0: ich, Paulus, der Gefangene Christi Jesu für euch, die Nationen, wenn ihr anders gehört habt von der Verwaltung der Gnade Gottes, die mir in Bezug auf euch gegeben ist, dass mir durch Offenbarung das Geheimnis kundgetan worden.
1: Jawohl, bis dahin. Er erklärt dann im Weiteren dieses Geheimnis, dass er da, Paulus der Gefangene, für euch, die Nationen, die Nichtjuden, dieses Geheimnis beinhaltet, dass Gläubige aus den Juden und Gläubige aus den Heidenvölkern zu einem Leib zusammengefügt worden sind. Eine völlig neue Einheit. Und das war der eigentliche Grund seiner Leiden. Warum hat man ihn in Jerusalem um jeden Preis wegschaffen wollen? Weil er überall in der Welt die Wahrheit von dem einen Gott zwar verkündigte, aber so, dass die Heiden nicht Juden werden mussten. Sondern standen eine Gemeinde nach der anderen, eine Versammlung nach der anderen, die nicht zur Synagoge gehörten. Das war das Ärgernis. Wenn er die alle integriert hätte, dass sie Juden werden, sich beschneiden lassen, zur Synagoge gehören, kein Problem gewesen. Denn das war ja auch das, was die Pharisäer machten nach Matthäus 23. Der Jesus sagt, ihr durchzieht die Meere, um einen Proselyten zu machen. Die waren sehr missionarisch aktiv damals, die Pharisäer. Und das wäre ja kein Problem gewesen, wenn Paulus sie integriert hätte ins Judentum. Das hat er nicht gemacht. Das war das große Ärgernis, das schlussendlich eben dazu geführt hat, dass man ihn wegschaffen wollte. Wir werden das noch sehen in Verbindung mit all den Verleumdungen. Es geht genau um den Punkt. Also auch da wird Paulus in diesen Gefangenschaftsbriefen, stellt er sich nicht da als einer, der jetzt leidet, weil er einen falschen Weg gegangen ist, sondern sagt, ich leide für euch die Nationen, weil ich eben ein Evangelium verkündige, das dem Judentum ein Ärgernis ist. Also wir sehen, Paulus wird hier ab Kapitel 21, wird er stark kritisiert, kommt stark unter Beschuss, aber eigentlich nicht nur damals von vielen Menschen, sondern auch heute noch. Eben denken viele Bibelleser, Paulus hat hier falsch gehandelt, dass er nach Jerusalem ging, und dann in Jerusalem selbst, die ganze Sache, was er da getan hat, war alles falsch. Also kritisiert in der Vergangenheit und kritisiert in der Gegenwart. Und es gibt Argumente von beiden Seiten, um einerseits zu rechtfertigen und andererseits um ihn zu verdammen. Das ist das Interessante. Also das Ganze ist nicht so einfach, so völlig durchsichtig. Und das entspricht eigentlich dem, was Paulus schon früher geschrieben hat, in 2. Korinther 6. Wenn man ein Mitarbeiter Gottes sein will, womit man da zu rechnen hat. 2. Korinther 6 ist jemand Verse 3 bis 10.
0: Indem wir in keiner Sache irgendeinen Anstoß geben, auf dass der Dienst nicht verlästert werde, sondern in allem uns erweisen als Gottesdiener, in vielem Ausharren, in Drangsalen, in Nöten, in Ängsten, in Streichen, in Gefängnissen, in Aufständen, in Mühen, in Wachen und Fasten, in Reinheit, in Erkenntnis, in Langmut, in Gütigkeit, im Heiligen Geiste, in ungeheuchelter Liebe, im Worte der Wahrheit, in der Kraft Gottes, durch die Waffen der Gerechtigkeit, zur Rechten und zur Linken, durch Ehre und Unehre, durch böses Gericht und gutes Gericht.
1: Ja, sagen wir es da.
0: Als Verführer und Wahrhaftige, als Unbekannte und Wohlbekannte, als Sterbende und sehe, wir leben, als Gezüchtigte und nicht getötet, als Traurige, aber alle Zeit und freuend, als Arme, aber viele reich machend, als nichts habend und alles besitzend.
1: Jawohl, du erstaunlich. Der Apostel Paulus sagt, wenn man sich erweist als Gottes Diener, dann geht es durch Ehre und Unehre. Durch böses Gerücht und gutes Gerücht. Und man wird dargestellt von den einen als Verführer, von anderen als wahrhaftig. Das ist alles normal. So hat er das erlebt. Da hat er die Brüder in Jerusalem, die ihn da aufgenommen haben, die waren überzeugt von ihm. Aber viele andere hatten große Fragezeichen bezüglich seiner Person. So musste er sich eben erweisen, persönlich jetzt als Mensch. Wir haben gesehen, in den früheren Teilen der Apostelgeschichte ging es immer wieder um verschiedene Aspekte des Evangeliums, die dargestellt und befestigt wurden. Und jetzt im letzten Teil geht es speziell um das Instrument, um die Person von Paulus, wie die, in welchem Verhältnis die steht zu dem, was er verkündigt hatte. Darum geht es, kommt er vor Gericht, vor einem Gericht nach dem anderen, damit das herauskommt, was seine Person anbetrifft. Und er muss viel über sich selber sagen, was er sonst nicht gesagt hätte. Er wird gezwungen dazu.
2: Darf man noch einen Vers zurücklegen?
1: Ja.
2: Wenn wir gerade diese Stelle noch lesen, lasen aus 2. Korinther 6, dachte ich noch an die Stelle aus 2. Korinther 12, Vers 15, wie sehr wohl dieses der Apostel empfunden haben muss und was ist unter Umständen, ob es falsch ist zu sagen, was es auch für eine Anfechtung für ihn bedeutet haben könnte, wenn er dort sagt, in Vers 15, ich will aber sehr gern alles verwenden und völlig verwendet werden für eure Seelen, wenn ich auch, je überschwänglicher ich euch liebe, umso weniger geliebt werde.
1: Jawohl.
2: Dass er auch dort die Missverständnisse oder Missdeutungen seines Weges vielleicht empfand.
1: Ja. Und wir, wenn wir darauf kommen, die ganze Sache da in Jerusalem. Warum hat er sich darauf eingelassen, diese Kosten für die Opfer und so weiter zu übernehmen? Weil die Brüder ihm dort sagten in Jerusalem, Vers 20, liest du gerade nochmals Vers 21, Vers 20, Apostelgeschichte, 21, Vers 20. Sie aber,
2: als sie es gehört hatten, verherrlichten Gott und sprachen zu ihm, du siehst, Bruder, wie viele Tausende der Juden es gibt, welche glauben und alle sind eiferer für das Gesetz.
1: Nach Vers 21.
2: Es ist ihnen aber über dich berichtet worden, dass du alle Juden, die unter den Nationen sind, Abfall von Moses lehrest und sagest, sie sollen die Kinder nicht beschneiden, noch nach den Gebräuchen wandeln.
1: Jawohl, bis dahin mal. Also, die Verbindung zu 2. Korinther 12, Vers 15. Er will sich eben hingeben und verwenden, um anderen zu dienen, auch wenn das zu seinem eigenen Nachteil ist. Hier geht es um diese Tausenden der Juden, welche glauben. Für die hat er das nämlich insbesondere getan. In der Bibel steht übrigens sogar bei Tausende, wörtlich Zehntausende, Myriaden. Zehntausende von Juden, die glaubten, die waren alle Eiferer für das Gesetz. Das heißt, sie waren alle sehr darauf bedacht, ihre Kinder weiterhin zu beschneiden. Weiterhin die Dinge des Gesetzes zu beobachten. Allerdings mit der Einschränkung, dass eigentlich schon längst deutlich gemacht worden war, dass durch die Beschneidung wird man nicht errettet. Also, das wurde ja schon längst erklärt in Apostelgeschichte 15, dass die Beschneidung nichts zu tun hat mit Erlangung des Heils. Und so haben diese gläubigen Juden die Dinge zwar weitergetan, aber nicht in der Meinung, dass es das Heil bringt. Aber einfach, weil das haben sie von Kind auf gelernt. Das war ihnen von den Vätern so überliefert worden. Das war ihnen von Gott gegeben. Und die konnten nicht von einem Tag auf den anderen plötzlich irgendwie einsehen, dass die Beschneidung nun plötzlich nicht mehr nötig wäre. Denn darauf stand ursprünglich die Todesstrafe. Nach der Bibel. Wenn man die Kinder nicht beschnitt. Also waren sie in ihrem Gewissen noch so stark daran gebunden, dass Gott das auch zuließ. Und jetzt hörten sie, dass man erzählt über Paulus, überall in der Welt sagt er, die Juden sollen mit den Dingen, mit diesen Dingen nichts mehr zu tun haben. Und das war nicht die Wahrheit. Im Galaterbrief hat er gelehrt, dass Gläubige aus den Heiden nichts mit diesen Dingen zu tun haben dürfen. Dass sie nicht Juden werden sollen. Weil das Heil eben auch gar nicht davon abhängt, von der Beschneidung und solchen Dingen. Aber er sagt nicht den jüdischen Gläubigen, sie dürfen solche Dinge keinenfalls mehr tun. Er selbst hat ja sogar, gerade nach dieser Besprechung in Jerusalem, hat er nachher Timotheus beschnitten. Da wurde das deutlich, worum es ging. Aber was absolut wichtig war, man durfte nicht glauben, dass diese Dinge etwas für das Heil bringen würden. Und man durfte auch nicht Gläubige aus den Heiden dazu bringen, solche Dinge zu beobachten. Und so brauchten also diese Juden, diese Zehntausenden, die waren jetzt in Gefahr, wenn sie solche Dinge hörten, zu denken, Paulus ist ein Heretiker, ein Irrlehrer, ein Verführer. Und dadurch, dass Paulus aber nun selber diese Dinge hat, da in Jerusalem, sahen sie, aha, das stimmt nicht. Das ist meine Halbwahrheit. Es ist so messerscharf an der Wahrheit, dass er lehrt in der ganzen Welt, man soll sich nicht mehr beschneiden. Er hat überall gelehrt, dass die Beschneidung nichts bringt und dass die Nationen das nicht tun dürfen. Aber nirgends gelernt, die Juden dürfen das nicht mehr tun. Also, es ist scharf an der Wahrheit, aber es ist genau eine Lüge gewesen. Und das war für sie eine Gefahr zu denken, Paulus ist daneben. Und das hätte sie im Glauben irre machen können. Ihnen zuliebe hat er diese Dinge getan in Jerusalem. Aber mit einem ganz wichtigen Ergebnis, da wurde umso deutlicher, wie die anderen Juden, dass sie ganz unsaubere Absichten hatten gegen Paulus. Und dadurch, dass diesen gläubigen Zehntausenden Juden deutlich wurde, mit welchen unsauberen Mitteln da in Verbindung mit dem Tempel Gottes gearbeitet wurde, das half ihnen schlussendlich zu sehen, dass das System, dem sie waren, völlig verdorben war.
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Kolosser Kapitel 4 lesen wir: Wandelt weise gegen die, die draußen sind, und kauft die Zeit aus. Eure Rede sei allezeit lieblich und mit Salz gewürzt, dass ihr wisst, wie ihr einem jeglichen antworten sollt. Leider ist uns nicht immer bewusst oder ernst genug, wie knapp und vergänglich unsere Zeit ist. Wir haben nicht immer das nötige Bewusstsein oder die nötige Gottesfurcht, um jede Gelegenheit zu nutzen, den Herrn Jesus bekannt zu machen. Außerdem ist unsere Rede nicht immer mit Salz gewürzt, um Gottes Wort auch anderen schmackhaft zu machen. Der Herr ist aber geduldig und gnädig und ermahnt uns immer wieder. Lasst uns seine Ermahnung zu Herzen nehmen und die Zeit, die Gelegenheiten, die er uns gibt, auch gut nutzen. 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

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Über eure Gemeinschaft am Evangelium vom ersten Tage an bisher und bin desselben in guter Zuversicht, dass der in euch angefangen hat das gute Werk, der wird auch vollführen bis an den Tag Jesu Christi. 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
1: Sie hören nun die gute Nachricht aus Gottes Wort. Unser Wochenvers steht in Sprüche 1, Vers 8 bis 9. Mein Kind, gehorche der Zucht deines Vaters und verlass nicht das Gebot deiner Mutter, denn solches ist ein schöner Schmuck deinem Haupt und eine Kette an deinem Hals. Das war unser Merkvers aus Sprüche 1, Vers 8 bis 9.

0: Herzlich willkommen zu unserem Programmbeitrag BBN Bibelkonferenz hier beim biblischen Hörfunk. Heute hören Sie folgenden Sprecher. Unser Sprecher ist Thomas Römerscheid. Thomas Römerscheid ist Bibelschullehrer bei Bibelcenter Freie Theologische Fachschule Breckerfeld. Mit diesem Hintergrund hören Sie ihn heute sprechen über folgendes Thema: Verlorenen Menschen dienen.
1: Und jetzt kommen wir zu dem schönsten Thema. Ich habe mich schon heute Morgen darauf gefreut. Das ist nämlich mein Lieblingsthema. Unser Dienst an den verlorenen Menschen. Das ist das Thema, was wir jetzt durchsprechen wollen. Gott liebt diese Welt. Und Gott möchte, dass jeder die Gelegenheit bekommt, eine Beziehung zu ihm zu finden. 1. Timotheus 2, Vers 3 und 6. Dort heißt es, Gott möchte, dass alle Menschen gerettet werden. Was ist Ihr Ziel in der Gemeindearbeit? Manchmal bekommen wir im AJH-Büro die Frage, wie viele Schriften soll ich denn bestellen? Dann denken die Leute, ja so, wenn ich 5 Stück bestelle, wäre das nicht schlecht. Kann ich dem was geben und dem und dem? Und ich sage dann, bestellen Sie doch mindestens 200. Denn erstens mal das Porto lohnt sich dann mehr. Und zweitens mal, warum nicht die ganze Straße versorgen? Warum nicht? Alle Welt, hier steht's doch, alle. Nicht nur meine Bekannten, meine Freunde. Deswegen sagen wir Aktion in jedes Haus. Ich habe übrigens da hinten auf dem Tisch Kalender liegen. Die reichen nicht für 200 Leute in Ihrer Nachbarschaft. Aber helfen Sie doch mit. Wir haben noch 50.000 in unserem Lager in Rade vom Wall. Die müssen vor Jahresende, müssen die weg. Wir möchten die da nicht einlagern bis nächstes Jahr. Dann sind die nämlich nicht mehr gültig. Steht drauf 2005 und da steht auch drauf Neuheiten. Und das wäre dann schlecht nächstes Jahr, dann passt das irgendwie nicht mehr. Das sind 12 evangelistische Texte auf jeder Rückseite. Und wer freut sich nicht über einen Kalender? Schmeißen Sie es in den Briefkasten. Ich schicke Ihnen die zu. Hier steht die Adresse drauf, da können Sie 200 bekommen. Oder auch noch mehr. Jetzt ist noch Zeit, auch einzuladen für Weihnachten. Hier haben wir auch was über Weihnachten, das Thema Weihnachten. Bringen Sie es unter die Menschen, dann erfüllen Sie das, was Gott gesagt hat. Gott will, dass Christus allen Menschen bekannt gemacht wird. Wir sollen jeden lehren, heißt es im Missionsbefehl. Es geht also nicht nur um die Rettung eines Einzelnen, sondern wie damals bei Noah. Es geht um die Rettung des ganzen lebenden Geschlechtes. Und das müssen wir uns klar machen und vor Augen halten. Wir müssen von unserem Tunnelblick, den wir oftmals in der Gemeinde haben, wegkommen und uns die Augen über den Tellerrand öffnen lassen. Wir sehen dann unser Haus, unsere Familie, unsere Welt, aber sehen wir auch mal darüber hinaus. Denken wir auch an die Missionare. Sehen wir an das, was Gott, auf das, was Gott weltweit am Tun ist. Die ersten Jünger, Andreas oder Petrus oder Johannes, sie waren alle Missionare. Das war ihre Mission. Jesus hat gesagt zu Petrus, ich will einen Menschenfischer aus dir machen. Nicht einen verstaubten Ikon irgendwo im Tempel oder an der Kathedrale irgendwo so als Bildnis abgebildet, sondern einen Menschenfischer. Das ist seine Berufung gewesen. Auch der letzte Appell im Neuen Testament ist der Missionsbefehl. Gehen wir weiter durchs Neue Testament. Die Apostel, sie predigten, sie gaben die Botschaft weiter. Und es ist einfach immer wieder das Hauptthema im ganzen Neuen Testament, wo wir auch hinschauen mögen. Mission, die Berufung aller? Fragezeichen. Ist es nicht eher die Sache von verschiedenen Experten? Sogenannten bezahlten Evangelisten, vielleicht dem Predigerstar oder dem Fernsehprediger oder den Evangelist im Zelt. Ich bin überhaupt nicht gegen diese Brüder und Schwestern. Sie brauchen auch unsere Unterstützung. Aber ist uns klar, dass Jesus keine Einschränkungen gemacht hat? Er hat nicht gesagt, ihr die besondere Berufung empfangen habt, ihr sollt meine Menschenfischer sein. Wir brauchen nicht auf eine besondere Berufung warten. Denn Gott hat sie ja schon ausgesprochen, indem er gesagt hat, geht hin. Und damit meinte er die Gläubigen insgesamt. Durch Jesus Christus sind alle Gläubigen aller Zeiten zur Ausführung seines Planes berufen. Und er hat uns auch gleichzeitig dazu befähigt. Wir brauchen nicht glauben, dass wir in Verlegenheit geraten, wenn wir mit irgendjemandem über den Glauben im Gespräch sind. Gott wird uns immer die richtige Antwort geben. Das hat er uns versprochen in seinem Wort. Ich habe von einer Frau gehört, die hat Gemüse verkauft auf dem Markt und dann kam ein Mann vorbei und während keine Kundschaft da war, hat sie dann in der Bibel gelesen. Und der Mann hat sie gefragt, was lesen Sie denn da? Ja, ich lese die Bibel. Was, die Bibel? Was ist das denn? Ja, das ist Gottes Wort. Gottes Wort? Das glaube ich nicht. Können Sie mir das beweisen, dass das Gottes Wort ist? Schwierige Frage, ja. Was soll man darauf antworten? Und dann hat er der Herr geholfen und sie hat nach oben geschaut, es war strahlend blauer Himmel, die Sonne hat geschienen und sie sah die strahlende Sonne und sie fragt den Mann auch eine Frage. Können Sie mir beweisen, dass das die Sonne ist? Ja, natürlich kann ich Ihnen das beweisen, keine Frage. Sie spüren doch die Wärme und das Licht, das von der Sonne ausgeht. Und da sagt die Frau, sehen Sie, genauso ist es mit meiner Bibel. Sie verbreitet Wärme und Licht für mein Leben. So hat Gott ihr die richtige Antwort gegeben. Und so kann es immer wieder sein, wenn wir uns auf den Weg machen. Und dabei ist Deutschland ein Missionsland. Und wir haben vor kurzem hier Missionsabend gehabt und haben Berichte gehört aus aller Welt. Es kommen überall viele Menschen zum Glauben. Und hier in Deutschland, da werden sie gebraucht, die Missionare. Da werden sie gebraucht, die Träger des Evangeliums. Wir brauchen gar nicht so viel Werbung machen. Obwohl wir das auch machen müssen, für fremde Länder. Sehen wir nur unser Land an. Wir brauchen das Evangelium. Wir brauchen keine besondere Berufung, sondern wir brauchen einfach nur dem Herrn zu gehorchen. Die Jünger liebten ihren Herrn und der Beweis dafür ist in der Apostelgeschichte zu finden. Sie nahmen das in Kauf, was ihnen an Schwierigkeiten begegnet ist, weil sie wussten, sie haben diesen Auftrag und es lohnt sich zu gehen. Schlagen wir mal noch eine Bibelstelle auf. Apostelgeschichte 13, Verse 1 bis 3, das ist so die Gemeinde, die sich Gott wünscht und die, wo ich ganz begeistert bin, wenn ich das lese hier. Es waren zu Antiochien in der dortigen Gemeinde etliche Propheten, Lehrer, nämlich Barnabas und Simeon, genannt Niger, und Lucius von Kyrene und Manahin, der mit dem Vierfürsten Herodes erzogen worden war, und Saulus, eine bunte Truppe, gebildete Leute, verschiedene Nationalitäten, ganz unterschiedliche, wie wir heute auch in der Gemeinde haben. Dann heißt es hier, als sie nun dem Herrn dienten und fasteten, also sie haben nicht gewartet auf irgendeinen besonderen Dienstauftrag, sie haben einfach angefangen. Und als sie so gedient haben, als sie sich eingesetzt haben, da wurde ihnen etwas klar. Da sprach der Heilige Geist, sondert mir Barnabas und Paulus aus zu dem Werk, zu welchem ich sie berufen habe. Da fasteten und beteten sie, legten ihnen die Hände auf und ließen sie ziehen. Das wünsche ich mir auch heute. Es gibt im Grunde in der Gemeinde nur zwei Gruppen von Menschen. Das sind einmal die, die gehen, die gesandt werden, die Ausgesandten. Und das sind die Sendenden, die zurückbleiben. Entweder du bist ein sendender Christ, der andere unterstützt in dieser wichtigen Arbeit oder Gott sendet dich selbst aus. Ich meine jetzt nicht nur die großen fernen Missionsziele, sondern unsere nahe Umgebung, die gehört auch mit dazu. Also wir sind alle mit beteiligt an der Erfüllung des Missionsauftrages. Weder Belästigungen noch Drohungen oder Haft oder Tod konnten die Gläubigen an ihrem Zeugnis hindern. Wir haben vor einigen Tagen von China gehört, dass sie 100.000 Missionare aussenden wollen in die islamischen Länder. Und sie haben gesagt, wenn die uns dort mit Gefängnis kommen oder irgendwas, da haben wir kein Problem mit, weil Gott hat uns schon trainiert in China, in dieser Situation zu sein. Also Gott hat Wege und Mittel, wirklich bis ans Ende der Erde alle Menschen zu erreichen. Von AJH habe ich aus der Mongolei gehört und gelesen, dass Missionare auf Kamelen unterwegs sind. In der Mongolei gibt es weite Steppengebiete, wo weit und breit kein Haus ist, aber es gibt Nomaden, es gibt Zelte, es gibt Herden. Und dort reiten die Missionare hin, nicht von Haus zu Haus, sondern von Zelt zu Zelt. Und das kostet etwas, das braucht Zeit, den Letzten dort zu erreichen. Gott ist dabei, diesen Missionsauftrag durch seine Gemeinde zu erfüllen. Doch was ist es, was uns als seine Nachfolger immer wieder davon abhält? Was war das Geheimnis dieser Gehorsamen und dieser fruchtbaren Missionare? Warum waren sie so erfolgreich? Im Grunde ist es einfach. Schreiben Sie sich das mal auf, was Ihre Erfolgsformel war. Sie gehorchten und Sie glaubten. Sie haben nicht diskutiert, lamentiert, überlegt oder gezweifelt, sondern Sie sind einfach losgezogen und Sie haben Gott vertraut. Mehr nicht. Das ist die einfache Formel. Mission, die Priorität deines und meines Lebens. Nun mögen Sie denken, ich bin kein guter Redner und ich krieg immer einen roten Kopf oder ich weiß nicht, was ich sagen soll. Dann kann ich Ihnen sagen, in der Apostelgeschichte finden Sie Missionare, auf die genau das Gleiche zugetroffen hätte. Sie haben entweder Ihre Schüchternheit abgelegt oder Sie sind in Ihrer Art und Weise von Gott gebraucht worden. Andreas zum Beispiel taucht in Johannes 1 auf. Er war kein großer Marktplatzprediger, so wie Paulus oder Petrus. Aber er hat Kontakt zu einem gehabt, das war sein Bruder. Und jetzt steht da so schlicht, er führte ihn zu Jesus. Ich stelle mir das so vor, dass er ihn eingeladen hat, mal mitzukommen, zum Hauskreis, zur Bibelstunde oder in Gottesdienst. Und dann hat der Heilige Geist an dem Petrus gewirkt, ohne dass der Andreas irgendwas mehr getan hat. Er hat einfach nur eingeladen. Und derjenige ist gekommen. Also wir können Prediger sein, wir können aber auch in Beziehungen stark sein, indem wir einfach Leute anschleppen, mitschleppen, sie unter das Wort bringen, da wo es verkündigt wird, sie in die Nähe Jesu bringen, da wo sie zuhören können. Vielleicht ist das deine Stärke, Leute mitbringen. Und dann gibt es auch noch so einen Philippus in der Bibel, in Apostelgeschichte 6, ein Diakon. Der bekam eine rein praktische Aufgabe, er sollte alle Witwen in Jerusalem damals versorgen. Und aus diesem Philippus ist ein großer, wichtiger Missionar geworden, der nämlich die Tür zu den Samaritern aufgeschlossen hat. Er war der Erste, der sich dorthin getraut hat. Also Sie können auch im Liebesdienst, im praktischen Dienst Gott dienen. Es gibt einen Christ, der wechselt regelmäßig im Winter, wenn es so kälter wird, den Leuten die Autoreifen. Kostenloser Reifenwechselservice. Dann schraubt er denen die Reifen ab und dabei hat man ja immer Zeit. Dabei redet er mit den Leuten und dann stellt keine Rechnung aus. Kostenlos ist das, aber nicht umsonst. Es kostet kein Geld, aber es hat sich gelohnt, weil er mit Leuten ins Gespräch kommt. Lassen Sie doch Ihre Kreativität da walten, einen Liebesdienst auszuführen für jemanden. Jemanden etwas bringen. Viele alte Leute sehnen sich danach, dass man einen Einkauf macht oder mal irgendwas für sie erledigt, im Haushalt irgendwas festschrauben oder wie auch immer. Es gibt so viele Gelegenheiten und die Menschen werden darüber auch angesprochen und nachdenklich. Evangelisation, Mission ist also unser Auftrag, der in vielfältiger Weise umgesetzt werden kann. Es gibt nicht diesen einen Weg oder die eine Methode. AJH ist eine Methode und ich finde sie auch gut. Aber es gibt auch noch andere Methoden. Ja? Also wenn ich Ihnen jetzt die Methode sagen könnte, würde ich es gerne tun. Ne? Aber die gibt's nicht. Nur die Vielfalt bringt die Früchte. Folgende Zeilen habe ich mal irgendwo aufgeschnappt. Ein Engel kam zu Gott, dem Herrn, mit einer Frage. Herr, was würde geschehen, wenn die Jünger in ihre eigenen Geschäfte verstrickt würden und deshalb aufhörten, das Evangelium in die Welt zu tragen? Wer sollte an ihre Stelle treten? Gott, der Herr, überlegte einen kurzen Augenblick und antwortete, Sie müssen, denn ich habe keinen anderen Plan. Ich habe auch keinen in der Bibel entdeckt, einen anderen Plan. Es ist der Plan, durch uns, durch seine Gemeinde, diese Früchte zu bringen. Es ist also die falsche Frage, soll ich denn, darf ich denn, ob ich vielleicht damit gemeint bin? Und die richtige Frage wäre, wo soll ich denn und wie soll ich denn und mit wem zusammen soll ich vielleicht? Aber nicht, ob ich soll. Die Antwort haben wir schon. Wie ich soll, meinetwegen. Und mit wem, okay. Aber nicht ob. Das ob ist schon klar. Entsprechen unsere Interessen auch den Interessen Gottes? Stimmen wir auch unsere Lebensplanung darauf ab, dass Gott uns ruft? Vielleicht denkst du, ich habe das noch nie gemacht. Es ist keine Schande, das sich einzugestehen. Jesus hat mal die Arbeiter für seinen Weinberg gesucht. Den einen hat er schon ganz früh morgens angeworben, den anderen erst ganz spät. Aber am Ende hat jeder den gleichen Lohn bekommen. Das ist unser Herr. Ob ich 30 bin, 40, 50 oder 60, spielt dabei keine Rolle. Und oft sind es die älteren Geschwister, bei AJH zumindest auch, die viele Schriften bestellen und gerne Schriften weitergeben. Es ist nie zu spät, damit anzufangen. Zum Schluss noch ein paar praktische Anregungen. Wie können Sie, wie kann ich mich beteiligen daran? Das erste ist klar, reden. Reden kann man auch durch eine Schrift. Man braucht gar nicht den Mund aufmachen. Trotzdem hat man was gesagt, indem man es weitergibt. Hat sogar den Vorteil, es ist fast ja wie eine Wiederholung im Fernsehen, sage ich mal. Das kann nämlich immer wiederholt werden. Das kann man beachtlos in die Ecke legen, aber irgendwann kommt es einem wieder in die Hände. Und wir erleben oft, dass Leute die Antwortkarte einschicken und dann wundern wir uns, die Schrift haben wir schon ganz lange nicht mehr. Die gibt's eigentlich gar nicht mehr, die ist schon lange weg ausgegangen. Nur die Leute haben es irgendwo liegen unter einem riesen Stapel oder was, kriegen es in der Hand, dann stellen sich eine Bibel, kommen zum Nachdenken. Beginne damit in deinem persönlichen Lebensumfeld. Mach dir einen Plan, nimm dir vor, meinetwegen jede Woche 20 Schriften weiterzugeben, wo auch immer, ob im Briefkasten, persönlich oder was. Bitte den Herrn, dass er dir täglich gute Gelegenheiten schenkt. Sei nicht passiv, sondern aktiv. Warte nicht auf eine große Erleuchtung. Es gibt so viele Möglichkeiten. Bekannte, Freunde, sie scheuen sich alle nicht, über irgendwelche Themen mit uns zu sprechen. Warum scheuen wir uns, über das wichtigste Thema mit ihnen zu sprechen? Wenn wir den Missionsbefehl beherzigen, dann hat Gott uns versprochen, dass er alle Tage bei uns ist. Wir sind nie alleine unterwegs. Wenn ich alleine losziehen muss, dann bin ich trotzdem zu zweit, mindestens. Eigentlich zu dritt, weil der Heilige Geist auch noch da ist. Also wenn ich dabei bin, mich einzubringen, ich bin nie alleine. Und es ist die besondere Erfahrung festzustellen, dass Leute meistens offener sind, als wir denken. Lese. Lese meint, dass wir über unseren Glauben Bescheid wissen müssen. Bist du in der Lage, jemanden zu erklären, wie er Christ werden kann? Also ich habe nichts sehnlicher in meinem Herzen als den Wunsch, Herr, schenke es mir, dass ich jemanden zu Jesus führen kann. Und wenn dann einer kommt und sagt, wie geht das denn? Ja, dann muss ich erstmal meinen Pastor fragen. Weißt du die Schritte, die wichtig sind, die nötig sind, einen Menschen zu Jesus zu führen? Das ist nicht schwierig, aber ich muss es auch erklären können. 1. Petrus 3, Vers 15 ermutigt uns der Petrus, alle Zeit bereit zu sein, zur Verantwortung gegen jedermann, der Rechenschaft von uns fordert. 1. Petrus 3, Vers 15. Das setzt natürlich voraus, dass wir das Evangelium kennen, dass wir auch diese Wahrheit rüberbringen können. Ich gebe Ihnen ein ganz einfaches Beispiel. Haben Sie vielleicht alle schon mal gesehen, irgendwo in einem Traktat oder so. Ich habe es vor kurzem angewendet. Ich hatte Deutschunterricht in unserer Gemeinde für Asylanten gegeben. Und dann kamen wir über den Glauben ins Gespräch. Die wussten nämlich nicht, was Weihnachten ist. Dann habe ich ihnen das erklärt, was Weihnachten ist. Habe das aufgezeichnet auf einem Blatt Papier. Das hat eigentlich jeder immer mit. Einen Stift sollte man dabei haben, Kuli oder was. Zettel kriegt man immer irgendwo her. Da kann man ganz einfach anschaulich machen, was muss ich tun, um ein Christ zu werden? Ich bin getrennt von Gott, von Natur aus. Und ich kann nicht zu ihm kommen. Alle eigene Bemühungen scheitert. Religiosität, eigene Werke, Anstrengungen, kann man Pfeile machen, die führen alle nur in die Tiefe, nach unten. Kirchenmitgliedschaft, Taufscheine, nichts wert. Es reicht nicht, um zu Gott zu kommen. Aber Gott hat eine Brücke gebaut für uns. Und dann können Sie hier in diese Kluft ein Kreuz einzeichnen. Und dann können Sie zeigen, warum Jesus gekommen ist, warum wir Weihnachten feiern. Weil Jesus die Brücke ist von uns zu Gott. Und dann habe ich die Asylanten nachher gefragt, als die Zeichnung fertig war, wo steht ihr? Dann sollten die mir genau sagen, an welcher Stelle sie stehen. Ob sie kurz vorm Abgrund stehen oder versuchen, bisher durch die Religiosität darüber zu kommen. Und dann können sie genau bestimmen, wo sie sind. Und wenn sie noch nicht den Schritt gemacht haben, dann können wir sie ermutigen, Gottes Vertrauen zu geben, dass sie beten. Wir brauchen einfach die Möglichkeit, das Evangelium zu erklären. Es gibt gute Bücher, die man auch darüber lesen kann, wo kritische Fragen beantwortet werden. Ein Buch, was ich gelesen habe, ist von Josh McDowell. Das heißt Argumente für die Wahrheit der Bibel. Also wenn man gern diskutiert, ist manchmal nicht so hilfreich, aber öfter auch schon. Wenn Fragen kommen, wo hat Kain seine Frau her, etc., etc., sich Fragen zur Bibel. Es gibt Hilfen da, auch die richtigen Antworten zu finden. Dazu kann man sich schlau machen. Das dritte noch, bete. Wichtig. Nicht nur reden und lesen, sondern vor allen Dingen auch beten. Gezielt beten für Menschen. Warum nicht im Gebetskreis Menschen beim Namen nennen? Vielleicht zwei oder drei, an denen ich besonders interessiert bin. Gott ist natürlich an ihnen interessiert, aber für die ich schon lange bete. Warum soll ich die nicht mal erwähnen, dass auch andere dafür beten? Und Gott hat versprochen, dass er dann wirkt. Alles, was wir in seinem Namen bitten, das möchte er tun. Nutzen wir doch die Gelegenheit des Betens. Geben ist das Letzte, was hier draufsteht. Geben ist auch etwas ganz Wichtiges. Denn nichts geschieht ohne Geld. Das ist einfach so. Die Mission braucht Geld. Und ich schreibe selber solche Spendenbriefe. Ich weiß, dass es nicht so einfach ist, ja, die Leute um Geld zu bitten. Aber wenn ich dann lese, dass Missionare in Afrika keine Heizung im Winter haben und trotzdem Missionar sein möchten, oder wenn ich lese, dass sie ein Fahrrad brauchen, weil sie sonst nicht zu den anderen Dörfern hinkommen, oder wenn ich lese, dass einer sich vorbereitet, auf die Philippinen zu gehen und Leute sucht, die ihn dabei unterstützen, dann bewegt sich was in meinem Herzen. Wenn ich selber nicht da sein kann, dann kann er mein verlängerter Arm sein. Und Gott wird's lohnen. Es ist wichtig, auch da dran zu denken. Missionsarbeit kostet Geld. Unterstützt deine Gemeinde auch missionarische Projekte? Ist es besonderes Ziel? Es gibt hier auch Bibelschüler im Haus, die Gebet und auch Finanzen nötig haben. Manche wissen nicht, wie sie ihr Schulgeld zahlen können und sollen. Andere kriegen BAföG, auch AJH, Schriften kosten Geld. Ich sag immer, wenn einer fragt, so ein Kalender, nur die Herstellungskosten, kostet einer 40 Cent. Aber das ist eine Investition, die sich lohnt, da etwas für zu geben. Ich möchte zum Schluss kommen, noch einen Punkt, der hier nicht draufsteht, den können Sie noch mit ergänzen, 6.5, Geduld und Gelassenheit. Geduld und Gelassenheit. Wir brauchen Ausdauer. Nicht sofort bekehren sich die Massen. Oft dauert es jahrelang, monatelang. Auch Paulus kannte diese Situation. Nicht bei jeder missionarischen Anstrengung können wir sofort Erfolg vermelden und Zahlen abbuchen. Übrigens, darauf kommt es gar nicht an. Unsere Aufgabe ist ja nur das Ausstreuen. Das Wachstum kann nur einer geben. Das ist Gott. Das können wir gar nicht machen. Also Gott nimmt uns da schon fast raus aus der Verantwortung. Wenn wir sagen, wir gehen zu unseren Nachbarn, dann muss er sehen, dass die sich auch bekehren. Ne? Das können wir nicht. Wir können dafür beten und wir können es glauben und wir können geduldig und gelassen bleiben. Ich möchte uns ermutigen, zum Schluss das praktisch umzusetzen am Ende dieser WOBI. Nehmen Sie sich was mit, nehmen Sie sich was vor und machen Sie es. Und Sie werden sehen, es lohnt sich. Man selber empfängt am meisten. Es kommt Freude ins Herz, wenn man sich für Jesus einsetzt. Und es erfüllt mit Frieden und Dankbarkeit. Und Gott wird auch Früchte wirken. Wir haben das heute schon gehört, diesen Bibelvers. Mit dem möchte ich schließen jetzt. 1. Korinther 15, Vers 57 und 58. Das ist so der Ermutigungsvers zum Schluss. 1. Korinther 15, Vers 57 und 58. Gott aber sei Dank, der uns den Sieg gibt durch unseren Herrn Jesus Christus. Darum, meine geliebten Brüder und Schwestern, seid fest, unbeweglich. Nehmt immer zu in dem Werk des Herrn. In unserer Zeit gibt es eher eine Tendenz des Rückschrittes, des Sparens, des Zurückschraubens, der Vorsicht, vielleicht der Resignation. Aber Gott sagt, nimmt immer zu. Das heißt, wenn ich einmal angefangen habe, 200 Schriften zu bestellen, was mache ich beim nächsten Mal? Ich soll ja zunehmen, ja, dann muss ich dann 400 Schriften bestellen. Ist doch gut. Gott ermutigt uns, etwas zu glauben und zu wagen, denn er sagt hier, ihr wisst, dass eure Arbeit nicht vergeblich ist in dem Herrn. Das dürfen wir wissen, sein Versprechen. Egal, was für Zahlen und Fakten am Ende dabei rauskommen, dieses Wort gilt, dieses Wort steht. Schreiben Sie sich noch ein zweites dazu, dann mache ich Schluss. Jesaja 55, Vers 11. Jesaja 55, Vers 11. Da heißt es, Gottes Wort hat manchmal Erfolg. Nein, kommt niemals leer zurück. Also auf geht's. Amen.
0: Dies war der Programmbeitrag BBN Bibelkonferenz hier beim Biblischen Hörfunk. Und unser Sprecher war Thomas Römerscheid und er sprach heute über folgendes Thema: Verlorenen Menschen dienen. Dies war eine Produktion des Biblischen Hörfunks von BBN International. Ich verabschiede mich und ich wünsche Ihnen gottesreichen Segen.

Unser Leben gehört nicht uns selbst. Unser Leben gehört unserem Schöpfer. Wir sind sein Eigentum. Er gibt uns Leben und Odem allenthalben. Der Herr Gott ist auch der Richter, vor dem wir eines Tages stehen werden. Keiner von uns kann aus eigener Kraft ein heiliges, ein gerechtes und gutes Leben führen. Deswegen ist unsere einzige Hoffnung, dass der Herr gnädig sein werde. Diese Hoffnung können wir haben und uns darauf verlassen, wenn wir Gottes Gnade im Glauben empfangen. In Römer 6 lesen wir: Denn der Tod ist der Sünde Sold, aber die Gabe Gottes ist das ewige Leben in Christo Jesu, unserem Herrn.

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1: Lass mich einen Einschub machen. Ich habe meine Jugendzeit verbracht, in der Schule, Jungvolk. Und hinterher wird uns erst bewusst, man wollte uns Jesus nehmen. Der Lehrer in der ersten Klasse 1937, begabter Pädagoge, hat gesagt, wir feiern nicht Christfest, wir feiern auch nicht Weihnachten, wir feiern das Julfest, germanisch. Und das erste Lied, das wir kleinen Buben gelernt haben, war Hohe Nacht der klaren Sterne, die auf allen Bergen sind. Heute muss die Erde werden wie ein neugeborenes Kind. Da war auch das neugeborene Kind, aber die Erde musste neugeboren, waren die Sterne da. Und zwar alles die Begrifflichkeit verkehrt. Der Baumann hat es gedichtet, der auch gedichtet hat, es zittern die Morschenknochen der Welt vor dem großen Krieg. Wir werden weiter marschieren. Religiöse Begriffe, aber man hat uns Jesus genommen. Wenn jemand aus der Kirche ausgetreten

0: ist, war er nicht ungläubig, sondern gottgläubig. Stand in unserem Stammbuch drin, GGL. Über Gott kann man reden. Die Muslime haben auch Gott, die Hindus haben Gott, aber nicht Jesus. Und nach 1945 wollten wir bewusst wieder als Christen anfangen. Jesu Name nie verklinget, von Norwegen gekommen. Jesus Christus, König und Herr. Sein ist das Reich, die Macht, die er hat, uns Richard Lörcher gedichtet. Gilt kein anderer Name, jetzt und ewig. Amen. Weiß noch, der erste Posaunentag, 46 in Ulm, zerstörten Ulm, Losung, Jesus Christus herrscht als König. Die anderen Machthaber sind weg. Heinemann hat beim Kirchentag in Essen gesagt, eure Herren gehen, unser Herr kommt.
1: 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Aus eigener Erfahrung spricht Rolf Schäfbuch in 6 Lektionen mutmachend den Lebensabschnitt des Menschen an, der sowohl als gesegnet benannt wie auch gefürchtet wird. Rolf Schäfbuch studierte Theologie, Philosophie und Soziologie und war 10 Jahre lang Leiter des Evangelischen Jugendwerks in Württemberg. Darüber hinaus war er Prälat in Ulm und Vorsitzender des europäischen Zweiges der Lausanner Bewegung für Weltevangelisation. 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
1: Sie hören nun die gute Nachricht aus Gottes Wort. Unser Wochenvers steht in Sprüche 1, Vers 8 bis 9. Mein Kind, gehorche der Zucht deines Vaters und verlass nicht das Gebot deiner Mutter, denn solches ist ein schöner Schmuck deinem Haupt und eine Kette an deinem Hals. Das war unser Merkvers aus Sprüche 1, Vers 8 bis 9.

0: Seien Sie herzlich willkommen zum Programmbeitrag Ihre Fragen, Gottes Antwort, hier beim Biblischen Hörfunk. Der Sprecher Dieter Weidensdörfer verfügt über einen großen Erfahrungsschatz aus der Bibel und antwortet in diesem Programm auf Fragen des alltäglichen Lebens aus der Perspektive Gottes. Heute spricht er über das Thema Nur ein Vater. Ich wünsche Ihnen Gottes reichen Segen beim Zuhören.
1: Da kann es schon passieren, lieber Hörer, dass eine Frau ein Kind zur Welt bringt und nicht einmal weiß, wer eigentlich der Vater ist. Mit vielen Männern hatte sie sexuelle Beziehungen. Das Einzige, was dann oft noch hilft, dass diese Partner zum Bluttest antreten müssen. Manchmal sind die Partner unbekannt oder nicht mehr greifbar. Kinder fragen später, wer ist eigentlich mein Vater? Und wenn sie es wissen, machen sie sich oft auf die Suche, ihn kennenzulernen. Nun, unser Thema lautet Nur ein Vater. Wir sind von dem Wort aus Johannes 14 ausgegangen. Ich bin der Weg, die Wahrheit und das Leben. Niemand kommt zum Vater als nur durch mich. Erstens, im Alten Testament haben die Juden Gott nie als Vater angeredet. Er war für sie der Elohim oder der Kyrios, der Herr, oder auch der Gott Abrahams, Isaaks und Jakobs. Mit großer Ehrfurcht sind sie Gott begegnet. Der Name Jahwes wurde nur gehaucht. Erst als der Herr Jesus Christus kam, offenbarte er uns den Vater. Im Vater unser Gebet, wie es genannt wird, beginnt er mit der Anrede Vater. Das war für die Jünger und für die Juden etwas völlig Neues. Sie kannten Gott als den Gott vom Berg Sinai, der Heilige und gerechte Gott, dessen Gesetze und Gebote sie erfüllen sollten. Doch sie taten es leider nicht. So mussten sie einmal durch die Propheten Korrektur hinnehmen, aber auch die Gerichte über sich ergehen lassen, weil sie ungehorsam waren. Also die Vater-Kind-Beziehung kannten sie nicht. Warum? Weil erst der Messias kommen musste, um Mittler zwischen Mensch und Gott zu werden. Gott musste im Fleisch geoffenbart werden. Ja, der Vater musste geoffenbart werden. Wir machen uns das an

1,20 haben wir dann wieder eine ganz neue Beziehung. Da sagte der Herr Jesus, es kommt aber die Stunde und ist jetzt, da die wahren Anbeter den Vater in Geist und Wahrheit anbeten werden. Denn auch der Vater sucht solche als seine Anbeter. Gott, der Vater, wollte schon im Paradies Gemeinschaft und Anbetung von seinen Geschöpfen. Durch die Sünde wurde das zerstört. In Jesus Christus wird ein Vater-Kind-Verhältnis hergestellt, was weit mehr ist als die Beziehung im Garten Eden. Gott sucht solche, die ihn anbeten. Gott will, dass wir ihn ehren und anbeten. Das geschieht durch den Heiligen Geist und in einer geistlichen Art. Gott ist Geist, nicht Fleisch wie wir. Eine völlig andere Dimension, um uns zu erlösen, musste der Herr Jesus die Dimension des irdischen Fleisches annehmen. Durch ihn darf der gerettete Sünder zu Gott Vater sagen. Nachdem er in dieser Kindschaft lebt und in dieses Kindschaftsverhältnis getreten ist, ja, er darf in einer Geistesgemeinschaft Gott anbeten. In Johannes 10, Vers 29 lesen wir, mein Vater, der sie mir gegeben hat, ist größer als alle, und niemand kann sie aus der Hand meines Vaters rauben. Beim Vater ist Geborgenheit. Wir kennen sicher das Bild der Kattenserie Steigerwald. Da finden wir die Abbildung einer großen Manneshand. In diese Hand hat ein kleines Kind seinen Kopf gelegt. Das ist die innigste Geborgenheit. Im Herrn Jesus Vergebung der Sünden zu haben, heißt zugleich Frieden mit Gott zu haben. Frieden mit Gott bedeutet wiederum, in seiner Hand geborgen zu sein. Und wer beim Vater geborgen ist, den kann niemand rauben oder herausreißen. Wer wird uns scheiden von der Liebe Christi, Drangsal oder Angst oder Verfolgung oder Hungersnot oder Blöße oder Schwert? So sagt der Apostel Paulus, wer Gott als seinen Vater erkannt und angenommen hat, ist in dieser Hand geschützt und damit in Sicherheit. Weiter lesen wir dann in Johannes 14, Vers 9. Jesus spricht zu ihm, so lange Zeit bin ich bei euch und du hast mich nicht erkannt, Philippus. Wer mich gesehen hat, hat den Vater gesehen. Und wie sagst du, zeige uns den Vater? Jesus Christus hat den Vater geoffenbart. Und wie wir uns schon sagten, auch Gott im Fleisch geoffenbart. Doch wichtig ist zu wissen, dass in ihm auch der Vater geoffenbart ist. Es macht einen großen Unterschied, ob Gott für mich ein heiliger und gerechter Gott ist, dem ich nie nahen kann, oder ob er mir Vater geworden ist, der mir alles vergeben hat. Vater, der für mich sorgt, dem ich alles sagen kann. Vater, der mich liebt und versteht. Vater, der jede Lage ändern kann. Diese Beziehung ist uns nur in Jesus Christus geschenkt. Er hat dem Vater geoffenbart und ist der Weg zum Herzen des Vaters geworden. Wenn wir beten, dürfen wir immer im Namen Jesu direkt zum Vater beten. Und das wird uns in Johannes 16, Vers 23 gesagt. Wahrlich, wahrlich, ich sage euch, was ihr den Vater bitten werdet in meinem Namen, wird er euch geben. Nur durch den Herrn Jesus haben wir den direkten Zugang zum Vater, ohne menschliche Vermittlung. Also darfst du, lieber Hörer, im Mittlernamen Jesu Gott direkt mit Vater ansprechen. Ist das nicht eine herrliche Sache? Ja, die herrlichste überhaupt. Und ihm ist keine Bitte zu groß, aber auch keine Bitte zu klein. Er hört dich und tut das Beste für seine Kinder. Dazu muss er oft unsere Pläne ändern oder durchstreichen. Tag und Nacht darfst du, lieber Hörer, zum Vater mit allen deinen Anliegen kommen. Und wenn du mit Sorgen beladen bist und schaust gen Himmel, was siehst du nachts bei klarem Himmel?

0: die Sterne, den Mond, am Tage die Sonne oder die Wolken, von der schönsten Formation bis zum grauen Nebel. Und du weißt, dass das alles dein Vater gemacht hat und dass er auch deine Nöte kennt. Denn der, welcher Wolken, Luft und Winden gibt Wege, Lauf und Bahn, der wird auch Wege finden, da dein Fuß gehen kann. Nur in Johannes 17, Vers 24 lesen wir, dass der Herr Jesus einmal gesagt hat, Vater, ich will. Und was sagt er dem Vater? Ich will, dass die, welche du mir gegeben hast, auch bei mir seien, wo ich bin, damit sie meine Herrlichkeit schauen. Das ist die Bitte des Herrn Jesus an den Vater, die Seinen bei sich zu haben und ihnen seine Herrlichkeit zu zeigen. Weil der Sohn den Vater geehrt und verherrlicht hat, hat Gott seinen Sohn hoch erhoben und ihm den Namen gegeben, der über jedem Namen ist. Und Gott, der Vater, hat ihm alle Macht und Herrlichkeit und Richtergewalt gegeben. Also gab der Vater seinem Sohn Jesus Christus eine unwahrscheinliche Herrlichkeit. Nun ist sein einziger Wunsch und sein einziges Ich will, dass die Frucht seiner Leiden, dass du und ich, lieber Hörer, wenn du gerettet bist, wenn du ein Gotteskind bist, bei ihm sein möchten. Er möchte dir und mir, lieber Hörer, seine Herrlichkeit zeigen, um uns daran teilnehmen zu lassen. In Johannes 14, Vers 2 sagte der Herr Jesus, im Hause meines Vaters sind viele Wohnungen. Er hat Wohnungen im Vaterhaus bereitet. Nun wartet er auf den Augenblick, dass der Vater zu ihm sagt, gehe hin und hole deine Braut. Durch ihn dürfen wir Vater sagen. Durch ihn dürfen wir zu Gott kommen. Durch ihn dürfen wir in der Hand des Vaters Sicherheit haben. Durch ihn dürfen wir in die Wohnung des Vaterhauses einziehen. Allerdings gibt es eine Bedingung. Du musst dem Herrn Jesus Christus dein ganzes Leben anvertrauen und ihn deinen persönlichen Retter nennen können. Es gibt nur einen Vater und nur einen Weg zu ihm. Weißt du, dass der Herr Jesus dein Retter ist? Kannst du sagen, durch sein stellvertretendes Leiden am Kreuz hat er auch meine Schuld getragen? Wenn das so ist, dann freue dich aufs Vaterhaus, lieber Hörer. Aber bedenke, es gibt nur einen Vater, es gibt nur ein Vaterhaus und es gibt nur einen Weg, der dorthin führt. Es gibt nur eine Wahrheit, die dich leiten will, ihn zu finden. Und es gibt nur ein ewiges Leben, das Gott dir in seiner Gnade schenken will. Wir wollen beten. Unser himmlischer Vater, wir wollen dir danken, dass wir zu dir Vater sagen dürfen, weil dein Sohn Jesus Christus den Weg zu deinem Herzen gebahnt hat, weil er die Frage der Sünde geordnet hat, weil wir durch deinen Sohn Leben haben dürfen. Und wir danken dir, geliebter Vater, dass wir sagen dürfen, Abba, Vater, Vater, wir haben dich lieb. Und wir danken dir im Namen Jesu Christi für das herrliche Vaterhaus. Und wir bitten dich, sende bald deinen Sohn, uns heimzuführen von dieser Erde hin in deine Herrlichkeit. Amen.
1: Sie hörten das Programm Ihre Fragen, Gottes Antwort mit Dieter Weidensdörfer, der über das Thema sprach, Nur ein Vater. Ich wünsche Ihnen segensreiche Stunden beim Weiterhören hier beim Biblischen Hörfunk.

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1: Die Schläge des Liebhabers meinen's recht gut, aber die Küsse des Hassers sind gar zu reichlich. Das war der Merkvers für diese Woche aus Sprüche Kapitel 27, Vers 6.
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Herr, deine Treue, die niemals wanken wird, gibt mir Geborgenheit und steht ewig fest. Herr, deine Treue bleibt, auch wenn ich untreu bin, weil du so barmherzig bist und mich nie

Hebräer Kapitel 2 lesen wir über Jesu Menschwerdung und Opfer am Kreuz. Daher musste er in allen Dingen seinen Brüdern gleich werden, auf dass er barmherzig würde und ein treuer hoher Priester vor Gott, zu versöhnen die Sünden des Volks. Um Sündern mit Gott zu versöhnen, wurde der Sohn Gottes Mensch, lebte ohne Sünde und opferte sich selbst an unserer Stelle, um unsere Sünden zu sühnen. Der Himmel steht offen, jedem, der am Herrn Jesus Christus glaubt.

0: Gott, der Kampf ist real. Das Böse ist real. Ich weiß nicht, was ich tun soll. Aber ich vertraue auf dich und deine mächtige Kraft. Der erbitterte Kampf. Im Jahr 1896 wurde der Forscher Karl Akeley in einem abgelegenen Teil Äthiopiens von einem Leoparden gejagt. Er erinnert sich, dass der Leopard sich auf ihn stürzte und versuchte, seine Zähne in meine Kehle zu schlagen. Er verfehlte ihn und erwischte seinen rechten Arm mit seinen scharfen Zähnen. Die beiden wälzten sich im Sand. Ein langer, erbitterter Kampf. Akeley wurde schwächer und die Frage war, wer zuerst aufgeben würde. Mit letzter Kraft gelang es Akeley, die Raubkatze mit seinen bloßen Händen zu erwürgen. Der Apostel Paulus erklärt, dass jeder, der an Jesus glaubt, unweigerlich auf seine eigenen, heftigen Kämpfe stoßen wird. Das sind die Situationen, in denen wir uns überfordert fühlen und versucht sind, zu kapitulieren. Stattdessen müssen wir den hinterhältigen Angriffen des Teufels widerstehen und feststehen. Vers 11 und 14. Anstatt sich ängstlich zu ducken oder zusammenzubrechen, wenn wir unsere Schwäche und Verwundbarkeit erkennen, fordert Paulus uns auf, im Glauben voranzugehen. Wir sollen uns daran erinnern, dass wir uns nicht auf unseren eigenen Mut und unsere eigene Stärke verlassen, sondern auf Gott. Werdet stark durch den Herrn und durch die mächtige Kraft seiner Stärke, schreibt er. Vers 10. In den Herausforderungen, vor denen wir stehen, ist Gott nur ein Gebet entfernt. Vers 18. Ja, wir haben viele Kämpfe und wir werden ihnen niemals durch unsere eigene Kraft oder unseren Einfallsreichtum entkommen. Aber Gott ist mächtiger als jeder Feind oder jedes Übel, dem wir jemals begegnen werden. Der Bibeltext heute steht in Epheser 6, die Verse 10 bis 20.
1: Noch ein Wort zum Schluss. Werdet stark durch den Herrn und durch die mächtige Kraft seiner Stärke. Legt die komplette Waffenrüstung Gottes an, damit ihr allen hinterhältigen Angriffen des Teufels widerstehen könnt. Denn wir kämpfen nicht gegen Menschen aus Fleisch und Blut, sondern gegen die bösen Mächte und Gewalten der unsichtbaren Welt, gegen jene Mächte der Finsternis, die diese Welt beherrschen, und gegen die bösen Geister in der Himmelswelt. Bedient euch der ganzen Waffenrüstung Gottes. Wenn es dann soweit ist, werdet ihr dem Bösen widerstehen können und noch aufrecht stehen, wenn ihr den Kampf gewonnen habt. Sorgt dafür, dass ihr feststeht, indem ihr euch mit dem Gürtel der Wahrheit und dem Panzer der Gerechtigkeit Gottes umgibt. Eure Füße sollen für die gute Botschaft eintreten, die den Frieden mit Gott verkündet. Setzt den Glauben als einen Schutzschild ein, um die feurigen Pfeile des Satans abzuwehren. Setzt den Helm eurer Rettung auf und nehmt das Wort Gottes, euer Schwert, das der Geist euch gibt. Betet immer und in jeder Situation mit der Kraft des Heiligen Geistes. Bleibt wachsam und betet auch beständig für alle, die zu Christus gehören. Betet auch für mich und bittet Gott, mir die richtigen Worte zu geben, wenn ich mutig das Geheimnis seiner guten Botschaft weitersage. Ich bin im Gefängnis, weil ich als Gottesbote diese Botschaft verkündet habe. Betet darum, dass ich weiter so offen und furchtlos rede, wie es mir aufgetragen ist.
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Warum sind wir Christen nicht dadurch bekannt, dass wir frohe Menschen sind? Falls das wirklich stimmt, dann muss ich vielleicht eingestehen, dass ich immer noch eher durch Umständen und Gefühlen geleitet werde, als durch den Glauben. Im Philipperbrief Kapitel 4 lesen wir: Freuet euch in dem Herrn alle Wege, und abermals sage ich, freuet euch. Eure Lindigkeit lasset kund sein allen Menschen, der Herr ist nahe. Sorget nicht, sondern in allen Dingen lasset eure Bitten in Gebet und Flehen mit Danksagung vor Gott kund werden. Und der Friede Gottes, welcher höher ist denn alle Vernunft, bewahre eure Herzen und Sinne in Christo Jesu. Weiter, liebe Brüder, was wahrhaftig ist, was ehrbar, was gerecht, was keusch, was lieblich, was wohllautet, ist etwa eine Tugend, ist etwa ein Lob, dem denket nach.

0: Wir preisen den Herrn für seine Barmherzigkeit. 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
1: Sie hören nun die gute Nachricht aus Gottes Wort. Unser Wochenvers steht in Sprüche 1, Vers 8 bis 9. Mein Kind, gehorche der Zucht deines Vaters und verlass nicht das Gebot deiner Mutter, denn solches ist ein schöner Schmuck deinem Haupt und eine Kette an deinem Hals. Das war unser Merkvers aus Sprüche 1, Vers 8 bis 9.

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1: Viel beschäftigt und erfolglos, ob vor der roten Ampel, ob am Telefon oder beim persönlichen Gespräch, täglich treffe ich Zeitgenossen, ja, Genossen unserer Zeit, die überhaupt keine Zeit haben. Einige Mitmenschen schauen auffällig und sehr häufig auf ihre Uhr, als wenn ihnen jemand im Nacken sitzt. Da rufst du bei einem Therapeuten an, du bekommst einen langfristigen Termin. Oftmals hat sich das Problem dann schon erledigt. Das ist sogar schon bei Seelsorgeanliegen vorgekommen. Da meldet sich tatsächlich dezent der Anrufbeantworter. Wir sind zurzeit völlig überlastet, beichten Sie bitte nach dem Piepton. Wer hat uns Menschen eigentlich einen solchen Formel-1-Turbo in unser menschliches Gemüt und unsere Gesellschaft gesetzt? Hast du einen Augenblick Zeit? Da war ja allein die Fragestellung schon überflüssig. Die meisten Menschen, ob Hausfrau oder Manager, eilen fast mit einem breiten Kondensstreifen durch ihr Leben. Bei sehr vielen eiligen Menschen scheint das warnende Bremssignal wohl doch erst der Schmerz am Herzen zu sein. Und dabei gibt es unter den Betroffenen einen erstaunlich großen Altersunterschied. Gott hat uns Menschen nach der Schöpfung nichts von Urlaub oder Nichtstun gesagt, sondern von Bewegung und Arbeit. 6 Tage sollst du arbeiten und am 7. ruhen. Also nicht im Stress die Akkordsätze nach oben treiben, sondern arbeiten, weil Arbeit im richtigen Sinne auch gesund erhält. Eine Existenz oder auch das Berufsbild muss ja entwickelt werden und vorankommen. Aber in unseren Tagen treiben uns hauptsächlich 2 radikale Anliegen. Eine beständige Steigerung des Gewinnes, sowohl persönlich wie auch als Unternehmer. Jährliche Zuwächse und Steigerungen sind Betriebsprogramm, sonst gibt's Druck. Wirtschaftlich gesehen ist diese ständige Gewinnerhöhung eben auch die Parallele zum menschlichen Körper und der Krebskrankheit. Es wuchert unkontrolliert, also kein gesundes Wachstum. Aktivität ist zwar die Mutter des Erfolges, aber jede übertriebene und grenzenlose Steigerung macht krank. Ganz gleich in welchem Bereich auch immer. Als Christ und Kaufmann macht mich das besorgt. Die andere Seite zeigt Gott uns im 1. Brief des Timotheus, Kapitel 6, Vers 10, so auf. Denn eine Wurzel alles Bösen ist die Geldliebe, nach der einige getrachtet haben und von dem Glauben abgeirrt sind und sich selbst mit vielen Schmerzen durchbohrt haben. Geld beruhigt, dieses Sprichwort ist in unserer Zeit sehr krass anders zu sehen. Unsere Gesellschaft beweist hier nur zu oft das Gegenteil, denn sehr bald regiert das Geld dein Leben und verändert deinen Charakter und lässt es dadurch erfolglos werden. Dein Wertemaßstab verändert sich und verblasst, und der eigentliche Erfolg verschwindet dementsprechend. Otto von Bismarck packt wie in einem Lehrsatz die moderne Motivation der Menschen direkt am Zentralpunkt. Die Selbstüberschätzung tötet den Erfolg im Keim. Viel beschäftigt und erfolglos? Du versuchst Erfolg und Schicksal zu zwingen, und Gott sagt im 1. Buch des Samuel dazu, folgt nicht dem Eitlen nach, denn es nützt nichts und kann nicht erretten, weil es ein eitles Ding ist, weil es eine unnütze Sache ist. Denn Geldliebe und der Stolz des Erfolges liegen außerhalb vom Willen Gottes. Darum sagt Jesus im Johannesevangelium in Kapitel 15, Vers 5 dazu, ohne mich könnt ihr nichts tun. Gott sieht den Gewinn des Menschen völlig anders. Das anfängliche Bibelwort besagt im Zusammenhang, es ist aber ein großer Gewinn, wer gottselig ist und lässt sich genügen. Denn wir haben nichts in die Welt hereingebracht, so dass wir auch nichts hinausbringen können. Die aber reich werden wollen, fallen in Versuchung und Fallstrick und in viele unvernünftige und schädliche Begierden, welche die Menschen in Verderben und Untergang versenken. Denn eine Wurzel alles Bösen ist die Geldliebe, nach der einige getrachtet haben. Übermäßige Geldliebe führt zum Geiz, und Geiz ist eine Wurzel allen Übels. Unsere Werbung benutzt sogar den vom Teufel ins Gegenteil verdrehten biblischen Ausdruck geil.

es sein, wenn diese Politiker nicht nach eigenem Gutdünken, also ohne Gott, sondern mit Gott arbeiten würden. Unsere Wirtschaftssituation könnte der Schöpfer des Universums am ehesten zum Guten verändern. Jesus Christus sagt: Ich bin gekommen, dass sie das Leben und volle Genüge haben sollen. Bei der Verheißung auf Erfolg würde die Regierungsbeschäftigung mehr Freude und echte Ergebnisse bringen. Gott gibt dieser Welt sehr viele Hinweise und Verheißungen in seinem Wort zum wirklich segensreichen Leben. Aber du und ich müssen sie ernst nehmen, denn sie sind nicht so beiläufig zur Kenntnisnahme gedacht. Sie sollen Basis für das echte Leben sein. Der Prophet Maleachi bringt dieses Gott gegenüber gleichgültige Leben auf den Punkt. Ihr seid von eurer Väterzeit an immer wieder abgewichen von meinen Geboten und habt sie nicht gehalten. So bekehrt euch nun zu mir, so will ich mich zu euch auch kehren, spricht der Herr. Und ihr sagt: Worin sollen wir uns bekehren? Ist's richtig, dass ein Mensch Gott täuscht, wie ihr mich täuscht? So sagt ihr: Womit täuschen wir dich? Gott sagt hier ganz klar, dass wir Menschen geizig und egoistisch sind und unseren Dank dosieren und begrenzen, obwohl wir wissen, dass wir ein echtes Opfer aus Dankbarkeit ihm zurückgeben sollen. So heißt es weiter in unserem Text: Darum seid ihr auch verflucht, dass euch alles unter den Händen zerrinnt, denn ihr täuscht mich allesamt. Gott will dein richtiges Lebensverhältnis zu ihm, das unter seinem Segen stehen kann. Du und ich sollen im vertrauenden Glauben mit ehrlichem und gastfreiem Herzen und einer offenen und helfenden Hand gegenüber Gott und Menschen leben. Bringt den Zehnten ganz in mein Haus, prüfet mich hierin, spricht der Herr, ob ich euch nicht des Himmels Fenster öffne und Segen herabschütte die Fülle. Hier liegen die Geheimnisse des Glaubens und des Segens, denn ohne ihn läuft nichts richtig. Darum will Gott, dass du dein Leben konsequent ihm anvertraust. Er hat geplant, dich zu segnen mit einem Leben, das du selber als lebenswert entdecken wirst. Wie viele Aktivitäten werden in unseren Tagen für gute Werke und christliche Taten für die Ewigkeit angesehen, die doch einfach fromme Beschäftigung ohne geistlichen Hintergrund und Erfolg sind. Darum schreibt der Prophet im Auftrag Gottes: Bekehrt euch. Umkehren, das, was unsere Väter und Mütter auch von Gott hörten, weil die Grundsünde vom Paradies auf allen Menschen liegt und du und ich uns davon abwenden müssen. Das heißt, bekehren müssen, wenn wir nicht auf ewig verloren gehen wollen. Parallel dazu wird sich dann die Lebenspraxis ändern. Dazu gehört auch gerade der Umgang mit unserem Besitz und Geld. Wie sieht dein Leben aus? Gerne würde Jesus Christus, der jetzt dein Heiland werden will, dein ganzes Leben verändern. Du würdest staunen, was er daraus machen kann. Deine Einstellung zu Gott und dieser Welt würde eine totale Verbesserung erfahren. Deine Zukunft würde nicht in deinen vielen eigensinnigen Lebenstüfteleien hängen bleiben, sondern Jesus würde dir den richtigen und von dir ersehnten Inhalt und Sinn für dein Leben geben. Deine ganze Zukunft wäre geklärt. Komm heraus aus deinem bisherigen Dahinvegetieren und lebe. Komm und nimm dir das Leben, nimm dir dein Leben und zwar aus der Hand deines Schöpfers und gestalte es mit Jesus neu. Er hat gesagt: Ich lebe und ihr sollt auch leben. Jesus Christus, der Heiland der Welt, ist für dich gekommen. Er will dir ein völlig neues und lohnendes Leben schenken und diese Entscheidung musst du rechtzeitig treffen. Einen lieben Verwandten mussten wir jetzt gerade beerdigen, 41 Jahre alt, während der Arbeit im Büro tot umgefallen. Vielleicht denkst du, ein schöner Tod. Wäre für dich die Frage nach deiner Ewigkeit geklärt, wie bei diesem Mann? Heute ist dein Tag, an dem du deinen echten Erfolg entdecken kannst, wenn du von deiner theoretischen Beschäftigung mit Sinnfragen und Lebenszielen zum wahren Erfolg mit Jesus kommst. Stell ihm dein Leben zur Verfügung und du wirst ein reich beschenkter Zeitgenosse und ein erlöster Sünder sein, der nicht nur viel beschäftigt ist, sondern dessen Erfolg die intakte und unzerbrechliche Beziehung zu dem lebendigen Gott des Himmels ist, gerettet für Zeit und Ewigkeit. Wir beten. Lieber Herr Jesus, kläre du in den Herzen der Zuhörer ab, was für ein Leben mit dir nötig ist. Du suchst nicht unsere Aktivitäten, sondern unsere Seele, den Glauben an dich und unverfälschte Liebe zu dir.

Lieber Hörer, lass dein Herz vom Heiland dieses ganzen Universums bewegen, denn er liebt dich. Er will dich erretten aus allen deinen Schwierigkeiten und Problemen. So bitte ich dich jetzt sehr herzlich, vertraue dich diesem Heiland an. Schenke ihm dein ganzes Vertrauen, bekenne ihm alle deine Sünden und danke ihm für seine Vergebung. Du brauchst ganz dringend Jesus. Fange heute mit deinem neuen Leben an. Amen.

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Oft denken wir leider über Spenden und finanzielle Beiträge zum Gemeindedienst oder zu einem christlichen Werk nur als Opfergaben. Dabei vergessen wir, dass wir dadurch Gott gegenüber unseren Dank und unsere Prioritäten bekunden. Wir lernen in 2. Korinther 9: Ich meine aber das, wer da kärglich sät, der wird auch kärglich ernten. Und wer da sät im Segen, der wird auch ernten im Segen. Ein jeglicher nach seiner Willkür, nicht mit Unwillen und aus Zwang, denn einen fröhlichen Geber hat Gott lieb. Gott aber kann machen, dass allerlei Gnade unter euch reichlich sei, dass ihr in allen Dingen volle Genüge habt und reich seid zu allerlei guten Werken.

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2: 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Seien Sie herzlich eingeladen zu dem heutigen Bibelabschnitt. Unsere Bibellese heute kommt aus dem ersten Buch der Chronik, Kapitel 8 bis 10. 1. Chronik 8 bis 10.
3: Kapitel 8. Benjamin aber zeugte Bela, seinen Erstgeborenen, Aschbel als Zweitgeborenen, Achrach als Dritten, Noha als Vierten, Rapha als Fünften. Und Bela hatte Söhne, Adar, Gera, Abihud, Abishua, Naaman, Achoach, Gera, Shephufan und Huram. Dies sind die Söhne Ehuds, die Sippenhäupter waren unter den Bürgern zu Geba, und man führte sie gefangen weg nach Manahat, nämlich Naaman, Ahia und Gera, dieser führte sie weg. Und er zeugte Usa und Achihud. Und Shaharaim zeugte im Lande Moab, als er seine Frauen Hushim und Baara entlassen hatte, und er zeugte mit seiner Frau Hodesh, Jobab, Zipja, Mesha, Malkam, Jeus, Zachia und Mirma. Das sind seine Söhne, Sippenhäupter. Mit Hushim aber hatte er Abitub und Elpaal gezeugt. Die Söhne Elpaals aber waren Eber, Misham und Shemet. Dieser baute Ono und Lot und ihre Ortschaften. Und Beria und Shema waren Sippenhäupter unter den Bürgern von Ajalon. Sie verjagten die Einwohner von Gad. Und ihre Brüder waren Elpaal, Shashak, Jeremot, Sebatja, Arad, Ader, Michael, Jishpa und Jocha. Das sind die Söhne Berias. Sebatja, Meshulam, Hiski, Heber, Jishmerai, Jislia, Jobab. Das sind die Söhne Elpaals. Jakim, Sichri, Sabdi, Eljoenai, Siltai, Eliel, Adaja, Beraja und Shimrat. Das sind die Söhne Simeis. Jishpan, Eber, Eliel, Abdon, Sichri, Hanan, Hanania, Elam, Antotja, Jifdeja und Pnuel. Das sind die Söhne Shashaks. Shamsherai, Sheharja, Atalja, Jaareshja, Elia und Sichri. Das sind die Söhne Jerohams. Das sind die Sippenhäupter ihrer Geschlechter, die in Jerusalem wohnten. Aber in Gibeon wohnte Jeiel, der Vater Gibeons, und seine Frau hieß Maacha. Und sein Erstgeborener war Abdon, ferner Sur, Kis, Baal, Ner, Nadab, Gedor, Achjo, Secher und Miklot. Miklot aber zeugte Shimam, und auch sie wohnten mit ihren Brüdern in Jerusalem ihnen gegenüber. Ner zeugte Abner, und Kis zeugte Saul. Saul zeugte Jonathan, Malkishua, Abinadab und Eshbaal. Der Sohn Jonathans aber war Meribbaal. Meribbaal zeugte Micha. Die Söhne Michas waren Piton, Melech, Tachrea und Ahas. Ahas aber zeugte Joada. Joada zeugte Alemet, Asmavet und Zimri. Zimri zeugte Mosa. Mosa zeugte Bina. Dessen Sohn war Rapha. Dessen Sohn war Elasa. Dessen Sohn war Asel. Asel aber hatte 6 Söhne, die hießen Asrikam, sein Erstgeborener, Ismael, Shearja, Obadja, Hanan. Die waren alle Söhne Asels. Die Söhne seines Bruders Eshek waren Ulam, sein Erstgeborener, Jeush, der zweite Sohn, Eliphelet, der dritte. Die Söhne Ulams aber waren gewaltige Leute und geschickt mit Bogen und hatten viele Söhne und Enkel, 150. Diese alle sind von den Söhnen Benjamin. Kapitel 9. Und ganz Israel wurde im Geschlechtsregister aufgezeichnet. und siehe, sie sind aufgeschrieben im Buch der Könige von Israel. Und Juda wurde weggeführt nach Babel um seines Treubruchs willen, und die zuerst auf ihrem Besitz und in ihren Städten wohnten, waren Israeliten, Priester, Leviten und Tempelsklaven. Und in Jerusalem wohnten einige der Söhne Juda, einige der Söhne Benjamin, einige der Söhne Ephraim und Manasse. Von den Söhnen Juda, Utai, der Sohn Amihuds, des Sohnes Omris, des Sohnes Imris, des Sohnes Banis, von den Nachkommen des Peres, des Sohnes Judas. Von den Schelanitern aber Asaja, der Erstgeborene, und seine Söhne. Von den Söhnen Serach, Jeguel und seine Brüder 690. Von den Söhnen Benjamin, Salu, der Sohn Meschulams, des Sohnes Hodavias, des Sohnes Hassenuas, und Jibneja, der Sohn Jerohams, und Ela, der Sohn Usis, des Sohnes Michris, und Meschulam, der Sohn Shephatjas, des Sohnes Reguels, des Sohnes Jibnejas. Dazu ihre Brüder nach ihren Geschlechtern, 956. Alle diese Männer waren Sippenhäupter. Von den Priestern aber, Jedaja, Jojarib, Jachin und Asarja, der Sohn Hilkias, des Sohnes Meschulams, des Sohnes Sadoks, des Sohnes Merajots, des Sohnes Ahitubs, der Vorsteher im Hause Gottes, und Adaja, der Sohn Jerohams, des Sohnes Paschurs, des Sohnes Malkias, und Massai, der Sohn Adiels, des Sohnes Jachseras, des Sohnes Meschulams, des Sohnes Meschilemitz, des Sohnes Immers. Dazu ihre Brüder, Sippenhäupter, 1760, tüchtige Leute im Dienst des Amtes im Hause Gottes. Von den Leviten aber aus den Söhnen Merari, Shemaja, der Sohn Haschubs, des Sohnes Asrikams, des Sohnes Haschabjas, und Bakbakar, Heresh und Galal und Matanja, der Sohn Michas, des Sohnes Sichris, des Sohnes Asafs, und Obadja, der Sohn Shemajas, des Sohnes Galals, des Sohnes Jedutuns, und Berechja, der Sohn Asas, des Sohns Elkanas, der in den Gehöften der Netophatiter wohnte. Die Torhüter aber waren Shallum, Akub, Talmon, Ahiman. Und ihr Bruder Shallum war der Vorsteher, und er steht bis jetzt am Tor des Königs im Osten. Das waren die Torhüter in den Lagern der Leviten. Und Shallum, der Sohn Kores, des Sohnes Abjasafs, des Sohnes Korachs, und seine Brüder aus seiner Sippe, die Korachiter, waren im Dienst des Amtes, dass sie hüteten die Schwelle der Stiftshütte, wie auch ihre Väter im Lager des Herrn den Eingang gehütet hatten. Pinchas aber, der Sohn Eleasars, der Herr sei mit ihm, war vor Zeiten Vorsteher über sie. Zacharia aber, der Sohn Meschelemjas, war Hüter am Tor der Stiftshütte. Alle diese waren auserlesen zu Hütern an der Schwelle, 212. Diese waren zwar aufgezeichnet in ihren Gehöften, aber David und Samuel, der Seher, hatten sie in ihr Amt eingesetzt, dass sie und ihre Söhne als Wächter hüten sollten die Tore am Hause des Herrn, nämlich an der Stiftshütte. Es waren aber diese Torhüter nach den vier Himmelsrichtungen aufgestellt, nach Osten, nach Westen, nach Norden und Süden. Ihre Brüder aber waren auf ihren Gehöften und mussten zur verordneten Zeit für jeweils 7 Tage hereinkommen, um mit ihnen Dienst zu tun. Denn die 4 obersten Torhüter standen immerfort im Amt. Und einige von den Leviten waren über die Kammern und Schätze im Hause Gottes gesetzt. Auch blieben sie die Nacht über um das Haus Gottes, denn sie mussten Wache halten und alle Morgen die Türen auftun. Und einige von ihnen waren gesetzt über die Geräte für den Dienst. Sie mussten sie abgezählt heraus- und hineintragen. Und einige von ihnen waren bestellt über die Gefäße und über alle heiligen Geräte, über Feinmehl, über Stein, über Öl, über Weihrauch, über Spezerei. Und einige der Söhne der Priester machten Salböl aus der Spezerei. Und Matitja von den Leviten, dem erstgeborenen Shallums des Korahiters, waren die Pfannen anvertraut. Von den Kehatitern aber, ihren Brüdern, waren einige bestellt über die Schaubrote, sie zuzurichten auf alle Sabbate. Das sind die Sänger, die Sippenhäupter der Leviten, die in den Kammern keinen Dienst hatten, denn Tag und Nacht waren sie in ihrem Amt. Das sind die Sippenhäupter unter den Leviten nach ihren Geschlechtern. Diese wohnten in Jerusalem. In Gibeon wohnte Jeiel, der Vater Gibeons. Seine Frau hieß Maacha und sein Erstgeborener Abdon. Ferner Sur, Kis, Baal, Ner, Nadab, Gedor, Achjo, Zacharia, Miklot. Miklot aber zeugte Shimam. Auch sie wohnten mit ihren Brüdern in Jerusalem, ihnen gegenüber. Ner aber zeugte Abner. Kis zeugte Saul. Saul zeugte Jonathan, Malkischua, Abinadab, Eschbaal. Der Sohn Jonathans aber Merib-Baal. Merib-Baal zeugte Micha. Die Söhne Michas waren Piton, Melech, Tachrea und Ahas. Ahas zeugte Jara, Jara zeugte Alemet, Asmavet und Zimri. Zimri zeugte Mosa, Mosa zeugte Bina, dessen Sohn war Raphaja, dessen Sohn war Elasa, dessen Sohn war Asel. Asel aber hatte 6 Söhne, die hießen Asrikam, der Erstgeborene, Ismael, Shearia, Obadja, Hanan. Das sind die Söhne Asels. Kapitel 10. Die Philister kämpften gegen Israel, und die Männer Israels flohen vor den Philistern und blieben erschlagen liegen auf dem Gebirge Gilboa. Aber die Philister waren hinter Saul und seinen Söhnen her und erschlugen Jonathan, Abinadab und Malkischua, die Söhne Sauls. Und der Kampf tobte heftig um Saul, und die Bogenschützen fanden ihn, und er wurde verwundet von den Schützen. Da sprach Saul zu seinem Waffenträger: »Zieh dein Schwert und erstich mich damit, dass nicht diese Unbeschnittenen kommen und treiben ihren Spott mit mir.« Aber sein Waffenträger wollte nicht, denn er fürchtete sich sehr. Da nahm Saul sein Schwert und stürzte sich hinein. Als aber sein Waffenträger sah, dass Saul tot war, stürzte auch er sich ins Schwert und starb. So starben Saul und zugleich seine 3 Söhne und sein ganzes Haus. Als aber die Männer Israels, die in der Ebene wohnten, sahen, dass sie geflohen waren und dass Saul und seine Söhne tot waren, verließen sie ihre Städte und flohen, und die Philister kamen und wohnten darin. Am anderen Tage kamen die Philister, um die Erschlagenen auszuplündern, und fanden Saul und seine Söhne, wie sie gefallen, auf dem Gebirge Gilboa lagen. Da plünderten sie ihn aus und nahmen sein Haupt und seine Rüstung, und sandten sie im Land der Philister umher und ließen's verkünden vor ihren Götzen und dem Volk. Und sie legten seine Rüstung nieder im Haus ihres Gottes, und seinen Schädel hefteten sie ans Haus Dagons. Als aber jedermann von Jabesh in Gilead hörte, was die Philister Saul alles angetan hatten, machten sie sich auf, alle streitbaren Männer, und nahmen die Leichname Sauls und seiner Söhne und brachten sie nach Jabesh und begruben ihre Gebeine unter der Eiche bei Jabesh und fasteten 7 Tage. So starb Saul um seines Treubruchs willen, mit dem er sich an dem Herrn versündigt hatte, weil er das Wort des Herrn nicht hielt, auch weil er die Wahrsagerin befragt, den Herrn aber nicht befragt hatte. Darum ließ er ihn sterben und wandte das Königtum David, dem Sohn Isais, zu.
4: Sie hörten soeben, liebe Zuhörer, aus dem 1. Buch der Chronik, die Kapitel 8 bis 10. Das war die tägliche Bibellese des biblischen Hörfunks. Es wäre schön, wenn Sie auch morgen dabei sein könnten, um von dem Wort Gottes zu hören.

Bei Jesus Christus scheiden sich die Geister. Bei dem Herrn Jesus wird einem erst klar, ob Gott wirklich der Gott unseres Lebens ist. Im Johannesevangelium Kapitel 5 lesen wir diese Worte Jesu. Denn der Vater hat den Sohn lieb und zeigt ihm alles, was er selbst tut, und er wird ihm größere Werke als diese zeigen, auf das ihr euch verwundert. Denn gleich wie der Vater die Toten auferweckt und lebendig macht, also macht auch der Sohn lebendig, welche er will. Denn der Vater richtet auch niemand, sondern das ganze Gericht hat er dem Sohne gegeben, auf das alle den Sohn ehren, wie sie den Vater ehren. Wer den Sohn nicht ehrt, ehrt den Vater nicht, der ihn gesandt hat. Wahrlich, wahrlich, ich sage euch, wer mein Wort hört und glaubt dem, der mich gesandt hat, hat ewiges Leben und kommt nicht ins Gericht, sondern er ist aus dem Tode in das Leben übergegangen.

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1: Sie hören nun die gute Nachricht aus Gottes Wort. Unser Wochenvers steht in Sprüche 1, Vers 8 bis 9. Mein Kind, gehorche der Zucht deines Vaters und verlass nicht das Gebot deiner Mutter, denn solches ist ein schöner Schmuck deinem Haupt und eine Kette an deinem Hals. Das war unser Merkvers aus Sprüche 1, Vers 8 bis 9.

Unser Glaube muss aus Gott und zu Gott fließen. Es ist kein Wunschdenken oder eine positive Einstellung, die wir haben, sondern eine feste Überzeugung, die auf Wahrheit und Tatsachen beruht. Ein Beispiel dazu ist Abraham, von dem im Römerbrief Kapitel 4 gesagt wird: Und er hat geglaubt auf Hoffnung, da nichts zu hoffen war, und er ward nicht schwach im Glauben, denn er zweifelte nicht an der Verheißung Gottes durch Unglauben, sondern ward stark im Glauben und gab Gott die Ehre und wusste aufs Allergewisseste, dass was Gott verheißt, das kann er auch tun. 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

0: Herzlich willkommen zum Programm Glaube und Alltag, eine Produktion von unserem BBN Online Bibelinstitut, Ihre Quelle für biblische Studien. Heute setzen wir die Serie fort, die heißt Der Weg zu einem echten geistlichen Leben. Folgende Frage soll uns beschäftigen: Wie erreicht ein Christ eine biblische und dennoch praktische Ausgewogenheit in seinem Leben? Das Material für diesen Kurs wurde aus dem Buch Ausgewogen statt aufgehoben von Dr. Charles Ryrie entnommen, mit freundlicher Genehmigung von Christliche Verlagsgesellschaft Dillenburg. Hören Sie nun, der Weg zu einem echten geistlichen Leben.
1: Unser Streben spielt, gemeinsam mit Gottes Handeln in der Verleihung, beim Erwerb geistlicher Güter eine bedeutende Rolle. Darum das kontrastierende Aber. In manchen Kreisen ist es unvorstellbar, auch nur den Gedanken zu äußern, dass der Mensch irgendeinen Einfluss auf die Entwicklung solcher Gaben hat. Dort wird gesagt, dass dies allein Gottes Werk sei. Aber wie kann man diesen Vers sonst verstehen? Um die besten Gaben zu eifern, bedeutet fleißige Selbstvorbereitung. Dem Herrn sollen die besten Fähigkeiten dargeboten werden können, die bei der Ausübung der geistlichen Gaben, die er gibt, angewandt werden. Wer zum Beispiel der Gabe des Lehrens nacheifert, die auf der Liste von Paulus an dritter Stelle steht, muss zweifellos viele Jahre damit zubringen, diese Gabe richtig zu entwickeln. Ein Bibellehrer, der die Originalsprachen der Bibel kennt, wird ein besserer Lehrer sein können als einer, der sie nicht kennt, wenn alle anderen Voraussetzungen gleich sind. Griechisch und Hebräisch zu lernen, ist aber keine Sache des Glaubens, sondern es erfordert sehr harte Arbeit. Ein guter Lehrer wird auch um die besten Methoden wissen, die Wahrheit an andere weiterzugeben. Natürlich kann er das auch aus der eigenen Erfahrung lernen. Aber selbst diese Methode erfordert disziplinierte Selbstvorbereitung, genauso wie die formelle Bibelschulmethode. Es scheint mir, dass sogar das Erstreben einer so elementaren Gabe wie der Hilfeleistung sorgfältige Selbstvorbereitung erfordert. Auch sie steht auf der Prioritätenliste von Paulus und ist eine Gabe, die jeder Gläubige haben kann. Genau das ist es, was ich meine. Nur weil sie sich keine Zeit nehmen, um für andere etwas zu tun, werden viele Leute niemals zur Ausübung der Gabe der Hilfeleistung fähig sein. Sie sind zu sehr mit ihren eigenen Angelegenheiten beschäftigt. Und doch ist das eigentliche Problem nicht der Mangel an Zeit, es ist ein Mangel an Disziplin. Mit Disziplin könnte man einen Zeitplan aufstellen und einhalten, der nicht nur Zeit für andere ermöglichen würde, sondern ebenfalls das angemessene sich kümmern um die eigenen Angelegenheiten. Bei diesem Beispiel ist es die Disziplin einer Zeitplanung, die notwendig ist, um leidenschaftlich nach der Gabe der Hilfeleistung zu streben. Das ist die erste Richtlinie, um geistliche Gaben zu entwickeln. Der geistliche Christ wird den Herrn sicher häufiger fragen, ob er auch wirklich alles in seiner Macht Stehende tut, um die Gaben zu entwickeln, die Gott ihm gegeben hat. Die zweite Richtlinie ist die: Sei aufmerksam dem Dienst anderer gegenüber. Einer der Gründe, weshalb Paulus nach Rom gehen wollte, war der: Damit ich euch etwas geistliche Gnadengabe mitteile, um euch zu stärken. Römer 1,11. Paulus wollte offensichtlich das Verständnis der Römer für die Absichten Gottes vertiefen und unterstützen, indem er seine Gabe des Lehrens dort ausübte. Paulus konnte keine Gaben verleihen, aber er konnte ihnen die segensreichen Auswirkungen seiner geistlichen Gaben mitteilen. Wenn die römischen Christen den vollen Segen auch wirklich empfangen wollten, mussten sie natürlich dem Dienst des Apostels gegenüber aufmerksam sein. Es würde zum Beispiel einem Gläubigen keinen Nutzen gebracht haben, wenn er zu Hause geblieben wäre, während Paulus in der Gemeinde diente. Und auch jemand anderes würde wenig Nutzen aus der Rede des Paulus gezogen haben, wenn er zwar in die Versammlung gekommen, aber mit den Gedanken ganz woanders gewesen wäre. Diese ganz einfachen Dinge, fehlende Anwesenheit und fehlende Aufmerksamkeit sind heute immer noch Gründe, weshalb manche ihre geistlichen Gaben nie voll entwickeln. Gott hat der Gemeinde begabte Menschen gegeben, zur Ausrüstung der Heiligen für das Werk des Dienstes, für die Erbauung des Leibes Christi. Epheser 4,12. Dieser Prozess sollte ein nie aufhörender Kreislauf sein. Begabte Leute dienen anderen, die sich dadurch entwickeln können, so dass sie dann anschließend wieder anderen dienen, die wiederum dadurch so erbaut werden, dass sie ihre entwickelten Gaben für andere ausüben können, die dann wieder und so weiter. Wir sind die Einzigen, die diesen Kreislauf durchbrechen können. Entweder dadurch, dass wir unsere Gaben nicht einsetzen, die Gott uns in seiner Gnade geschenkt hat, oder dadurch, dass wir sie nicht völlig entwickeln. Diese zweite Richtlinie zeigt uns also, dass kein Christ, nicht einmal der Geistlichste, so weit kommen kann, dass er keinen Nutzen mehr von der Ausübung der Gaben der anderen hätte. Das sind die Richtlinien für die Entwicklung der geistlichen Gaben. Und nun stellt sich die Frage, wie kann ich meine Gaben entdecken? Das ist natürlich die Frage, auf die jeder eine Antwort haben möchte. Und sie ist nicht leicht zu beantworten. Trotzdem können drei Vorschläge vielleicht weiterhelfen. Der erste lautet, seien Sie informiert. Mit anderen Worten, erkennen Sie, was geistliche Gaben sind. Dadurch könnten Sie entdecken, dass Sie eine oder zwei Gaben haben. Und wer bisher so gelehrt wurde, dass jeder Gläubige nur eine Gabe hat, wird jetzt vielleicht erkennen, dass es möglicherweise drei Gaben sind, die man haben und anwenden kann. Andere haben vielleicht nicht gewusst, dass Freundlichkeit zeigen eine geistliche Gabe ist. Ein ehemaliger Kollege erzählte mir eine amüsante Geschichte aus seinem Leben. Er und seine Frau hatten den großen Wunsch, einmal die eindrucksvolle Aussicht aus einem sehr teuren Urlaubshotel zu genießen. Da sie aber ein knappes Budget hatten, entschieden sie sich dafür, sich diesen Wunsch durch lediglich ein Frühstück in diesem Hotel zu erfüllen, denn das war die preisgünstigste der drei Mahlzeiten. Das taten sie dann auch, und sie bestellten von der Speisekarte das billigste Frühstück. Als mein Freund anschließend die Rechnung bezahlen wollte, schien sie ihm für zwei Pfannkuchen unverschämt hoch zu sein. Sie hatten sich beide schon vorher gewundert, dass auf der Speisekarte kein einziger Preis für irgendein Essen angegeben war. Aber sie hatten angenommen, dass Pfannkuchen sicher eines der billigsten Frühstücke sein würde. Sehr zu ihrem Verdruss mussten sie aber nun erkennen, dass sogar Pfannkuchen sehr teuer waren. Dann aber lüftete sich das Geheimnis. In diesem Hotel gab es eine Art Frühstücksbuffet von der Karte, das heißt, sie hätten für ein und denselben Preis irgendein Frühstück essen können oder sogar alle nacheinander. Jetzt war es aber zu spät, um all das zu genießen, was sie hätten haben können. So geht es heute leider viel zu vielen Christen. Sie wissen nicht oder wollen es manchmal nicht wissen, was Gott ihnen durch geistliche Gaben geben könnte. Also, seien Sie informiert. Das zweite ist, seien Sie willig. Wenn wir auf irgendeinem Gebiet nicht willig sind, wird Gott vielleicht nicht zulassen können, dass wir eine bestimmte Gabe einsetzen. Umgekehrt aber, wenn wir völlig willig sind, alles zu tun und überall hinzugehen, wird der Herr vielleicht Gaben in uns zum Vorschein bringen, von denen wir nie geträumt hätten. Ich erinnere mich, dass ich eines Tages einen Studenten des letzten Jahrgangs fragte, was er nach seinem Abschluss tun wolle. Er antwortete, dass er glaube, die Gabe des Lehrens zu besitzen. Dann fragte er mich, ob ich von irgendeiner offenen Stelle in diesem Bereich wisse. Ich sagte ihm, dass ich eine Stelle wüsste, wo er gleich anfangen könnte, in seiner Muttersprache zu unterrichten. Mir schwebte eine Lehrerstelle auf einem anderen Kontinent vor, wo er seinen Dienst sofort in seiner Muttersprache beginnen konnte, während er gleichzeitig eine zweite Sprache lernte. Als ich ihm das gesagt hatte, wurde er sofort misstrauisch und machte mir schnell klar, dass er sich nicht aufs Missionsfeld berufen fühle. Ich fragte ihn nur, ob das etwas ausmachen würde. Hatte er nicht gesagt, er fühle sich zum Lehrerdienst berufen? ändert sich die Berufung je nachdem, wo er sie ausübt? Aber er war noch nicht einmal bereit, überhaupt nur etwas über die Küsten seines Heimatlandes hinaus zu erwägen. Also nahm er diese Gelegenheit nicht wahr, die ich ihm vorschlagen konnte. Das Ergebnis des Ganzen ist, dass er in seinem langjährigen Dienst noch keine einzige Lehrtätigkeit wahrgenommen hat. Ich habe den Eindruck, dass sein Widerwille den Herrn in Bezug auf den Einsatz seiner Lehrgabe eingeschränkt hat. Man braucht kein so dramatisches Beispiel, um diesen Punkt zu veranschaulichen. Es gibt viele normale Gemeindemitglieder, die den vollen Gebrauch ihrer Gaben verpassen, weil sie sich nicht an eine regelmäßige Sonntagsschule binden oder keine schlichte Verwaltungsarbeit in der Gemeinde tun wollen. Wir müssen völlig und vorbehaltlos zu jeder Aufgabe bereit sein, wenn wir den umfassenden Gebrauch unserer geistlichen Gaben kennenlernen wollen. Der dritte Vorschlag ist: Seien Sie aktiv. Die Ausübung einer Gabe kann zur Entdeckung anderer Gaben führen. Nehmen wir das Beispiel des Philippus. Welche Gabe hatte er? Bei seiner Vorstellung in der Apostelgeschichte übte er die Gabe des Dienens aus. Kapitel 6, Vers 5. Man könnte ihn vielleicht einen Diakon nennen, obwohl es unwahrscheinlich erscheint, dass dieser Dienst zu jener Zeit schon eingeführt war. Seine Aufgabe war es, Hilfsgelder an eine Gruppe von zänkischen Frauen auszuteilen. Sicherlich keine erhebende Arbeit. Offenbar tat er sie aber treu, und da er sich in der schwierigen und niedrigen Arbeit bewährte, offenbarte der Herr in seinem Leben die zusätzliche Gabe der Evangelisation. Kapitel 8, Vers 5. Stellen wir uns vor, Philippus hätte zu den Aposteln gesagt, dass er sich nicht zum Dienst an den Witwen berufen fühle. Möglicherweise wäre es ihm nicht erlaubt worden, die Samariter zu evangelisieren. Seine Treue in dem einen Bereich führte zu der Entdeckung einer Gabe in einem anderen Bereich. Es ist doch interessant, dass die erste Gabe, von der wir bei Philippus lesen, die elementare Gabe des Dienens bzw. der Hilfeleistung war. Ist das nicht ein Hinweis für unser Leben? Anstatt abzuwarten, welche geistlichen Gaben uns vielleicht gegeben wurden, sollten wir anfangen, die Gabe der Hilfeleistung zu gebrauchen oder die Gabe der Barmherzigkeit oder sogar die Gabe des Gebens. Wenn wir diese elementaren Gaben treu gebrauchen, wird Gott vielleicht noch andere Gaben in unserem Leben zum Vorschein bringen. Das ist also die Lehre über die geistlichen Gaben. Der geistliche Christ wird Gott durch den ganzen Einsatz seiner ihm geschenkten Gaben dienen. Diese Art der Tätigkeit ist eine der wichtigsten Verantwortungen im geistlichen Leben.

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erkennen und verstehen Sie das Evangelium? Glauben Sie dem Evangelium? Im 1. Korintherbrief, Kapitel 15, lesen wir über das Evangelium, durch welches ihr auch errettet werdet, wenn ihr an dem Worte festhaltet, das ich euch verkündigt habe, es sei denn, dass ihr vergeblich geglaubt habt. Denn ich habe euch zuerst überliefert, was ich auch empfangen habe, dass Christus für unsere Sünden gestorben ist, nach den Schriften, und dass er begraben wurde und dass er auferweckt worden ist am dritten Tage nach den Schriften, und dass er Kephas erschienen ist, dann den Zwölfen. Danach erschien er mehr als 500 Brüdern auf einmal.

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1: Sie hören nun die gute Nachricht aus Gottes Wort. Unser Wochenvers steht in Sprüche 1, Vers 8 bis 9. Mein Kind, gehorche der Zucht deines Vaters und verlass nicht das Gebot deiner Mutter, denn solches ist ein schöner Schmuck deinem Haupt und eine Kette an deinem Hals. Das war unser Merkvers aus Sprüche 1, Vers 8 bis 9.

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In der Bibel finden wir einige Beispiele von Menschen, die Gottes Wort studiert haben, um Gott und seinen Willen zu erkennen und zu gehorchen. Eines dieser Beispiele ist Ezra, denn Ezra schickte sein Herz zu suchen das Gesetz des Herrn und zu tun und zu lehren in Israel Gebote und Rechte. 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

In Jesus, der Christus, erfüllen sich Gottes alttestamentliche Verheißungen eines Heilands. Da nun Jesus hörte, dass Johannes überantwortet war, zog er in das galiläische Land, auf das erfüllt würde, was da gesagt ist durch den Propheten Jesaja, der ja spricht: Das Land Sebulon und das Land Naphtali, am Wege des Meeres, jenseits des Jordans, und das heidnische Galiläa, das Volk, das in Finsternis saß, hat ein großes Licht gesehen, und die da saßen am Ort und Schatten des Todes, denen ist ein Licht aufgegangen.

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1: Sie hören nun die gute Nachricht aus Gottes Wort. Unser Wochenvers steht in Sprüche 1, Vers 8 bis 9. Mein Kind, gehorche der Zucht deines Vaters und verlass nicht das Gebot deiner Mutter, denn solches ist ein schöner Schmuck deinem Haupt und eine Kette an deinem Hals. Das war unser Merkvers aus Sprüche 1, Vers 8 bis 9.

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1: Apostelgeschichte 9 in Verbindung mit der Bekehrungsgeschichte. 9, Vers 15.
2: Der Herr aber sprach zu ihm: Gehe hin, denn dieser ist mir ein auserwähltes Gefäß, meinen Namen zu tragen, sowohl von Nationen als Könige und Söhne Israels.
1: Jawohl. Könige in der Mehrzahl. Er kam auch vor Agrippa, den König Agrippa.
2: Der 16 noch, denn ich werde ihm zeigen, wie vieles er für meinen Namen leiden muss.
1: Jawohl. So kam es nämlich gerade dadurch, dass er nach Jerusalem kam, vor die Könige. Und sogar vor den König der Könige. Das war der Oberkönig, der Kaiser. Vor den Kaiser in Rom. Dann ist noch weiter zu sehen, das Ganze war nämlich nicht nur so negativ. Man kann es einerseits darstellen, das ging doch alles schief nachher, Gefangenschaft. Aber aus dieser Gefangenschaft kamen Epheserbrief, Philipperbrief, Kolosserbrief, Philemonbrief, Hebräerbrief, eine ganze Reihe von wichtigen Briefen, wo so herrliche und großartige Dinge bezeugt werden, kam als Frucht aus dieser Gefangenschaftszeit aus. Gut, aber er hatte dafür, dadurch hatte er auch, und auch die Musse, die Zeit. Und dann, und die Briefe sind natürlich gekennzeichnet dadurch, dass er leidet für die Wahrheit dieser Geheimnisse, die er zum Beispiel im Epheserbrief enthüllt. Er sagt, dafür bin ich ein Gefangener in Ketten. Er sagt nicht, weil ich einen falschen Weg gegangen bin, sondern er sagt im Epheser 3, können Sie das aufschlagen? Wie?
2: Freut euch alle Zeit im Herrn, danke ich werde diese Stelle.
1: Ja, das war.
2: Im Gefängnis ist es ungemacht, ist es nämlich schwieriger, so etwas zu schreiben, wie wenn man alles hat und jubelt und in den höchsten Höhen sich befindet.
1: Ja. Und in Epheser 3, Vers 1.
2: Epheser 3, Vers 1. Dieser ich, Paulus, der Gefangene Christi Jesu für euch, die Nationen, wenn ihr anders gehört habt von der Verwaltung der Gnade Gottes, die mir in Bezug auf euch gegeben ist, dass mir durch Offenbarung das Geheimnis kundgetan worden.
1: Jawohl, bis dahin. Er erklärt dann im Weiteren, dieses Geheimnis, dass er da, Paulus der Gefangene, für euch, die Nationen, die Nichtjuden, dieses Geheimnis beinhaltet, dass Gläubige aus den Juden und Gläubige aus den Heidenvölkern zu einem Leib zusammengefügt worden sind. Eine völlig neue Einheit. Und das war der eigentliche Grund seiner Leiden. Warum hat man ihn in Jerusalem um jeden Preis wegschaffen wollen? Weil er überall in der Welt die Wahrheit von dem einen Gott zwar verkündigte, aber so, dass die Heiden nicht Juden werden mussten, sondern entstanden eine Gemeinde nach der anderen, eine Versammlung nach der anderen, die nicht zur Synagoge gehörten. Das war das Ärgernis. Wenn er die alle integriert hätte, dass sie Juden werden, sich beschneiden lassen, zur Synagoge gehören, kein Problem gewesen. Denn das war ja auch das, was die Pharisäer machten nach Matthäus 23. Der Jesus sagt, ihr durchzieht die Meere, um einen Proselyten zu machen. Die waren sehr missionarisch aktiv damals, die Pharisäer. Und das wäre ja kein Problem gewesen, wenn Paulus sie integriert hätte ins Judentum. Das hat er nicht gemacht. Das war das große Ärgernis, das schlussendlich eben dazu geführt hat, dass man ihn wegschaffen wollte. Wir werden das noch sehen in Verbindung mit all den Verleumdungen. Es geht genau um den Punkt. Also auch da wird Paulus in diesen Gefangenschaftsbriefen, stellt er sich nicht dar als einer, der jetzt leidet, weil er einen falschen Weg gegangen ist, sondern sagt, ich leide für euch die Nationen, weil ich eben ein Evangelium verkündige, das dem Judentum ein Ärgernis ist. Also wir sehen, Paulus wird hier ab Kapitel 21, wird er stark kritisiert, kommt stark unter Beschuss, aber eigentlich nicht nur damals von vielen Menschen, sondern auch heute noch. Eben denken viele Bibelleser, Paulus hat hier durchgehandelt, dass er nach Jerusalem ging, und dann in Jerusalem selbst, die ganze Sache, was er da getan hat, war alles falsch. Also kritisiert in der Vergangenheit und kritisiert in der Gegenwart. Und es gibt Argumente von beiden Seiten, um einerseits zu rechtfertigen und andererseits um ihn zu verdammen. Das ist das Interessante. Also das Ganze ist nicht so einfach, so völlig durchsichtig. Und das entspricht eigentlich dem, was Paulus schon früher geschrieben hat, in 2. Korinther 6. Wenn man ein Mitarbeiter Gottes sein will, womit man da zu rechnen hat. 2. Korinther 6, ist jemand Verse 3 bis 10.
2: Indem wir in keiner Sache irgendeinen Anstoß geben, auf dass der Dienst nicht verlästert werde, sondern in allem uns erweisen als Gottesdiener, in vielem Ausharren, in Drangsalen, in Nöten, in Ängsten, in Streichen, in Gefängnissen, in Aufständen, in Mühen, in Wachen und Fasten, in Reinheit, in Erkenntnis, in Langmut, in Gütigkeit, im Heiligen Geiste, in ungeheuchelter Liebe, in Worte der Wahrheit, in der Kraft Gottes, durch die Waffen der Gerechtigkeit, zur Rechten und zur Linken, durch Ehre und Unehre, durch böses Gericht und gutes Gericht.
1: Ja, sagen wir es da.
2: Als Verführer und Wahrhaftige, als Unbekannte und Wohlbekannte, als Sterbende und Sehe, wir leben, als Gezüchtigte und nicht getötet, als Traurige, aber alle Zeit und freuen, als Arme, aber viele reich machen.

0: früheren Teilen der Apostelgeschichte ging es immer wieder um verschiedene Aspekte des Evangeliums, die dargestellt und befestigt wurden. Und jetzt im letzten Teil geht es speziell um das Instrument, um die Person von Paulus, wie die, in welchem Verhältnis die steht zu dem, was er verkündigt hatte. Darum geht es, kommt er vor Gericht, vor einem Gericht nach dem anderen, damit das herauskommt, was seine Person anbetrifft. Und er muss viel über sich selber sagen, was er sonst nicht gesagt hätte. Er wird gezwungen dazu.
1: Darf man noch einen Vers zurücklegen?
0: Ja.
1: Wenn wir gerade diese Stelle noch lesen, lasen aus 2. Korinther 6, dachte ich noch an die Stelle aus 2. Korinther 12, Vers 15, die sehr wohl dieses der Apostel empfunden haben muss, und was ist unter Umständen, ob es falsch ist zu sagen, was es auch für eine Anfechtung für ihn bedeutet haben könnte, wenn er dort sagt, in Vers 15, ich will aber sehr gern alles verwenden und völlig verwendet werden für eure Seelen, wenn ich auch, je überschwänglicher ich euch liebe, umso weniger geliebt werde.
0: Jawohl.
1: Dass er auch dort die Missverständnisse oder Missdeutungen seines Weges vielleicht empfand.
0: Ja. Und wir, wenn wir darauf kommen, die ganze Sache da in Jerusalem, warum hat er sich darauf eingelassen, diese Kosten für die Opfer und so weiter zu übernehmen? Weil die Brüder ihm dort sagten in Jerusalem, Vers 20, liest du gerade nochmals Vers 21, Vers 20, Apostelgeschichte, 21, Vers 20. Sie aber,
1: als sie es gehört hatten, verherrlichten Gott und sprachen zu ihm, du siehst, Bruder, wie viele Tausende der Juden es gibt, welche glauben, und alle sind Eiferer für das Gesetz.
0: Nach Vers 21.
1: Es ist ihnen aber über dich berichtet worden, dass du alle Juden, die unter den Nationen sind, Abfall von Mose lehrest und sagest, sie sollen die Kinder nicht beschneiden, noch nach den Gebräuchen wandeln.
0: Ja, bis dahin mal. Also, die Verbindung zu 2. Korinther 12, Vers 15. Er will sich eben hingeben und verändern, um anderen zu dienen, auch wenn das zu seinem eigenen Nachteil ist. Hier geht es um diese Tausenden der Juden, welche glauben. Für die hat er das nämlich insbesondere getan. In der Bibel steht übrigens sogar bei Tausende, wörtlich Zehntausende, Myriaden. Zehntausende von Juden, die glaubten, die waren alle Eiferer für das Gesetz. Das heißt, sie waren alle sehr darauf bedacht, ihre Kinder weiterhin zu beschneiden. Weiterhin die Dinge des Gesetzes zu beobachten. Allerdings mit der Einschränkung, dass eigentlich schon längst deutlich gemacht worden war, dass durch die Beschneidung wird man nicht errettet. Also, das wurde ja schon längst erklärt in Apostelgeschichte 15, dass die Beschneidung nichts zu tun hat mit Erlangung des Heils. Und so haben diese gläubigen Juden die Dinge zwar weitergetan, aber nicht in der Meinung, dass es das Heil bringt. Aber einfach, weil das haben sie von Kind auf gelernt, das war ihnen von den Vätern so überliefert worden, das war ihnen von Gott gegeben. Und die konnten nicht von einem Tag auf den anderen plötzlich irgendwie einsehen, dass die Beschneidung nun plötzlich nicht mehr nötig wäre. Denn darauf stand ursprünglich die Todesstrafe. Nach der Bibel. Wenn man die Kinder nicht beschnitt. Also waren sie in ihrem Gewissen noch so stark daran gebunden, dass Gott das auch zuließ. Und jetzt hörten sie, dass man erzählt über Paulus, überall in der Welt sagt er, die Juden sollen mit diesen Dingen nichts mehr zu tun haben. Und das war nicht die Wahrheit. Im Galaterbrief hat er gelehrt, dass Gläubige aus den Heiden nichts mit diesen Dingen zu tun haben dürfen. Dass sie nicht Juden werden sollen. Weil das Heil eben auch gar nicht davon abhängt, von der Beschneidung und solchen Dingen. Aber er sagt nicht den jüdischen Gläubigen, sie dürfen solche Dinge keinenfalls mehr tun. Er selbst hat ja sogar, gerade nach dieser Besprechung in Jerusalem, hat er nachher Timotheus beschnitten. Da wurde es deutlich, worum es ging. Aber was absolut wichtig war, man durfte nicht glauben, dass diese Dinge etwas für das Heil bringen würden. Und man durfte auch nicht Gläubige aus den Heiden dazu bringen, solche Dinge zu beobachten. Und so brauchten also diese Juden, diese Zehntausenden, die waren jetzt in Gefahr, wenn sie solche Dinge hörten,

0: denken, Paulus ist ein Heretiker, ein Irrlehrer, ein Verführer. Und dadurch, dass Paulus aber nun selber diese Dinge hat, da in Jerusalem, sagen sie, aha, das stimmt nicht. Das ist eine Halbwahrheit. Es ist so messerscharf an der Wahrheit, dass er lehrt in der ganzen Welt, man soll sich nicht mehr beschneiden. Er hat überall gelehrt, dass die Beschneidung nichts bringt und dass die Nationen das nicht tun dürfen. Aber nirgends gelernt, die Juden dürfen das nicht mehr tun. Also, es ist scharf an der Wahrheit, aber es ist genau eine Lüge gewesen. Und das war für sie eine Gefahr zu denken, Paulus ist daneben. Und das hätte sie im Glauben irre machen können. Ihnen zuliebe hat er diese Dinge getan in Jerusalem. Aber mit einem ganz wichtigen Ergebnis. Da wurde umso deutlicher, wie die anderen Juden, dass sie ganz unsaubere Absichten hatten gegen Paulus. Und dadurch, dass diesen gläubigen Zentanen Juden deutlich wurde, mit welch unsauberen Mitteln da in Verbindung mit dem Tempel Gottes gearbeitet wurde, das half ihnen schlussendlich zu sehen, dass das System, dem sie waren, völlig verdorben war.
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Nichts sollte uns wichtiger und lieber sein als Gott und sein Wort. Im Psalm 19 lesen wir: Das Gesetz des Herrn ist vollkommen und erquickt die Seele. Das Zeugnis des Herrn ist gewiss und macht die Unverständigen weise. Die Befehle des Herrn sind richtig und erfreuen das Herz. Die Gebote des Herrn sind lauter und erleuchten die Augen. Die Furcht des Herrn ist rein und bleibt ewiglich. Die Rechte des Herrn sind wahrhaftig, allesamt gerecht. Sie sind köstlicher denn Gold und wie feines Gold. Sie sind süßer denn Honig und Honigseim. Auch wird dein Knecht durch sie erinnert, und wer sie hält, der hat großen Lohn.

Wie betrachten wir das Leben und wie verwalten wir es? Im Philipperbrief Kapitel 1 bezeugt der Apostel Paulus: Denn das Leben ist für mich Christus und das Sterben Gewinn. Können wir dasselbe sagen? Ist das Leben für uns Christus? Das heißt, jeder Bereich, jede Stunde, alle Umstände stehen für uns unter der Herrschaft Christi und werden zu seiner Ehre gelebt. Und das heißt, wir klammern uns nicht an dieser Welt, sondern erwarten mit Sehnsucht den Tag, an dem wir mit unserem Herrn und Heiland für immer vereint sein werden. Mögen wir dieses Zeugnis des Apostel Paulus haben und so leben, dass für uns das Leben Christus ist und das Sterben Gewinn.

Das Evangelium ist die skandalöseste Botschaft, die es überhaupt gibt. Im Evangelium sehen wir einen Gott, der sich erniedrigt, um elenden Sündern zu erretten. Das zeigt uns schon der Psalm 113. Der Herr ist hoch über alle Heiden. Seine Ehre geht, soweit der Himmel ist. Wer ist wie der Herr, unser Gott, der sich so hoch gesetzt hat und auf das Niedrige sieht im Himmel und auf Erden, der den Geringen aufrichtet aus dem Staube und erhöht den Armen aus dem Kot? In Jesus Christus hat Gott seine unerhörte Liebe bewiesen, denn er hat den, der von keiner Sünde wusste, für uns zur Sünde gemacht, auf dass wir würden in ihm die Gerechtigkeit, die vor Gott gilt, erhalten.

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1: Sie hören nun die gute Nachricht aus Gottes Wort. Unser Wochenvers steht in Sprüche 1, Vers 8 bis 9. Mein Kind, gehorche der Zucht deines Vaters und verlass nicht das Gebot deiner Mutter, denn solches ist ein schöner Schmuck deinem Haupt und eine Kette an deinem Hals. Das war unser Merkvers aus Sprüche 1, Vers 8 bis 9.

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1: Ein Mann wie Terst Degen, der ganz eingezogen dem Herrn lebte, hat für das ganze Rheinland bis zum heutigen Tage viel tiefere Wirkungen gehabt als alle Rundfunkfahrer und Kinofahrer und Pressefahrer und was es so gibt. Das ist ein merkwürdiger Vorgang. Unsere Aufgabe an der Welt besteht darin, ihr seid das Licht der Welt. Leuchten wir tüchtig, nicht? Meine lieben Freunde, wir wollen bei dem Weg Gottes bleiben. Dass ein Unterschied ist zwischen Gemeinde und der Welt. Und dass einer wissen muss, bin ich über die Todes- und Lebensgrenze hinübergegangen. Dann bin ich Fremdling in dieser Welt. Gut. Ein Fremdling, der vor Gott wandelt in seinem Beruf. Ein Fremdling, der hier seine Aufgabe hoffentlich recht treu erfüllt. Aber ein Fremdling. Und für solche Leute redet Paulus. Und ich könnte alles, was er sagt hier, was wir eben gelesen haben, zusammenfassen unter der Überschrift, gehört ihr dem Mann von Golgatha? Hat er euch die Sünde vergeben? Hat er euch Licht gegeben über euch selbst und über seine Erlösung? Gehört ihr ihm? Dann müsst ihr es im Alltag ausleben. Diesen Ausdruck habe ich nicht von mir. Im Alltag ausleben. Sehen Sie, jeden Sonntagmorgen vom Gottesdienst habe ich mit den Männern, die nachher das Geld einsammeln, darum kommen die mir im letzten Moment, eine Gebetsgemeinschaft. Wo wir bitten, dass der Herr auch diesen Gottesdienst segnet. Wir glauben das Wort, das Jesus gesagt hat, wo zwei oder drei eins werden, was sie bitten wollen, sollen wieder fahren von meinem Vater im Himmel. Und sind wir eins geworden, jedes Mal zu beten, Herr, tu was in dem Gottesdienst. Und wenn auch alles verkehrt war, ich kriege auch gesagt, sie haben alles verkehrt, und plötzlich nicht, und plötzlich haben sie verkehrt gesagt, und dann haben sie ungeschickt gesagt, und plötzlich gesagt, es ist alles verkehrt, nicht? Dann glaube ich, dass dieses Gebet bewirkt, dass Herzen getroffen und zu Jesus geführt werden, neu geht. Und darum ist mir die Gebetsgemeinschaft so wichtig. Und da ist ein Bruder, der jeden Sonntagmorgen dies betet. Hilf uns und der Gemeinde, dass wir das, was wir jetzt hören, im Alltag ausleben. Im Alltag ausleben. Das ist so wahnsinnig wichtig. Sehen Sie, es bedrückt mich immer so, Die Frage der Kinder in christlichen Familien, das ist ein tolles Problem. Also, es geht viele von uns an. Wir können unsere Kinder nicht bekehren, das können wir nicht. So gern wir es täten. Wir können sie nicht ins Reich Gottes tragen, so gern wir es täten, nicht? Und ich kenne manchen treuen Pfarrer, der vieles zum Herrn geführt hat, seine eigenen Kinder nicht zu ihm führen konnte. Das ist schwer. Aber eins darf nicht passieren, dass die Kinder sagen, wir wollen vom Christentum nichts wissen. Weil der Alltag unserer Eltern so war, dass es uns genügte. Wie sind Sie? Das ist schlimm. Wir haben gesehen, unsere Eltern wohl in die Bibelstunden, Gebetsstunden gingen. Sie waren sehr christlich. Aber zu Hause haben sie sich gezankt wie die Bürstenbinder. Und waren sorgenvoll und geldgierig und alles mögliche. Hat uns gelangt, diese Art Christentum. Das passiert auch. Und das ist schlimm. Verstehen Sie? Und da sagt Paulus, euer Christentum, dass ihr am Heiland gehört und einem anderen Herrn gehört und wiedergeboren seid und unter Zug des Heiligen Geistes, das muss jetzt im Alltag sich zeigen. Im Beruf und auf der Straße und am Auto, am Steuer, ihr könnt nicht so blödsinnig losfahren, Leute durchfahren wie andere und so, nicht? In allen Sparten muss sich das zeigen. So, nach dieser großen Einleitung braucht man nicht mehr viel zu sagen. Nun gehen wir zum Einzelnen. Wie sollen Gottes Kinder in der Fremde sein, also in der Fremdlingschaft dieser Welt? Vers 15. Epheser 5, Vers 15 sind wir. Seht zu, dass ihr vorsichtig wandelt, als nicht als die Unweisen, sondern als die Weisen. Es sind Leute hier, die Griechisch können, für die sei eben gesagt, wo Luther vorsichtig übersetzt, steht im Griechischen Akribos. Wir kennen das Wort Akribie, das Fremdwort. Fremdwörter sind ja Glücksache. Das Wort Akribie, das heißt genau. Genau, nicht? Ich kann meiner Freundin Kamphaus, wenn sie Kassenabschluss macht, nicht sagen, so, dass wenn es auf 500 Mark stimmt, dann genügt dazu. Das geht nicht, nicht? Das muss auf Heller und Pfennig stehen. Genau. Und so sagt, diesmal steht hier Akribie. Wenn ich ein Buch veröffentliche, dann muss die Korrektur mit Akribie gelesen werden. Das heißt, es können nicht nachher 50 Druckfehler drin stehen. Nicht wahr? Da muss man jedes Wort untersuchen, ist richtig drin. So, unser Leben war Akribie. Ich denke, Hausfrauen beim Kochen brauchen auch Akribie, Genauigkeit. Dass sie sagen, Kopf mit Salz nicht genau drauf an, ich feuere mal so eine Handvoll rein. Das wird beim Kochen gehen, nicht? Das muss ja sehr genau auch, nicht? Mit dem Salz. Ich weiß nicht, ich koche nicht, aber ich nehme an. Stimmt, nicht wahr? Verstehen Sie, es geht alles schief ohne diese Akribos. Jetzt hat der Paul, ihr sollt mit Akribie wandeln. Das heißt, bitte nehmt es genau. Nehmt es genau in eurem Leben. Nehmt es genau in eurer Ehe. In euren Gedanken. Erschreckt, wenn sie zuchtlos wird. Nehmt es genau in euren Geldgeschichten. Mit Akribie. Mit euren Nachbarn. Nicht, das steht hier. Und ich wundere mich nicht, dass gleich hinterher steht, nicht als die Unweisen, sondern als die Weisen. Um genau zu wandeln, braucht man göttliche Weisheit. Braucht man göttliche Weisheit. Sehen Sie einen Weltmensch, der in Sünden lebt und sagt, ich tue recht. Das ist die weltliche Narrheit. Dass man so geistige Dinge so oben hinbehandelt. Nicht, meine wilden Sünden spielen keine Rolle, ist schon richtig, alles. Ich habe noch keinen Tod geschlagen. Es braucht göttliche Weisheit, dass man erkennt, was seinem Leben falsch ist. Darf ich ein Beispiel sagen? Viele von Ihnen waren hoffentlich beim Jugendfest am Sonntag, wo die Jungs die selbst ausgedachte Spiel gespielt haben, das ja einen tiefen Eindruck macht. Der Witz bei der Geschichte ist da, dass in der Hölle sich lauter Leute trafen. Also wenn ich da war, der Weg, was passt, nicht? Aber ich schien recht. Dass die Leute sich in der Hölle trafen, die in ihren eigenen Augen und in den Augen der Welt gar keine Sünder waren und plötzlich Diebe und Mörder waren und es einsehen mussten. Und da geht er auch, also die Jungs haben das begriffen, dass das Spiel gemacht haben. Was es heißt, Akribos, Peripateien, das heißt, genau wandeln. Wir stehen vor dem heiligen Gott und sollten es ernst nehmen. Jeden Tag. Da braucht man göttliche Weisheit dazu, vor allem, weil man täglich auch Vergebung seiner Sünden braucht. Und nun der Vers 16. Der Vers 16 ist ein Kummerknubbel für alle Theologen. Kaufe die Zeit aus, denn es sind schlechte Tage, böse Tage. Das ist ein ganz tiefsinniger Vers. Aber ein Vers, meine Freunde, kauft, ex agorat sein, das heißt ausverkauft, nicht. Kauft, verkauft aus und schon heraus den richtigen Zeitpunkt. Verkauft den richtigen Zeitpunkt aus, das ist sehr schwierig, nicht? Wir spüren diese Sachen, die Theologen Schwierigkeiten machen, das sind die göttliche Weisheit dahinter. Da lohnt es sich, in den Brunnen reinzusteigen und

Und zwar an folgender Stelle. Genau dieselben Worte. Exagoratzein Kairon. Und zwar an folgender Stelle. Da war der König beim Daniel, wird erzählt, dass der König Nebukadnezar einen Traum hat. Und wie er aufwacht, merkt er, der war wichtig, aber er weiß nicht mehr. Und da ruft er alle Sternseher, Traumdeuter, Weisen und was er zu Kerle gehabt hat, in Babylon zusammen und sagt, ich bezahle euch hier hohe Gehälter, jetzt müsst ihr was leisten. Ihr sollt mir den Traum deuten. Majestät sagen, die wird gemacht, erzählen Sie den Traum. Sagt er, das kann die Pointe, ich weiß nicht mehr. Aber wenn ihr auch Kerle seid, müsst ihr den Traum erzählen können. Da sagen sie, das kann kein Mensch. Ah, sagt er, da sieht man, das Ganze schwindelt mit euch. Wenn ihr mir in 8 Tagen den Traum erzählt und seine Deutung, dann soll's jämmerlich gehen. Dann werde ich eure Häuser verstören und dann kommen gleich die Drohungen, die Diktatoren so schnell auf der Zunge haben. Und sagen die Weisen und Chaldäer und Sterndeuter und wie sie alles, ja, das kann kein Mensch. Und da sagt der König, ah, ich merke, dass ihr, Luther übersetzt so, Frist sucht, dass ihr die Zeit hinziehen wollt, bis ich also wieder bessere Laune habe und so, nicht? Oder bis irgendwas eintritt, was die Sache verändert. Ihr sucht Frist. Jetzt übersetzen wir mal. Sucht Frist, denn es ist böse Zeit. Der große Schriftausleger Benger hat es so übersetzt und sagt, wir Jesus-Jünger sitzen in dieser bösen Welt, die voll Anfechtung, Versuchung ist und wo wir doch mit drin wirken müssen, sitzen wir wie Leute in einer belagerten Stadt, die ganz bestimmt wissen, es kommt Entsatz. Solange müssen wir aushalten. Es kommt Befreiungsseher, aber solange müssen wir aushalten. Wundervolles Bild. Wir wissen, es kommt der Tag, wo mein Heiland mich heimruft. Da ist alles in Ordnung, alle Anfechtungen zu Ende. Und es kommt der Tag, wo er wiederkommt und diesem ganzen Schlamassel ein Ende macht. Und bis dahin müssen wir aushalten, die Stellung halten, die Fahne Jesu hochhalten, mit unserem Leben beweisen, dass der Herr Jesus seine Leute hat. Die Stellung halten. Dieses Deutsch. Das war die erste Bedeutung. Die zweite Bedeutung heißt, Exogratzein, Kairon, den rechten Zeitpunkt nicht verpassen. Kaufet den Zeitpunkt aus. Meine Freunde, in eine Straßenbahn muss man einsteigen, wenn sie gerade anfährt. Ich kann nicht sagen, jetzt sehe ich mal einsteigen, wenn sie gerade abfahren. Verstehen Sie? Wenn ich am Ersaufen bin und wird mein Rettungsring zugeworfen, dann kann ich nicht philosophieren, was Rettungsringe wohl bedeuten, ob sie praktisch sind, ob sie es anders konstruieren können, da muss ich dann zugreifen. 2 Stunden später ist einfach der Ring nicht mehr da, dann ist es zu spät. Das heißt, die zweite Bedeutung, kauf die Zeit aus, du musst den richtigen Augenblick passen. Sowohl im Glaubensleben. Es gibt Augenblicke, jetzt muss gebetet werden. Sehen Sie, Sonntagmorgen, der Sonntag ist für mich sehr anstrengend, Jugendfest und dann Nachmittags und Gottesdienst und alles. Und dann war ich am Sonntagmorgen so dran, ich muss meine Predigt nochmal überlegen, dass es was. Und dann sagte mir innerlich eine Stimme, jetzt muss gebetet werden. Ja, aber jetzt müsste ich eigentlich mal, jetzt muss gebetet werden. War mir klar, wenn ich jetzt nicht in die Stille gehe und den ganzen Tag meinem Heiland bewähle, dann habe ich den Zeitpunkt verpasst, dann komme ich den ganzen Tag nicht mehr dazu. Dann kriege ich den ganzen Tag keinen ruhigen Moment. Jetzt muss die Zeit ausgekauft werden. Verstehen Sie? Jetzt hast du eine halbe Stunde. Ich habe es getan. Verstehen Sie? Steigen Sie in die Straßenbahn ein, wenn es gilt. Auch mit unserem Werk. Ich habe schon mal erzählt, oder habe ich nicht erzählt, von meinem Freund Hans Lührs. Ich habe einen Schweizer Freund, auch das ist ein köstlicher Kerl. Und als der Krieg zu Ende war, da hat er keine Ruhe gehabt, bis er eine Verbindung kriegte und wir waren am Verhungern hier. Wir waren am Verhungern. Und da kommt zum ersten Mal ein Paket. Meine Frau hat geheult, ein Stück Speck, schon habe ich nicht mehr gewusst, wie es was aussieht, nicht? Und Kaffee, mein armer Kaffee, oh. Kinder und Seife. Wir waren ja wie die Pferde. Jedes, was da drin war, da hätte man heulen können vor Freude. Und dann ein Brief drin, also keine Bange, ihr könnt Leute einladen, von jetzt ab werden wir euch alles schicken, was ihr braucht. Nee, da kam Kartoffeln aus Ägypten und Reis, den sie selber nicht hatten, von Indien. Das hat er alles hingekriegt. Nee, auf einmal war alles da. Und wie ich diesen Sommer mal mit ihm zusammen bin, da sagt er, siehst du, Willem, man muss die Zeit auskaufen. Wenn ich dir jetzt Reis schicken würde oder Kartoffel, dann würde ich sagen, hat es ganz lassen. Die können Essen kaufen. Das war eine Chance für mich, dieses Jahr, wo ich euch vom Todesbauern sein komme. Das war meine Chance. Hätte der Mann lange überlegt, kann ich mir das leisten? Kann ich mir das leisten oder nicht überleisten? War die Zeit vorbei, dann haben wir selber gesagt. Das heißt, kauf die Zeit aus. Verpasst nicht, wenn die Straßenbahn gerade steht, dann einzusteigen. Mit Glauben, mit Gebet, mit

0: für dein Liebeswirken. Das ist die zweite Bedeutung. Die dritte Bedeutung hat Luther. Ich weiß nicht, wie er sie begründet, aber der alte Luther ist ja immer ein Kerl gewesen, wenn man ernst nehmen muss, nicht? Hat der Bischof hier schon gesagt. Und der hat in seiner, das werden Sie in alten Bibelübersetzungen noch finden, so übersetzt, schicket euch in die Zeit. In neuen Bibelübersetzungen heißt es wörtlich, kauft die Zeit aus. Luther hat mal übersetzt, schicket euch in die Zeit. Er hat aus diesem Kauf den Zeitpunkt, kauft ihn aus, das verstanden, schicket euch in die Zeit. Was heißt das? Sehen Sie, ich bin von Natur eine unglückselige Krücke. Und so habe ich als Junge, als kleiner Junge schon furchtbar an der Welt gelitten. Nicht, wenn es regnet, ich kann es nicht haben, das drückt mir auf den Kopf. Und es regnet ja eigentlich immer in Deutschland nicht. Und die Lehrer hatten auch kein tiefes Verständnis für mich. Und da schrieben sie da Fünfen hin, wo ich wirklich eine Eins verdient hätte. Und kurz, ich habe sehr gelitten an der Welt. Und ich vergesse nicht, wie meine Mutter immer lachend vor mir stand und sagte, schick dich in die Welt hinein. Ich kann es gar nicht mehr richtig sagen, denn die Welt, denn dein Kopf ist viel zu klein, dass die Welt, dass da geht die Welt rein, nicht? Aber die Welt kann sie nicht in dich schicken, dann musst du dich in die Welt schicken. Das war der Sinn. Für sie immer noch, schick dich in die Welt hinein. Und das ist etwas, was man einfach geistlich lernen muss. Man kann sich zerreiben an der Welt. Und das Musterbeispiel dafür ist Michael Kohlhaas, die literarisch gebildeten uns kennen, diese Novelle von Kleist, von einem Mann, dem Unrecht geschehen ist. Und er sucht sein Recht. Ein Ritter hat ihm paar Pferde geklaut. Er sucht sein Recht. Das führt sich dahin, dass er mit der ganzen Welt Krieg führt. Mit der ganzen Welt auf eigene Faust Krieg führt, weil er sein Recht nicht findet. Und als Verbrecher schließlich auf dem Rad endet. Er hat völlig Recht. Schicke dich in die Welt, das heißt, die Gelassenheit der Kinder Gottes. Die wissen, dass die Welt eine verlogene Welt ist. Und dass sie ernsthaft nicht groß zu ändern ist. Dass in der Welt, sagt die Bibel, der Ungerechtigkeit ist und dass ich durch die Welt gehen darf als einer, dem die zukünftige Welt gehört und der hier schon im Frieden Gottes ruht. Das will geübt werden, nicht? Das will geübt werden. Sehen Sie, ich will ein Beispiel sagen. Ich kenne ein älteres junges Mädchen, die ist völlig gelähmt. Sie hat sich da reingeschickt. Nun ist sie in einem so modernen Häuschen und da ist ihr Bett. Kann nicht anders stehen, sie haben sehr kleine Wohnung. Und auf der anderen Seite der Hausmauer ist die, also die Wand geht in die andere Wohnung und da haben die einen Fernsehapparat. Da sehen Sie, nur eine Mauer und da ist das Bett von der Gelähmten und dann Fernsehapparat. Wo nun, wie der moderne Mensch so ist, von 5 bis 11 oder wie lange geht der Apparat, dieser wundervolle Unterhaltung eingesaugt wird mit Getöse und Krach. Wo auch kein Zureden hilft. Wir dürfen Krach machen, also machen wir Krach, was geht mit meinem Nachbarn an? Das ist der Geist dieser Welt. Und nun fängt dieses Mädchen an künstlich, die nicht weglaufen kann, die gelähmt ist, einfach maßlos anzuleiden können. Ich male mir aus, was die da leidet einfach, nicht? Ohne es ändern zu können. Ausgesetzt dieser Musikberieselung da, stundenlang. Das ist grauenvoll. Und versteht, das schicke dich in die Zeit. Das ist eine böse Zeit. Du darfst dich freuen, dass du zum Himmel kommst. Und hier darf dich der Friede Jesus so einhüllen, dass dich gar nicht mehr dran reiben muss. Das ist eine Sache, die man lernen kann. Aber das bekommt einen tiefen geistlichen Sinn. Verstehen Sie nicht? Dass ich mich nicht mehr zerreibe an den Dingen dieser Welt. Und der letzte Sinn von dem Wort, schicket euch in die Zeit. Können Sie noch oder sind Sie fertig? Nein? Das ist nur eine Sache. Es gab einen Bischof in der Urchristenheit, Polycarp von Smyrna. Der ist als Märtyrer gestorben. Der spielt in der Anfangsgeschichte, in der Zeit der römischen Kaiser eine große Rolle. Dieser Bischof von Polycarp von Smyrna. Und von dem sind Briefe uns erhalten. Und da ist ein Brief, wo auch dieser griechische Ausdruck vorkommt. Ex agorazein ton kairon. Ausverkaufen den Zeitpunkt. Und zwar in einem Brief, wo er von den Märtyrern spricht. Und da sagt er so, durch eine einzige Stunde des Schmerzes, die ihre Stunde war, ihr Kairos, ihre Stunde, kauften sie sich los von allem zukünftigen Schrecken und Strafen. Im Augenblick, wenn sie Jesus verleugnet hätten, dann fielen sie zurück in die Welt, kamen unter Gottes Gericht und alles. Nun blieben sie bei dem Mann von Golgatha und starben für ihn. Und diese eine Stunde des Schmerzes haben sie bezahlt, ihre Stunde, und haben sich durch diese eine Stunde losgekauft von allen zukünftigen Schrecken und Strafen. Das ist dasselbe Wort noch einmal. Sie verstehen, das ist ein sehr tiefsinniges Wort, was hier steht. Und wir werden es wohl nicht ganz ausschöpfen wie alle göttlichen und geistlichen Wahrheiten. Es sind immer, die Boden sind tiefer als unsere Lote reichen. Aber wir wollen das doch für unseren Alltag mitnehmen, darf ich nochmal wiederholen, dass wir uns die Festung halten und nicht kapitulieren, nicht bis zum Tag des Endsatzes, dass wir einen passenden Zeitpunkt nicht verpassen, Gutes zu tun, zu beten, Bibel zu lesen oder zu glauben, und dass wir uns in die Zeit schicken. Nun könnte einer sagen, das ist aber alles sehr trist, Pastor Busch, das ist alles so trist, Christen sind doch Kopfhänger. Und da sagt der Paulus, keine Rede. Redet untereinander mit Psalmen und Lobgesängen und geistlichen Liedern. Singt und spielt dem Herrn in euren Herzen. Haben Sie also keine Orgel eingebaut da? Haben Sie eine Harfe da innen drin? Die singt und spielt nicht. Und sage Gott alle Zeit Dank, von wegen Kopfhänger.
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1: Der Tod kann Erlösung sein, er kann aber auch Verdammung sein. In Philipper 1, Vers 23 lesen wir: Ich habe Lust abzuscheiden und bei Christus zu sein, sagt Paulus. Der freut sich auf den Tag. Dieser Mann, was wurde der geschunden? Der wurde verprügelt, als der unterwegs war mit dem Evangelium. Dem ging es nicht so gut wie mir. Ich wohne hier in einem schönen Hotel. Mittags werde ich hier eingeladen, werde gut beköstigt. Mir geht's gut hier. Der Paulus nicht. Der Paulus zog durch die Lande. Der wusste nicht, was er essen sollte. Und dann kam er irgendwo hin und predigte. Und dann waren Leute, die haben ihn verprügelt. Als Antwort für eine gute Botschaft. Müssen wir uns mal vorstellen. Das hat dieser Mann alles durchlebt. Aber er hat gesagt, es ist mir ganz egal. Die Botschaft ist so wichtig. Es sind Menschen da, die nehmen das an. Und diese Menschen kommen in den Himmel. Ich bringe ihnen diese Botschaft, koste es, was es wolle. Da kann ich auch mal eine Tracht Prügel einstecken. Und einmal haben sie ihn sogar so geschlagen, dass er fast tot war. Was hat er alles gemacht? Weil Jesus ihm diesen Auftrag gegeben hat, geh hinaus und sage diesen Menschen diese Botschaft, dass sie in den Himmel kommen. Sie sollen nicht verloren gehen. Und dann tat er das. Und jetzt am Ende sagt er, so jetzt habe ich Lust abzuscheiden. Jetzt freue ich mich auf den Tag der Begegnung mit Jesus Christus. Das ist also Erlösung. Der Tod ist für ihn Erlösung. Aber der Tod kann auch Verdammung sein. Markus 16, Vers 16 steht, wer aber nicht glaubt, der wird verdammt werden.
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Es ist wieder Zeit für die Andacht von Charles Spurgeon hier bei BBN International. Hosea 1,10. Und soll geschehen an dem Ort, da man zu ihnen gesagt hat, ihr seid nicht mein Volk, wird man zu ihnen sagen, ihr seid Kinder des lebendigen Gottes. Die unumschränkte Gnade kann aus Fremden Kinder machen, und der Herr erklärt hier seine Absicht, so mit den Empörern zu verfahren und sie wissen zu lassen, was er getan. Der Herr hat dies bei mir getan, hat er das Gleiche bei dir getan? Dann lasst uns Hände und Herzen zum Lobe seines anbetungswürdigen Namens vereinen. Einige von uns waren so entschieden ungöttlich, dass des Herrn Wort mit der größten Wahrheit zu unserem Gewissen und Herzen sprach, ihr seid nicht mein Volk. Wenn wir in dem Hause Gottes und in unserem eigenen Heim die Bibel lasen, war dies die Stimme des Geistes Gottes in unserer Seele, ihr seid nicht mein Volk. Gewiss, es war eine traurige, verdammende Stimme. Aber jetzt, an denselben Orten, von demselben Predigtamt und derselben Bibel, hören wir eine Stimme, die sagt, ihr seid Kinder des lebendigen Gottes. Können wir dafür dankbar genug sein? Ist es nicht wunderbar? Gibt es uns nicht Hoffnung für andere? Wer ist über den Bereich allmächtiger Gnade hinaus? Wie können wir an jemand verzweifeln, da der Herr in uns eine so wunderbare Veränderung hervorgebracht hat? Er, der diese eine große Verheißung erfüllt hat, wird jede andere erfüllen. Lasst uns deshalb vorwärts gehen mit Liedern der Anbetung und der Zuversicht.

In 1. Mose Kapitel 17 finden wir eine klare Aussage Gottes. Als nun Abraham 99 Jahre alt war, erschien ihm der Herr und sprach zu ihm: Ich bin der allmächtige Gott, wandle vor mir und sei fromm. Es gibt einen Gott, einen Schöpfer, der nicht nur allmächtig ist, der aber auch würdig ist, dass wir ihm gehorchen, glauben und dann beten. Sind Sie schon zu dieser Erkenntnis gelangt? Und haben Sie auch schon seinen Sohn erkannt und glauben Sie ihm? Und das Wort ward Fleisch und wohnte unter uns, und wir sahen seine Herrlichkeit, eine Herrlichkeit als des eingeborenen Sohnes vom Vater, voller Gnade und Wahrheit.

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1: Sie hören nun die gute Nachricht aus Gottes Wort. Unser Wochenvers steht in Sprüche 1, Vers 8 bis 9. Mein Kind, gehorche der Zucht deines Vaters und verlass nicht das Gebot deiner Mutter, denn solches ist ein schöner Schmuck deinem Haupt und eine Kette an deinem Hals. Das war unser Merkvers aus Sprüche 1, Vers 8 bis 9.

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Und das hat immer seine Bedeutung, weil die biblischen Geschichten, habe ich gesagt, die machen aus 1. Mose 24 nicht ein dickes Buch, sondern das ist eine Erzählung wie eine Strichzeichnung. Und darum ist in den biblischen Geschichten das, was steht, von Bedeutung. Muss ich fragen, warum steht das? Warum in der parallelen Geschichte steht das nicht? Ja, diese Unterschiede, die sind bewusst von dem Heiligen Geist so inspiriert, damit man auf die richtige Fährte kommt bei der Auslegung. Also sehen wir diese Parallelen. Brunnen, sie kommt raus, während er noch redet, aber mit den Menschen, nicht mit Gott. Und dann heißt es, da trat Jakob hinzu und wälzte den Stein von der Öffnung des Brunnens und ertränkte die Schafe Labans, des Bruders seiner Mutter. Also völlig gegen die Sitten, macht er den Stein weg, da am Tag, und sagt so, Rahel, ich bin der Held, du kannst trinken, auch jetzt. Und dann, nächster Punkt, und Jakob küsste Rahel. Und er hob seine Stimme und weinte. Der hat sie gesehen, und das hat ihn umgehauen. Und schon umarmt er sich und küsst sie. Und nachher steht, küsste Rahel und erhob seine Stimme und weinte. Der war so emotional, also wirklich umgeworfen. Und dann Vers 12, und Jakob teilte Rahel mit, dass er ein Neffe ihres Vaters und dass er der Sohn Rebekkas wäre. Und sie lief und berichtete es ihrem Vater. Es geschah, als Laban die Nachricht über Jakob, den Sohn seiner Schwester, hörte, da lief er ihm entgegen, umarmte ihn und küsste ihn und führte ihn in sein Haus. Das geht ja so wie bei dem Knecht. Da kommt nämlich nachher, wie wir gleich sehen werden, auch Laban raus. Lädt ihn auch ein, ja? Und es gibt da Familienzusammenkunft. Aber eben, kaum hat er sie gesehen, küsst er sie und dann erklärt er, wer er ist. Also Die Rahel war emotional völlig überfordert. Das geht natürlich gar nicht. Das ist so anders. Der Knecht schweigt, schaut zu und will wirklich sich vergewissern, ist das der Weg oder nicht. Und er schießt rein. Ohne Gebet. Aber das hat seine Bedeutung, diese Parallelen. Solche Parallelen hat man noch mehr in 1. Mose. Ja, man muss wirklich das erste Buch Mose so lesen. Plötzlich sieht man Wunder in deinem Gesetz, ja? Wie Psalm 119 das beschreibt. Ja, also er schießt rein und überfordert und dann kommt alles schief raus. Natürlich wäre Rahel die Richtige gewesen, aber zuerst kriegt er die Lea. Und dann heiratet er noch die Mägde. Am Schluss haben wir eine Polygamie und eine Familie voll Streit. Eine Katastrophe. Und 10 Brüder, die hassen den 11. Bruder und verkaufen ihn dann bei Gelegenheit nach Ägypten als Sklave. Was ist das für eine Familie? Aber das hat alles schon ein bisschen früher angefangen. Vater dreckig reinlegen und dann fliehen und dann auf eigene Faust das Heiraten arrangieren. Also das ist umwerfend, diese Parallelen beziehungsweise diese Gegensätze. Ja, gehen wir also zum Gegensatz zurück. Vers 21, beobachten, schweigen ist wichtig. Nicht reinschießen. 22, Vers 22, und es geschah, als die Kamele genug getrunken hatten. Da nahm der Mann einen goldenen Ring, ein Beker sein Gewicht. Und 2 Spangen für ihre Arme. 10 Schekel Gold. Das sind 100 Gramm Gold. Nicht schlecht, oder? Schönes Geschenk für diese Arbeit. 100 Mal etwa, ja? So geschätzt. Also, das zeigt, der Herr bleibt nicht schuldig, wenn wir das für ihn tun. Aus Liebe. Und so heißt es auch in Epheser 3, Vers 20. Ich möchte das in diesem Zusammenhang vorlesen. Also 3 Vers 20 und 21. Dem aber, der über alles hinaus zu tun vermag, über die Maßen mehr als was wir erbitten oder erdenken,
nach der Kraft, die in uns wirkt, ihm sei die Herrlichkeit in der Gemeinde in Christus Jesus auf alle Geschlechter des Zeitalters der Zeitalter hin. Amen. Gott gibt über die Maßen mehr, als was wir erbitten. Und die hätte das auch nicht erwartet, dass sie nachher solche Goldgeschenke bekommt. Und dann geht's weiter. Und er sprach, wessen Tochter bist du? Sag es mir doch. Ja, Jakob sagt einfach, ich bin übrigens der und der. Ja? Er fragt, wer bist du? Und dann lesen wir weiter. Und sie sprach zu ihm, ich bin die Tochter Betuels, des Sohnes der Milka, den sie Nahor geboren hat. Und sie sprach zu ihm, sowohl Stroh als auch Futter ist bei uns in Menge, auch Raum zum Übernachten. Kann sich vorstellen, der muss ein Schauder dem Rücken runtergegangen sein, bei diesem Mann. Das ist ja genau die Familie von Abraham. Und Abraham hat gesagt, ich soll zu der Verwandtschaft gehen. Also ein Volltreffer. Und Abraham wusste, dass es dieses Wesen gab, dieser Rebekka. Wir müssen zurückgehen. In Kapitel 22, da haben wir ja die Darbringung Isaaks im Land Moria. Aber dann, gleich danach, an dieses Ereignis, in Vers 20 von Kapitel 22 lesen wir, und es geschah nach diesen Dingen, da wurde Abraham berichtet, siehe Milka, auch sie hat deinem Bruder Nahor Söhne geboren. Uz, sein Erstgeborenen, und Buz, sein Bruder, und Kemuel, den Vater Arams, und Keset, und Hasso, und Pildash, und Jedlaf und Betuel. Lauter Jungs, ja? Und dann heißt es, und Betuel zeugte Rebekka. Diese acht gebar Milka dem Nahor, dem Bruder Abrahams. Und seine Nebenfrau, oh traurig. Also dieser Betuel hatte zwei Frauen. Aber eben, wie gesagt, die Rebekka stammt ab von der Milka. Diese acht gebar Milka dem Nahor, dem Bruder Abrahams, und seine Nebenfrau mit Namen Ruma, auch sie gebar Tevach und Gacham und Dachash und Maaka. Auch wieder ein paar Jungs. Das einzige Mädchen, Rebekka. Und das wurde Abraham berichtet. Der wusste also, es gibt dort

nach Gastfreundschaft trachtet, sondern das sind die Leute laden ein. Aber sehen wir eine dieser christlichen wichtigen Eigenschaften nach Hebräer 13 sehen wir gerade bei dieser Rebekka. Sie ist gastfreundschaftlich, flink, hilfsbereit, also bis zum geht nicht mehr, ja? Und wie reagiert der Mann? Vers 26, da verneigte sich der Mann und warf sich nieder vor dem Herrn und sprach. Jetzt beginnt er anzubeten, nachdem er gesehen hat, wie Gott alles geführt hat. Das führt ihn zum Dank. Der fällt gleich da vor Ort nieder und sprach, gepriesen sei der Herr, der Gott meines Herrn Abraham, der von seiner Güte und seiner Wahrheit nicht abgelassen hat, gegen meinen Herrn. Mich hat der Herr auf den Weg zum Haus der Brüder meines Herrn geleitet. Göttliche Leitung. Gott wird seinen Engel senden. Und das wird er geleitet. Vers 28, und das Mädchen lief und berichtete diese Dinge dem Haus ihrer Mutter. Also es ist wirklich wieder laufen im Sinn von eilen, rennen. Die hat schon einen drauf. Jetzt hat sie da tausend und mehr Liter geschöpft und jetzt rennt die noch nach Hause. Und zwar eben, weil es jetzt geht um Gastfreundschaft. Sie lässt ihn dort stehen, alt, und dann geht sie zum Haus ihrer Mutter. Warum nicht zum Vater? Ja, das ist das Traurige. Die Polygamie ist von Anfang an nicht Gottes Wille gewesen. Der erste, der eine zweite Frau genommen hat, ist dieser gottlose, böse Lamech, ein Mörder, in 1. Mose 4. Und Lamech nahm sich zwei Frauen. Der Name der einen war Ada und der anderen Zilla. Das ist das erste Mal Polygamie in der Bibel. Und dann finden wir es eben so traurig bei Abraham in einem Glaubenstief. Er glaubte nicht, dass Gott seine Verheißung, so wie es wörtlich gesagt war, tun würde. Und dann dachte er, wir machen einen kulturellen Trick, was in der heidnischen Kultur damals möglich war. Eine zweite Frau und das Kind wird dann Sarah zugerechnet. Und dann hat Gott 13 Jahre nicht mehr mit Abraham gesprochen. Funkstille, völlig. Also wenn Gott nicht mehr spricht, das ist schrecklich. Man muss sich vorstellen, wie einer, der Bibel liest am Morgen und es sagt ihm nichts. Das kann es ja geben. Aber nächsten Morgen wieder. Und das ganze Jahr. Und das 13 Jahre. Gott spricht nicht. Das hat Abraham so erlebt. Und jetzt haben wir hier noch ein Beispiel. Und natürlich, dann, wenn er zwei Frauen hat, dann hat eben die Mutter von Rebekka ein spezielles Haus gehabt für sich. Da auf dem Grundstück. Und Rebekka hat natürlich eine Beziehung ganz stark zur Mutter und nicht so zum Vater. Das ist klar, das macht natürlich auch ein Problem gegenüber der Beziehung zu den Kindern. Ja, das erinnert an Patchwork. Das hat natürlich schon Einfluss auf die Beziehungen, ja, die Qualität der Beziehungen. Ja, aber das einfach so nebenbei. Vers 29, und Rebekka hatte einen Bruder, sein Name war Laban. Und Laban lief zu dem Mann hinaus zur Quelle. Oh, jetzt kommt Laban. Genauso wie in 1. Mose 29 später, ja? Und es geschah, als er den Ring sah und die Spangen an den Armen seiner Schwester. Oh, der hat das Gold gesehen. Und wir wissen aus der späteren Geschichte mit Laban, das war ein gieriger Mann. Und er hat jahrelang versucht, Jakob reinzulegen und immer wieder den Handel zu ändern, damit er möglichst Gewinn hat und nicht Jakob. Aber Gott hat es anders geführt. Und schon traurig, der kommt da raus, sieht den Ring und die Spangen an den Armen seiner Schwester. Und als er die Worte seiner Schwester Rebekka hörte, die sprach, so hat der Mann zu mir geredet. Da kam er zu dem Mann. Und siehe, er stand bei den

0: Eben an der Quelle. Er ist immer noch draußen vor der Stadt geblieben. Und er sprach, komm herein, Gesegneter des Herrn, warum stehst du draußen? So ein toller Mann, sieht er, hatte noch mehr Gepäck da auf den Kamelen. Ja, das ist auch eine Art von Gastfreundschaft, ja? Wenn man sieht, das bringt was, ja? Und dann sagt er, denn ich habe das Haus aufgeräumt und für die Kamele ist Platz. Das war ja nicht anders früher als jetzt. Ja, wer will besuchen, wenn das Haus nicht aufgeräumt ist? Und er kann sagen, das Haus ist aufgeräumt. Also ideal, wir können Gäste empfangen. Ja, das ist ja immer so ein Kampf zwischen Chaos und Aufräumen und dann Gäste oder eben nicht Gäste. Und wenn man dann eben doch Gäste nimmt, dann hört man später, hier haben wir ein Chaos. Ja gut, sie hätten das Chaos auch wegmachen können, aber dann hätten sie dann niemanden eingeladen. Ja gut, aber er kann sagen, das Haus ist aufgeräumt und für die Kamele ist Platz. Also es war schon eine vermögende Familie. Was auffällt ist, wer kommt raus? Laban, der Bruder. Warum nicht der Vater? Betuel? Wir werden sehen, Betuel ist nicht so beweglich. Wir können nicht sagen, er war krank oder er war, aber jedenfalls leiten wir ab, Betuel spielt eine Rolle ganz im Hintergrund und er bewegt sich nicht. Ja? Ja, das ist auch ein Hinweis auf Nöte in dieser Familie. Und der Mann kam in das Haus und man sattelte die Kamele ab und gab den Kamelen Stroh und Futter, auch Wasser, um seine Füße zu waschen und die Füße der Männer, die bei ihm waren. Das geht ja ganz wie in Johannes 13, wo der Herr Jesus das Gleichnis gibt, ja, mit der Fußwaschung. Und es wurde ihm zu essen vorgesetzt, aber er sprach, ich will nicht essen, bis ich meine Worte geredet habe. Also dieser Mann ist fantastisch. Und er ist ja der Stellvertreter von Isaak. Der sieht, was ist mein Auftrag. Und ich lasse mich nicht einfach jetzt durch irgendwelche Vergnüglichkeiten da behindern. Ich muss meinen Auftrag muss ich erfüllen. Und er will also nicht warten, bis so Gemütlichkeit und Entspanntheit da ist. Er will gleich mit der Sache. Und er sprach, rede. Er sprach ihr, ich bin Abrahams Knecht und der Herr hat meinen Herrn sehr gesegnet, so dass er groß geworden ist. Und er hat ihm Kleinvieh gegeben und Rinder und Silber und Gold und Knechte und Mägde und Kamele und Esel. Jetzt beginnt er zu erzählen. Er kann etwas erzählen. Er sagt nicht, ich habe einen gesehen, die sieht toll aus und das wäre wohl die richtige für Isaak. Nein, der kann erzählen, was da alles gegangen ist. Und übrigens erklärt er hier, wie es um Abraham steht und damit auch um Isaak. Er macht hier deutlich, wie wir noch gleich sehen werden, wer Isaak ist und wie seine Situation ist. Und dass er mehr als nur in der Lage ist, eine Ehe zu führen und Familie zu haben. Ja, ich meine, hätte ja sein können, dass er mittellos ist und denkt, irgendwie geht das schon. Ja, aber in den Sprüchen heißt es 24, Vers 27, bestelle draußen deine Arbeit. Können wir das mal schauen? Es muss auch eine wirtschaftliche Grundlage da sein, um zu heiraten. Man kann nicht einfach drauf los heiraten. 24, Vers 27. Besorge draußen deine Arbeit und bestelle sie dir auf dem Feld. Danach magst du dann dein Haus bauen. Das ist eine gute Empfehlung. Eben sich eine Grundlage aufbauen und nicht denken, jetzt muss ich heiraten und das ist alles noch nicht da. Und es funktioniert einfach nicht. Und darum ist es auch empfehlenswert, Studium abzuschließen und eine Arbeit zu haben und dann das Haus bauen. Und so kann ich erzählen, die Situation ist so, Gott hat gesegnet. Und dann Vers 36, und Sarah, die Frau meines Herrn, hat meinem Herrn einen Sohn geboren. Jetzt spricht er über den Sohn. Um den geht's ja. Über die Herrlichkeit des Sohnes. Einen Sohn geboren, nachdem sie alt geworden war. Und er hat ihm alles gegeben, was er hat. Wow. Alles, was Abraham hatte. Das war ein Fürst Gottes. So wird er genannt in 1. Mose 23 von den Hethitern. Du bist ein Fürst Gottes unter uns. Also nicht nur ein Fürst, sondern ein Fürst Gottes. Die Hethiter hatten erkannt, das ist ein Mann, der lebt in Verbindung mit dem lebendigen Gott. Ja, und dieser Sohn, er hat ihm alles gegeben, was er hat. Da spricht er über die Herrlichkeit des Sohnes. Und mein Herr hat mich schwören lassen. Und noch etwas. Er sagt aber nicht, schau, Abraham, das war ein fantastischer Geschäftsmann. Und der hat einen drauf gehabt. Und darum, das ist gelaufen. Nein, er sagt, Gott hat ihn gesegnet. Gott hat ihn groß gemacht. Nicht Abraham sich selber, sondern es geht hier um die Ehre Gottes.
1: 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Es freut uns sehr, dass Sie sich Zeit genommen haben, um Gottes Wort zu hören. Der Herr segne Sie und bis zum nächsten Mal hier bei BBN

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0: Hallo liebe Kinder, schön, dass ihr den biblischen Hörfunk wieder eingeschaltet habt. Gleich geht es los mit Christopher die Kirchenmaus. Eine Maus, die auch in eure Kirche leben könnte. Bei den Kirchenmäusen ist ständig etwas los. Und so erleben Christopher und seine Freunde jeden Tag interessante Abenteuer. Es geht gleich los mit Christopher die Kirchenmaus.
1: Nachdem Christopher und Freddy sich gegenseitig Mut zugesungen hatten, dass nichts und niemand sie trennen kann, gingen sie gemeinsam in den Gospelchor und lernten viele schöne Lieder. Aber immer wieder kam auch die Verzweiflung und Angst, dass sie doch getrennt würden. »Wie viele Tage muss ich denn noch kämpfen und singen und beten?« fragte Chris eines Tages seinen Großvater. »Meinst du, dass Gott uns hört und uns hilft, damit Freddy und ich zusammenbleiben können?«
2: »Weißt du was, Chris?« überlegte Großvater. »Ich kenne Gottes Pläne auch nicht so genau. Aber wenn ich so auf mein Leben zurückblicke, erinnere ich mich an viele Situationen, in denen ich Gott um Hilfe gebeten habe.«
3: »Und hat er dich immer erhört?« fragte Chris.
2: Wenn ich mir das ganz genau überlege, gab es einige Gebete, die Gott erhört hat. Aber genauso viele Gebete hat er nicht erhört.
3: Naja, nicht so, wie ich mir das vorgestellt hatte. »Aber das ist doch blöd«, rief Chris ärgerlich.
2: »Nein, nein, das ist gar nicht blöd«, schmunzelte Großvater. »Weißt du, Chris, Gott hat eine viel bessere Übersicht über alle Dinge deines Lebens. Und er weiß, dass du noch viel lernen musst. Und manchmal will er, dass du einen neuen, einen mutigen Weg gehst.«

0: Christopher dachte lange über das nach, was sein Großvater gesagt hatte, und erzählte auch Freddy davon.
1: »Mutig sein«, klagte Freddy. »Ist ja leicht gesagt. Aber was hat das mit unserem Problem zu tun? Soll ich ausreißen und mich verstecken, bis meine Eltern weg sind? Und dann?«
0: »Nee, ich glaube, das hat Großvater nicht gemeint«, stöhnte Chris.
1: »Aber was hat er bloß gemeint? Ich glaube, wir müssen noch ein bisschen darüber nachdenken. Aber jetzt weiß ich, was wir beten können, nämlich, dass Gott uns eine gute Idee schenkt.«

0: eine gute Idee. Mutige Idee. Chris sprach mit seinen Eltern und mit Freddys Eltern und grübelte und grübelte. Und dann hatte er plötzlich eine Idee.
1: Mensch, Freddys Vater hat doch keine Arbeit bei dem neuen Haus. Aber hier hat er doch einen guten Job.
0: Chris lief sofort zu Freddy und fragte ihn, hat dein Vater schon gekündigt?
1: Hä, was?
0: Fragte Freddy, der überhaupt nichts mehr verstand.
1: Mensch, hat dein Vater schon seinen Job hier bei der Mäusebahn gekündigt?
0: Rief Christopher.
2: Nee, hat er noch nicht, weil er ja noch keinen neuen Job gefunden hat, sagte Freddy
0: und verstand immer noch Bahnhof.
1: Ich hab da eine super tolle Idee, aber wir brauchen ein bisschen Mut dafür, rief Chris begeistert. Pass auf, wir gehen zum Chef von deinem Vater und sagen dem, dass dein Vater unentbehrlich ist, dass er der beste Arbeiter ist, den er hat und dass er das unbedingt deinem Vater sagen muss, damit er hier bleibt und nicht einfach wegzieht. Klar?
2: Nee, klar,
0: konnte Freddy nur sagen. Denn Chris war so begeistert von seiner Idee, dass er redete und redete und am Ende war Freddy davon auch total überzeugt. Am nächsten Tag fassten sich Chris und Freddy ein Herz und gingen zur Mäusebahn. Jeden, den sie trafen, fragten sie, ob sie Freddys Vater kennen und ob sie nicht wollten, dass er in der Firma bliebe. Und dann gingen sie mit klopfenden Herzen in das Büro vom Chef. Und eine ganze Menge Leute folgte ihnen. Der Chef von Freddys Vater war wirklich total geplättet. Er hatte gar nicht gewusst, dass so viele Leute Freddys Vater so gut leiden konnten. Und diese Jungs waren ja wirklich sehr mutig.
3: »Lieber Freddy Feldmaus, und wie heißt du, mein Junge?« sagte der Chef.
4: Ich bin Christopher Kirchenmaus, Freddys bester Freund«,
0: flüsterte Chris.
5: »Was?«
0: riefen die Leute rundherum. Chris räusperte sich und wurde wieder etwas mutiger.
4: Ich bin Freddy Feldmaus' bester Freund und ich will nicht, dass Freddys Familie hier wegzieht. Können Sie Freddys Vater nicht sagen, dass er hier unentbehrlich ist?«
0: »Ja, ihr seid wirklich mutig«, sagte der Chef.
5: »Ja, Freddys Vater soll bleiben. Hoch, lieber Herr Feldmaus«,
0: riefen die Leute.
6: »Ja, so viel Mut muss ja belohnt werden«, sagte der Chef.
0: »Ich werde gleich mal mit deinem Vater ein ernstes Wörtchen sprechen.
6: Da wird mir doch was einfallen, dass die Feldmausens uns nicht verlassen.« Und dann brach ein großer Jubel los. Als an diesem Abend Freddys Vater nach Hause kam, warteten Freddy und Chris schon auf ihn, denn sie wollten unbedingt wissen, was der Chef ihm gesagt hatte.
7: »Tja, meine Lieben, mein Chef hat mir eine Beförderung und eine Gehaltserhöhung angeboten, wenn ich bei der Mäusebahn bleibe«, sagte Freddys Vater und grinste übers ganze Gesicht.
8: »Und euch beiden Jungs bietet er eine Ausbildungsstelle an, wenn ihr soweit seid. Er sagt, so mutige junge Männer will er unbedingt in seiner Firma haben.«
9: »Tja, und was machst du jetzt?« fragte Freddy. »Bleiben wir hier?«
8: »Tja, ich muss noch mit deiner Mutter reden, aber so ein tolles Angebot darf man ja eigentlich nicht ablehnen«, sagte Freddys Vater.
0: »Tja, und dann hättet ihr mal Chris und Freddy sehen sollen.« Die tanzten und lachten und umarmten sich vor lauter Freude. Und so kam es dann auch, dass Freddy und seine Familie blieben. Sie verkauften ihr geerbtes Haus und kauften sich ein wunderschönes Häuschen im Grünen, aber ganz in der Nähe von Christophers Familie. Tja, wer hätte das gedacht? Chris und Freddys Gebete sind erhört worden. Wenn auch etwas anders, als die beiden es sich vorgestellt hatten.

Das war soeben, liebe Kinder, Christopher die Kirchenmaus. Weitere Abenteuer von Christopher und seinen Mäusefreunden bringen wir euch hier beim biblischen Hörfunk. Diese Hörspielserie wurde von Schulte und Gerd produziert und ist bei Gerd Medien erhältlich. Ich sage Tschüss und ich freue mich auf ein Wiederhören hier bei uns, dem biblischen Hörfunk.

Hattest du schon das Gefühl gehabt, du bist alleine? Vielleicht war es eine bestimmte Situation, in der du einfach nicht weiter wusstest. Oder du hast so empfunden, als gäbe es keinen Ausweg, als könnte dir niemand helfen oder als würde sich niemand wirklich um dich kümmern. Ich habe mich schon manches Mal so gefühlt. Doch dieses Gefühl drückt nicht aus, was wirklich wahr ist. Wenigstens jemand ist immer bei mir und auch bei dir. Und dieser jemand ist Gott. Im Psalm 139 lesen wir: Wo soll ich hingehen vor deinem Geist und wo soll ich hinfliehen vor deinem Angesicht? Führe ich gen Himmel, so bist du da. Bettete ich mir in die Hölle, siehe, so bist du auch da. Nehme ich Flügel der Morgenröte und bliebe am äußersten Meer, so würde mich doch deine Hand da selbst führen und deine Rechte mich halten. Spräche ich, Finsternis möge mich decken, so muss die Nacht auch Licht um mich sein, denn auch Finsternis ist nicht finster bei dir, und die Nacht leuchtet wie der Tag, Finsternis ist wie das Licht.

0: Gott, der Herr, ist hoch erhoben. Er ist der Schöpfer und Erhalter aller Dinge. Er ist gerecht und richtet mit Gerechtigkeit. Er ist heilig und hasst das Böse. Er ist gut und barmherzig. Er herrscht souverän über alles und alle. Und er interessiert sich für uns. Er neigt sich gnädigerweise zu uns. Im Psalm 113 heißt es: Der Herr ist hoch über alle Heiden. Seine Ehre geht, so weit der Himmel ist. Wer ist wie der Herr, unser Gott, der sich so hoch gesetzt hat und auf das Niedrige sieht im Himmel und auf Erden, der den Geringen aufrichtet aus dem Staube und erhöht den Armen aus dem Kot, dass er ihn setze neben die Fürsten, neben die Fürsten seines Volkes.
1: Glaube an den Herrn Jesus, so wirst du und dein Haus selig. Apostelgeschichte 16, Vers 31.

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1: Sie hören nun die gute Nachricht aus Gottes Wort. Unser Wochenvers steht in Sprüche 1, Vers 8 bis 9. Mein Kind, gehorche der Zucht deines Vaters und verlass nicht das Gebot deiner Mutter, denn solches ist ein schöner Schmuck deinem Haupt und eine Kette an deinem Hals. Das war unser Merkvers aus Sprüche 1, Vers 8 bis 9.
2: Dein Wort ist meines Fußes Leuchte und ein Licht auf meinem Wege.
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er eine bedeutende Rolle. Darum das kontrastierende Aber. In manchen Kreisen ist es unvorstellbar, auch nur den Gedanken zu äußern, dass der Mensch irgendeinen Einfluss auf die Entwicklung solcher Gaben hat. Dort wird gesagt, dass dies allein Gottes Werk sei. Aber wie kann man diesen Vers sonst verstehen? Um die besten Gaben zu eifern, bedeutet fleißige Selbstvorbereitung. Dem Herrn sollen die besten Fähigkeiten dargeboten werden können, die bei der Ausübung der geistlichen Gaben, die er gibt, angewandt werden. Wer zum Beispiel der Gabe des Lehrens nacheifert, die auf der Liste von Paulus an dritter Stelle steht, muss zweifellos viele Jahre damit zubringen, diese Gabe richtig zu entwickeln. Ein Bibellehrer, der die Originalsprachen der Bibel kennt, wird ein besserer Lehrer sein können als einer, der sie nicht kennt, wenn alle anderen Voraussetzungen gleich sind. Griechisch und Hebräisch zu lernen ist aber keine Sache des Glaubens, sondern es erfordert sehr harte Arbeit. Ein guter Lehrer wird auch um die besten Methoden wissen, die Wahrheit an andere weiterzugeben. Natürlich kann er das auch aus der eigenen Erfahrung lernen. Aber selbst diese Methode erfordert disziplinierte Selbstvorbereitung, genauso wie die formelle Bibelschulmethode. Es scheint mir, dass sogar das Erstreben einer so elementaren Gabe wie der Hilfeleistung sorgfältige Selbstvorbereitung erfordert. Auch sie steht auf der Prioritätenliste von Paulus und ist eine Gabe, die jeder Gläubige haben kann. Genau das ist es, was ich meine. Nur weil sie sich keine Zeit nehmen, um für andere etwas zu tun, werden viele Leute niemals zur Ausübung der Gabe der Hilfeleistung fähig sein. Sie sind zu sehr mit ihren eigenen Angelegenheiten beschäftigt. Und doch ist das eigentliche Problem nicht der Mangel an Zeit, es ist ein Mangel an Disziplin. Mit Disziplin könnte man einen Zeitplan aufstellen und einhalten, der nicht nur Zeit für andere ermöglichen würde, sondern ebenfalls das Angemessene sich kümmern um die eigenen Angelegenheiten. Bei diesem Beispiel ist es die Disziplin einer Zeitplanung, die notwendig ist, um leidenschaftlich nach der Gabe der Hilfeleistung zu streben. Das ist die erste Richtlinie, um geistliche Gaben zu entwickeln. Der geistliche Christ wird den Herrn sicher häufiger fragen, ob er auch wirklich alles in seiner Macht Stehende tut, um die Gaben zu entwickeln, die Gott ihm gegeben hat. Die zweite Richtlinie ist die: Sei aufmerksam dem Dienst anderer gegenüber. Einer der Gründe, weshalb Paulus nach Rom gehen wollte, war der: Damit ich euch etwas geistliche Gnadengabe mitteile, um euch zu stärken. Römer 1,11. Paulus wollte offensichtlich das Verständnis der Römer für die Absichten Gottes vertiefen und unterstützen, indem er seine Gabe des Lehrens dort ausübte. Paulus konnte keine Gaben verleihen, aber er konnte ihnen die segensreichen Auswirkungen seiner geistlichen Gaben mitteilen. Wenn die römischen Christen den vollen Segen auch wirklich empfangen wollten, mussten sie natürlich dem Dienst des Apostels gegenüber aufmerksam sein. Es würde zum Beispiel einem Gläubigen keinen Nutzen gebracht haben, wenn er zu Hause geblieben wäre, während Paulus in der Gemeinde diente. Und auch jemand anderes würde wenig Nutzen aus der Rede des Paulus gezogen haben, wenn er zwar in die Versammlung gekommen, aber mit den Gedanken ganz woanders gewesen wäre. Diese ganz einfachen Dinge, fehlende Anwesenheit und fehlende Aufmerksamkeit, sind heute immer noch Gründe, weshalb manche ihre geistlichen Gaben nie voll entwickeln. Gott hat der Gemeinde begabte Menschen gegeben, zur Ausrüstung der Heiligen für das Werk des Dienstes, für die Erbauung des Leibes Christi. Epheser 4,12. Dieser Prozess sollte ein nie aufhörender Kreislauf sein. Begabte Leute dienen anderen, die sich dadurch entwickeln können, so dass sie dann anschließend wieder anderen dienen, die wiederum dadurch so erbaut werden, dass sie ihre entwickelten Gaben für andere ausüben können, die dann wieder und so weiter. Wir sind die Einzigen, die diesen Kreislauf durchbrechen können, entweder dadurch,
dass wir unsere Gaben nicht einsetzen, die Gott uns in seiner Gnade

Gnade geschenkt hat, oder dadurch, dass wir sie nicht völlig entwickeln. Diese zweite Richtlinie zeigt uns also, dass kein Christ, nicht einmal der Geistlichste, so weit kommen kann, dass er keinen Nutzen mehr von der Ausübung der Gaben der anderen hätte. Das sind die Richtlinien für die Entwicklung der geistlichen Gaben. Und nun stellt sich die Frage, wie kann ich meine Gaben entdecken? Das ist natürlich die Frage, auf die jeder eine Antwort haben möchte. Und sie ist nicht leicht zu beantworten. Trotzdem können drei Vorschläge vielleicht weiterhelfen. Der erste lautet, seien Sie informiert. Mit anderen Worten, erkennen Sie, was geistliche Gaben sind. Dadurch könnten Sie entdecken, dass Sie eine oder zwei Gaben haben. Und wer bisher so gelehrt wurde, dass jeder Gläubige nur eine Gabe hat, wird jetzt vielleicht erkennen, dass es möglicherweise drei Gaben sind, die man haben und anwenden kann. Andere haben vielleicht nicht gewusst, dass Freundlichkeit zeigen eine geistliche Gabe ist. Ein ehemaliger Kollege erzählte mir eine amüsante Geschichte aus seinem Leben. Er und seine Frau hatten den großen Wunsch, einmal die eindrucksvolle Aussicht aus einem sehr teuren Urlaubshotel zu genießen. Da sie aber ein knappes Budget hatten, entschieden sie sich dafür, sich diesen Wunsch durch lediglich ein Frühstück in diesem Hotel zu erfüllen, denn das war die preisgünstigste der drei Mahlzeiten. Das taten sie dann auch, und sie bestellten von der Speisekarte das billigste Frühstück. Als mein Freund anschließend die Rechnung bezahlen wollte, schien sie ihm für zwei Pfannkuchen unverschämt hoch zu sein. Sie hatten sich beide schon vorher gewundert, dass auf der Speisekarte kein einziger Preis für irgendein Essen angegeben war. Aber sie hatten angenommen, dass Pfannkuchen sicher eines der billigsten Frühstücke sein würde. Sehr zu ihrem Verdruss mussten sie aber nun erkennen, dass sogar Pfannkuchen sehr teuer waren. Dann aber lüftete sich das Geheimnis. In diesem Hotel gab es eine Art Frühstücksbuffet von der Karte, das heißt, sie hätten für ein und denselben Preis irgendein Frühstück essen können oder sogar alle nacheinander. Jetzt war es aber zu spät, um all das zu genießen, was sie hätten haben können. So geht es heute leider viel zu vielen Christen. Sie wissen nicht oder wollen es manchmal nicht wissen, was Gott ihnen durch geistliche Gaben geben könnte. Also, seien Sie informiert. Das zweite ist, seien Sie willig. Wenn wir auf irgendeinem Gebiet nicht willig sind, wird Gott vielleicht nicht zulassen können, dass wir eine bestimmte Gabe einsetzen. Umgekehrt aber, wenn wir völlig willig sind, alles zu tun und überall hinzugehen, wird der Herr vielleicht Gaben in uns zum Vorschein bringen, von denen wir nie geträumt hätten. Ich erinnere mich, dass ich eines Tages einen Studenten des letzten Jahrgangs fragte, was er nach seinem Abschluss tun wolle. Er antwortete, dass er glaube, die Gabe des Lehrens zu besitzen. Dann fragte er mich, ob ich von irgendeiner offenen Stelle in diesem Bereich wisse. Ich sagte ihm, dass ich eine Stelle wüsste, wo er gleich anfangen könnte, in seiner Muttersprache zu unterrichten. Mir schwebte eine Lehrerstelle auf einem anderen Kontinent vor, wo er seinen Dienst sofort in seiner Muttersprache beginnen konnte, während er gleichzeitig eine zweite Sprache lernte. Als ich ihm das gesagt hatte, wurde er sofort misstrauisch und machte mir schnell klar, dass er sich nicht aufs Missionsfeld berufen fühle. Ich fragte ihn nur, ob das etwas ausmachen würde. Hatte er nicht gesagt, er fühle sich zum Lehrerdienst berufen? Ändert sich die Berufung je nachdem, wo er sie ausübt? Aber er war noch nicht einmal bereit, überhaupt nur etwas über die Küsten seines Heimatlandes hinaus zu erwägen. Also nahm er diese Gelegenheit nicht wahr, die ich ihm vorschlagen konnte.

Vorschlag ist, seien Sie aktiv. Die Ausübung einer Gabe kann zur Entdeckung anderer Gaben führen. Nehmt ihr das Beispiel des Philippus. Welche Gabe hatte er? Bei seiner Vorstellung in der Apostelgeschichte übte er die Gabe des Dienens aus. Kapitel 6, Vers 5. Man könnte ihn vielleicht einen Diakon nennen, obwohl es unwahrscheinlich erscheint, dass dieser Dienst zu jener Zeit schon eingeführt war. Seine Aufgabe war es, Hilfsgelder an eine Gruppe von zänkischen Frauen auszuteilen. Sicherlich keine erhebende Arbeit. Offenbar tat er sie aber treu, und da er sich in der schwierigen und niedrigen Arbeit bewährte, offenbarte der Herr in seinem Leben die zusätzliche Gabe der Evangelisation. Kapitel 8, Vers 5. Stellen wir uns vor, Philippus hätte zu den Aposteln gesagt, dass er sich nicht zum Dienst an den Witwen berufen fühle. Möglicherweise wäre es ihm nicht erlaubt worden, die Samariter zu evangelisieren. Seine Treue in dem einen Bereich führte zu der Entdeckung einer Gabe in einem anderen Bereich. Es ist doch interessant, dass die erste Gabe, von der wir bei Philippus lesen, die elementare Gabe des Dienens bzw. der Hilfeleistung war. Ist das nicht ein Hinweis für unser Leben? Anstatt abzuwarten, welche geistlichen Gaben uns vielleicht gegeben wurden, sollten wir anfangen, die Gabe der Hilfeleistung zu gebrauchen oder die Gabe der Barmherzigkeit oder sogar die Gabe des Gebens. Wenn wir diese elementaren Gaben treu gebrauchen, wird Gott vielleicht noch andere Gaben in unserem Leben zum Vorschein bringen. Das ist also die Lehre über die geistlichen Gaben. Der geistliche Christ wird Gott durch den ganzen Einsatz seiner ihm geschenkten Gaben dienen. Diese Art der Tätigkeit ist eine der wichtigsten Verantwortungen im geistlichen Leben.

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1: Es gibt die verschiedensten Vorstellungen davon, was nach unserem Tod mit uns geschieht. Manche meinen, dass dann alles vorbei sei, andere, dass wir alle in den Himmel kämen. Wieder andere glauben an einen Ort, wo die Seelen der Sünder für den Himmel gereinigt würden, aber nichts von alledem wird uns in der Bibel gesagt. Stattdessen lesen wir: Jeder von uns, jeder Mensch, muss einmal sterben und kommt danach vor Gottes Gericht. Hebräerbrief, Kapitel 9, Vers 27. Wer in der richtigen Beziehung zu Gott gelebt hat, wird dann in den Himmel aufgenommen, um die Ewigkeit in Gottes herrlicher Gegenwart zu verbringen. Für alle anderen gilt: Sie werden dem ewigen Verderben ausgeliefert sein, für immer von unserem Herrn getrennt, ausgeschlossen aus seinem herrlichen Reich. 2. Thessalonicher Brief, Kapitel 1, Vers 9. Die Bibel gebraucht für diesen Zustand und Ort meist das Wort Hölle. Vier Dinge, die man darüber wissen sollte. Die Hölle gibt es wirklich. Sie ist nicht von der Kirche erfunden. Die Bibel spricht sogar häufiger von der Hölle als vom Himmel, und sie lässt keinen Zweifel darüber, dass es sie gibt. Sie sagt, dass Menschen in die Hölle geworfen werden. Matthäus Evangelium, Kapitel 5, Vers 29. Die Hölle ist ein schrecklicher Ort. Sie wird in der Bibel als Ort der Qual, Lukas Evangelium, Kapitel 16, Vers 28, Feuerofen, Matthäus Evangelium, Kapitel 13, Vers 42, verzehrendes Feuer, Matthäus Evangelium, Kapitel 3, Vers 12, und Finsternis, Matthäus Evangelium, Kapitel 8, Vers 12, beschrieben. Sie ist ein Ort des Leidens, wo das Weinen und das Zähneknirschen, Matthäus Evangelium, Kapitel 22, Vers 13, sein wird, und keine Ruhe Tag und Nacht, Offenbarung, Kapitel 14, Vers 11.
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Wie steht es zwischen Ihnen und Ihrem Schöpfer? Welche Zukunftsaussichten haben Sie? Was erwarten Sie nach dem Tod? Im 1. Johannesbrief, Kapitel 5, sagt Gott: Wer den Sohn Gottes hat, der hat das Leben. Wer den Sohn Gottes nicht hat, der hat das Leben nicht.

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1: Sie hören nun die gute Nachricht aus Gottes Wort. Unser Wochenvers steht in Sprüche 1, Vers 8 bis 9. Mein Kind, gehorche der Zucht deines Vaters und verlass nicht das Gebot deiner Mutter, denn solches ist ein schöner Schmuck deinem Haupt und eine Kette an deinem Hals. Das war unser Merkvers aus Sprüche 1, Vers 8 bis 9.

0: Herzlich willkommen zu unserem Programmbeitrag BBN Bibelkonferenz hier beim Biblischen Hörfunk. Heute hören Sie folgenden Sprecher. Unser Sprecher ist Thomas Römerscheid. Thomas Römerscheid ist Bibelschullehrer bei Bibelcenter Freie Theologische Fachschule Breckerfeld. Mit diesem Hintergrund hören Sie ihn heute sprechen über folgendes Thema: Verlorenen Menschen dienen.
1: Und jetzt kommen wir zu dem schönsten Thema. Ich habe mich schon heute Morgen darauf gefreut. Das ist nämlich mein Lieblingsthema. Unser Dienst an den verlorenen Menschen. Das ist das Thema, was wir jetzt durchsprechen wollen. Gott liebt diese Welt. Und Gott möchte, dass jeder die Gelegenheit bekommt, eine Beziehung zu ihm zu finden. 1. Timotheus 2, Vers 3 und 6. Dort heißt es, Gott möchte, dass alle Menschen gerettet werden. Was ist Ihr Ziel in der Gemeindearbeit? Manchmal bekommen wir im AJH-Büro die Frage, wie viele Schriften soll ich denn bestellen? Dann denken die Leute ja so, wenn ich 5 Stück bestelle, wäre das nicht schlecht. Kann ich dem was geben und dem und dem? Und ich sage dann, bestellen Sie doch mindestens 200. Denn erstens mal das Porto lohnt sich dann mehr. Und zweitens mal, warum nicht die ganze Straße versorgen? Warum nicht? Alle Welt, hier steht's doch, alle. Nicht nur meine Bekannten, meine Freunde. Deswegen sagen wir Aktion in jedes Haus. Ich habe übrigens da hinten auf dem Tisch Kalender liegen. Die reichen nicht für 200 Leute in Ihrer Nachbarschaft. Aber helfen Sie doch mit, wir haben noch 50.000 in unserem Lager in Rade vom Wallen. Die müssen vor Jahresende, müssen die weg. Wir möchten die da nicht einlagern bis nächstes Jahr. Dann sind die nämlich nicht mehr gültig. Steht drauf 2005 und da steht auch drauf Neuheiten. Und das wäre dann schlecht nächstes Jahr, dann passt das irgendwie nicht mehr. Das sind 12 evangelistische Texte auf jeder Rückseite. Und wer freut sich nicht über einen Kalender? Schmeißen Sie es in den Briefkasten. Ich schicke Ihnen die zu. Hier steht die Adresse drauf, da können Sie 200 bekommen. Oder auch noch mehr. Jetzt ist noch Zeit, auch einzuladen für Weihnachten. Hier haben wir auch was über Weihnachten, das Thema Weihnachten. Bringen Sie es unter die Menschen, dann erfüllen Sie das, was Gott gesagt hat. Gott will, dass Christus allen Menschen bekannt gemacht wird. Wir sollen jeden lehren, heißt es im Missionsbefehl. Es geht also nicht nur um die Rettung eines Einzelnen, sondern wie damals bei Noah. Es geht um die Rettung des ganzen lebenden Geschlechtes. Und das müssen wir uns klar machen und vor Augen halten. Wir müssen von unserem Tunnelblick, den wir oftmals in der Gemeinde haben, wegkommen und uns die Augen über den Tellerrand öffnen lassen. Wir sehen dann unser Haus, unsere Familie, unsere Welt, aber sehen wir auch mal darüber hinaus. Denken wir auch an die Missionare. Sehen wir an das, was Gott, auf das, was Gott weltweit am Tun ist. Die ersten Jünger, Andreas oder Petrus oder Johannes, sie waren alle Missionare. Das war ihre Mission. Jesus hat gesagt zu Petrus, ich will einen Menschenfischer aus dir machen. Nicht einen verstaubten Ikon irgendwo im Tempel oder an der Kathedrale irgendwo, so als Bildnis abgebildet, sondern einen Menschenfischer. Das ist seine Berufung gewesen. Auch der letzte Appell im Neuen Testament ist der Missionsbefehl. Gehen wir weiter durchs Neue Testament. Die Apostel, sie predigten, sie gaben die Botschaft weiter. Und es ist einfach immer wieder das Hauptthema im ganzen Neuen Testament, wo wir auch hinschauen mögen. Mission, die Berufung aller? Fragezeichen. Ist es nicht eher die Sache von verschiedenen Experten, sogenannten bezahlten Evangelisten, vielleicht dem Predigerstar oder dem Fernsehprediger oder dem Evangelist im Zelt? Ich bin überhaupt nicht gegen diese Brüder und Schwestern. Sie brauchen auch unsere Unterstützung. Aber ist uns klar, dass Jesus keine Einschränkungen gemacht hat? Er hat nicht gesagt, ihr die besondere Berufung empfangen habt, ihr sollt meine Menschenfischer sein. Wir brauchen nicht auf eine besondere Berufung warten. Denn Gott hat sie ja schon ausgesprochen, indem er gesagt hat, geht hin. Und damit meinte er die Gläubigen insgesamt. Durch Jesus Christus sind alle Gläubigen aller Zeiten zur Ausführung seines Planes berufen. Und er hat uns auch gleichzeitig dazu befähigt. Wir brauchen nicht glauben, dass wir in Verlegenheit geraten, wenn wir mit irgendjemandem über den Glauben im Gespräch sind. Gott wird uns immer die richtige Antwort geben. Das hat er uns versprochen in seinem Wort. Ich habe von einer Frau gehört, die hat Gemüse verkauft auf dem Markt und dann kam ein Mann vorbei und während keine Kundschaft da war, hat sie dann in der Bibel gelesen. Und der Mann hat sie gefragt, was lesen Sie denn da? Ja, ich lese die Bibel. Was, die Bibel? Was ist das denn? Ja, das ist Gottes Wort. Gottes Wort? Das glaube ich nicht. Können Sie mir das beweisen, dass das Gottes Wort ist? Schwierige Frage, ja. Was soll man darauf antworten? Und dann hat er der Herr geholfen und sie hat nach oben geschaut, es war strahlend blauer Himmel, die Sonne hat geschienen und sie sah die strahlende Sonne und sie fragt den Mann auch eine Frage. Können Sie mir beweisen, dass das die Sonne ist? Ja, natürlich kann ich Ihnen das beweisen, keine Frage. Sie spüren doch die Wärme und das Licht, das von der Sonne ausgeht. Und da sagt die Frau, sehen Sie, genauso ist es mit meiner Bibel. Sie verbreitet Wärme und Licht für mein Leben. So hat Gott ihr die richtige Antwort gegeben. Und so kann es immer wieder sein, wenn wir uns auf den Weg machen. Und dabei ist Deutschland ein Missionsland. Und wir haben vor kurzem hier Missionsabend gehabt und haben Berichte gehört aus aller Welt. Es kommen überall viele Menschen zum Glauben. Und hier in Deutschland, da werden sie gebraucht, die Missionare. Da werden sie gebraucht, die Träger des Evangeliums. Wir brauchen gar nicht so viel Werbung machen. Obwohl wir das auch machen müssen, für fremde Länder. Sehen wir nur unser Land an. Wir brauchen das Evangelium. Wir brauchen keine besondere Berufung, sondern wir brauchen einfach nur dem Herrn zu gehorchen. Die Jünger liebten ihren Herrn und der Beweis dafür ist in der Apostelgeschichte zu finden. Sie nahmen das in Kauf, was ihnen an Schwierigkeiten begegnet ist, weil sie wussten, sie haben diesen Auftrag und es lohnt sich zu gehen. Schlagen wir mal noch eine Bibelstelle auf. Apostelgeschichte 13, Verse 1 bis 3, das ist so die Gemeinde, die sich Gott wünscht und die, wo ich ganz begeistert bin, wenn ich das lese hier. Es waren zu Antiochien in der dortigen Gemeinde etliche Propheten, Lehrer, nämlich Barnabas und Simeon, genannt Niger, und Lucius von Kyrene und Manahen, der mit dem Vierfürsten Herodes erzogen worden war, und Saulus. Eine bunte Truppe, gebildete Leute. Verschiedene Nationalitäten, ganz unterschiedliche, wie wir heute auch in der Gemeinde haben. Und dann heißt es hier, als sie nun dem Herrn dienten und fasteten, also sie haben nicht gewartet auf irgendeinen besonderen Dienstauftrag, sie haben einfach angefangen. Und als sie so gedient haben, als sie sich eingesetzt haben, da wurde ihnen etwas klar. Da sprach der Heilige Geist, sondert mir Barnabas und Paulus aus zu dem Werk, zu welchem ich sie berufen habe. Da fasteten und beteten sie, legten ihnen die Hände auf und ließen sie ziehen. Das wünsche ich mir auch heute. Es gibt im Grunde in der Gemeinde nur zwei Gruppen von Menschen. Das sind einmal die, die gehen, die gesandt werden, die Ausgesandten. Und das sind die Sendenden, die zurückbleiben. Entweder du bist ein sendender Christ, der andere unterstützt in dieser wichtigen Arbeit oder Gott sendet dich selbst aus. Ich meine jetzt nicht nur die großen fernen Missionsziele, sondern unsere nahe Umgebung, die gehört auch mit dazu. Also wir sind alle mit beteiligt an der Erfüllung des Missionsauftrages. Weder Belästigungen noch Drohungen oder Haft oder Tod konnten die Gläubigen an ihrem Zeugnis hindern. Wir haben vor einigen Tagen von China gehört, dass sie 100.000 Missionare aussenden wollen in die islamischen Länder. Und sie haben gesagt, wenn die uns dort mit Gefängnis kommen oder irgendwas, da haben wir kein Problem mit, weil Gott hat uns schon trainiert in China, in dieser Situation zu sein. Also Gott hat Wege und Mittel, wirklich bis ans Ende der Erde alle Menschen zu erreichen. Von Ayotha habe ich aus der Mongolei gehört und gelesen, dass Missionare auf Kamelen unterwegs sind. In der Mongolei gibt es weite Steppengebiete, wo weit und breit kein Haus ist, aber es gibt Nomaden, es gibt Zelte, es gibt Herden. Und dort reiten die Missionare hin, nicht von Haus zu Haus, sondern von Zelt zu Zelt. Und das kostet etwas, das braucht Zeit, den Letzten dort zu erreichen. Gott ist dabei, diesen Missionsauftrag durch seine Gemeinde zu erfüllen. Doch was ist es, was uns als seine Nachfolger immer wieder davon abhält? Was war das Geheimnis dieser Gehorsamen und dieser fruchtbaren Missionare? Warum waren sie so erfolgreich? Im Grunde ist es einfach. Schreiben Sie sich das mal auf, was Ihre Erfolgsformel war. Sie gehorchten und sie glaubten. Sie haben nicht diskutiert, lamentiert, überlegt oder gezweifelt, sondern sie sind einfach losgezogen und sie haben Gott vertraut. Mehr nicht. Das ist die einfache Formel. Mission, die Priorität deines und meines Lebens. Nun mögen Sie denken, ich bin kein guter Redner und ich kriege immer einen roten Kopf oder ich weiß nicht, was ich sagen soll.

mal mitzukommen, zum Hauskreis, zur Bibelstunde oder in Gottesdienst. Und dann hat der Heilige Geist an dem Petrus gewirkt, ohne dass der Andreas irgendwas mehr getan hat. Er hat einfach nur eingeladen. Und derjenige ist gekommen. Also wir können Prediger sein, wir können aber auch in Beziehungen stark sein, indem wir einfach Leute anschleppen, mitschleppen, sie unter das Wort bringen, da wo es verkündigt wird. Sie in die Nähe Jesu bringen, da wo sie zuhören können. Vielleicht ist das deine Stärke. Leute mitbringen. Und dann gibt es auch noch so einen Philippus in der Bibel, in Apostelgeschichte 6. Ein Diakon. Der bekam eine rein praktische Aufgabe. Er sollte alle Witwen in Jerusalem damals versorgen. Und aus diesem Philippus ist ein großer, wichtiger Missionar geworden, der nämlich die Tür zu den Samaritern aufgeschlossen hat. Er war der Erste, der sich dort hingetraut hat. Also sie können auch im Liebesdienst, im praktischen Dienst Gott dienen. Es gibt einen Christ, der wechselt regelmäßig im Winter, wenn es so kälter wird, den Leuten die Autoreifen. Kostenloser Reifenwechselservice. Dann schraubt er denen die Reifen ab und dabei hat man ja immer Zeit. Dabei redet er mit den Leuten und dann stellt keine Rechnung aus. Kostenlos ist das, aber nicht umsonst. Es kostet kein Geld, aber es hat sich gelohnt. Weil er mit Leuten ins Gespräch kommt. Lassen Sie doch Ihre Kreativität da walten. Ein Liebesdienst auszuführen für jemanden. Jemanden etwas bringen. Viele alte Leute sehnen sich danach, dass man einen Einkauf macht oder mal irgendwas für sie erledigt. Im Haushalt irgendwas festschrauben oder wie auch immer. Es gibt so viele Gelegenheiten. Und die Menschen werden darüber auch angesprochen und nachdenklich. Evangelisation, Mission ist also unser Auftrag, der in vielfältiger Weise umgesetzt werden kann. Es gibt nicht diesen einen Weg oder die eine Methode. AJH ist eine Methode. Ich finde sie auch gut. Aber es gibt auch noch andere Methoden. Ja? Also wenn ich Ihnen jetzt die Methode sagen könnte, würde ich es gerne tun. Ne? Aber die gibt es nicht. Nur die Vielfalt bringt die Früchte. Folgende Zeilen habe ich mal irgendwo aufgeschnappt. Ein Engel kam zu Gott, dem Herrn, mit einer Frage. Herr, was würde geschehen, wenn die Jünger in ihre eigenen Geschäfte verstrickt würden und deshalb aufhörten, das Evangelium in die Welt zu tragen? Wer sollte an ihre Stelle treten? Gott, der Herr, überlegte einen kurzen Augenblick und antwortete, Sie müssen, denn ich habe keinen anderen Plan. Ich habe auch keinen in der Bibel entdeckt, einen anderen Plan. Es ist der Plan, durch uns, durch seine Gemeinde, diese Früchte zu bringen. Es ist also die falsche Frage, soll ich denn, darf ich denn, ob ich vielleicht damit gemeint bin? Und die richtige Frage wäre, wo soll ich denn und wie soll ich denn und mit wem zusammen soll ich vielleicht? Aber nicht, ob ich soll. Die Antwort haben wir schon. Wie ich soll, meinetwegen. Und mit wem, okay. Aber nicht ob. Das ob ist schon klar. Entsprechen unsere Interessen auch den Interessen Gottes? Stimmen wir auch unsere Lebensplanung darauf ab, dass Gott uns ruft? Vielleicht denkst du, ich habe das noch nie gemacht. Es ist keine Schande, das sich einzugestehen. Jesus hat mal die Arbeiter für seinen Weinberg gesucht. Den einen hat er schon ganz früh morgens angeworben, den anderen erst ganz spät. Aber am Ende hat jeder den gleichen Lohn bekommen. Das ist unser Herr. Ob ich 30 bin, 40, 50 oder 60, spielt dabei keine Rolle. Und oft sind es die älteren Geschwister, bei AJH zumindest auch, die viele Schriften bestellen und gerne Schriften weitergeben. Es ist nie zu spät, damit anzufangen. Zum Schluss noch ein paar praktische Anregungen. Wie können Sie, wie kann ich mich beteiligen daran? Das Erste ist klar, reden. Reden kann man auch durch eine Schrift. Man braucht gar nicht den Mund aufmachen. Trotzdem hat man was gesagt, indem man es weitergibt. Hat sogar den Vorteil, es ist fast ja wie eine Wiederholung im Fernsehen, sage ich mal. Das kann nämlich immer wiederholt werden. Das kann man beachtlos in die Ecke legen, aber irgendwann kommt es einem wieder in die Hände. Und wir erleben oft, dass Leute die Antwortkarte einschicken und dann wundern wir uns, die Schrift haben wir schon ganz lange nicht mehr. Die gibt's eigentlich gar nicht mehr, die ist schon lange weg, ausgegangen. Aber die Leute haben es irgendwo liegen unter einem riesen Stapel oder was, kriegen es in der Hand. Dann stellen sich eine Bibel, komm zum Nachdenken. Beginne damit in deinem persönlichen Lebensumfeld. Mach dir einen Plan, nimm dir vor, meinetwegen jede Woche 20 Schriften weiterzugeben, wo auch immer, ob im Briefkasten, persönlich oder was. Bitte den Herrn, dass er dir täglich gute Gelegenheit

0: Möglichkeiten schenkst. Sei nicht passiv, sondern aktiv. Warte nicht auf eine große Erleuchtung. Es gibt so viele Möglichkeiten. Bekannte, Freunde, sie scheuen sich alle nicht, über irgendwelche Themen mit uns zu sprechen. Warum scheuen wir uns, über das wichtigste Thema mit ihnen zu sprechen? Wenn wir den Missionsbefehl beherzigen, dann hat Gott uns versprochen, dass er alle Tage bei uns ist. Wir sind nie alleine unterwegs. Wenn ich alleine losziehen muss, dann bin ich trotzdem zu zweit, mindestens. Eigentlich zu dritt, weil der Heilige Geist auch noch da ist. Also wenn ich dabei bin, mich einzubringen, ich bin nie alleine. Und es ist die besondere Erfahrung festzustellen, dass Leute meistens offener sind, als wir denken. Lese meint, dass wir über unseren Glauben Bescheid wissen müssen. Bist du in der Lage, jemanden zu erklären, wie er Christ werden kann? Also ich habe nichts sehnlicher in meinem Herzen als den Wunsch, Herr, schenke es mir, dass ich jemanden zu Jesus führen kann. Und wenn dann einer kommt und sagt, wie geht das denn? Ja, dann muss ich erstmal meinen Pastor fragen. Weißt du die Schritte, die wichtig sind, die nötig sind, einen Menschen zu Jesus zu führen? Das ist nicht schwierig, aber ich muss es auch erklären können. 1. Petrus 3, Vers 15 ermutigt uns der Petrus, alle Zeit bereit zu sein zur Verantwortung gegen jedermann, der Rechenschaft von uns fordert. 1. Petrus 3, Vers 15. Das setzt natürlich voraus, dass wir das Evangelium kennen, dass wir auch diese Wahrheit rüberbringen können. Ich gebe Ihnen ein ganz einfaches Beispiel. Haben Sie vielleicht alle schon mal gesehen, irgendwo in einem Traktat oder so. Ich habe es vor kurzem angewendet. Ich hatte Deutschunterricht in unserer Gemeinde für Asylanten gegeben. Und dann kamen wir über den Glauben ins Gespräch. Die wussten nämlich nicht, was Weihnachten ist. Dann habe ich ihnen das erklärt, was Weihnachten ist. Habe das aufgezeichnet, auf einem Blatt Papier. Das hat eigentlich jeder immer mit. Einen Stift sollte man dabei haben, Kuli oder was. Zettel kriegt man immer irgendwo her. Da kann man ganz einfach anschaulich machen, was muss ich tun, um ein Christ zu werden? Ich bin getrennt von Gott, von Natur aus. Und ich kann nicht zu ihm kommen. Alle eigene Bemühungen scheitert. Religiosität, eigene Werke, Anstrengungen, kann man Pfeile machen, die führen alle nur in die Tiefe, nach unten. Kirchenmitgliedschaft, Taufscheine, nichts wert. Es reicht nicht, um zu Gott zu kommen. Aber Gott hat eine Brücke gebaut für uns. Und dann können Sie hier in diese Kluft ein Kreuz einzeichnen. Und dann können Sie zeigen, warum Jesus gekommen ist, warum wir Weihnachten feiern. Weil Jesus die Brücke ist von uns zu Gott. Und dann habe ich die Asylanten nachher gefragt, als die Zeichnung fertig war, wo steht ihr? Dann sollten die mir genau sagen, an welcher Stelle sie stehen. Ob sie kurz vorm Abgrund stehen oder versuchen, bisher durch die Religiosität darüber zu kommen. Und dann können sie genau bestimmen, wo sie sind. Und wenn sie noch nicht den Schritt gemacht haben, dann können wir sie ermutigen, Gott das Vertrauen zu geben, dass sie beten. Wir brauchen einfach die Möglichkeit, das Evangelium zu erklären. Es gibt gute Bücher, die man auch darüber lesen kann, wo kritische Fragen beantwortet werden. Ein Buch, was ich gelesen habe, ist von Josh McDowell. Das heißt Argumente für die Wahrheit der Bibel. Also wenn man gern diskutiert, ist manchmal nicht so hilfreich, aber öfter auch schon. Wenn Fragen kommen, wo hat Kain seine Frau her, etc., etc., sich Fragen zur Bibel. Es gibt Hilfen da, auch die richtigen Antworten zu finden. Dazu kann man sich schlau machen. Das dritte noch, bete. Wichtig. Nicht nur reden und lesen, sondern vor allen Dingen auch beten. Gezielt beten für Menschen. Warum nicht im Gebetskreis Menschen beim Namen nennen? Vielleicht zwei oder drei, an denen ich besonders interessiert bin. Gott ist natürlich an ihnen interessiert, aber für die ich schon lange bete. Warum soll ich die nicht mal erwähnen, dass auch andere dafür beten. Und Gott hat versprochen, dass er dann wirkt. Alles, was wir in seinem Namen bitten, das möchte er tun. Nutzen wir doch die Gelegenheit des Betens. Geben ist das Letzte, was hier draufsteht. Geben ist auch etwas ganz Wichtiges. Denn nichts geschieht ohne Geld. Das ist einfach so. Die Mission braucht Geld. Und ich schreibe selber solche Spendenbriefe. Ich weiß, dass es nicht so einfach ist. Ja, die Leute um Geld zu bitten. Aber wenn ich dann lese, dass Missionare in Afrika keine Heizung im Winter haben und trotzdem Missionar sein möchten, oder wenn ich lese, dass sie ein Fahrrad brauchen, weil sie sonst nicht zu den anderen Dörfern hinkommen, Wenn ich lese, dass einer sich vorbereitet, auf die Philippinen zu gehen und Leute sucht, die ihn dabei unterstützen, dann bewegt sich was in meinem Herzen. Wenn ich selber nicht da sein kann, dann kann er mein verlängerter Arm sein. Und Gott wird's lohnen. Es ist wichtig, auch da dran zu denken. Missionsarbeit kostet Geld. Unterstützt deine Gemeinde auch missionarische Projekte? Ist es besonderes Ziel? Es gibt hier auch Bibelschüler im Haus, die Gebet und auch Finanzen nötig haben. Manche wissen nicht, wie sie ihr Schulgeld zahlen können und sollen. Andere kriegen BAföG, auch IJH, Schriften kosten Geld. Ich sag immer, wenn einer fragt, so ein Kalender, nur die Herstellungskosten, kostet einer 40 Cent. Aber das ist eine Investition, die sich lohnt, da etwas für zu geben. Ich möchte zum Schluss kommen, noch einen Punkt, der hier nicht draufsteht, den können Sie noch mit ergänzen, 6.5, Geduld und Gelassenheit. Geduld und Gelassenheit. Wir brauchen Ausdauer. Nicht sofort bekehren sich die Massen. Oft dauert es jahrelang, monatelang. Auch Paulus kannte diese Situation. Nicht bei jeder missionarischen Anstrengung können wir sofort Erfolg vermelden und Zahlen abbuchen. Übrigens, darauf kommt es gar nicht an. Unsere Aufgabe ist ja nur das Ausstreuen. Das Wachstum kann nur einer geben. Das ist Gott. Das können wir gar nicht machen. Also Gott nimmt uns da schon fast raus aus der Verantwortung. Wenn wir sagen, wir gehen zu unseren Nachbarn, dann muss er sehen, dass die sich auch bekehren. Das können wir nicht. Wir können dafür beten und wir können es glauben und wir können geduldig und gelassen bleiben. Ich möchte uns ermutigen, zum Schluss das praktisch umzusetzen am Ende dieser Wobi. Nehmen Sie sich was mit, nehmen Sie sich was vor und machen Sie es. Und Sie werden sehen, es lohnt sich. Man selber empfängt am meisten. Kommt Freude ins Herz, wenn man sich für Jesus einsetzt und es erfüllt mit Frieden und Dankbarkeit. Und Gott wird auch Früchte wirken. Wir haben das heute schon gehört, diesen Bibelvers. Mit dem möchte ich schließen jetzt. 1. Korinther 15, Vers 57 und 58. Das ist so Ermutigungsvers zum Schluss. 1. Korinther 15, Vers 57 und 58. Gott aber sei Dank, der uns den Sieg gibt durch unseren Herrn Jesus Christus. Darum, meine geliebten Brüder und Schwestern, seid fest, unbeweglich. Nehmt immer zu in dem Werk des Herrn. In unserer Zeit gibt's eher eine Tendenz des Rückschrittes, des Sparens, des Zurückschraubens, der Vorsicht, vielleicht der Resignation. Aber Gott sagt, nimmt immer zu. Das heißt, wenn ich einmal angefangen habe, 200 Schriften zu bestellen, was mache ich beim nächsten Mal? Ich soll ja zunehmen, ja, dann muss ich dann 400 Schriften bestellen. Ist doch gut. Gott ermutigt uns, etwas zu glauben und zu wagen, denn er sagt hier, ihr wisst, dass eure Arbeit nicht vergeblich ist in dem Herrn. Das dürfen wir wissen, sein Versprechen. Egal, was für Zahlen und Fakten am Ende dabei rauskommen, dieses Wort gilt und dieses Wort steht. Schreiben Sie sich noch ein zweites dazu, dann mache ich Schluss. Jesaja 55, Vers 11. Jesaja 55, Vers 11. Da heißt es, Gottes Wort hat manchmal Erfolg. Nein, kommt niemals leer zurück. Also auf geht's. Amen.
1: Dies war der Programmbeitrag BBN Bibelkonferenz hier beim Biblischen Hörfunk. Und unser Sprecher war Thomas Römerscheid und er sprach heute über folgendes Thema. Verlorenen Menschen dienen. Dies war eine Produktion des Biblischen Hörfunks von BBN International. Ich verabschiede mich und ich wünsche Ihnen Gottes reichen Segen.

Da wir in einer Wohlstandsgesellschaft leben, werden wir besonders versucht, unser Vertrauen in Geld zu setzen, unsere Sicherheit auf menschliche Leistungen zu bauen, unsere Zufriedenheit mit Besitztum zu messen. Doch im 1. Timotheusbrief Kapitel 6 lesen wir: Es ist aber ein großer Gewinn, wer gottselig ist und lässt sich genügen. Denn wir haben nichts in die Welt gebracht. Darum offenbar ist, wir werden auch nichts hinausbringen. Wenn wir aber Nahrung und Kleider haben, so lasset uns genügen. Mögen wir Gott von ganzem Herzen vertrauen, unsere Sicherheit auf Gott zu setzen und uns mit dem zufrieden zu geben, das er uns gibt. 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

Diese Welt ist nicht unsere Heimat. Wir sind nur vorübergehend hier. Und in unserer Pilgerreise werden wir ständig mit äußeren Gefahren und innerlichen Kämpfen konfrontiert. Zuweilen können wir zermürben und ermatten, falls wir unseren Blick vom Herrn und seinem Wort abwenden. Im Psalm 119 las ich neulich: Du bist mein Schirm und Schild. Ich hoffe auf dein Wort.

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1: Gott ist souverän. Er ist der einzige und oberste Herrscher der Welt und er hat alles unter seiner Kontrolle. Alles, was dem Herrn gefällt, tut er in den Himmeln und auf der Erde. Psalm 135, Vers 6. Für Gott gibt es kein Versehen und keine Überraschung. Er ist es, der die Weltgeschichte schreibt und der alles nach dem Rat seines Willens wirkt. Epheserbrief, Kapitel 1, Vers 11. Gott braucht keine Beratung oder Zustimmung für das, was er sich vornimmt. Und keiner kann ihn davon abhalten, das zu tun, was ihm gefällt. Und da ist niemand, der seiner Hand wehren und zu ihm sagen könnte, was tust du? Daniel Kapitel 4, Vers 32. Gott ist allmächtig. In seinen eigenen Worten, siehe, ich bin der Herr, der Gott allen Fleisches. Sollte mir irgendein Ding unmöglich sein? Jeremia Kapitel 32, Vers 27. Das heißt nicht, dass Gott alles tun kann. Er kann zum Beispiel nicht lügen, sich nicht untreu werden, er kann keine Fehler machen, er kann nicht sündigen oder sich selbst verleugnen. Aber er kann alles tun, was er will, weil es seiner Art entspricht. Das ist nur ein kurzer Aufriss von dem, was Gott in der Bibel über sein Wesen und seine Eigenschaften offenbart. Es gibt noch mehr Aussagen über Gott in der Bibel, und darüber hinaus gibt es vieles an ihm, was wir überhaupt nicht verstehen können. Der Großes und Unerforschliches tut, Wunder bis zur Unzahl. Hiob, Kapitel 5, Vers 9. Insofern erreichen wir ihn nicht. Menschliche Vernunft und Überlegung kann diese Kluft nicht überbrücken. Das sollte uns nicht überraschen, denn wenn wir Gott völlig verstehen könnten, wäre er nicht Gott.
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2: Sie hören nun die gute Nachricht aus Gottes Wort. Unser Wochenvers steht in Sprüche 1, Vers 8 bis 9. Mein Kind, gehorche der Zucht deines Vaters und verlass nicht das Gebot deiner Mutter, denn solches ist ein schöner Schmuck deinem Haupt und eine Kette an deinem Hals. Das war unser Merkvers aus Sprüche 1, Vers 8 bis 9.

0: Seien Sie herzlich willkommen zum Programmbeitrag Ihre Fragen, Gottes Antwort, hier beim Biblischen Hörfunk. Der Sprecher Dieter Weidensdörfer verfügt über einen großen Erfahrungsschatz aus der Bibel und antwortet in diesem Programm auf Fragen des alltäglichen Lebens aus der Perspektive Gottes. Heute spricht er über das Thema Nur ein Vater. Ich wünsche Ihnen Gottes reichen Segen beim Zuhören.
1: Da kann es schon passieren, lieber Hörer, dass eine Frau ein Kind zur Welt bringt und nicht einmal weiß, wer eigentlich der Vater ist. Mit vielen Männern hatte sie sexuelle Beziehungen. Das Einzige, was dann oft noch hilft, dass diese Partner zum Bluttest antreten müssen. Manchmal sind die Partner unbekannt oder nicht mehr greifbar. Kinder fragen später, wer ist eigentlich mein Vater? Und wenn sie es wissen, machen sie sich oft auf die Suche, ihn kennenzulernen. Nun, unser Thema lautet nur ein Vater. Wir sind von dem Wort aus Johannes 14 ausgegangen. Ich bin der Weg, die Wahrheit und das Leben. Niemand kommt zum Vater als nur durch mich. Erstens, im Alten Testament haben die Juden Gott nie als Vater angeredet. Er war für sie der Elohim oder der Kyrios, der Herr, oder auch der Gott Abrahams, Isaaks und Jakobs. Mit großer Ehrfurcht sind sie Gott begegnet. Der Name Jahwes wurde nur gehaucht. Erst als der Herr Jesus Christus kam, offenbarte er uns den Vater. Im Vater unser Gebet, wie es genannt wird, beginnt er mit der Anrede Vater. Das war für die Jünger und für die Juden etwas völlig Neues. Sie kannten Gott als den Gott vom Berg Sinai, der heilige und gerechte Gott, dessen Gesetze und Gebote sie erfüllen sollten. Doch sie taten es leider nicht. So mussten sie einmal durch die Propheten Korrektur hinnehmen, aber auch die Gerichte über sich ergehen lassen, weil sie ungehorsam waren. Also die Vater-Kind-Beziehung kannten sie nicht. Warum? Weil erst der Messias kommen musste, um Mittler zwischen Mensch und Gott zu werden. Gott musste im Fleisch geoffenbart werden. Ja, der Vater musste geoffenbart werden. Wir machen uns das an einigen Bibelversen deutlich. Der Weg, die Wahrheit, das Leben allein durch Jesus Christus. Das anzunehmen ist die Bedingung, zum Vater zu kommen. So lesen wir als erstes in Johannes 1, Vers 18 und 29. Niemand hat Gott jemals gesehen. Der eingeborene Sohn, der in des Vaters Schoß ist, der hat ihn kundgemacht. Da spricht Johannes, siehe das Lamm Gottes, das die Sünde der Welt wegnimmt. Der Herr Jesus Christus hat Gott geoffenbart. Im Fleisch. Durch seine Menschwerdung ist Gott Mensch geworden. Das heißt, Gott Sohn hat Fleisch und Blut angenommen wie wir und ist doch hundertprozentig Gott geblieben. Er wurde Mensch mit allen Licht- und Schattenseiten des Lebens, aber ohne Sünde. Sonst hätte Johannes nie vom Lamm Gottes sprechen können, welches die Sünde der Welt wegnimmt. Das Lamm, das das Opfer für unsere Sünde bringen musste, war rein, vollkommen und ohne Sünde. Und weil das kein Mensch schaffte, wurde Gott in seinem eingeborenen Sohn Jesus Christus Mensch. So hat er Gott im Fleisch, im Menschsein geoffenbart. Aber auch den Vater. In Johannes 4, Vers 23 haben wir dann wieder eine ganz neue Beziehung. Da sagte der Herr Jesus, es kommt aber die Stunde und ist jetzt, da die wahren Anbeter den Vater in Geist und Wahrheit anbeten werden, denn auch der Vater sucht solche als seine Anbeter. Gott, der Vater, wollte schon im Paradies Gemeinschaft und Anbetung von seinen Geschöpfen. Durch die Sünde wurde das zerstört. In Jesus Christus wird ein Vater-Kind-Verhältnis hergestellt, was weit mehr ist als die Beziehung im Garten Eden. Gott sucht solche, die ihn anbeten. Gott will, dass wir ihn ehren und anbeten. Das geschieht durch den Heiligen Geist und in einer geistlichen Art. Gott ist Geist, nicht Fleisch wie wir. Eine völlig andere Dimension. Um uns zu erlösen, musste der Herr Jesus die Dimension des irdischen Fleisches annehmen. Durch ihn darf der gerettete Sünder zu Gott Vater sagen. Nachdem er in dieser Kindschaft lebt und in dieses Kindschaftsverhältnis getreten ist, ja, er darf in einer Geistesgemeinschaft Gott anbeten. In Johannes 10, Vers 29 lesen wir: Mein Vater, der sie mir gegeben hat, ist größer als alle, und niemand kann sie aus der Hand meines Vaters rauben. Beim Vater ist Geborgenheit. Wir kennen sicher das Bild der Kartenserie Steigerwald. Da finden wir die Abbildung einer großen Manneshand. In diese Hand hat ein kleines Kind seinen Kopf gelegt. Das ist die innigste Geborgenheit. Im Herrn Jesus Vergebung der Sünden zu haben, heißt zugleich Frieden mit Gott zu haben. Frieden mit Gott bedeutet wiederum, in seiner Hand geborgen zu sein. Und wer beim Vater geborgen ist, den kann niemand rauben oder herausreißen. Wer wird uns scheiden von der Liebe Christi? Drangsal oder Angst oder Verfolgung oder Hungersnot oder Blöße oder Schwert? So sagt der Apostel Paulus: Wer Gott als seinen Vater erkannt und angenommen hat, ist in dieser Hand geschützt und damit in Sicherheit. Weiter lesen wir dann in Johannes 14, Vers 9. Jesus spricht zu ihm: So lange Zeit bin ich bei euch und du hast mich nicht erkannt, Philippus. Wer mich gesehen hat, hat den Vater gesehen. Und wie sagst du, zeige uns den Vater? Jesus Christus hat den Vater geoffenbart. Und wie wir uns schon sagten, auch Gott im Fleisch geoffenbart. Doch wichtig ist zu wissen, dass in ihm auch der Vater geoffenbart ist. Es macht einen großen Unterschied, ob Gott für mich ein heiliger und gerechter Gott ist, dem ich nie nahen kann, oder ob er mir Vater geworden ist, der mir alles vergeben hat. Vater, der für mich sorgt, dem ich alles sagen kann. Vater, der mich liebt und versteht. Vater, der jede Lage ändern kann. Diese Beziehung ist uns nur in Jesus Christus geschenkt. Er hat dem Vater geoffenbart und ist der Weg zum Herzen des Vaters geworden. Wenn wir beten, dürfen wir immer im Namen Jesu direkt zum Vater beten. Und das wird uns in Johannes 16, Vers 23 gesagt: Wahrlich, wahrlich, ich sage euch, was ihr den Vater bitten werdet in meinem Namen, wird er euch geben. Nur durch den Herrn Jesus haben wir den direkten Zugang zum Vater, ohne menschliche Vermittlung. Also darfst du, lieber Hörer,

0: Himmel? Was siehst du? Nachts bei klarem Himmel die Sterne, den Mond, am Tage die Sonne oder die Wolken, von der schönsten Formation bis zum grauen Nebel. Und du weißt, dass das alles dein Vater gemacht hat und dass er auch deine Nöte kennt. Denn der, welcher Wolken, Luft und Winden gibt Wege, Lauf und Bahn, der wird auch Wege finden, da dein Fuß gehen kann. Nur in Johannes 17, Vers 24 lesen wir, dass der Herr Jesus einmal gesagt hat, Vater, ich will. Und was sagt er dem Vater? Ich will, dass die, welche du mir gegeben hast, auch bei mir seien, wo ich bin, damit sie meine Herrlichkeit schauen. Das ist die Bitte des Herrn Jesus an den Vater, die Seinen bei sich zu haben und ihnen seine Herrlichkeit zu zeigen. Weil der Sohn den Vater geehrt und verherrlicht hat, hat Gott seinen Sohn hoch erhoben und ihm den Namen gegeben, der über jedem Namen ist. Und Gott, der Vater, hat ihm alle Macht und Herrlichkeit und Richtergewalt gegeben. Also gab der Vater seinem Sohn Jesus Christus eine unwahrscheinliche Herrlichkeit. Nun ist sein einziger Wunsch und sein einziges Ich will, dass die Frucht seiner Leiden, dass du und ich, lieber Hörer, wenn du gerettet bist, wenn du ein Gotteskind bist, bei ihm sein möchten. Er möchte dir und mir, lieber Hörer, seine Herrlichkeit zeigen, um uns daran teilnehmen zu lassen. In Johannes 14, Vers 2 sagte der Herr Jesus, im Hause meines Vaters sind viele Wohnungen. Er hat Wohnungen im Vaterhaus bereitet. Nun wartet er auf den Augenblick, dass der Vater zu ihm sagt, gehe hin und hole deine Braut. Durch ihn dürfen wir Vater sagen. Durch ihn dürfen wir zu Gott kommen. Durch ihn dürfen wir in der Hand des Vaters Sicherheit haben. Durch ihn dürfen wir in die Wohnung des Vaterhauses einziehen. Allerdings gibt es eine Bedingung. Du musst dem Herrn Jesus Christus dein ganzes Leben anvertrauen und ihn deinen persönlichen Retter nennen können. Es gibt nur einen Vater und nur einen Weg zu ihm. Weißt du, dass der Herr Jesus dein Retter ist? Kannst du sagen, durch sein stellvertretendes Leiden am Kreuz hat er auch meine Schuld getragen? Wenn das so ist, dann freue dich aufs Vaterhaus, lieber Hörer. Aber bedenke, es gibt nur einen Vater, es gibt nur ein Vaterhaus und es gibt nur einen Weg, der dorthin führt. Es gibt nur eine Wahrheit, die dich leiten will, ihn zu finden. Und es gibt nur ein ewiges Leben, das Gott dir in seiner Gnade schenken will. Wir wollen beten. Unser himmlischer Vater, wir wollen dir danken, dass wir zu dir Vater sagen dürfen, weil dein Sohn Jesus Christus den Weg zu deinem Herzen gebahnt hat, weil er die Frage der Sünde geordnet hat, weil wir durch deinen Sohn Leben haben dürfen. Und wir danken dir, geliebter Vater, dass wir sagen dürfen, Abba, Vater, Vater, wir haben dich lieb und wir danken dir im Namen Jesu Christi für das herrliche Vaterhaus. Und wir bitten dich, sende bald deinen Sohn, uns heimzuführen von dieser Erde hin in deine Herrlichkeit. Amen.
1: Sie hörten das Programm Ihre Fragen, Gottes Antwort mit Dieter Weidensdörfer, der über das Thema sprach, Nur ein Vater. Ich wünsche Ihnen segensreiche Stunden beim Weiterhören hier beim Biblischen Hörfunk.

So wie es viele Götter gibt, gibt es auch viele Jesus-Figuren, das heißt verschiedene Überzeugungen darüber, wer Jesus war bzw. ist. Es ist deswegen wichtig, sich an das Wort Gottes zu halten, denn nur das ist wahr und zuverlässig. Im Matthäusevangelium Kapitel 3 zum Beispiel lesen wir über eine Begebenheit im Leben Jesu, die uns seine göttliche Natur offenbart. Zu der Zeit kam Jesus aus Galiläa an den Jordan zu Johannes, dass er sich von ihm taufen ließe. Aber Johannes wehrte ihm und sprach: Ich bedarf wohl, dass ich von dir getauft werde, und du kommst zu mir? Jesus aber antwortete und sprach zu ihm: Lass es jetzt also sein, also gebührt es uns, alle Gerechtigkeit zu erfüllen. Da ließ er es ihm zu, und da Jesus getauft war, stieg er alsbald herauf aus dem Wasser, und siehe, da tat sich der Himmel auf über ihm, und er sah den Geist Gottes gleich als eine Taube herabfahren und über ihn kommen, und siehe, eine Stimme vom Himmel herabsprach: Dies ist mein lieber Sohn, an welchem ich wohlgefallen habe.

Mein Gebet für mich selbst und für Sie ist, dass wir unseren Herrn und Heiland Jesus Christus in unserem Alltag widerspiegeln, dass er uns regiere, leite und erfülle, so dass wir nicht anders können, als nur ihm zu dienen und unseren Geschwistern im Glauben, unseren Nachbarn, Kollegen, Freunden, Bekannten und Verwandten ein Segen sein.

Wohl dem, der nicht wandelt im Rat der Gottlosen, noch tritt auf den Weg der Sünder, noch sitzt, da die Spötter sitzen, sondern hat Lust zum Gesetz des Herrn und redet von seinem Gesetz Tag und Nacht. Der ist wie ein Baum, gepflanzt an den Wasserbächen, der seine Frucht bringt zu seiner Zeit, und seine Blätter verwelken nicht, und was er macht, das gerät wohl. 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
1: Sie hören nun die gute Nachricht aus Gottes Wort. Unser Wochenvers steht in Sprüche 1, Vers 8 bis 9. Mein Kind, gehorche der Zucht deines Vaters und verlass nicht das Gebot deiner Mutter, denn solches ist ein schöner Schmuck deinem Haupt und eine Kette an deinem Hals. Das war unser Merkvers aus Sprüche 1, Vers 8 bis 9.
2: Dein Wort ist meines Fußes Leuchte und ein Licht auf meinem Wege.
3: 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Chronik 8 bis 10.
4: Kapitel 8. Benjamin aber zeugte Bela, seinen Erstgeborenen, Aschbel als Zweitgeborenen, Achrach als Dritten, Noha als Vierten, Rapha als Fünften. Und Bela hatte Söhne, Adar, Gera, Abihud, Abishua, Naaman, Achoach, Gera, Shefufan und Huram. Dies sind die Söhne Ehuds. Die Sippenhäupter waren unter den Bürgern zu Geba, und man führte sie gefangen weg nach Manahat, nämlich Naaman, Ahia und Gera, dieser führte sie weg. Und er zeugte Usa und Achihud. Und Shaharaim zeugte im Lande Moab, als er seine Frauen Hushim und Baara entlassen hatte, und er zeugte mit seiner Frau Hodesh, Jobab, Zipja, Mesha, Malkam, Jeus, Sacheja und Mirma, das sind seine Söhne, Sippenhäupter. Mit Hushim aber hatte er Abitub und Elpaal gezeugt. Die Söhne Elpaals aber waren Eber, Misham und Shemet. Dieser baute Ono und Lot und ihre Ortschaften. Und Beria und Shema waren Sippenhäupter unter den Bürgern von Ayalon. Sie verjagten die Einwohner von Gad. Und ihre Brüder waren Elpaal, Shashak, Jeremot, Sebatja, Arad, Ader, Michael, Jishpa und Jocha. Das sind die Söhne Berias. Sebatja, Meshulam, Hiski, Heber, Jishmerai, Jislia, Jobab, das sind die Söhne Elpaals. Jakim, Sichri, Sabdi, Eljoenai, Siltai, Eliel, Adaja, Beraja und Shimrat, das sind die Söhne Simeis. Jishpan, Eber, Eliel, Abdon, Sichri, Hanan, Hananja, Elam, Antotja, Jifdeja und Pnuel, das sind die Söhne Shashaks. Shamsherai, Sheharja, Atalja, Jaareshja, Elia und Sichri. Das sind die Söhne Jerohams. Das sind die Sippenhäupter ihrer Geschlechter, die in Jerusalem wohnten. Aber in Gibeon wohnte Jeiel, der Vater Gibeons, und seine Frau hieß Maacha. Und sein Erstgeborener war Abdon, ferner Sur, Kis, Baal, Ner, Nadab, Gedor, Achjo, Secher und Miklot. Miklot aber zeugte Shimam. Und auch sie wohnten mit ihren Brüdern in Jerusalem ihnen gegenüber. Ner zeugte Abner, und Kis zeugte Saul. Saul zeugte Jonathan, Malkishua, Abinadab und Eschbaal. Der Sohn Jonathans aber war Meribbaal. Meribbaal zeugte Micha. Die Söhne Michas waren Piton, Melech, Tachrea und Ahas. Ahas aber zeugte Joada. Joada zeugte Alemet, Asmavet und Zimri. Zimri zeugte Mosa. Mosa zeugte Bina, dessen Sohn war Rapha, dessen Sohn war Elasa, dessen Sohn war Asel. Asel aber hatte 6 Söhne, die hießen Asrikam, sein Erstgeborener, Ismael, Shearja, Obadja, Hanan. Die waren alle Söhne Asels. Die Söhne seines Bruders Eshek waren Ulam, sein Erstgeborener, Jeush, der zweite Sohn, Eliphelet, der dritte. Die Söhne Ulams aber waren gewaltige Leute und geschickt mit Bogen und hatten viele Söhne und Enkel, 150. Diese alle sind von den Söhnen Benjamin. Kapitel 9. Und ganz Israel wurde im Geschlechtsregister aufgezeichnet. Und siehe, sie sind aufgeschrieben im Buch der Könige von Israel. Und Juda wurde weggeführt nach Babel um seines Treubruchs willen. Und die zuerst auf ihrem Besitz und in ihren Städten wohnten, waren Israeliten, Priester, Leviten und Tempelsklaven. Und in Jerusalem wohnten einige der Söhne Juda, einige der Söhne Benjamin, einige der Söhne Ephraim und Manasse. Von den Söhnen Juda, Utai, der Sohn Amihuds, des Sohnes Omris, des Sohnes Imris, des Sohnes Banis, von den Nachkommen des Peres, des Sohnes Judas. Von den Schelanitern aber Asaja, der Erstgeborene, und seine Söhne. Von den Söhnen Serach, Jeguel und seine Brüder 690. Von den Söhnen Benjamin, Salu, der Sohn Meschulams, des Sohnes Hodavias, des Sohnes Hasenuas, und Jibneja, der Sohn Jerohams, und Ela, der Sohn Usis, des Sohnes Michris, und Meschulam, der Sohn Shephatjas, des Sohnes Reguels, des Sohnes Jibneas. Dazu ihre Brüder nach ihren Geschlechtern, 956. Alle diese Männer waren Sippenhäupter. Von den Priestern aber, Jedaja, Jojarib, Jachin und Asarja, der Sohn Hilkias, des Sohnes Meschulams, des Sohnes Sadoks, des Sohnes Merajots, des Sohnes Ahitubs, der Vorsteher im Hause Gottes, und Adaja, der Sohn Jerohams, des Sohnes Paschurs, des Sohnes Malkias, und Massai, der Sohn Adiels, des Sohnes Jachseras, des Sohnes Meschulams, des Sohnes Meschilemitz, des Sohnes Immers, dazu ihre Brüder, Sippenhäupter, 1760, tüchtige Leute im Dienst des Amtes im Hause Gottes. Von den Leviten aber aus den Söhnen Merari, Shemaja, der Sohn Haschubs, des Sohnes Asrikams, des Sohnes Haschabjas und Bakbakar, Heresh und Galal und Matanja, der Sohn Michas, des Sohnes Sichris, des Sohnes Asafs und Obadja, der Sohn Shemajas, des Sohnes Galals, des Sohnes Jedutuns und Berechja, der Sohn Asas, des Sohns Elkanas, der in den Gehöften der Netophatiter wohnte. Die Torhüter aber waren Shallum, Akub, Talmon, Ahiman. Und ihr Bruder Shallum war der Vorsteher, und er steht bis jetzt am Tor des Königs im Osten. Das waren die Torhüter in den Lagern der Leviten. Und Shallum, der Sohn Kores, des Sohnes Abjasafs, des Sohnes Korachs und seine Brüder aus seiner Sippe, die Korachiter, waren im Dienst des Amtes, dass sie hüteten die Schwelle der Stiftshütte, wie auch ihre Väter im Lager des Herrn den Eingang gehütet hatten. Pinchas aber, der Sohn Eleazars, der Herr sei mit ihm, war vor Zeiten Vorsteher über sie. Zacharia aber, der Sohn Meschelemjas, war Hüter am Tor der Stiftshütte. Alle diese waren auserlesen zu Hütern an der Schwelle, 212. Diese waren zwar aufgezeichnet in ihren Gehöften, aber David und Samuel, der Seher, hatten sie in ihr Amt eingesetzt, dass sie und ihre Söhne als Wächter hüten sollten die Tore am Hause des Herrn, nämlich an der Stiftshütte. Es waren aber diese Torhüter nach den 4 Himmelsrichtungen aufgestellt, nach Osten, nach Westen, nach Norden und Süden. Ihre Brüder aber waren auf ihren Gehöften und mussten zur verordneten Zeit für jeweils 7 Tage hereinkommen, um mit ihnen Dienst zu tun. Denn die 4 obersten Torhüter standen immerfort im Amt. Und einige von den Leviten waren über die Kammern und Schätze im Hause Gottes gesetzt. Auch blieben sie die Nacht über um das Haus Gottes, denn sie mussten Wache halten und alle Morgen die Türen auftun. Und einige von ihnen waren gesetzt über die Geräte für den Dienst. Sie mussten sie abgezählt heraus- und hineintragen. Und einige von ihnen waren bestellt über die Gefäße und über alle heiligen Geräte, über Feinmehl, über Stein, über Öl, über Weihrauch, über Spezerei. Und einige der Söhne der Priester machten Salböl aus der Spezerei

0: Gibeons. Seine Frau hieß Maacha und sein Erstgeborener Abdon. Ferner Sur, Kis, Baal, Ner, Nadab, Gedor, Achjo, Sacharja, Miklot. Miklot aber zeugte Schimam. Auch sie wohnten mit ihren Brüdern in Jerusalem, ihnen gegenüber. Ner aber zeugte Abner. Kis zeugte Saul. Saul zeugte Jonathan, Malkischua, Abinadab, Eschbaal. Der Sohn Jonathans aber Merib-Baal. Merib-Baal zeugte Micha. Die Söhne Michas waren Piton, Melech, Tachrea und Ahas. Ahas zeugte Jara, Jara zeugte Alemet, Asmavet und Zimri. Zimri zeugte Mosa, Mosa zeugte Bina, dessen Sohn war Raphaja, dessen Sohn war Elasa, dessen Sohn war Asel. Asel aber hatte 6 Söhne, die hießen Asrikam, der Erstgeborene, Ismael, Shearia, Obadja, Hanan. Das sind die Söhne Asels. Kapitel 10. Die Philister kämpften gegen Israel, und die Männer Israels flohen vor den Philistern und blieben erschlagen liegen auf dem Gebirge Gilboa. Aber die Philister waren hinter Saul und seinen Söhnen her und erschlugen Jonathan, Abinadab und Malkischua, die Söhne Sauls. Und der Kampf tobte heftig um Saul, und die Bogenschützen fanden ihn, und er wurde verwundet von den Schützen. Da sprach Saul zu seinem Waffenträger: »Zieh dein Schwert und erstich mich damit, dass nicht diese Unbeschnittenen kommen und treiben ihren Spott mit mir.« Aber sein Waffenträger wollte nicht, denn er fürchtete sich sehr. Da nahm Saul sein Schwert und stürzte sich hinein. Als aber sein Waffenträger sah, dass Saul tot war, stürzte auch er sich ins Schwert und starb. So starben Saul und zugleich seine 3 Söhne und sein ganzes Haus. Als aber die Männer Israels, die in der Ebene wohnten, sahen, dass sie geflohen waren und dass Saul und seine Söhne tot waren, verließen sie ihre Städte und flohen, und die Philister kamen und wohnten darin. Am anderen Tage kamen die Philister, um die Erschlagenen auszuplündern, und fanden Saul und seine Söhne, wie sie gefallen, auf dem Gebirge Gilboa lagen. Da plünderten sie ihn aus und nahmen sein Haupt und seine Rüstung und sandten sie im Land der Philister umher und ließen's verkünden vor ihren Götzen und dem Volk. Und sie legten seine Rüstung nieder im Haus ihres Gottes, und seinen Schädel hefteten sie ans Haus Dagons. Als aber jedermann von Jabesh in Gilead hörte, was die Philister Saul alles angetan hatten, machten sie sich auf, alle streitbaren Männer, und nahmen die Leichname Sauls und seiner Söhne und brachten sie nach Jabesh und begruben ihre Gebeine unter der Eiche bei Jabesh und fasteten 7 Tage. So starb Saul um seines Treubruchs willen, mit dem er sich an dem Herrn versündigt hatte, weil er das Wort des Herrn nicht hielt, auch weil er die Wahrsagerin befragt, den Herrn aber nicht befragt hatte. Darum ließ er ihn sterben und wandte das Königtum David, dem Sohn Isais, zu.
1: Sie hörten soeben, liebe Zuhörer, aus dem ersten Buch der Chronik, die Kapitel 8 bis 10. Das war die tägliche Bibellese des biblischen Hörfunks. Es wäre schön, wenn Sie auch morgen dabei sein könnten, um von dem Wort Gottes zu hören.

Was für eine Zukunftsaussicht haben Sie? Was erwarten Sie vom Leben? Sind Sie bereit, Ihrem Schöpfer zu begegnen? In 1. Johannes Kapitel 5 lesen wir: Und das ist das Zeugnis, das uns Gott das ewige Leben hat gegeben. Und solches Leben ist in seinem Sohn. Wer den Sohn Gottes hat, der hat das Leben. Wer den Sohn Gottes nicht hat, der hat das Leben nicht. Solches habe ich euch geschrieben, die ihr glaubet an den Namen des Sohnes Gottes, auf dass ihr wisset, dass ihr das ewige Leben habt, und dass ihr glaubet an den Namen des Sohnes Gottes.

0: Hallo liebe Kinder, schön, dass ihr den biblischen Hörfunk wieder eingeschaltet habt. Gleich geht es los mit Christopher die Kirchenmaus. Eine Maus, die auch in eure Kirche leben könnte. Bei den Kirchenmäusen ist ständig etwas los. Und so erleben Christopher und seine Freunde jeden Tag interessante Abenteuer. Es geht gleich los mit Christopher die Kirchenmaus.
1: Nachdem Christopher und Freddy sich gegenseitig Mut zugesungen hatten, dass nichts und niemand sie trennen kann, gingen sie gemeinsam in den Gospelchor und lernten viele schöne Lieder. Aber immer wieder kam auch die Verzweiflung und Angst, dass sie doch getrennt würden. »Wie viele Tage muss ich denn noch kämpfen und singen und beten?« fragte Chris eines Tages seinen Großvater. »Meinst du, dass Gott uns hört und uns hilft, damit Freddy und ich zusammenbleiben können?«
2: »Weißt du was, Chris?« überlegte Großvater. »Ich kenne Gottes Pläne auch nicht so genau. Aber wenn ich so auf mein Leben zurückblicke, erinnere ich mich an viele Situationen, in denen ich Gott um Hilfe gebeten habe.«
3: »Und hat er dich immer erhört?« fragte Chris.
2: Wenn ich mir das ganz genau überlege, gab es einige Gebete, die Gott erhört hat. Aber genauso viele Gebete hat er nicht erhört.
3: Naja, nicht so, wie ich mir das vorgestellt hatte. »Aber das ist doch blöd«, rief Chris ärgerlich.
2: »Nein, nein, das ist gar nicht blöd«, schmunzelte Großvater. »Weißt du, Chris, Gott hat eine viel bessere Übersicht über alle Dinge deines Lebens. Und er weiß, dass du noch viel lernen musst. Und manchmal will er, dass du einen neuen, einen mutigen Weg gehst.«

0: Christopher dachte lange über das nach, was sein Großvater gesagt hatte, und erzählte auch Freddy davon.
1: Mutig sein, klagte Freddy. Ist ja leicht gesagt. Aber was hat das mit unserem Problem zu tun? Soll ich ausreißen und mich verstecken, bis meine Eltern weg sind? Und dann?
0: Nee, ich glaube, das hat Großvater nicht gemeint, stöhnte Chris.
1: Aber was hat er bloß gemeint? Ich glaube, wir müssen noch ein bisschen darüber nachdenken. Aber jetzt weiß ich, was wir beten können, nämlich, dass Gott uns eine gute Idee schenkt.

0: gute Idee. Mutige Idee. Chris sprach mit seinen Eltern und mit Freddys Eltern und grübelte und grübelte. Und dann hatte er plötzlich eine Idee.
1: Mensch, Freddys Vater hat doch keine Arbeit bei dem neuen Haus. Aber hier hat er doch einen guten Job.
0: Chris lief sofort zu Freddy und fragte ihn,
1: hat dein Vater schon gekündigt?
0: Hä, was? Fragte Freddy, der überhaupt nichts mehr verstand.
1: Mensch, hat dein Vater schon seinen Job hier bei der Mäusebahn gekündigt?
0: Rief Christopher.
2: Nee, hat er noch nicht, weil er ja noch keinen neuen Job gefunden hat, sagte Freddy
0: und verstand immer noch Bahnhof.
1: Ich hab da eine super tolle Idee, aber wir brauchen ein bisschen Mut dafür, rief Chris begeistert. Pass auf, wir gehen zum Chef von deinem Vater und sagen dem, dass dein Vater unentbehrlich ist, dass er der beste Arbeiter ist, den er hat und dass er das unbedingt deinem Vater sagen muss, damit er hier bleibt und nicht einfach wegzieht. Klar?
2: Nee, klar,
0: konnte Freddy nur sagen. Denn Chris war so begeistert von seiner Idee, dass er redete und redete und am Ende war Freddy davon auch total überzeugt. Am nächsten Tag fassten sich Chris und Freddy ein Herz und gingen zur Mäusebahn. Jeden, den sie trafen, fragten sie, ob sie Freddys Vater kennen und ob sie nicht wollten, dass er in der Firma bliebe. Und dann gingen sie mit klopfenden Herzen in das Büro vom Chef. Und eine ganze Menge Leute folgte ihnen. Der Chef von Freddys Vater war wirklich total geplättet. Er hatte gar nicht gewusst, dass so viele Leute Freddys Vater so gut leiden konnten. Und diese Jungs waren ja wirklich sehr mutig.
3: »Lieber Freddy Feldmaus, und wie heißt du, mein Junge?« sagte der Chef.
4: Ich bin Christopher Kirchenmaus, Freddys bester Freund«, flüsterte Chris.
5: »Was?«
0: riefen die Leute rundherum. Chris räusperte sich und wurde wieder etwas mutiger.
4: Ich bin Freddy Feldmaus' bester Freund und ich will nicht, dass Freddys Familie hier wegzieht. Können Sie Freddys Vater nicht sagen, dass er hier unentbehrlich ist?«
0: »Ja, ihr seid wirklich mutig«, sagte der Chef.
5: »Ja, Freddys Vater soll bleiben. Hoch, lieber Herr Feldmaus«, riefen die Leute.
0: »Ja, so viel Mut muss ja belohnt werden«, sagte der Chef.
3: »Ich werde gleich mal mit deinem Vater ein ernstes Wörtchen sprechen.
0: Da wird mir doch was einfallen, dass die Feldmausens uns nicht verlassen.« Und dann brach ein großer Jubel los.
5: Oh, ja, super! Klasse!
0: Als an diesem Abend Freddys Vater nach Hause kam, warteten Freddy und Chris schon auf ihn. Denn sie wollten unbedingt wissen, was der Chef ihm gesagt hatte.
6: »Tja, meine Lieben, mein Chef hat mir eine Beförderung und eine Gehaltserhöhung angeboten, wenn ich bei der Mäusebahn bleibe«, sagte Freddys Vater und grinste übers ganze Gesicht.
7: »Und euch beiden Jungs bietet er eine Ausbildungsstelle an, wenn ihr soweit seid. Er sagt, so mutige junge Männer will er unbedingt in seiner Firma haben.«
8: »Tja, und was machst du jetzt?« fragte Freddy. »Bleiben wir hier?«
7: »Tja, ich muss noch mit deiner Mutter reden, aber so ein tolles Angebot darf man ja eigentlich nicht ablehnen«, sagte Freddys Vater.
0: »Tja, und dann hättet ihr mal Chris und Freddy sehen sollen.« Die tanzten und lachten und umarmten sich vor lauter Freude. Und so kam es dann auch, dass Freddy und seine Familie blieben. Sie verkauften ihr geerbtes Haus und kauften sich ein wunderschönes Häuschen im Grünen, aber ganz in der Nähe von Christophers Familie. Tja, wer hätte das gedacht? Chris und Freddys Gebete sind erhört worden. Wenn auch etwas anders, als die beiden es sich vorgestellt hatten.

Das war soeben, liebe Kinder, Christopher die Kirchenmaus. Weitere Abenteuer von Christopher und seinen Mäusefreunden bringen wir euch hier beim biblischen Hörfunk. Diese Hörspielserie wurde von Schulte und Gerd produziert und ist bei Gerd Medien erhältlich. Ich sage Tschüss und ich freue mich auf ein Wiederhören hier bei uns, dem biblischen Hörfunk.

Hallo, liebe Kinder. Manche Menschen denken, dass sie nicht so wichtig sind, damit sich Gott um sie kümmert. Wer bin ich, denken sie, dass Gott mir Aufmerksamkeit gibt? Wisst ihr, liebe Kinder, wer so denkt, der denkt ganz falsch. Denn Jesus hat gesagt, verkauft man nicht 5 Sperlinge oder Spatzen für 2 Groschen? Dennoch ist vor Gott nicht einer von ihnen vergessen. Aber auch die Haare auf eurem Haupt sind alle gezählt. Darum fürchtet euch nicht, ihr seid besser als viele Sperlinge.

Psalm 36, Vers 10 und Psalm 87, Vers 7. Denn bei dir ist die Quelle des Lebens und in deinem Lichte sehen wir das Licht. Alle meine Quellen sind in

Manchmal fühlt man sich alleine und einsam, und das ist so unangenehm. Manchmal aber sucht man die Einsamkeit, um Dinge zu tun, die nicht richtig, die nicht gut sind. In beiden Situationen ist es wichtig, sich zu erinnern, dass Gott der Herr überall ist. Er sieht alles und jeden. Gott spricht in Jeremia Kapitel 23: Bin ich nur ein Gott, der nahe ist, spricht der Herr, und nicht auch ein Gott von ferne her? Meinst du, dass sich jemand so heimlich verbergen könne, dass ich ihn nicht sehe, spricht der Herr? Bin ich es nicht, der Himmel und Erde füllt, spricht der Herr.

0: Wir preisen die Majestät unseres Herrn und Königs Jesus Christus. 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
1: Sie hören nun die gute Nachricht aus Gottes Wort. Unser Wochenvers steht in Sprüche 1, Vers 8 bis 9. Mein Kind, gehorche der Zucht deines Vaters und verlass nicht das Gebot deiner Mutter, denn solches ist ein schöner Schmuck deinem Haupt und eine Kette an deinem Hals. Das war unser Merkvers aus Sprüche 1, Vers 8 bis 9.

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Und das hat immer seine Bedeutung, weil die biblischen Geschichten, habe ich gesagt, die machen aus 1. Mose 24 nicht ein dickes Buch, sondern das ist eine Erzählung wie eine Strichzeichnung. Und darum ist in den biblischen Geschichten das, was steht, von Bedeutung. Man muss sich fragen, warum steht das? Warum in der parallelen Geschichte steht das nicht? Ja, diese Unterschiede, die sind bewusst von dem Heiligen Geist so inspiriert, damit man auf die richtige Fährte kommt bei der Auslegung. Also sehen wir diese Parallelen. Brunnen, sie kommt raus, während er noch redet, aber mit den Menschen, nicht mit Gott. Und dann heißt es, da trat Jakob hinzu und wälzte den Stein von der Öffnung des Brunnens und ertränkte die Schafe Labans des Bruders seiner Mutter. Also völlig gegen die Sitten, macht er den Stein weg, da am Tag, und sagt so, Rahel, ich bin der Held, du kannst trinken, auch jetzt. Und dann, nächster Punkt, und Jakob küsste Rahel. Und er hob seine Stimme und weinte. Der hat sie gesehen, und das hat ihn umgehauen. Und schon umarmt er sich und küsst sie. Und nachher steht, küsste Rahel und erhob seine Stimme und weinte. Der war so emotional, also wirklich umgeworfen. Und dann Vers 12, und Jakob teilte Rahel mit, dass er ein Neffe ihres Vaters und dass er der Sohn Rebekkas wäre. Und sie lief und berichtete es ihrem Vater. Es geschah, als Laban die Nachricht über Jakob, den Sohn seiner Schwester, hörte, da lief er ihm entgegen, umarmte ihn und küsste ihn und führte ihn in sein Haus. Das geht ja so wie bei dem Knecht. Da kommt nämlich nachher, wie wir gleich sehen werden, auch Laban raus. Lädt ihn auch ein, ja? Und gibt da Familienzusammenkunft. Aber eben, kaum hat er sie gesehen, küsst er sie und dann erklärt er, wer er ist. Also die Rahel war emotional völlig überfordert. Das geht natürlich gar nicht. Das ist so anders. Der Knecht schweigt, schaut zu und will wirklich sich vergewissern, ist das der Weg oder nicht. Und er schießt rein. Ohne Gebet. Aber das hat seine Bedeutung, diese Parallelen. Solche Parallelen hat man noch mehr in 1. Mose. Ja, man muss wirklich das erste Buch Mose so lesen. Plötzlich sieht man Wunder in deinem Gesetz, ja? Wie Psalm 119 das beschreibt. Ja, also er schießt rein und überfordert und dann kommt alles schief raus. Natürlich wäre Rahel die Richtige gewesen, aber zuerst kriegt er die Lea. Und dann heiratet er noch die Mägde. Am Schluss haben wir eine Polygamie und eine Familie voll Streit. Eine Katastrophe. Und 10 Brüder, die hassen den 11. Bruder und verkaufen ihn dann bei Gelegenheit nach Ägypten als Sklave. Was ist das für eine Familie? Aber das hat alles schon ein bisschen früher angefangen. Vater dreckig reinlegen und dann fliehen und dann auf eigene Faust das Heiraten arrangieren. Also das ist umwerfend, diese Parallelen beziehungsweise diese Gegensätze. Ja, gehen wir also zum Gegensatz zurück. Vers 21. Beobachten, schweigen ist wichtig. Nicht reinschießen. 22. Vers 22. Und es geschah, als die Kamele genug getrunken hatten. Da nahm der Mann einen goldenen Ring. Ein Beker sein Gewicht. Und 2 Spangen für ihre Arme. 10 Schekel Gold. Das sind 100 Gramm Gold. Nicht schlecht, oder? Schönes Geschenk für diese Arbeit. 100 Mal etwa, ja? So geschätzt. Also, das zeigt, der Herr bleibt nicht schuldig, wenn wir das für ihn tun. Aus Liebe. Und so heißt es auch in Epheser 3, Vers 20. Ich möchte das in diesem Zusammenhang vorlesen. Also 3 Vers 20 und 21. Dem aber, der über alles hinaus zu tun vermag, über die Maßen mehr als was wir erbitten oder erdenken,
nach der Kraft, die in uns wirkt, ihm sei die Herrlichkeit in der Gemeinde in Christus Jesus auf alle Geschlechter des Zeitalters der Zeitalter hin. Amen. Gott gibt über die Maßen mehr, als was wir erbitten. Und die hätte das auch nicht erwartet, dass sie nachher solche Goldgeschenke bekommt. Und dann geht's weiter. Und er sprach, wessen Tochter bist du? Sag es mir doch. Ja, Jakob sagt einfach, ich bin übrigens der und der. Ja? Er fragt, wer bist du? Und dann lesen wir weiter. Und sie sprach zu ihm, ich bin die Tochter Betuels, des Sohnes der Milka, den sie Nahor geboren hat. Und sie sprach zu ihm, sowohl Stroh als auch Futter ist bei uns in Menge, auch Raum zum Übernachten. Kann man sich vorstellen, da muss ein Schauder dem Rücken runtergegangen sein bei diesem Mann. Das ist ja genau die Familie von Abraham. Und Abraham hat gesagt, ich soll zu der Verwandtschaft gehen. Also ein Volltreffer. Und Abraham wusste, dass es dieses Wesen gab, diese Rebekka. Wir müssen zurückgehen. In Kapitel 22, da haben wir ja die Darbringung Isaaks im Land Moria. Aber dann, gleich danach, an dieses Ereignis, in Vers 20 von Kapitel 22 lesen wir, und es geschah nach diesen Dingen, da wurde Abraham berichtet, siehe Milka, auch sie hat deinem Bruder Nahor Söhne geboren. Uz, sein Erstgeborenen, und Buz, sein Bruder, und Kemuel, den Vater Arams, und Keset, und Hasso, und Pildash, und Jidlaf, und Betuel. Lauter Jungs, ja? Und dann heißt es, und Betuel zeugte Rebekka. Diese acht gebar Milka dem Nahor, dem Bruder Abrahams. Und seine Nebenfrau, oh traurig. Also dieser Betuel hatte zwei Frauen. Aber eben, wie gesagt, die Rebekka stammt ab von der Milka. Diese acht gebar Milka dem Nahor, dem Bruder Abrahams, und seine Nebenfrau mit Namen Ruma, auch sie gebar Tebach und Gacham und Dachash und Maaka. Auch wieder ein paar Jungs. Das einzige Mädchen, Rebekka. Und das wurde Abraham berichtet. Der wusste also, es gibt dort eine in der Verwandtschaft. Jetzt geht der Knecht hin und wer kommt raus? Rebekka. Alles ein Volltreffer. Das ist unglaublich. Der muss geschaudert haben. Und dann sagt die noch von sich aus, sowohl Stroh als auch Futter ist bei uns in Menge, auch Raum zum Übernachten. Also er kann kommen mit den 10 Kamelen. Und übrigens hat er noch einige Begleiter dabei. Werden wir gleich noch sehen. Und sie offeriert. Das ist Hebräer 13, Vers 2. Nach Gastfreundschaft trachtet. Das heißt also nicht, dass man sich selber einlädt. Ja? Das muss man nicht falsch verstehen. Nach Gastfreundschaft trachtet. Sondern das sind, die Leute laden ein. Aber sehen wir, eine dieser christlichen, wichtigen Eigenschaften. Nach Hebräer 13 sehen wir Gott bei dieser Rebekka. Sie ist gastfreundschaftlich, flink, hilfsbereit, also bis zum geht nicht mehr, ja? Und wie reagiert der Mann? Vers 26, da verneigte sich der Mann und warf sich nieder vor dem Herrn und sprach, jetzt beginnt er anzubeten, nachdem er gesehen hat, wie Gott alles geführt hat. Das führt ihn zum Dank. Der fällt gleich da vor Ort nieder und sprach, gepriesen sei der Herr, der Gott meines Herrn Abraham, der von seiner Güte und seiner Wahrheit nicht abgelassen hat gegen meinen Herrn. Mich hat der Herr auf den Weg zum Haus der Brüder meines Herrn geleitet. Göttliche Leitung. Gott wird seinen Engel senden. Und das sieht er geleitet. Vers 28, und das Mädchen lief und berichtete diese Dinge dem Haus ihrer Mutter. Also es ist wirklich wieder laufen im Sinn von eilen, rennen.
Die hat schon einen drauf. Jetzt hat sie da tausend und mehr Liter geschöpft. Und jetzt rennt die noch nach Hause. Und zwar eben, weil es jetzt geht um Gastfreundschaft. Sie lässt ihn dort stehen.

Und dann finden wir es eben so traurig bei Abraham in einem Glaubenstief. Er glaubte nicht, dass Gott seine Verheißung, so wie es wörtlich gesagt war, tun würde. Und dann dachte er, wir machen einen kulturellen Trick, was in der heidnischen Kultur damals möglich war. Eine zweite Frau und das Kind wird dann Sarah zugerechnet. Und dann hat Gott 13 Jahre nicht mehr mit Abraham gesprochen. Funkstille, völlig. Also wenn Gott nicht mehr spricht, das ist schrecklich. Man muss sich vorstellen, wie einer, der Bibel liest am Morgen und es sagt ihm nichts. Das kann es ja geben. Aber nächsten Morgen wieder. Und das ganze Jahr. Und das 13 Jahre. Gott spricht nicht. Das hat Abraham so erlebt. Und jetzt haben wir hier noch ein Beispiel. Und natürlich, dann, wenn er zwei Frauen hat, dann hat eben die Mutter von Rebekka ein spezielles Haus gehabt für sich. Da auf dem Grundstück. Und Rebekka hat natürlich eine Beziehung ganz stark zur Mutter und nicht so zum Vater. Das ist klar, das macht natürlich auch ein Problem gegenüber der Beziehung zu den Kindern. Ja, das erinnert an Patchwork. Das hat natürlich schon Einfluss auf die Beziehungen, ja, die Qualität der Beziehungen. Ja, aber das einfach so nebenbei. Vers 29, und Rebekka hatte einen Bruder, sein Name war Laban. Und Laban lief zu dem Mann hinaus zur Quelle. Oh, jetzt kommt Laban. Genauso wie in 1. Mose 29 später, ja? Und es geschah, als er den Ring sah und die Spangen an den Armen seiner Schwester. Oh, der hat das Gold gesehen. Und wir wissen aus der späteren Geschichte mit Laban, das war ein gieriger Mann. Und er hat jahrelang versucht, Jakob reinzulegen und immer wieder den Handel zu ändern, damit er möglichst Gewinn hat und nicht Jakob. Aber Gott hat es anders geführt. Und schon traurig, der kommt da raus, sieht den Ring und die Spangen an den Armen seiner Schwester. Und als er die Worte seiner Schwester Rebekka hörte, die sprach, so hat der Mann zu mir geredet. Da kam er zu dem Mann und siehe, er stand bei den Kamelen an der Quelle. Er ist immer noch draußen vor der Stadt geblieben. Und er sprach, komm herein, Gesegneter des Herrn, warum stehst du draußen? So ein toller Mann, sieht er, hatte noch mehr Gepäck da auf den Kamelen. Ja, das ist auch eine Art von Gastfreundschaft, ja? Wenn man sieht, das bringt was, ja? Und dann sagt er, denn ich habe das Haus aufgeräumt und für die Kamele ist Platz. Das war ja nicht anders früher als jetzt. Ja, wer will Besuch, wenn das Haus nicht aufgeräumt ist? Und er kann sagen, das Haus ist aufgeräumt. Also ideal, wir können Gäste empfangen. Ja, das ist ja immer so ein Kampf zwischen Chaos und Aufräumen und dann Gäste oder eben nicht Gäste. Und wenn man dann eben doch Gäste nimmt, dann hört man später, ja, wir haben ein Chaos. Ja gut, sie hätten das Chaos auch wegmachen können, aber dann hätten sie dann niemanden eingeladen. Ja gut, aber er kann sagen, das Haus ist aufgeräumt und für die Kamele ist Platz. Also das war schon eine vermögende Familie. Was auffällt ist, wer kommt raus? Laban, der Bruder. Warum nicht der Vater? Betuel? Wir werden sehen, Betuel ist nicht so beweglich. Wir können nicht sagen, er war krank oder er war, aber jedenfalls leiten wir ab, Betuel spielt eine Rolle ganz im Hintergrund und er bewegt sich nicht. Ja? Ja, das ist auch ein Hinweis auf Nöte in dieser Familie. Und der Mann kam in das Haus und man sattelte die Kamele ab und gab den Kamelen Stroh und Futter, auch Wasser, um seine Füße zu waschen und die Füße der Männer, die bei ihm waren. Das geht ja ganz wie in Johannes 13, wo der Herr Jesus das Gleichnis gibt, ja, mit der Fußwaschung. Und es wurde ihm zu essen vorgesetzt, aber er sprach,

0: ich will nicht essen, bis ich meine Worte geredet habe. Also dieser Mann ist fantastisch. Und er ist ja der Stellvertreter von Isaak. Der sieht, was ist mein Auftrag. Und ich lasse mich nicht einfach jetzt durch irgendwelche Vergnüglichkeiten da behindern. Ich muss meinen Auftrag muss ich erfüllen. Und er will also nicht warten, bis so Gemütlichkeit und Entspanntheit da ist. Er will gleich mit der Sache. Und er sprach, rede. Er sprach ihr, ich bin Abrahams Knecht. Und der Herr hat meinen Herrn sehr gesegnet, so dass er groß geworden ist. Und er hat ihm Kleinvieh gegeben und Rinder und Silber und Gold und Knechte und Mägde und Kamele und Esel. Jetzt beginnt er zu erzählen. Er kann etwas erzählen. Er sagt nicht, ich habe einen gesehen, die sieht toll aus und das wäre wohl die richtige für Isaak. Nein, der kann erzählen, was da alles gegangen ist. Und übrigens erklärt er hier, wie es um Abraham steht und damit auch um Isaak. Er macht hier deutlich, wie wir noch gleich sehen werden, wer Isaak ist und wie seine Situation ist. Und dass er mehr als nur in der Lage ist, eine Ehe zu führen und Familie zu haben. Ja, ich meine, hätte ja sein können, dass er mittellos ist und denkt, irgendwie geht das schon. Ja, aber in den Sprüchen heißt es 24, Vers 27, bestelle draußen deine Arbeit. Können wir mal schauen? Es muss auch eine wirtschaftliche Grundlage da sein, um zu heiraten. Man kann nicht einfach drauf los heiraten. 24, Vers 27. Besorge draußen deine Arbeit und bestelle sie dir auf dem Feld. Danach magst du dann dein Haus bauen. Das ist eine gute Empfehlung. Eben sich eine Grundlage aufbauen und nicht denken, jetzt muss ich heiraten und das ist alles noch nicht da. Und es funktioniert einfach nicht. Und darum ist es auch empfehlenswert, Studium abzuschließen und eine Arbeit zu haben und dann das Haus bauen. Und so kann ich erzählen, die Situation ist so, Gott hat gesegnet. Und dann Vers 36, und Sarah, die Frau meines Herrn, hat meinem Herrn einen Sohn geboren. Jetzt spricht er über den Sohn. Um den geht's ja. Über die Herrlichkeit des Sohnes. Einen Sohn geboren, nachdem sie alt geworden war. Und er hat ihm alles gegeben, was er hat. Wow. Alles, was Abraham hatte, das war ein Fürst Gottes. So wird er genannt in 1. Mose 23 von den Hethitern. Du bist ein Fürst Gottes unter uns. Also nicht nur ein Fürst, sondern ein Fürst Gottes. Die Hethiter hatten erkannt, das ist ein Mann, der lebt in Verbindung mit dem lebendigen Gott. Ja, und dieser Sohn, er hat ihm alles gegeben, was er hat. Da spricht er über die Herrlichkeit des Sohnes. Und mein Herr hat mich schwören lassen. Und noch etwas, er sagt aber nicht, schau, Abraham, das war ein fantastischer Geschäftsmann. Und der hat einen drauf gehabt. Und darum, das ist gelaufen. Nein, er sagt, Gott hat ihn gesegnet. Gott hat ihn groß gemacht. Nicht Abraham sich selber, sondern es geht hier um die Ehre Gottes.
1: 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Es freut uns sehr, dass Sie sich Zeit genommen haben, um Gottes Wort zu hören. Der Herr segne Sie und bis zum nächsten Mal hier bei BBN

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1: Viel beschäftigt und erfolglos, ob vor der roten Ampel, ob am Telefon oder beim persönlichen Gespräch, täglich treffe ich Zeitgenossen, ja, Genossen unserer Zeit, die überhaupt keine Zeit haben. Einige Mitmenschen schauen auffällig und sehr häufig auf ihre Uhr, als wenn ihnen jemand im Nacken sitzt. Da rufst du bei einem Therapeuten an, du bekommst einen langfristigen Termin. Oftmals hat sich das Problem dann schon erledigt. Das ist sogar schon bei Seelsorgeanliegen vorgekommen, da meldet sich tatsächlich dezent der Anrufbeantworter. Wir sind zurzeit völlig überlastet, beichten Sie bitte nach dem Piepton. Wer hat uns Menschen eigentlich einen solchen Formel-1-Turbo in unser menschliches Gemüt und unsere Gesellschaft gesetzt? Hast du einen Augenblick Zeit? Da war ja allein die Fragestellung schon überflüssig. Die meisten Menschen, ob Hausfrau oder Manager, eilen fast mit einem breiten Kondensstreifen durch ihr Leben. Bei sehr vielen eiligen Menschen scheint das warnende Bremssignal wohl doch erst der Schmerz am Herzen zu sein. Und dabei gibt es unter den Betroffenen einen erstaunlich großen Altersunterschied. Gott hat uns Menschen nach der Schöpfung nichts von Urlaub oder Nichtstun gesagt, sondern von Bewegung und Arbeit. 6 Tage sollst du arbeiten und am 7. ruhen. Also nicht im Stress die Akkordsätze nach oben treiben, sondern arbeiten, weil Arbeit im richtigen Sinne auch gesund erhält. Eine Existenz oder auch das Berufsbild muss ja entwickelt werden und vorankommen. Aber in unseren Tagen treiben uns hauptsächlich 2 radikale Anliegen. Eine beständige Steigerung des Gewinnes, sowohl persönlich wie auch als Unternehmer. Jährliche Zuwächse und Steigerungen sind Betriebsprogramm, sonst gibt's Druck. Wirtschaftlich gesehen ist diese ständige Gewinnerhöhung eben auch die Parallele zum menschlichen Körper und der Krebskrankheit. Es wuchert unkontrolliert, also kein gesundes Wachstum. Aktivität ist zwar die Mutter des Erfolges, aber jede übertriebene und grenzenlose Steigerung macht krank. Ganz gleich in welchem Bereich auch immer. Als Christ und Kaufmann macht mich das besorgt. Die andere Seite zeigt Gott uns im 1. Brief des Timotheus, Kapitel 6, Vers 10, so auf. Denn eine Wurzel alles Bösen ist die Geldliebe, nach der einige getrachtet haben und von dem Glauben abgeirrt sind und sich selbst mit vielen Schmerzen durchbohrt haben. Geld beruhigt, dieses Sprichwort ist in unserer Zeit sehr krass anders zu sehen. Unsere Gesellschaft beweist hier nur zu oft das Gegenteil, denn sehr bald regiert das Geld dein Leben und verändert deinen Charakter und lässt es dadurch erfolglos werden. Dein Wertemaßstab verändert sich und verblasst und der eigentliche Erfolg verschwindet dementsprechend. Otto von Bismarck packt wie in einem Lehrsatz die moderne Motivation der Menschen direkt am Zentralpunkt. Die Selbstüberschätzung tötet den Erfolg im Keim. Viel beschäftigt und erfolglos? Du versuchst Erfolg und Schicksal zu zwingen. Und Gott sagt im 1. Buch des Samuel dazu, folgt nicht dem Eitlen nach, denn es nützt nichts und kann nicht erretten, weil es ein eitles Ding ist, weil es eine unnütze Sache ist. Denn Geldliebe und der Stolz des Erfolges liegen außerhalb vom Willen Gottes. Darum sagt Jesus im Johannesevangelium in Kapitel 15, Vers 5 dazu, ohne mich könnt ihr nichts tun. Gott sieht den Gewinn des Menschen völlig anders. Das anfängliche Bibelwort besagt im Zusammenhang, es ist aber ein großer Gewinn, wer gottselig ist und lässt sich genügen. Denn wir haben nichts in die Welt hereingebracht, so dass wir auch nichts hinausbringen können. Die aber reich werden wollen, fallen in Versuchung und Fallstrick und in viele unvernünftige und schädliche Begierden, welche die Menschen in Verderben und Untergang versenken. Denn eine Wurzel alles Bösen ist die Geldliebe, nach der einige getrachtet haben. Übermäßige Geldliebe führt zum Geiz, und Geiz ist eine Wurzel allen Übels. Unsere Werbung benutzt sogar den vom Teufel ins Gegenteil verdrehten biblischen Ausdruck geil. Danach ist der Geiz dann geil. also ein positives und zügelloses Begehren. Arbeitest du auch so zielstrebig an deinem Reichtum und deiner sorglosen Zukunft? Wie so sehr beschäftigt sind die Regierungen unserer Erde, ja besonders unseres Landes. Sie sind bis in die tiefe Nacht hinein beschäftigt mit großen Finanzreformen und mit einschneidenden Einsparungen und gewinnbringenden Zuzahlungsbestimmungen. Bleibt nur zu hoffen, dass sie nicht so erfolglos bleiben wie bisher. Wie erfolgversprechend würden die Ergebnisse sein, wenn diese Politiker nicht nach eigenem Gutdünken, also ohne Gott, sondern mit Gott arbeiten würden. Unsere Wirtschaftssituation könnte der Schöpfer des Universums am ehesten zum Guten verändern. Jesus Christus sagt, ich bin gekommen, dass sie das Leben und volle Genüge haben sollen. Bei der Verheißung auf Erfolg würde die Regierungsbeschäftigung mehr Freude und echte Ergebnisse bringen. Gott gibt dieser Welt sehr viele Hinweise und Verheißungen in seinem Wort zum wirklich segensreichen Leben. Aber du und ich müssen sie ernst nehmen, denn sie sind nicht so beiläufig zur Kenntnisnahme gedacht. Sie sollen Basis für das echte Leben sein. Der Prophet Maleachi bringt dieses Gott gegenüber gleichgültige Leben auf den Punkt. Ihr seid von eurer Väterzeit an immer wieder abgewichen von meinen Geboten und habt sie nicht gehalten. So bekehrt euch nun zu mir, so will ich mich zu euch auch kehren, spricht der Herr. Und ihr sagt, worin sollen wir uns bekehren? Ist's richtig, dass ein Mensch Gott täuscht, wie ihr mich täuscht? So sagt ihr, womit täuschen wir dich? Gott sagt hier ganz klar, dass wir Menschen geizig und egoistisch sind und unseren Dank dosieren und begrenzen, obwohl wir wissen, dass wir ein echtes Opfer aus Dankbarkeit ihm zurückgeben sollen. So heißt es weiter in unserem Text, darum seid ihr auch verflucht, dass euch alles unter den Händen zerrinnt, denn ihr täuscht mich allesamt. Gott will dein richtiges Lebensverhältnis zu ihm, das unter seinem Segen stehen kann. Du und ich sollen im vertrauenden Glauben mit ehrlichem und gastfreiem Herzen und einer offenen und helfenden Hand gegenüber Gott und Menschen leben. Bringt den Zehnten ganz in mein Haus, prüfet mich hierin, spricht der Herr, ob ich euch nicht des Himmels Fenster öffne und Segen herabschütte die Fülle. Hier liegen die Geheimnisse des Glaubens und des Segens, denn ohne ihn läuft nichts richtig. Darum will Gott, dass du dein Leben konsequent ihm anvertraust. Er hat geplant, dich zu segnen mit einem Leben, das du selber als lebenswert entdecken wirst. Wie viele Aktivitäten werden in unseren Tagen für gute Werke und christliche Taten für die Ewigkeit angesehen, die doch einfach fromme Beschäftigung ohne geistlichen Hintergrund und Erfolg sind. Darum schreibt der Prophet im Auftrag Gottes, bekehrt euch. Umkehren, das, was unsere Väter und Mütter auch von Gott hörten, weil die Grundsünde vom Paradies auf allen Menschen liegt und du und ich uns davon abwenden müssen. Das heißt, bekehren müssen, wenn wir nicht auf ewig verloren gehen wollen. Parallel dazu wird sich dann die Lebenspraxis ändern. Dazu gehört auch gerade der Umgang mit unserem Besitz und Geld. Wie sieht dein Leben aus? Gerne würde Jesus Christus, der jetzt dein Heiland werden will, dein ganzes Leben verändern. Du würdest staunen, was er daraus machen kann. Deine Einstellung zu Gott und dieser Welt würde eine totale Verbesserung erfahren. Deine Zukunft würde nicht in deinen vielen eigensinnigen Lebenstüfteleien hängen bleiben, sondern Jesus würde dir den richtigen und von dir ersehnten Inhalt und Sinn für dein Leben geben. Deine ganze Zukunft wäre geklärt. Komm heraus aus deinem bisherigen Dahinvegetieren und lebe. Komm und nimm dir das Leben, nimm dir dein Leben und zwar aus der Hand deines Schöpfers und gestalte es mit Jesus neu. Er hat gesagt, ich lebe und ihr sollt auch leben. Jesus Christus, der Heiland der Welt, ist für dich gekommen. Er will dir ein völlig neues und lohnendes Leben schenken und diese Entscheidung musst du rechtzeitig treffen. Einen lieben Verwandten mussten wir jetzt gerade beerdigen, 41 Jahre alt, während der Arbeit im Büro tot umgefallen. Vielleicht denkst du, ein schöner Tod. Wäre für dich die Frage nach deiner Ewigkeit geklärt, wie bei diesem Mann? Heute ist dein Tag, an dem du deinen echten Erfolg entdecken kannst, wenn du von deiner theoretischen Beschäftigung mit Sinnfragen und Lebenszielen zum wahren Erfolg mit Jesus kommst. Stell ihm dein Leben zur Verfügung, und du wirst ein reich beschenkter Zeitgenosse und ein erlöster Sünder sein, der nicht nur viel beschäftigt ist, sondern dessen Erfolg die intakte und unzerbrechliche Beziehung zu dem lebendigen Gott des Himmels ist, gerettet für Zeit und Ewigkeit. Wir beten. Lieber Herr Jesus, kläre du in den Herzen der Zuhörer ab, was für ein Leben mit dir nötig ist. Du suchst nicht unsere Aktivitäten, sondern unsere Seele, den Glauben an dich und unverfälschte Liebe zu dir. Lieber Hörer, lass dein Herz vom Heiland dieses ganzen Universums bewegen, denn er liebt dich. Er will dich erretten aus allen deinen Schwierigkeiten und Problemen. So bitte ich dich jetzt sehr herzlich, vertraue dich diesem Heiland an. Schenke ihm dein ganzes Vertrauen. Bekenne ihm alle deine Sünden und danke ihm für seine Vergebung. Du brauchst ganz dringend Jesus. Fange heute mit deinem neuen Leben an. Amen.

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Gerne schicken wir Ihnen Informationsmaterial. 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Ich wünsche Ihnen von Herzen den Frieden Gottes und seine Bewahrung in allen Situationen Ihres Lebens.

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1: Sie hören nun die gute Nachricht aus Gottes Wort. Unser Wochenvers steht in Sprüche 1, Vers 8 bis 9. Mein Kind, gehorche der Zucht deines Vaters und verlass nicht das Gebot deiner Mutter, denn solches ist ein schöner Schmuck deinem Haupt und eine Kette an deinem Hals. Das war unser Merkvers aus Sprüche 1, Vers 8 bis 9.

0: Liebe Hörerinnen und Hörer, wir heißen Sie herzlich willkommen zu der Sendung Missionswerk Mitternachtsruf, für Sie gelesen. Hören Sie jetzt den vierten Teil des Taschenbuches von Norbert Lied mit dem Titel Prophetische Gleichnisse, beginnend mit dem vierten Punkt des Gleichnisses vom Unkraut unter dem Weizen sowie dem ersten Teil des Gleichnisses vom Senfkorn. Wir wünschen Ihnen beim Hören dieser Sendung Gottes reichen Segen. Es liest für Sie Andreas Klimmer.
1: Viertens. Hüten wir uns vor der Vermischung. Eines wird durch dieses Gleichnis mit ehrfurchtgebietender Deutlichkeit klar. Dass der Tag naht, wo alles Versteckte ans Licht kommen wird. Wie wir feststellten, gilt dieses oben angekündigte Gericht zwar nicht der Gemeinde Jesu, aber wir wissen aus anderen Stellen der Heiligen Schrift, dass alle, die ihr angehören, vor dem Preisrichterthron Jesu Christi offenbar werden müssen. Damit, wie es in 2. Korinther 5, Vers 10 heißt, jeder seinen Lohn empfange für das, was er getan hat, bei Lebzeiten, es sei gut oder böse. Vergleichen Sie dazu auch 1. Korinther 3, die Verse 11 bis 15. Im Gegensatz zur Welt, wo Gott sowohl Gutes als auch Böses bis zur Ernte miteinander wachsen lässt, werden die Glieder der Gemeinde Jesu im Neuen Testament aufgefordert, das Böse aus ihrer Mitte wegzutun. In 1. Korinther 5, Vers 7 lesen wir zum Beispiel, darum feget den alten Sauerteig aus. In Epheser 4, Vers 25, darum legt die Lüge ab und redet die Wahrheit, ein jeder mit seinem Nächsten, weil wir untereinander Glieder sind. Kolosser 3, die Verse 8 und 9, nun aber legt alles ab von euch, Zorn, Grimm, Bosheit, Lästerung, schandbare Worte aus eurem Mund, belügt einander nicht. Und in 1. Petrus 2, Vers 1, so legt nun ab alle Bosheit und allen Betrug und Heuchelei und Neid und alle üble Nachrede. Das, was wir, Sie und ich, nicht abgelegt haben, was wir an sündigen Dingen in unserem Leben mitwachsen ließen, indem wir es vor den anderen Mitmenschen versteckten, wird nach der Entrückung vor dem Preisrichterthron Jesu Christi offenbar werden. Sie, junger gläubiger Mensch, denken Sie nicht, es komme nicht so sehr darauf an, ob Sie schon in Ihrer Jugend Untugenden und sündige Gewohnheiten ablegen oder nicht. Wenn Sie es nicht tun, könnte es sein, dass Sie es in späteren Jahren nicht mehr schaffen und alles hervorbricht. Weil der Herr Jesus gerade auch Sie so sehr liebt, ruft er Ihnen zu, in 2. Timotheus 2, die Verse 22 und 23, fliehe die Lüste des Jugendalters. Trachte nach Gerechtigkeit, Glauben, Liebe und Frieden in Gemeinschaft mit allen, die den Herrn aus reinem Herzen anrufen. Den törichten und unverständigen Erörterungen geh aus dem Wege, denn du weißt, sie rufen nur Streitigkeiten hervor. Doch nun wieder zu allen, zu alten und jungen Glaubensgeschwistern, die der Gemeinde Jesu angehören. Wir haben in Matthäus 13, Vers 25 gelesen, während aber die Leute schliefen, die Gemeinde, kam sein Feind und säte Unkraut mitten unter den Weizen und ging davon. Sind ihr geistlicher Schlaf, ihre Trägheit im Gebet, ihre Lauheit und Halbherzigkeit in der Hingabe mit Schuld daran, dass der Feind schlechten Samen aussehen, dass er seinen schlechten Einfluss geltend machen kann? Wie sieht es in unseren Gebetsstunden aus? Sind wir noch eine wachende Gemeinde, die sich vom Bösen jeglicher Art fernhält und es aus ihrer Mitte hinweg tut? Oder ist es nicht vielmehr so, dass heute vieles unter den Gläubigen geduldet wird, weil man das ernsthafte Ermahnen unterlassen hat? Schon damals hat Paulus den Gemeindeältesten in Ephesus warnend gesagt, denn das weiß ich, dass nach meinem Abschied reißende Wölfe zu euch kommen, die die Herde nicht verschonen werden. Auch aus eurer Mitte werden Männer aufstehen, die Verkehrtes lehren, um die Jünger an sich zu ziehen. Darum seid wachsam und denkt daran, dass ich 3 Jahre lang, Tag und Nacht, nicht abgelassen habe, einen jeden unter Tränen zu ermahnen. Dies lesen wir in Apostelgeschichte 20, die Verse 29 bis 31. Eine wachende Gemeinde ist eine betende Gemeinde. Viele unter uns aber schlafen und sind geistlich träge, während der Feind wachsam umhergeht und an seinem Zerstörungswerk arbeitet. einige biblische Beispiele, an denen wir ermessen können, ob wir geistlich schlafende oder wachende Christen sind. In Sprüche 14, Vers 21 lesen wir: Wer seinem Nächsten Verachtung zeigt, sündigt, aber wohl dem, der sich über die Elenden erbarmt. Es gibt Gemeinden, wo Brüder, aber ebenso auch Schwestern, sich gegenseitig verachten und es einander auch zeigen. Auch in Familien von Gläubigen kommt es vor, dass der Mann seine Frau oder die Frau ihren Mann verachtet. Kinder zeigen den Eltern ihre Verachtung. Eltern verachten eines oder mehrere ihrer Kinder. Sie können sich noch so geistlich dünken und im Reiche Gottes noch so erhaben erscheinen. Wenn sie ihren Nächsten verachten, leben sie in Sünde. Jetzt können sie das vielleicht noch tarnen, aber es kommt der Tag, wo sie darüber Rechenschaft ablegen müssen. Wenn sie ihren Nächsten verachten, dann ist das ein Zeichen dafür, dass sie geistlich nicht wach sind. Sie stehen da nicht in der Furcht Gottes, und der Feind kann schlechten Samen säen und durcheinander bringen. Die Gerüchteküche brodelt dann in ihrer Gemeinde und es entsteht dadurch viel Elend und Not. Ein weiteres Wort, an dem wir unseren geistlichen Zustand prüfen können, finden wir in Sprüche 15, Vers 4. Gelassenheit der Zunge ist ein Baum des Lebens, aber Falschheit in ihr ist Zerbruch des Geistes. Eine falsche Zunge und schlechtes Reden über andere zerbricht den Geist. Es ist dann kein geistliches Leben mehr da, sondern nur noch Schlaf. Das kann so weit kommen, dass man sein eigenes Fehlverhalten gar nicht mehr erkennt. Wenn das bei Ihnen der Fall ist, dann leben Sie mitten im Gericht, obwohl Sie der Meinung sind, es sei doch alles gut und wunderbar, bis Sie vor dem Sohne Gottes stehen, dem unbestechlichen Preisrichter, und dort offenbar werden müssen. In Matthäus 10, Vers 26 hat er gesagt: Denn es ist nichts verdeckt, das nicht aufgedeckt werden wird, und nichts verborgen, das man nicht erfahren wird. Was wir jetzt noch irgend verstecken, lassen Sie es uns schleunigst ablegen. Der erhöhte Herr musste der Gemeinde zu Laodicea, die in ihrem lauen Zustand ihre eigene Not gar nicht mehr erkannte, zurufen: Ich rate dir, von mir Gold zu kaufen, das im Feuer geglüht ist, damit du reich werdest, und weiße Kleider, damit du dich bekleidest und die Schande deiner Blöße nicht offenbar werde, und Augensalbe, um deine Augen zu salben, damit du sehest. Offenbarung 3, Vers 18. Auch uns, der vielleicht letzten Generation der Gemeinde Jesu, rät er: Lass dich läutern wie das Gold. Lass dich lieber jetzt von dem Herrn und seinem Wort durchrichten, als erst vor dem Preisrichterthron, wo sowieso alles ans Licht kommt. Lass dein beflecktes Kleid reinigen, dass es strahlend weiß wird, damit die Schande deiner Blöße nicht offenbar werde. Und lass dir vom Herrn und seinem Wort die Augen salben, damit du sehest. In Römer 13, die Verse 11 bis 14 heißt es: Dieses sollen wir tun als solche, die die Zeit verstehen, dass nämlich die Stunde da ist, wo wir vom Schlaf aufwachen sollten. Denn jetzt ist unser Heil, die Entrückung, näher, als da wir gläubig wurden. Die Nacht ist vorgerückt, der Tag aber nahe. So lasset uns nun ablegen die Werke der Finsternis und anziehen die Waffen des Lichts. Lasst uns anständig wandeln als am Tage, nicht in Schmausereien und Schlemmereien, nicht in Unzucht und Ausschweifungen, nicht in Hader und Neid, sondern ziehet den Herrn Jesus Christus an und pfleget das Fleisch nicht bis zur Erregung von Begierden. Noch einmal möchte ich Ihnen mit allem Ernst zurufen: Was Sie heute ans Licht bringen, das wird droben nicht mehr erwähnt werden. Denn in 1. Johannes, Kapitel 1, Vers 9 steht so deutlich geschrieben: Wenn wir aber unsere Sünden bekennen, so ist er treu und gerecht, dass er uns die Sünden vergibt und reinigt uns von aller Ungerechtigkeit. Darum kommen Sie heute mit allem, was vor Gott nicht bestehen kann, zu Jesus ans Licht. Und bekennen Sie ihm Ihre Sünden.

Das Gleichnis vom Senfkorn. Wir lesen in Matthäus 13 die Verse 31 bis 32. Ein anderes Gleichnis legte er ihnen vor und sprach: Das Himmelreich ist gleich einem Senfkorn, das ein Mensch nahm und säte es auf seinen Acker, welches das kleinste ist unter allem Samen. Wenn es aber erwächst, so ist es das größte unter dem Kohl und wird ein Baum, dass die Vögel unter dem Himmel kommen und wohnen unter seinen Zweigen. Vorweg sei gesagt, dass wir dieses Gleichnis im biblischen Gesamtzusammenhang, nämlich im Lichte von Daniel 4 und Offenbarung 17 und 18 betrachten sollten. Die Gemeinde Jesu muss orientiert sein über das, was die Zukunft betrifft. Darum erwähnt der Herr dieses Gleichnis, indem es meines Erachtens um die Entwicklung des Reiches Gottes hier auf Erden bis zu seiner Wiederkunft, also um Anfang und Ende desselben geht. Das Reich Gottes hat beim Weggang, der Himmelfahrt des Herrn Jesus Christus, von dieser Erde so klein wie ein Senfkorn angefangen.

Erstens. Das Senfkorn bezeichnet die wahre Größe und Kraft des Reiches Gottes innerhalb der Gemeinde. So sagte der Herr Jesus beispielsweise zu seinen Jüngern, um eures Unglaubens willen. Denn wahrlich, ich sage euch, wenn ihr Glauben hättet wie ein Senfkorn, so würdet ihr zu diesem Berge sprechen, hebe dich von hier weg dorthin, und er würde sich hinwegheben, und nichts würde euch unmöglich sein. Matthäus 17, Vers 20. Mit anderen Worten, der wahre, gesündeste, größte, ja kraftvollste Glaube, den die Gemeinde Jesu haben kann, ist der Senfkornglaube. Das ist der Glaube, der alles möglich macht. Das war der Glaube der ersten Christengemeinde. Es herrschte damals Senfkornglaube vor, weshalb wir diese Periode die Senfkornzeit nennen können. Da wurden durch das gläubige und einmütige Gebet Himmel und Erde bewegt. Tausende und Abertausende Menschen fanden zum Heil in Jesus Christus. Von der wahren Gemeinde sagt der Herr auch verschiedentlich, dass sie eher klein und unscheinbar bleiben werde. Es handelt sich bei ihr tatsächlich auch um eine kleine Schar, die oftmals verfolgt und angefochten wurde und wird, nicht um einen großen Baum. Als Jesus Christus das erste Mal auf diese Erde kam, hat er das Wort Gottes auf ihr ausgesät. Durch ihn, der das ewige Leben ist und der am Kreuz von Golgatha sein Leben dahingab, wurde der Lebenskeim in diese Erde gelegt. Als er 40 Tage nach seiner Auferstehung gen Himmel fuhr, hinterließ er nur gerade 11 Jünger. Der Verräter Judas hatte sich erhängt, die ihm entsetzt nachschauten. Doch in diesen 11 Jüngern lag das Senfkorn des ewigen Lebens, winzig klein, aber voller Lebenskraft. Im Vergleich mit der damaligen Weltbevölkerung bildeten sie nur eine ganz kleine Schar. Dennoch waren sie die Vertreter des Reiches Gottes auf Erden. Und aus diesem Senfkorn entstand die erste Gemeinde, die erbaut ist, auf den Grund der Apostel und Propheten, da Jesus Christus der Eckstein ist, wie es uns Epheser 2, Vers 20 sagt. In Apostelgeschichte 2, Vers 47 lesen wir, der Herr aber tat täglich solche, die gerettet wurden, zur Gemeinde hinzu. Die gesunde, vom Geiste Gottes gewirkte Gemeinde trägt jedoch stets die Charakteristik des Kleinseins in sich. Das bezeichnet ihre wahre Größe. Der Herr Jesus hat diesbezüglich gesagt in Lukas 9, Vers 48, denn wer der Kleinste ist unter euch allen, der ist groß. Und in Lukas 12, Vers 32 sagt er, fürchte dich nicht, du kleine Herde, denn es hat eurem Vater gefallen, euch das Reich zu geben. Und in Offenbarung 3, Vers 8 lesen wir, ich weiß deine Werke, siehe, ich habe vor dir eine geöffnete Tür gegeben, die niemand schließen kann, denn du hast eine kleine Kraft und hast mein Wort bewahrt und meinen Namen nicht verleugnet. So gesund und so wirkungsvoll hat die Gemeinde damals begonnen durch den, der in ihr wohnt, Jesus Christus. Die weitere Entwicklung aber zeigt, dass dieses anfängliche Christentum eines Senfkorns im Laufe der Jahrhunderte zu einem riesigen Baum entartet ist. Damit deutet der Herr meines Erachtens prophetisch den weiteren Verlauf der Entartung des Christentums im Zeitalter seiner Wiederkunft an. Zweitens, der Baum bezeichnet die falsche, entartete Größe des Christentums am Ende der Tage. Das wahre Christentum ist kein Baum, dem alle Welt zu Füßen liegt, wo sich alle Welt mit all ihren Lehren einnisten kann. Der Baum bezeichnet das entartete Christentum, das mit Christus nichts mehr zu tun hat, in welchem die Welt Raum gefunden hat und das selbst zum Weltreich wird. Anhand des biblischen Gesamtzusammenhangs möchte ich das in der Folge näher beleuchten. Erstens, wenn das Senfkorn artgerecht wächst, wird es zu einem Strauch. Nur durch eine nicht artentsprechende Entwicklung wird es zu einem Baum, verliert dabei aber an Substanz. Äußerlich imposant, innerlich kraftlos. Müssen wir da nicht unwillkürlich an die Ökumene, den riesigen Apparat,

0: Rat des Weltkirchenrats und an die liberale Theologie denken, die letztlich auch aus dem Senfkornchristentum stammen, aber entartet sind? Jesus Christus hat damals schon gesehen, was aus dem Christentum werden und wie es aussehen wird, wenn er wiederkommt. Die wahre Gemeinde Jesu bleibt ein Senfkornchristentum, voller Kraft und göttlicher Substanz. Aber aus diesem Christentum entsteht auch ein falsches Christentum, ja ein Antichristentum, das zu einem Weltreich gleich einem großen Baum heranwächst, wo sich die Vögel des Himmels häuslich niederlassen. Geistlich gesehen, wo sich die bösen Geister unter dem Himmel einnisten. Vergleichen Sie dazu Epheser 6, Vers 12. Das Christentum hat heute neben der wahren Gemeinde Jesu eine Gestalt angenommen, in der alles Platz hat. Alle Vögel unter dem Himmel, viele Lehren, Religionen und Sekten. Ja, es befindet sich auf dem Wege zu einem antigöttlichen Weltreich. Ein riesiger Baum, der Weltglanz und Weltmacht verkörpert. Noch einmal sei es gesagt, das Senfkorn bedeutet das wahre Christentum. Der Baum aber ist ein Bild für das religiöse Babylon der Endzeit, das zum antichristlich-babylonischen Weltreich wird. Vergleichen Sie dazu Offenbarung Kapitel 17 und 18 und sich mit dem antichristlich-römischen Weltreich vereinigen wird. Die Bibel nennt es Babylon die Große, wie es in Offenbarung 17, Vers 5 geschrieben steht. Nach meiner Erkenntnis geht es bei diesem gleichnishaften Baum ganz besonders um die letzten 7 Jahre vor der Wiederkunft Jesu in großer Kraft und Herrlichkeit, wo der Baum zu seiner vollen Größe herangewachsen ist. Zweitens, dazu gibt uns die Bibel in Daniel 4 eine alttestamentliche Vorschau. Den besten Kommentar zur Bibel gibt uns bekanntlich immer die Bibel selbst. So auch in Bezug auf die Offenbarung Jesu Christi. Wer dieses Buch mit den 7 Siegeln verstehen will, sollte dazu auch das prophetische Buch Daniel lesen. In Daniel 4 veranschaulicht uns der jüdische Prophet anhand eines Traumes Nebukadnezars, dass das damals bestehende babylonische Reich ein Bild für das letzte Weltreich, Babylon die Große, darstellt. Wovon dem König träumte, lesen wir in Daniel 4, die Verse 7 bis 9. Das sind aber die Gesichter meines Hauptes auf meinem Lager. Ich schaute, und siehe, es stand ein sehr hoher Baum mitten auf der Erde. Der Baum war groß und stark, und sein Wipfel reichte bis an den Himmel. Und er wurde gesehen bis ans Ende der ganzen Erde. Sein Laub war schön und seine Früchte viel, und Nahrung für alle fand sich an ihm. Unter ihm suchten Schatten die Tiere des Feldes, und die Vögel des Himmels wohnten auf seinen Zweigen, und von ihm nährte sich alles Fleisch. Dass dieser Baum das babylonische Weltreich symbolisiert, geht ganz klar aus Daniels Worten an Nebukadnezar hervor, der sagt: Der Baum, den du gesehen hast, so groß und stark, dass sein Wipfel bis zum Himmel reichte und der über die ganze Erde zu sehen war, der so schönes Laub hatte und so reiche Früchte trug und an dem sich Nahrung für alle fand, unter welchem sich die Tiere des Feldes aufhielten und auf dessen Zweigen die Vögel des Himmels wohnten. Der Baum bist du, o König, der du so groß und stark geworden bist und dessen Majestät so groß ist, dass sie bis zum Himmel reicht und deine Herrschaft bis ans Ende der Erde. Die Verse 17 bis 19. Dieser Baum deutet zunächst auf den grenzenlosen Hochmut Nebukadnezars hin, des Königs des babylonischen Weltreichs, der in religiöser Vermischung lebte. Das ersehen wir unter anderem aus Daniel 4, Vers 5, wo Nebukadnezar sagt: Bis zuletzt Daniel vor mich kam, der Belsazar heißt, nach dem Namen meines Gottes und in welchem der Geist der heiligen Götter ist, vor dem erzählte ich meinen Traum. Bei diesem König hatte alles Platz, sein eigener Gott, nach dem Namen meines Gottes, sagt er, Daniels Gott und alle übrigen Götter, in welchem der Geist der heiligen Götter ist, heißt es. Es gibt aber nur einen wahren Gott, nämlich den lebendigen Gott Israels. In Jesaja 44, die Verse 6 bis 8, steht geschrieben: So spricht der Herr, der König Israels und sein Erlöser, der Herr der Heerscharen. Ich bin der Erste und bin der Letzte, und außer mir gibt es keinen Gott. Und wer ist wie ich? Er rufe und verkünde es und lege es mir dar. Wer hat von Urzeiten her das Kommende hören lassen? Und was eintreten wird, sollen sie uns verkünden. Erschreckt nicht und zittert nicht. Habe ich es dich nicht schon längst hören lassen und es dir verkündet? Und ihr seid meine Zeugen. Gibt es einen Gott außer mir? Es gibt keinen Fels. Ich kenne keinen. Gott, der Herr selbst, bezeugt, dass er der allein wahre Gott ist, weil nur er weit in der Zukunft Liegendes verkündet hat und es auch eintreffen ließ, beziehungsweise lässt. Eines der vielen Beispiele göttlicher Prophetie finden wir in Jesaja 44, Vers 28. Dort heißt es: Der von Kyros spricht, mein Hirt, er wird alles ausführen, was mir gefällt, indem er von Jerusalem sagen wird, es werde aufgebaut und der Grundstein des Tempels werde gelegt. Der Prophet Jesaja, durch den Gott diese Weissagung ergehen ließ, lebte von ca. 740 bis 680 vor Christus. Kyros aber, von dem hier die Rede ist, war der eigentliche Begründer des Weltreiches Persien und regierte von ca. 559 bis 530 vor Christus. Nachdem Kyros 539 vor Christus Babylon erobert hatte, gab er im nächsten Jahr den verbannten Juden den Auftrag zur Rückkehr nach Jerusalem und zum Neubau des Tempels. Genauso wie Gott der Herr es ca. 150 bis 200 Jahre zuvor durch Jesaja hatte verkündigen lassen. Darum hat Gott der Herr gesprochen: Habe ich es dich nicht schon längst hören lassen und es dir verkündet? Ihr seid meine Zeugen. Gibt es einen Gott außer mir? Es gibt keinen Fels. Ich kenne keinen. Übrigens, die Jesaja-Rollen in Qumran haben den Beweis erbracht, dass das Buch authentisch ist. Und Nelson Glück, ein namhafter jüdischer Archäologe, schrieb: Es kann kategorisch gesagt werden, dass keine archäologische Entdeckung jemals eine biblische Aussage widerlegt hat. Zurück zu Nebukadnezar. Dieser Herrscher über das gewaltige Baumreich hatte, wie gesagt, viele Götter. Und weil ihm alles zu gelingen schien, was er auch unternahm, kannte sein Hochmut keine Grenzen. Wir lesen in Daniel 4, Vers 27, da hob der König an und sprach: Ist das nicht das große Babel, das ich mir erbaut habe zur königlichen Residenz, Kraft meines Reichtums und zu Ehren meiner Majestät? Doch die göttliche Antwort ließ nicht auf sich warten. Noch war dieses Wort im Munde des Königs, da erscholl eine Stimme vom Himmel herab: Dir wird gesagt, König Nebukadnezar, das Königreich ist von dir genommen, und man wird dich von den Menschen verstoßen, und du sollst bei den Tieren des Feldes wohnen. Mit Gras wird man dich füttern wie die Ochsen, und sieben Zeiten sollen über dir vergehen, bis du erkennst, dass der Höchste Gewalt hat über das Königtum der Menschen, und es gibt, wem er will. Im selben Augenblick erfüllte sich das Wort an Nebukadnezar, er ward von den Menschen ausgestoßen, fraß Gras wie ein Ochse, und sein Leib ward vom Tau des Himmels benetzt, bis sein Haar so lang ward wie Adlerfedern und seine Nägel wie Vogelkrallen. Dies sind die Verse 28 bis 30. Auf diese Weise wurde Nebukadnezar von Gott erniedrigt. Der Baum wurde abgehauen, so dass nur noch der Stumpf stehen blieb, Vers 20. Nebukadnezar wurde einem Tier gleich, Vers 28 bis 30. Diese Demütigung dauerte so lange an, bis er erkannte und bekannte, dass Gott der Höchste ist, die Verse 31 bis 34. Von der Gesamtschau der Bibel her betrachtet, wird diese Begebenheit zu einem klaren prophetischen Bild der Endzeit. Die neutestamentliche Parallelstelle dazu finden wir in Offenbarung 18.
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Hosea 1,10. Und soll geschehen an dem Ort, da man zu ihnen gesagt hat, ihr seid nicht mein Volk, wird man zu ihnen sagen, ihr seid Kinder des lebendigen Gottes. Die unumschränkte Gnade kann aus Fremden Kinder machen und der Herr erklärt hier seine Absicht, so mit den Empören zu verfahren und sie wissen zu lassen, was er getan. Der Herr hat dies bei mir getan, hat er das Gleiche bei dir getan? Dann lass uns Hände und Herzen zum Lobe seines anbetungswürdigen Namens vereinen. Einige von uns waren so entschieden ungöttlich, dass des Herrn Wort mit der größten Wahrheit zu unserem Gewissen und Herzen sprach, ihr seid nicht mein Volk. Wenn wir in dem Hause Gottes und in unserem eigenen Heim die Bibel lasen, war dies die Stimme des Geistes Gottes in unserer Seele, ihr seid nicht mein Volk. Gewiss, es war eine traurige, verdammende Stimme. Aber jetzt, an denselben Orten, von demselben Predigtamt und derselben Bibel, hören wir eine Stimme, die sagt, ihr seid Kinder des lebendigen Gottes. Können wir dafür dankbar genug sein? Ist es nicht wunderbar? Gibt es uns nicht Hoffnung für andere? Wer ist über den Bereich allmächtiger Gnade hinaus? Wie können wir an jemand verzweifeln, da der Herr in uns eine so wunderbare Veränderung hervorgebracht hat? Er, der diese eine große Verheißung erfüllt hat, wird jede andere erfüllen. Lasst uns deshalb vorwärts gehen mit Liedern der Anbetung und der Zuversicht.

0: Im Lukas-Evangelium Kapitel 19 lesen wir diese herrlichen, hoffnungsvollen Worte Jesu. Des Menschen Sohn ist gekommen, zu suchen und selig zu machen, das verloren ist. 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
1: Sie hören nun die gute Nachricht aus Gottes Wort. Unser Wochenvers steht in Sprüche 1, Vers 8 bis 9. Mein Kind, gehorche der Zucht deines Vaters und verlass nicht das Gebot deiner Mutter, denn solches ist ein schöner Schmuck deinem Haupt und eine Kette an deinem Hals. Das war unser Merkvers aus Sprüche 1, Vers 8 bis 9.

0: 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Möge der Herr Sie reichlich segnen beim Zuhören.
1: Apostelgeschichte 9 in Verbindung mit der Bekehrungsgeschichte. 9, Vers 15.
2: Der Herr aber sprach zu ihm: Gehe hin, denn dieser ist mir ein auserwähltes Gefäß, meinen Namen zu tragen, sowohl vor Nationen als Könige und Söhne Israels.
1: Jawohl. Könige in der Mehrzahl. Er kam auch vor Agrippa, den König Agrippa.
2: Vers 16 noch, denn ich werde ihm zeigen, wie vieles er für meinen Namen leiden muss.
1: Jawohl. So kam es nämlich gerade dadurch, dass er nach Jerusalem kam, vor die Könige. Und sogar vor den König der Könige, das war der Oberkönig, der Kaiser, vor den Kaiser in Rom. Dann ist noch weiter zu sehen, das Ganze war nämlich nicht nur so negativ. Man kann es einerseits darstellen, das ging auch alles schief nachher, Gefangenschaft. Aber aus dieser Gefangenschaft kamen Epheserbrief, Philipperbrief, Kolosserbrief, Philemonbrief, Hebräerbrief, eine ganze Reihe von wichtigen Briefen, wo so herrliche und großartige Dinge bezeugt werden, kam als Frucht aus dieser Gefangenschaftszeit aus. Gut, aber er hatte dafür, dadurch hatte er auch, und auch die Musse, die Zeit, und dann, und die Briefe sind natürlich gekennzeichnet dadurch, dass er leidet für die Wahrheit dieser Geheimnisse, die er zum Beispiel im Epheserbrief enthüllt. Er sagt, dafür bin ich ein Gefangener in Ketten. Er sagt nicht, weil ich einen falschen Weg gegangen bin, sondern er sagt im Epheser 3, können wir das aufschlagen? Wie?
2: Freut euch alle Zeit im Herrn, danke ich werde an diese Stelle.
1: Ja, das war.
2: Im Gefängnis ist es ungemacht, ist es nämlich schwieriger, so etwas zu schreiben, wie wenn man alles hat und jubelt und in den höchsten Höhen sich befindet.
1: Ja. Und in Epheser 3, Vers 1.
2: Epheser 3, Vers 1. Deshalb ich, Paulus, der Gefangene Christi Jesu für euch, die Nationen, wenn ihr anders gehört habt von der Verwaltung der Gnade Gottes, die mir in Bezug auf euch gegeben ist, dass mir durch Offenbarung das Geheimnis kundgetan worden.
1: Jawohl, bis dahin. Er erklärt dann im Weiteren dieses Geheimnis, dass er da, Paulus der Gefangene, für euch, die Nationen, die Nichtjuden, dieses Geheimnis beinhaltet, dass Gläubige aus den Juden und Gläubige aus den Heidenvölkern zu einem Leib zusammengefügt worden sind. Eine völlig neue Einheit. Und das war der eigentliche Grund seiner Leiden. Warum hat man ihn in Jerusalem um jeden Preis wegschaffen wollen? Weil er überall in der Welt die Wahrheit von dem einen Gott zwar verkündigte, aber so, dass die Heiden nicht Juden werden mussten, sondern standen eine Gemeinde nach der anderen, eine Versammlung nach der anderen, die nicht zur Synagoge gehörten. Das war das Ärgernis. Wenn er die alle integriert hätte, dass sie Juden werden, sich beschneiden lassen, zur Synagoge gehören, kein Problem gewesen. Denn das war ja auch das, was die Pharisäer machten nach Matthäus 23. Der Jesus sagt, ihr durchzieht die Meere, um einen Proselyten zu machen. Die waren sehr missionarisch aktiv damals, die Pharisäer. Und das wäre ja kein Problem gewesen, wenn Paulus sie integriert hätte ins Judentum. Das hat er nicht gemacht. Das war das große Ärgernis, das schlussendlich eben dazu geführt hat, dass man ihn wegschaffen wollte. Wir werden das noch sehen in Verbindung mit all den Verleumdungen. Es geht genau um den Punkt. Also auch da wird Paulus in diesen Gefangenschaftsbriefen, stellt er sich nicht da als einer, der jetzt leidet, weil er einen falschen Weg gegangen ist, sondern sagt, ich leide für euch, die Nationen. weil ich eben ein Evangelium verkündige, das dem Judentum ein Ärgernis ist. Also wir sehen, Paulus wird hier ab Kapitel 21, wird er stark kritisiert, kommt stark unter Beschuss, aber eigentlich nicht nur damals von vielen Menschen, sondern auch heute noch. Eben denken viele Bibelleser, Paulus hat hier was gehandelt, dass er nach Jerusalem ging, und dann in Jerusalem selbst, die ganze Sache, was er da getan hat, war alles falsch. Also kritisiert in der Vergangenheit und kritisiert in der Gegenwart. Und es gibt Argumente von beiden Seiten, um zu sagen, um einerseits zu rechtfertigen und andererseits um ihn zu verdammen. Das ist das Interessante. Also das Ganze ist nicht so einfach, so völlig durchsichtig. Und das entspricht eigentlich dem, was Paulus schon früher geschrieben hat in 2. Korinther 6. Wenn man ein Mitarbeiter Gottes sein will, womit man da zu rechnen hat. 2. Korinther 6 ist jemand Verse 3 bis 10.
2: Indem wir in keiner Sache irgendeinen Anstoß geben, auf dass der Dienst nicht verlästert werde, sondern in allem uns erweisen als Gottesdiener, in vielem Ausharren, in Drangsalen, in Nöten, in Ängsten, in Streichen, in Gefängnissen, in Aufständen, in Mühen, in Wachen und Fasten, in Reinheit, in Erkenntnis, in Langmut, in Gütigkeit, im Heiligen Geiste, in ungeheuchelter Liebe, im Worte der Wahrheit, in der Kraft Gottes, durch die Waffen der Gerechtigkeit, zur Rechten und zur Linken, durch Ehre und Unehre, durch böses Gericht und gutes Gericht.
1: Ja, sagen wir es da.
2: Als Verführer und Wahrhaftige, als Unbekannte und Wohlbekannte, als Sterbende und sehe, wir leben, als Gezüchtigte und nicht getötet, als Traurige, aber alle Zeit und freuen, als Arme, aber viele reich machend, als Nichtshabend und alles besitzend.
1: Jawohl, du erstaunlich. Der Apostel Paulus sagt, wenn man sich erweist als Gottes Diener, dann geht es durch Ehre und Unehre. Durch böses Gerücht und gutes Gerücht. Und man wird dargestellt von den einen als Verführer, von anderen als wahrhaftig. Das ist alles normal. So hat er das erlebt. Da hat er die Brüder in Jerusalem, die ihn da aufgenommen haben, die waren überzeugt von ihm. Aber viele andere hatten große Fragezeichen bezüglich seiner Person. So musste er sich eben erweisen, persönlich jetzt als Mensch. Wir haben gesehen, in den früheren Teilen der Apostelgeschichte ging es immer wieder um verschiedene Aspekte des Evangeliums, die dargestellt und befestigt wurden. Und jetzt im letzten Teil geht es speziell um das Instrument, um die Person von Paulus, in welchem Verhältnis die steht zu dem, was er verkündigt hatte. Darum kommt er vor Gericht, vor einem Gericht nach dem anderen, damit das herauskommt, was seine Person anbetrifft. Und er muss viel über sich selber sagen, was er sonst nicht gesagt hätte. Er wird gezwungen dazu.
3: Darf man noch einen Vers zu uns blenden?
1: Ja.
3: Wenn wir gerade diese Stelle noch lesen, lasen aus 2. Korinther 6, dachte ich noch an die Stelle aus 2. Korinther 12, Vers 15, wie sehr wohl dieses der Apostel empfunden haben muss und was es unter Umständen, ob es falsch ist zu sagen, was es auch für eine Anfechtung für ihn bedeutet haben könnte, wenn er dort sagt, in Vers 15, ich will aber sehr gern alles verwenden und völlig verwendet werden für eure Seelen, wenn ich auch, je überschwänglicher ich euch liebe, umso weniger geliebt werde.
1: Jawohl.
3: Dass er auch dort die Missverständnisse oder Missdeutungen seines Weges vielleicht empfand.
1: Ja. Und wenn wir darauf kommen, die ganze Sache da in Jerusalem. Warum hat er sich darauf eingelassen, diese Kosten für die Opfer und so weiter zu übernehmen? Weil die Brüder ihm dort sagten in Jerusalem, Vers 20. Liest du gerade nochmals den Vers 21, Vers 20. Apostelgeschichte. 21, Vers 20. Sie aber,
3: als sie es gehört hatten, verherrlichten Gott und sprachen zu ihm, du siehst, Bruder, wie viele Tausende der Juden es gibt, welche glauben und alle sind Eiferer für das Gesetz.
1: Nach Vers 21.
3: Es ist ihnen aber über dich berichtet worden, dass du alle Juden, die unter den Nationen sind, Abfall von Moses lehrest und sagest, sie sollen die Kinder nicht beschneiden, noch nach den Gebräuchen wandeln.
1: Jawohl, bis dahin mal. Also, die Verbindung zu 2. Korinther 12, Vers 15. Er will sich eben hingeben und verändern, um anderen zu dienen, auch wenn das zu seinem eigenen Nachteil ist. Hier geht es um diese Tausenden der Juden, welche glauben. Für die hat er das nämlich insbesondere getan. In der Fuhre steht übrigens sogar bei Tausende, wörtlich Zehntausende, Myriaden. Zehntausende von Juden, die glaubten, die waren alle Eiferer für das Gesetz. Das heißt, sie waren alle sehr darauf bedacht, ihre Kinder weiterhin zu beschneiden. Weiterhin die Dinge des Gesetzes zu beobachten. Allerdings mit der Einschränkung, dass eigentlich schon längst deutlich gemacht worden war, dass durch die Beschneidung wird man nicht errettet. Also, das wurde ja schon längst erklärt in Apostelgeschichte 15, dass die Beschneidung nichts zu tun hat mit Erlangung des Heils. Und so haben diese gläubigen Juden die Dinge zwar weitergetan, aber nicht in der Meinung, dass es das Heil bringt. Aber einfach, weil das haben sie von Kind auf gelernt. Das war ihnen von den Vätern so überliefert worden. Das war ihnen von Gott gegeben. Und die konnten nicht von einem Tag auf den anderen plötzlich irgendwie einsehen, dass die Beschneidung nun plötzlich nicht mehr nötig wäre. Denn darauf stand ursprünglich die Todesstrafe. Nach der Bibel. Wenn man die Kinder nicht beschnitt. Also waren sie in ihrem Gewissen noch so stark daran gebunden, dass Gott das auch zuließ. Und jetzt hörten sie, dass man erzählt über Paulus, überall in der Welt sagt er, die Juden sollen mit diesen Dingen nichts mehr zu tun haben. Und das war nicht die Wahrheit. Im Galaterbrief hat er gelehrt, dass Gläubige aus den Heiden nichts mit diesen Dingen zu tun haben dürfen. Dass sie nicht Juden werden sollen. Weil das Heil eben auch gar nicht davon abhängt, von der Beschneidung und solchen Dingen. Aber er sagt nicht den jüdischen Gläubigen, sie dürfen solche Dinge keinesfalls mehr tun. Er selbst hat ja sogar, gerade nach dieser Besprechung in Jerusalem, hat er nachher Timotheus beschnitten. Da wurde es deutlich, worum es ging. Aber was absolut wichtig war, man durfte nicht glauben, dass diese Dinge etwas für das Heil bringen würden. Und man durfte auch nicht Gläubige aus den Heiden dazu bringen, solche Dinge zu beobachten. Und so brauchten also diese Juden, diese Zehntausenden, die waren jetzt in Gefahr, wenn sie solche Dinge hörten, zu denken, Paulus ist ein Heretiker, ein Irrlehrer, ein Verführer. Und dadurch, dass Paulus aber nun selber diese Dinge tat, da in Jerusalem, sahen sie, aha, das stimmt nicht. Das ist meine Halbwahrheit. Das ist so messerscharf an der Wahrheit, dass er lehrt in der ganzen Welt, man soll sich nicht mehr beschneiden. Er hat überall gelehrt, dass die Beschneidung nichts bringt und dass die Nationen das nicht tun dürfen. Aber nirgends gelernt, die Juden dürfen das nicht mehr tun. Also, es ist scharf an der Wahrheit, aber es ist genau eine Lüge gewesen. Und das war für sie eine Gefahr zu denken, Paulus ist daneben. Und das hätte sie im Glauben irre machen können. Ihnen zuliebe hat er

Eines meiner Lieblingspsalme ist der Psalm 16. Mein Gebet ist, dass dessen Inhalt mehr und mehr meine und ihre persönliche Erfahrung sei. Ich habe gesagt zu dem Herrn, du bist ja der Herr, ich weiß von keinem Gute außer dir. An den Heiligen so auf Erden sind und den Herrlichen, an denen habe ich all mein Gefallen. Der Herr aber ist mein Gut und mein Teil. Du erhältst mein Erbteil. Das Los ist mir gefallen aufs Liebliche. Mir ist ein schön Erbteil geworden. Ich habe den Herrn alle Zeit vor Augen, denn er ist mir zur Rechten, so werde ich festbleiben. Du tust mir kund den Weg zum Leben. Vor dir ist Freude die Fülle und liebliches Wesen zu deiner Rechten ewiglich.

0: Seien Sie herzlich willkommen zum Programmbeitrag Ihre Fragen, Gottes Antwort, hier beim Biblischen Hörfunk. Der Sprecher Dieter Weidensdörfer verfügt über einen großen Erfahrungsschatz aus der Bibel und antwortet in diesem Programm auf Fragen des alltäglichen Lebens aus der Perspektive Gottes. Heute spricht er über das Thema Nur ein Vater. Ich wünsche Ihnen Gottes reichen Segen beim Zuhören.
1: Da kann es schon passieren, lieber Hörer, dass eine Frau ein Kind zur Welt bringt und nicht einmal weiß, wer eigentlich der Vater ist. Mit vielen Männern hatte sie sexuelle Beziehungen. Das Einzige, was dann oft noch hilft, dass diese Partner zum Bluttest antreten müssen. Manchmal sind die Partner unbekannt oder nicht mehr greifbar. Kinder fragen später, wer ist eigentlich mein Vater? Und wenn sie es wissen, machen sie sich oft auf die Suche, ihn kennenzulernen. Nun, unser Thema lautet nur ein Vater. Wir sind von dem Wort aus Johannes 14 ausgegangen. Ich bin der Weg, die Wahrheit und das Leben. Niemand kommt zum Vater als nur durch mich. Erstens, im Alten Testament haben die Juden Gott nie als Vater angeredet. Er war für sie der Elohim oder der Kyrios, der Herr, oder auch der Gott Abrahams, Isaaks und Jakobs. Mit großer Ehrfurcht sind sie Gott begegnet. Der Name Jahwes wurde nur gehaucht. Erst als der Herr Jesus Christus kam, offenbarte er uns den Vater. Im Vater unser Gebet, wie es genannt wird, beginnt er mit der Anrede Vater. Das war für die Jünger und für die Juden etwas völlig Neues. Sie kannten Gott als den Gott vom Berg Sinai, der heilige und gerechte Gott, dessen Gesetze und Gebote sie erfüllen sollten. Doch sie taten es leider nicht. So mussten sie einmal durch die Propheten Korrektur hinnehmen, aber auch die Gerichte über sich ergehen lassen, weil sie ungehorsam waren. Also die Vater-Kind-Beziehung kannten sie nicht. Warum? Weil erst der Messias kommen musste, um Mittler zwischen Mensch und Gott zu werden. Gott musste im Fleisch geoffenbart werden. Ja, der Vater musste geoffenbart werden. Wir machen uns das an einigen Bibelversen deutlich. Der Weg, die Wahrheit, das Leben allein durch Jesus Christus. Das anzunehmen ist die Bedingung, zum Vater zu kommen. So lesen wir als erstes in Johannes 1, Vers 18 und 29. Niemand hat Gott jemals gesehen. Der eingeborene Sohn, der in des Vaters Schoß ist, der hat ihn kundgemacht. Da spricht Johannes, siehe das Lamm Gottes, das die Sünde der Welt wegnimmt. Der Herr Jesus Christus hat Gott geoffenbart. Im Fleisch. Durch seine Menschwerdung ist Gott Mensch geworden. Das heißt, Gott Sohn hat Fleisch und Blut angenommen wie wir und ist doch hundertprozentig Gott geblieben. Er wurde Mensch mit allen Licht- und Schattenseiten des Lebens, aber ohne Sünde. Sonst hätte Johannes nie vom Lamm Gottes sprechen können, welches die Sünde der Welt wegnimmt. Das Lamm, das das Opfer für unsere Sünde bringen musste, war rein, vollkommen und ohne Sünde. Und weil das kein Mensch schaffte, wurde Gott in seinem eingeborenen Sohn Jesus Christus Mensch. So hat er Gott im Fleisch, im Menschsein geoffenbart. Aber auch den Vater. In Johannes 4, Vers 23 haben wir dann wieder eine ganz neue Beziehung. Da sagte der Herr Jesus, es kommt aber die Stunde und ist jetzt, da die wahren Anbeter den Vater in Geist und Wahrheit anbeten werden, denn auch der Vater sucht solche als seine Anbeter. Gott, der Vater, wollte schon im Paradies Gemeinschaft und Anbetung von seinen Geschöpfen. Durch die Sünde wurde das zerstört. In Jesus Christus wird ein Vater-Kind-Verhältnis hergestellt, was weit mehr ist als die Beziehung im Garten Eden. Gott sucht solche, die ihn anbeten. Gott will, dass wir ihn ehren und anbeten. Das geschieht durch den Heiligen Geist und in einer geistlichen Art. Gott ist Geist, nicht Fleisch wie wir. Eine völlig andere Dimension, um uns zu erlösen, musste der Herr Jesus die Dimension des irdischen Fleisches annehmen. Durch ihn darf der gerettete Sünder zu Gott Vater sagen. Nachdem er in dieser Kindschaft lebt und in dieses Kindschaftsverhältnis getreten ist, ja, er darf in einer Geistesgemeinschaft Gott anbeten. In Johannes 10, Vers 29 lesen wir: Mein Vater, der sie mir gegeben hat, ist größer als alle, und niemand kann sie aus der Hand meines Vaters rauben. Beim Vater ist Geborgenheit. Wir kennen sicher das Bild der Kartenserie Steigerwald. Da finden wir die Abbildung einer großen Manneshand. In diese Hand hat ein kleines Kind seinen Kopf gelegt. Das ist die innigste Geborgenheit. Im Herrn Jesus Vergebung der Sünden zu haben, heißt zugleich Frieden mit Gott zu haben. Frieden mit Gott bedeutet wiederum, in seiner Hand geborgen zu sein. Und wer beim Vater geborgen ist, den kann niemand rauben oder herausreißen. Wer wird uns scheiden von der Liebe Christi? Drangsal oder Angst oder Verfolgung oder Hungersnot oder Blöße oder Schwert? So sagt der Apostel Paulus. Wer Gott als seinen Vater erkannt und angenommen hat, ist in dieser Hand geschützt und damit in Sicherheit. Weiter lesen wir dann in Johannes 14, Vers 9. Jesus spricht zu ihm: So lange Zeit bin ich bei euch und du hast mich nicht erkannt, Philippus. Wer mich gesehen hat, hat den Vater gesehen. Und wie sagst du, zeige uns den Vater? Jesus Christus hat den Vater geoffenbart. Und wie wir uns schon sagten, auch Gott im Fleisch geoffenbart. Doch wichtig ist zu wissen, dass in ihm auch der Vater geoffenbart ist. Es macht einen großen Unterschied, ob Gott für mich ein heiliger und gerechter Gott ist, dem ich nie nahen kann, oder ob er mir Vater geworden ist, der mir alles vergeben hat. Vater, der für mich sorgt, dem ich alles sagen kann. Vater, der mich liebt und versteht. Vater, der jede Lage ändern kann. Diese Beziehung ist uns nur in Jesus Christus geschenkt. Er hat dem Vater geoffenbart und ist der Weg zum Herzen des Vaters geworden. Wenn wir beten, dürfen wir immer im Namen Jesu direkt zum Vater beten. Und das wird uns in Johannes 16, Vers 23 gesagt. Wahrlich, wahrlich, ich sage euch, was ihr den Vater bitten werdet in meinem Namen, wird er euch geben. Nur durch den Herrn Jesus haben wir den direkten Zugang zum Vater, ohne menschliche Vermittlung. Also darfst du, lieber Hörer, im Mittlernamen Jesu Gott direkt mit Vater ansprechen. Ist das nicht eine herrliche Sache? Ja, die herrlichste überhaupt. Und ihm ist keine Bitte zu groß, aber auch keine Bitte zu klein. Er hört dich und tut das Beste für seine Kinder. Dazu muss er oft unsere Pläne ändern oder durchstreichen. Tag und Nacht darfst du, lieber Hörer, zum Vater mit allen deinen Anliegen kommen. Und wenn du mit Sorgen beladen bist und schaust gen Himmel, was siehst du? Nachts bei klarem Himmel die Sterne, den Mond, am Tage die Sonne oder die Wolken, von der schönsten Formation bis zum grauen Nebel. Und du weißt, dass das alles dein Vater gemacht hat und dass er auch deine Nöte kennt. Denn der, welcher Wolken, Luft und Winden gibt Wege, Lauf und Bahn, der wird auch Wege finden, da dein Fuß gehen kann. Nur in Johannes 17, Vers 24 lesen wir, dass der Herr Jesus einmal gesagt hat: Vater, ich will. Und was sagt er dem Vater? Ich will, dass die, welche du mir gegeben hast, auch bei mir sein, wo ich bin, damit sie meine Herrlichkeit schauen. Das ist die Bitte des Herrn Jesus an den Vater, die Seinen bei sich zu haben und ihnen seine Herrlichkeit zu zeigen. Weil der Sohn den Vater geehrt und verherrlicht hat, hat Gott seinen Sohn hoch erhoben und ihm den Namen gegeben, der über jedem Namen ist. Und Gott, der Vater, hat ihm alle Macht und Herrlichkeit und Richtergewalt gegeben. Also gab der Vater seinem Sohn Jesus Christus eine unwahrscheinliche Herrlichkeit. Nun ist sein einziger Wunsch und sein einziges Ich will, dass die Frucht seiner Leiden, dass du und ich, lieber Hörer, wenn du gerettet bist, wenn du ein Gotteskind bist, bei ihm sein möchten. Er möchte dir und mir, lieber Hörer, seine Herrlichkeit zeigen, um uns daran teilnehmen zu lassen. In Johannes 14, Vers 2 sagte der Herr Jesus, im Hause meines Vaters sind viele Wohnungen. Er hat Wohnungen im Vaterhaus bereitet. Nun wartet er auf den Augenblick, dass der Vater zu ihm sagt, gehe hin und hole deine Braut. Durch ihn dürfen wir Vater sagen. Durch ihn dürfen wir zu Gott kommen. Durch ihn dürfen wir in der Hand des Vaters Sicherheit haben. Durch ihn dürfen wir in die Wohnung des Vaterhauses einziehen. Allerdings gibt es eine Bedingung. Du musst dem Herrn Jesus Christus dein ganzes Leben anvertrauen und ihn deinen persönlichen Retter nennen können. Es gibt nur einen Vater und nur einen Weg zu ihm. Weißt du, dass der Herr Jesus dein Retter ist? Kannst du sagen, durch sein stellvertretendes Leiden am Kreuz hat er auch meine Schuld getragen? Wenn das so ist, dann freue dich aufs Vaterhaus, lieber Hörer. Aber bedenke, es gibt nur einen Vater, es gibt nur ein Vaterhaus und es gibt nur einen Weg, der dorthin führt. Es gibt nur eine Wahrheit, die dich leiten will, ihn zu finden. Und es gibt nur ein ewiges Leben, das Gott dir in seiner Gnade schenken will. Wir wollen beten. Unser himmlischer Vater, wir wollen dir danken, dass wir zu dir Vater sagen dürfen, weil dein Sohn Jesus Christus den Weg zu deinem Herzen gebahnt hat, weil er die Frage der Sünde geordnet hat, weil wir durch deinen Sohn Leben haben dürfen. Und wir danken dir, geliebter Vater, dass wir sagen dürfen, Abba, Vater, Vater, wir haben dich lieb. Und wir danken dir im Namen Jesu Christi für das herrliche Vaterhaus. Und wir bitten dich, sende bald deinen Sohn, uns heimzuführen von dieser Erde hin in deine Herrlichkeit. Amen.
0: Sie hörten das Programm Ihre Fragen, Gottes Antwort mit Dieter Weidensdörfer, der über das Thema sprach, Nur ein Vater. Ich wünsche Ihnen segensreiche Stunden beim Weiterhören hier beim Biblischen Hörfunk.

Wer ist Gott? Unser Glaube an Gott wird in unserem Alltag zum Vorschein kommen, in der Art und Weise, wie wir mit unserer Zeit, mit anderen Menschen, mit Reichtum oder Armut, mit guten oder widrigen Umständen umgehen. Im Psalm 119 bezeugt der Psalmist: Mein Bergungsort und mein Schild bist du, auf dein Wort harre ich. An welchen Gott glauben Sie,

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1: Sie hören nun die gute Nachricht aus Gottes Wort. Unser Wochenvers steht in Sprüche 1, Vers 8 bis 9. Mein Kind, gehorche der Zucht deines Vaters und verlass nicht das Gebot deiner Mutter, denn solches ist ein schöner Schmuck deinem Haupt und eine Kette an deinem Hals. Das war unser Merkvers aus Sprüche 1, Vers 8 bis 9.

0: Herzlich willkommen zum Programm Glaube und Alltag, eine Produktion von unserem BBN Online Bibelinstitut, Ihre Quelle für biblische Studien. Heute setzen wir die Serie fort, die heißt Der Weg zu einem echten geistlichen Leben. Folgende Frage soll uns beschäftigen: Wie erreicht ein Christ eine biblische und dennoch praktische Ausgewogenheit in seinem Leben? Das Material für diesen Kurs wurde aus dem Buch Ausgewogen statt aufgehoben von Dr. Charles Ryrie entnommen, mit freundlicher Genehmigung von Christliche Verlagsgesellschaft Dillenburg. Hören Sie nun, der Weg zu einem echten geistlichen Leben.
1: Unser Streben spielt gemeinsam mit Gottes Handeln in der Verleihung beim Erwerb geistlicher Güter eine bedeutende Rolle. Darum das kontrastierende Aber. In manchen Kreisen ist es unvorstellbar, auch nur den Gedanken zu äußern, dass der Mensch irgendeinen Einfluss auf die Entwicklung solcher Gaben hat. Dort wird gesagt, dass dies allein Gottes Werk sei. Aber wie kann man diesen Vers sonst verstehen? Um die besten Gaben zu eifern, bedeutet fleißige Selbstvorbereitung. Dem Herrn sollen die besten Fähigkeiten dargeboten werden können, die bei der Ausübung der geistlichen Gaben, die er gibt, angewandt werden. Wer zum Beispiel der Gabe des Lehrens nacheifert, die auf der Liste von Paulus an dritter Stelle steht, muss zweifellos viele Jahre damit zubringen, diese Gabe richtig zu entwickeln. Ein Bibellehrer, der die Originalsprachen der Bibel kennt, wird ein besserer Lehrer sein können als einer, der sie nicht kennt, wenn alle anderen Voraussetzungen gleich sind. Griechisch und Hebräisch zu lernen ist aber keine Sache des Glaubens, sondern es erfordert sehr harte Arbeit. Ein guter Lehrer wird auch um die besten Methoden wissen, die Wahrheit an andere weiterzugeben. Natürlich kann er das auch aus der eigenen Erfahrung lernen. Aber selbst diese Methode erfordert disziplinierte Selbstvorbereitung, genauso wie die formelle Bibelschulmethode. Es scheint mir, dass sogar das Erstreben einer so elementaren Gabe wie der Hilfeleistung sorgfältige Selbstvorbereitung erfordert. Auch sie steht auf der Prioritätenliste von Paulus und ist eine Gabe, die jeder Gläubige haben kann. Genau das ist es, was ich meine. Nur weil sie sich keine Zeit nehmen, um für andere etwas zu tun, werden viele Leute niemals zur Ausübung der Gabe der Hilfeleistung fähig sein. Sie sind zu sehr mit ihren eigenen Angelegenheiten beschäftigt. Und doch ist das eigentliche Problem nicht der Mangel an Zeit, es ist ein Mangel an Disziplin. Mit Disziplin könnte man einen Zeitplan aufstellen und einhalten, der nicht nur Zeit für andere ermöglichen würde, sondern ebenfalls das Angemessene sich kümmern um die eigenen Angelegenheiten. Bei diesem Beispiel ist es die Disziplin einer Zeitplanung, die notwendig ist, um leidenschaftlich nach der Gabe der Hilfeleistung zu streben. Das ist die erste Richtlinie, um geistliche Gaben zu entwickeln. Der geistliche Christ wird den Herrn sicher häufiger fragen, ob er auch wirklich alles in seiner Macht Stehende tut, um die Gaben zu entwickeln, die Gott ihm gegeben hat. Die zweite Richtlinie ist die: Sei aufmerksam dem Dienst anderer gegenüber. Einer der Gründe, weshalb Paulus nach Rom gehen wollte, war der: Damit ich euch etwas geistliche Gnadengabe mitteile, um euch zu stärken. Römer 1,11. Paulus wollte offensichtlich das Verständnis der Römer für die Absichten Gottes vertiefen und unterstützen, indem er seine Gabe des Lehrens dort ausübte. Paulus konnte keine Gaben verleihen, aber er konnte ihnen die segensreichen Auswirkungen seiner geistlichen Gaben mitteilen. Wenn die römischen Christen den vollen Segen auch wirklich empfangen wollten, mussten sie natürlich dem Dienst des Apostels gegenüber aufmerksam sein. Es würde zum Beispiel einem Gläubigen keinen Nutzen gebracht haben, wenn er zu Hause geblieben wäre, während Paulus in der Gemeinde diente. Und auch jemand anderes würde wenig Nutzen aus der Rede des Paulus gezogen haben, wenn er zwar in die Versammlung gekommen, aber mit den Gedanken ganz woanders gewesen wäre. Diese ganz einfachen Dinge, fehlende Anwesenheit und fehlende Aufmerksamkeit sind heute immer noch Gründe, weshalb manche ihre geistlichen Gaben nie voll entwickeln. Gott hat der Gemeinde begabte Menschen gegeben, zur Ausrüstung der Heiligen für das Werk des Dienstes, für die Erbauung des Leibes Christi. Epheser 4,12. Dieser Prozess sollte ein nie aufhörender Kreislauf sein. Begabte Leute dienen anderen, die sich dadurch entwickeln können, so dass sie dann anschließend wieder anderen dienen, die wiederum dadurch so erbaut werden, dass sie ihre entwickelten Gaben für andere ausüben können, die dann wieder und so weiter. Wir sind die Einzigen, die diesen Kreislauf durchbrechen können. Entweder dadurch, dass wir unsere Gaben nicht einsetzen, die Gott uns in seiner Gnade geschenkt hat, oder dadurch, dass wir sie nicht völlig entwickeln. Diese zweite Richtlinie zeigt uns also, dass kein Christ, nicht einmal der Geistlichste, so weit kommen kann, dass er keinen Nutzen mehr von der Ausübung der Gaben der anderen hätte. Das sind die Richtlinien für die Entwicklung der geistlichen Gaben. Und nun stellt sich die Frage, wie kann ich meine Gaben entdecken? Das ist natürlich die Frage, auf die jeder eine Antwort haben möchte. Und sie ist nicht leicht zu beantworten. Trotzdem können drei Vorschläge vielleicht weiterhelfen. Der erste lautet, seien Sie informiert. Mit anderen Worten, erkennen Sie, was geistliche Gaben sind. Dadurch könnten Sie entdecken, dass Sie eine oder zwei Gaben haben. Und wer bisher so gelehrt wurde, dass jeder Gläubige nur eine Gabe hat, wird jetzt vielleicht erkennen, dass es möglicherweise drei Gaben sind, die man haben und anwenden kann. Andere haben vielleicht nicht gewusst, dass Freundlichkeit zeigen eine geistliche Gabe ist. Ein ehemaliger Kollege erzählte mir eine amüsante Geschichte aus seinem Leben. Er und seine Frau hatten den großen Wunsch, einmal die eindrucksvolle Aussicht aus einem sehr teuren Urlaubshotel zu genießen. Da sie aber ein knappes Budget hatten, entschieden sie sich dafür, sich diesen Wunsch durch lediglich ein Frühstück in diesem Hotel zu erfüllen, denn das war die preisgünstigste der drei Mahlzeiten. Das taten sie dann auch, und sie bestellten von der Speisekarte das billigste Frühstück. Als mein Freund anschließend die Rechnung bezahlen wollte, schien sie ihm für zwei Pfannkuchen unverschämt hoch zu sein. Sie hatten sich beide schon vorher gewundert, dass auf der Speisekarte kein einziger Preis für irgendein Essen angegeben war. Aber sie hatten angenommen, dass Pfannkuchen sicher eines der billigsten Frühstücke sein würde. Sehr zu ihrem Verdruss mussten sie aber nun erkennen, dass sogar Pfannkuchen sehr teuer waren. Dann aber lüftete sich das Geheimnis. In diesem Hotel gab es eine Art Frühstücksbuffet von der Karte, das heißt, sie hätten für ein und denselben Preis irgendein Frühstück essen können oder sogar alle nacheinander. Jetzt war es aber zu spät, um all das zu genießen, was sie hätten haben können. So geht es heute leider viel zu vielen Christen. Sie wissen nicht oder wollen es manchmal nicht wissen, was Gott ihnen durch geistliche Gaben geben könnte. Also, seien Sie informiert. Das zweite ist, seien Sie willig. Wenn wir auf irgendeinem Gebiet nicht willig sind, wird Gott vielleicht nicht zulassen können, dass wir eine bestimmte Gabe einsetzen. Umgekehrt aber, wenn wir völlig willig sind, alles zu tun und überall hinzugehen, wird der Herr vielleicht Gaben in uns zum Vorschein bringen, von denen wir nie geträumt hätten. Ich erinnere mich, dass ich eines Tages einen Studenten des letzten Jahrgangs fragte, was er nach seinem Abschluss tun wolle. Er antwortete, dass er glaube, die Gabe des Lehrens zu besitzen. Dann fragte er mich, ob ich von irgendeiner offenen Stelle in diesem Bereich wisse. Ich sagte ihm, dass ich eine Stelle wüsste, wo er gleich anfangen könnte, in seiner Muttersprache zu unterrichten. Mir schwebte eine Lehrerstelle auf einem anderen Kontinent vor, wo er seinen Dienst sofort in seiner Muttersprache beginnen konnte, während er gleichzeitig eine zweite Sprache lernte. Als ich ihm das gesagt hatte, wurde er sofort misstrauisch und machte mir schnell klar, dass er sich nicht aufs Missionsfeld berufen fühle. Ich fragte ihn nur, ob das etwas ausmachen würde. Hatte er nicht gesagt, er fühle sich zum Lehrerdienst berufen? Ändert sich die Berufung je nachdem, wo er sie ausübt? Aber er war noch nicht einmal bereit, überhaupt nur etwas über die Küsten seines Heimatlandes hinaus zu erwägen. Also nahm er diese Gelegenheit nicht wahr, die ich ihm vorschlagen konnte. Das Ergebnis des Ganzen ist, dass er in seinem langjährigen Dienst noch keine einzige Lehrtätigkeit wahrgenommen hat. Ich habe den Eindruck, dass sein Widerwille den Herrn in Bezug auf den Einsatz seiner Lehrgabe eingeschränkt hat. Man braucht kein so dramatisches Beispiel, um diesen Punkt zu veranschaulichen. Es gibt viele normale Gemeindemitglieder, die den vollen Gebrauch ihrer Gaben verpassen, weil sie sich nicht an eine regelmäßige Sonntagsschule binden oder keine schlichte Verwaltungsarbeit in der Gemeinde tun wollen. Wir müssen völlig und vorbehaltlos zu jeder Aufgabe bereit sein, wenn wir den umfassenden Gebrauch unserer geistlichen Gaben kennenlernen wollen. Der dritte Vorschlag ist: Seien Sie aktiv. Die Ausübung einer Gabe kann zur Entdeckung anderer Gaben führen. Nehmen wir das Beispiel des Philippus. Welche Gabe hatte er? Bei seiner Vorstellung in der Apostelgeschichte übte er die Gabe des Dienens aus. Kapitel 6, Vers 5. Man könnte ihn vielleicht einen Diakon nennen, obwohl es unwahrscheinlich erscheint, dass dieser Dienst zu jener Zeit schon eingeführt war. Seine Aufgabe war es, Hilfsgelder an eine Gruppe von zänkischen Frauen auszuteilen. Sicherlich keine erhebende Arbeit. Offenbar tat er sie aber treu, und da er sich in der schwierigen und niedrigen Arbeit bewährte, offenbarte der Herr in seinem Leben die zusätzliche Gabe der Evangelisation. Kapitel 8, Vers 5. Stellen wir uns vor, Philippus hätte zu den Aposteln gesagt, dass er sich nicht zum Dienst an den Witwen berufen fühle. Möglicherweise wäre es ihm nicht erlaubt worden, die Samariter zu evangelisieren. Seine Treue in dem einen Bereich führte zu der Entdeckung einer Gabe in einem anderen Bereich. Es ist doch interessant, dass die erste Gabe, von der wir bei Philippus lesen, die elementare Gabe des Dienens bzw. der Hilfeleistung war. Ist das nicht ein Hinweis für unser Leben? Anstatt abzuwarten, welche geistlichen Gaben uns vielleicht gegeben wurden, sollten wir anfangen, die Gabe der Hilfeleistung zu gebrauchen oder die Gabe der Barmherzigkeit oder sogar die Gabe des Gebens. Wenn wir diese elementaren Gaben treu gebrauchen, wird Gott vielleicht noch andere Gaben in unserem Leben zum Vorschein bringen. Das ist also die Lehre über die geistlichen Gaben. Der geistliche Christ wird Gott durch den ganzen Einsatz seiner ihm geschenkten Gaben

Woher kommt das Universum, die Zeit, die Menschheit, das Leben? Die Antwort darauf finden wir im ersten Buch der Bibel. Am Anfang schuf Gott Himmel und Erde. Wenn Gott alles erschaffen hat, dann ist er der Eigentümer aller Dinge. Und wenn das so ist, wie und wozu sollten wir denn leben? Nun, die Antwort darauf finden wir im letzten Buch der Bibel. Herr, du bist würdig zu nehmen Preis und Ehre und Kraft, denn du hast alle Dinge geschaffen, und durch deinen Willen haben sie das Wesen und sind geschaffen.

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0: Gott, der Kampf ist real. Das Böse ist real. Ich weiß nicht, was ich tun soll. Aber ich vertraue auf dich und deine mächtige Kraft. Der erbitterte Kampf. Im Jahr 1896 wurde der Forscher Karl Akeley in einem abgelegenen Teil Äthiopiens von einem Leoparden gejagt. Er erinnert sich, dass der Leopard sich auf ihn stürzte und versuchte, seine Zähne in meine Kehle zu schlagen. Er verfehlte ihn und erwischte seinen rechten Arm mit seinen scharfen Zähnen. Die beiden wälzten sich im Sand. Ein langer, erbitterter Kampf. Akeley wurde schwächer und die Frage war, wer zuerst aufgeben würde. Mit letzter Kraft gelang es Akeley, die Raubkatze mit seinen bloßen Händen zu erwürgen. Der Apostel Paulus erklärt, dass jeder, der an Jesus glaubt, unweigerlich auf seine eigenen, heftigen Kämpfe stoßen wird. Das sind die Situationen, in denen wir uns überfordert fühlen und versucht sind, zu kapitulieren. Stattdessen müssen wir den hinterhältigen Angriffen des Teufels widerstehen und feststehen. Vers 11 und 14. Anstatt sich ängstlich zu ducken oder zusammenzubrechen, wenn wir unsere Schwäche und Verwundbarkeit erkennen, fordert Paulus uns auf, im Glauben voranzugehen. Wir sollen uns daran erinnern, dass wir uns nicht auf unseren eigenen Mut und unsere eigene Stärke verlassen, sondern auf Gott. Werdet stark durch den Herrn und durch die mächtige Kraft seiner Stärke, schreibt er. Vers 10. In den Herausforderungen, vor denen wir stehen, ist Gott nur ein Gebet entfernt. Vers 18. Ja, wir haben viele Kämpfe und wir werden ihnen niemals durch unsere eigene Kraft oder unseren Einfallsreichtum entkommen. Aber Gott ist mächtiger als jeder Feind oder jedes Übel, dem wir jemals begegnen werden. Der Bibeltext heute steht in Epheser 6, die Verse 10 bis 20.
1: Noch ein Wort zum Schluss. Werdet stark durch den Herrn und durch die mächtige Kraft seiner Stärke. Legt die komplette Waffenrüstung Gottes an, damit ihr allen hinterhältigen Angriffen des Teufels widerstehen könnt. Denn wir kämpfen nicht gegen Menschen aus Fleisch und Blut, sondern gegen die bösen Mächte und Gewalten der unsichtbaren Welt, gegen jene Mächte der Finsternis, die diese Welt beherrschen, und gegen die bösen Geister in der Himmelswelt. Bedient euch der ganzen Waffenrüstung Gottes. Wenn es dann soweit ist, werdet ihr dem Bösen widerstehen können und noch aufrecht stehen, wenn ihr den Kampf gewonnen habt. Sorgt dafür, dass ihr feststeht, indem ihr euch mit dem Gürtel der Wahrheit und dem Panzer der Gerechtigkeit Gottes umgibt. Eure Füße sollen für die gute Botschaft eintreten, die den Frieden mit Gott verkündet. Setzt den Glauben als einen Schutzschild ein, um die feurigen Pfeile des Satans abzuwehren. Setzt den Helm eurer Rettung auf und nehmt das Wort Gottes, euer Schwert, das der Geist euch gibt. Betet immer und in jeder Situation mit der Kraft des Heiligen Geistes. Bleibt wachsam und betet auch beständig für alle, die zu Christus gehören. Betet auch für mich und bittet Gott, mir die richtigen Worte zu geben, wenn ich mutig das Geheimnis seiner guten Botschaft weitersage. Ich bin im Gefängnis, weil ich als Gottesbote diese Botschaft verkündet habe. Betet darum, dass ich weiter so offen und furchtlos rede, wie es mir aufgetragen ist.
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1: Sie hören nun die gute Nachricht aus Gottes Wort. Unser Wochenvers steht in Sprüche 1, Vers 8 bis 9. Mein Kind, gehorche der Zucht deines Vaters und verlass nicht das Gebot deiner Mutter, denn solches ist ein schöner Schmuck deinem Haupt und eine Kette an deinem Hals. Das war unser Merkvers aus Sprüche 1, Vers 8 bis 9.

0: Herzlich willkommen zu unserem Programmbeitrag BBN Bibelkonferenz hier beim biblischen Hörfunk. Heute hören Sie folgenden Sprecher. Unser Sprecher ist Thomas Römerscheid. Thomas Römerscheid ist Bibelschullehrer bei Bibelcenter Freie Theologische Fachschule Breckerfeld. Mit diesem Hintergrund hören Sie ihn heute sprechen über folgendes Thema: Verlorenen Menschen dienen.
1: Und jetzt kommen wir zu dem schönsten Thema. Ich habe mich schon heute Morgen darauf gefreut. Das ist nämlich mein Lieblingsthema. Unser Dienst an den verlorenen Menschen. Das ist das Thema, was wir jetzt durchsprechen wollen. Gott liebt diese Welt. Und Gott möchte, dass jeder die Gelegenheit bekommt, eine Beziehung zu ihm zu finden. 1. Timotheus 2, Vers 3 und 6. Dort heißt es, Gott möchte, dass alle Menschen gerettet werden. Was ist Ihr Ziel in der Gemeindearbeit? Manchmal bekommen wir im AJH-Büro die Frage, wie viele Schriften soll ich denn bestellen? Dann denken die Leute ja so, wenn ich 5 Stück bestelle, wäre das nicht schlecht. Kann ich dem was geben und dem und dem? Und ich sage dann, bestellen Sie doch mindestens 200. Denn erstens mal das Porto lohnt sich dann mehr. Und zweitens mal, warum nicht die ganze Straße versorgen? Warum nicht? Alle Welt, hier steht's doch, alle. Nicht nur meine Bekannten, meine Freunde. Deswegen sagen wir Aktion in jedes Haus. Ich habe übrigens da hinten auf dem Tisch Kalender liegen. Die reichen nicht für 200 Leute in Ihrer Nachbarschaft. Aber helfen Sie doch mit. Wir haben noch 50.000 in unserem Lager in Rade vom Wallen. Die müssen vor Jahresende, müssen die weg. Wir möchten die da nicht einlagern bis nächstes Jahr. Dann sind die nämlich nicht mehr gültig. Steht drauf 2005 und da steht auch drauf Neuheiten. Und das wäre dann schlecht nächstes Jahr, dann passt das irgendwie nicht mehr. Das sind 12 evangelistische Texte auf jeder Rückseite. Und wer freut sich nicht über einen Kalender? Schmeißen Sie es in den Briefkasten. Ich schicke Ihnen die zu. Hier steht die Adresse drauf, da können Sie 200 bekommen. Oder auch noch mehr. Jetzt ist noch Zeit, auch einzuladen für Weihnachten. Hier haben wir auch was über Weihnachten, das Thema Weihnachten. Bringen Sie es unter die Menschen, dann erfüllen Sie das, was Gott gesagt hat. Gott will, dass Christus allen Menschen bekannt gemacht wird. Wir sollen jeden lehren, heißt es im Missionsbefehl. Es geht also nicht nur um die Rettung eines Einzelnen, sondern wie damals bei Noah. Es geht um die Rettung des ganzen lebenden Geschlechtes. Und das müssen wir uns klar machen und vor Augen halten. Wir müssen von unserem Tunnelblick, den wir oftmals in der Gemeinde haben, wegkommen und uns die Augen über den Tellerrand öffnen lassen. Wir sehen dann unser Haus, unsere Familie, unsere Welt, aber sehen wir auch mal darüber hinaus. Denken wir auch an die Missionare. Sehen wir auf das, was Gott weltweit am Tun ist. Die ersten Jünger, Andreas oder Petrus oder Johannes, sie waren alle Missionare. Das war ihre Mission. Jesus hat gesagt zu Petrus, ich will einen Menschenfischer aus dir machen. Nicht einen verstaubten Ikon irgendwo im Tempel oder an der Kathedrale irgendwo so als Bildnis abgebildet, sondern einen Menschenfischer. Das ist seine Berufung gewesen. Auch der letzte Appell im Neuen Testament ist der Missionsbefehl. Gehen wir weiter durchs Neue Testament. Die Apostel, sie predigten, sie gaben die Botschaft weiter. Und es ist einfach immer wieder das Hauptthema im ganzen Neuen Testament, wo wir auch hinschauen mögen. Mission, die Berufung aller? Fragezeichen. Ist es nicht eher die Sache von verschiedenen Experten? Sogenannten bezahlten Evangelisten, vielleicht dem Predigerstar oder dem Fernsehprediger oder den Evangelist im Zelt. Ich bin überhaupt nicht gegen diese Brüder und Schwestern. Sie brauchen auch unsere Unterstützung. Aber ist uns klar, dass Jesus keine Einschränkungen gemacht hat? Er hat nicht gesagt, ihr die besondere Berufung empfangen habt, ihr sollt meine Menschenfischer sein. Wir brauchen nicht auf eine besondere Berufung warten. Denn Gott hat sie ja schon ausgesprochen, indem er gesagt hat, geht hin. Und damit meinte er die Gläubigen insgesamt. Durch Jesus Christus sind alle Gläubigen aller Zeiten zur Ausführung seines Planes berufen. Und er hat uns auch gleichzeitig dazu befähigt. Wir brauchen nicht glauben, dass wir in Verlegenheit geraten, wenn wir mit irgendjemandem über den Glauben im Gespräch sind. Gott wird uns immer die richtige Antwort geben. Das hat er uns versprochen in seinem Wort. Ich habe von einer Frau gehört, die hat Gemüse verkauft auf dem Markt und dann kam ein Mann vorbei und während keine Kundschaft da war, hat sie dann in der Bibel gelesen. Und der Mann hat sie gefragt, was lesen Sie denn da? Ja, ich lese die Bibel. Was, die Bibel? Was ist das denn? Ja, das ist Gottes Wort. Gottes Wort? Das glaube ich nicht. Können Sie mir das beweisen, dass das Gottes Wort ist? Schwierige Frage, ja. Was soll man darauf antworten? Und dann hat er der Herr geholfen und sie hat nach oben geschaut, es war strahlend blauer Himmel, die Sonne hat geschienen und sie sah die strahlende Sonne und sie fragt den Mann auch eine Frage. Können Sie mir beweisen, dass das die Sonne ist? Ja, natürlich kann ich Ihnen das beweisen, keine Frage. Sie spüren doch die Wärme und das Licht, das von der Sonne ausgeht. Und da sagt die Frau, sehen Sie, genauso ist es mit meiner Bibel. Sie verbreitet Wärme und Licht für mein Leben. So hat Gott ihr die richtige Antwort gegeben. Und so kann es immer wieder sein, wenn wir uns auf den Weg machen. Und dabei ist Deutschland ein Missionsland. Und wir haben vor kurzem hier Missionsabend gehabt und haben Berichte gehört aus aller Welt. Es kommen überall viele Menschen zum Glauben. Und hier in Deutschland, da werden sie gebraucht, die Missionare. Da werden sie gebraucht, die Träger des Evangeliums. Wir brauchen gar nicht so viel Werbung machen, obwohl wir das auch machen müssen, für fremde Länder. Sehen wir nur unser Land an. Wir brauchen das Evangelium. Wir brauchen keine besondere Berufung, sondern wir brauchen einfach nur dem Herrn zu gehorchen. Die Jünger liebten ihren Herrn und der Beweis dafür ist in der Apostelgeschichte zu finden. Sie nahmen das in Kauf, was ihnen an Schwierigkeiten begegnet ist, weil sie wussten, sie haben diesen Auftrag und es lohnt sich zu gehen. Schlagen wir mal noch eine Bibelstelle auf. Apostelgeschichte 13, Verse 1 bis 3. Das ist so die Gemeinde, die sich Gott wünscht und die, wo ich ganz begeistert bin, wenn ich das lese hier. Es waren zu Antiochien in der dortigen Gemeinde etliche Propheten, Lehrer, nämlich Barnabas und Simeon, genannt Niger, und Lucius von Kyrene und Manahen, der mit dem Vierfürsten Herodes erzogen worden war, und Saulus. Eine bunte Truppe, gebildete Leute, verschiedene Nationalitäten, ganz unterschiedliche, wie wir heute auch in der Gemeinde haben. Und dann heißt es hier, als sie nun dem Herrn dienten und fasteten, also sie haben nicht gewartet auf irgendeinen besonderen Dienstauftrag, sie haben einfach angefangen. Und als sie so gedient haben, als sie sich eingesetzt haben, da wurde ihnen etwas klar. Da sprach der Heilige Geist, sondert mir Barnabas und Paulus aus zu dem Werk, zu welchem ich sie berufen habe. Da fasteten und beteten sie, legten ihnen die Hände auf und ließen sie ziehen. Das wünsche ich mir auch heute. Es gibt im Grunde in der Gemeinde nur zwei Gruppen von Menschen. Das sind einmal die, die gehen, die gesandt werden, die Ausgesandten, und das sind die Sendenden, die zurückbleiben. Entweder du bist ein sendender Christ, der andere unterstützt in dieser wichtigen Arbeit, oder Gott sendet dich selbst aus. Ich meine jetzt nicht nur die großen fernen Missionsziele, sondern unsere nahe Umgebung, die gehört auch mit dazu. Also wir sind alle mitbeteiligt an der Erfüllung des Missionsauftrages. Weder Belästigungen noch Drohungen oder Haft oder Tod konnten die Gläubigen an ihrem Zeugnis hindern. Wir haben vor einigen Tagen von China gehört, dass sie 100.000 Missionare aussenden wollen in die islamischen Länder. Und sie haben gesagt, wenn die uns dort mit Gefängnis kommen oder irgendwas, da haben wir kein Problem mit, weil Gott hat uns schon trainiert in China, in dieser Situation zu sein. Also Gott hat Wege und Mittel, wirklich bis ans Ende der Erde alle Menschen zu erreichen. Von IJH habe ich aus der Mongolei gehört und gelesen, dass Missionare auf Kamelen unterwegs sind. In der Mongolei gibt es weite Steppengebiete, wo weit und breit kein Haus ist, aber es gibt Nomaden, es gibt Zelte, es gibt Herden. Und dort reiten die Missionare hin, nicht von Haus zu Haus, sondern von Zelt zu Zelt. Und das kostet etwas, das braucht Zeit, den Letzten dort zu erreichen. Gott ist dabei, diesen Missionsauftrag durch seine Gemeinde zu erfüllen. Doch was ist es, was uns als seine Nachfolger immer wieder davon abhält? Was war das Geheimnis dieser Gehorsamen und dieser fruchtbaren Missionare? Warum waren sie so erfolgreich? Im Grunde ist es einfach. Schreiben Sie sich das mal auf, was Ihre Erfolgsformel war. Sie gehorchten und sie glaubten. Sie haben nicht diskutiert, lamentiert, überlegt oder gezweifelt, sondern sie sind einfach losgezogen und sie haben Gott vertraut, mehr nicht. Das ist die einfache Formel. Mission, die Priorität deines und meines Lebens. Nun mögen Sie denken, ich bin kein guter Redner und ich krieg immer einen roten Kopf oder ich weiß nicht, was ich sagen soll. Dann kann ich Ihnen sagen, in der Apostelgeschichte finden Sie Missionare, auf die genau das Gleiche zugetroffen hätte. Sie haben entweder ihre Schüchternheit abgelegt oder sie sind in ihrer Art und Weise von Gott gebraucht worden. Andreas zum Beispiel taucht in Johannes 1 auf. Er war kein großer Marktplatzprediger, so wie Paulus oder Petrus. Aber er hat Kontakt zu einem gehabt, das war sein Bruder. Und jetzt steht da so schlicht, er führte ihn zu Jesus. Ich stelle mir das so vor, dass er ihn eingeladen hat, mal mitzukommen, zum Hauskreis, zur Bibelstunde oder in Gottesdienst. Und dann hat der Heilige Geist an dem Petrus gewirkt, ohne dass der Andreas irgendwas mehr getan hat. Er hat einfach nur eingeladen. Und derjenige ist gekommen. Also wir können Prediger sein, wir können aber auch in Beziehungen stark sein, indem wir einfach Leute anschleppen, mitschleppen, sie unter das Wort bringen, da wo es verkündigt wird, sie in die Nähe Jesu bringen, da wo sie zuhören können. Vielleicht ist das deine Stärke, Leute mitbringen. Und dann gibt es auch noch so einen Philippus in der Bibel, in Apostelgeschichte 6, ein Diakon. Der bekam eine rein praktische Aufgabe, er sollte alle Witwen in Jerusalem damals versorgen. Und aus diesem Philippus ist ein großer, wichtiger Missionar geworden, der nämlich die Tür zu den Samaritern aufgeschlossen hat. Er war der Erste, der sich dort hingetraut hat. Also Sie können auch in Liebesdienst, in praktischen Dienst Gott dienen. Es gibt einen Christ, der wechselt regelmäßig im Winter, wenn es so kälter wird, den Leuten die Autoreifen. Kostenloser Reifenwechselservice. Dann schraubt er denen die Reifen ab und dabei hat man ja immer Zeit. Dabei redet er mit den Leuten und dann stellt keine Rechnung aus. Kostenlos ist das, aber nicht umsonst. Es kostet kein Geld, aber es hat sich gelohnt, weil er mit Leuten ins Gespräch kommt. Lassen Sie doch Ihre Kreativität da walten, einen Liebesdienst auszuführen für jemanden. Jemanden etwas bringen. Viele alte Leute sehnen sich danach, dass man einen Einkauf macht oder mal irgendwas für sie erledigt, im Haushalt irgendwas festschrauben oder wie auch immer. Es gibt so viele Gelegenheiten und die Menschen werden darüber auch angesprochen und nachdenklich. Evangelisation, Mission ist also unser Auftrag, der in vielfältiger Weise umgesetzt werden kann. Es gibt nicht diesen einen Weg oder die eine Methode. IJH ist eine Methode und ich finde sie auch gut. Aber es gibt auch noch also andere Methoden, ja. Also wenn ich Ihnen jetzt die Methode sagen könnte, würde ich es gerne tun. Aber die gibt's nicht. Nur die Vielfalt bringt die Früchte. Folgende Zeilen habe ich mal irgendwo aufgeschnappt. Ein Engel kam zu Gott, dem Herrn, mit einer Frage. Herr, was würde geschehen, wenn die Jünger in ihre eigenen Geschäfte verstrickt würden und deshalb aufhörten, das Evangelium in die Welt zu tragen? Wer sollte an ihre Stelle treten? Gott, der Herr, überlegte einen kurzen Augenblick und

Entsprechen unsere Interessen auch den Interessen Gottes? Stimmen wir auch unsere Lebensplanung darauf ab, dass Gott uns ruft? Vielleicht denkst du, ich habe das noch nie gemacht. Es ist keine Schande, das sich einzugestehen. Jesus hat mal die Arbeiter für seinen Weinberg gesucht. Den einen hat er schon ganz früh morgens angeworben, den anderen erst ganz spät. Aber am Ende hat jeder den gleichen Lohn bekommen. Das ist unser Herr. Ob ich 30 bin, 40, 50 oder 60, spielt dabei keine Rolle. Und oft sind es die älteren Geschwister, bei IJH zumindest auch, die viele Schriften bestellen und gerne Schriften weitergeben. Es ist nie zu spät, damit anzufangen. Zum Schluss noch ein paar praktische Anregungen. Wie können Sie, wie kann ich mich beteiligen daran? Das Erste ist klar, reden. Reden kann man auch durch eine Schrift. Man braucht gar nicht den Mund aufmachen. Trotzdem hat man was gesagt, indem man es weitergibt. Es hat sogar den Vorteil, es ist fast ja wie eine Wiederholung im Fernsehen, sage ich mal. Das kann nämlich immer wiederholt werden. Das kann man beachtlos in die Ecke legen, aber irgendwann kommt es einem wieder in die Hände. Und wir erleben oft, dass Leute die Antwortkarte einschicken und dann wundern wir uns, die Schrift haben wir schon ganz lange nicht mehr. Die gibt's eigentlich gar nicht mehr, die ist schon lange weg ausgegangen. Aber die Leute haben es irgendwo liegen unter einem riesen Stapel oder was, kriegen es in der Hand, dann stellen sich eine Bibel, kommen zum Nachdenken. Beginne damit in deinem persönlichen Lebensumfeld. Mach dir einen Plan, nimm dir vor, meinetwegen jede Woche 20 Schriften weiterzugeben, wo auch immer, ob im Briefkasten, persönlich oder was. Bitte den Herrn, dass er dir täglich gute Gelegenheiten schenkt. Sei nicht passiv, sondern aktiv. Warte nicht auf eine große Erleuchtung. Es gibt so viele Möglichkeiten. Bekannte, Freunde, sie scheuen sich alle nicht, über irgendwelche Themen mit uns zu sprechen. Warum scheuen wir uns, über das wichtigste Thema mit ihnen zu sprechen? Wenn wir den Missionsbefehl beherzigen, dann hat Gott uns versprochen, dass er alle Tage bei uns ist. Wir sind nie alleine unterwegs. Wenn ich alleine losziehen muss, dann bin ich trotzdem zu zweit, mindestens. Eigentlich zu dritt, weil der Heilige Geist auch noch da ist. Also wenn ich dabei bin, mich einzubringen, ich bin nie alleine. Und es ist die besondere Erfahrung festzustellen, dass Leute meistens offener sind, als wir denken. Lese. Lese meint, dass wir über unseren Glauben Bescheid wissen müssen. Bist du in der Lage, jemanden zu erklären, wie er Christ werden kann? Also ich habe nichts sehnlicher in meinem Herzen als den Wunsch, Herr, schenke es mir, dass ich jemanden zu Jesus führen kann. Und wenn dann einer kommt und sagt, wie geht das denn? Ja, dann muss ich erstmal meinen Pastor fragen. Weißt du die Schritte, die wichtig sind, die nötig sind, einen Menschen zu Jesus zu führen? Das ist nicht schwierig, aber ich muss es auch erklären können. 1. Petrus 3, Vers 15 ermutigt uns der Petrus, alle Zeit bereit zu sein, zur Verantwortung gegen jedermann, der Rechenschaft von uns fordert. 1. Petrus 3, Vers 15. Das setzt natürlich voraus, dass wir das Evangelium kennen, dass wir auch diese Wahrheit rüberbringen können. Ich gebe Ihnen ein ganz einfaches Beispiel. Haben Sie vielleicht alle schon mal gesehen, irgendwo in einem Traktat oder so. Ich habe es vor kurzem angewendet. Ich hatte Deutschunterricht in unserer Gemeinde für Asylanten gegeben. Und dann kamen wir über den Glauben ins Gespräch. Die wussten nämlich nicht, was Weihnachten ist. Dann habe ich Ihnen das erklärt, was Weihnachten ist. Habe das aufgezeichnet, auf einem Blatt Papier. Das hat eigentlich jeder immer mit. Einen Stift sollte man dabei haben, Kuli oder was. Zettel kriegt man immer irgendwo her. Da kann man ganz einfach anschaulich machen, was muss ich tun, um ein Christ zu werden? Ich bin getrennt von Gott, von Natur aus. Und ich kann nicht zu ihm kommen. Alle eigene Bemühungen scheitert. Religiosität, eigene Werke, Anstrengungen, kann man Pfeile machen, die führen alle nur in die Tiefe, nach unten. Kirchenmitgliedschaft, Taufscheine, nichts wert. Es reicht nicht, um zu Gott zu kommen. Aber Gott hat eine Brücke gebaut für uns. Und dann können Sie hier in diese Kluft ein Kreuz einzeichnen. Und dann können Sie zeigen, warum Jesus gekommen ist, warum wir Weihnachten feiern. Weil Jesus die Brücke ist von uns zu Gott. Und dann habe ich die Asylanten nachher gefragt, als die Zeichnung fertig war, wo steht ihr? Dann sollten die mir genau sagen, an welcher Stelle sie stehen. Ob sie kurz vorm Abgrund stehen oder versuchen, bisher durch die Religiosität darüber zu kommen. Dann können sie genau bestimmen, wo sie sind. Und wenn sie noch

0: nicht den Schritt gemacht haben, dann können wir sie ermutigen, Gottes Vertrauen zu geben, dass sie beten. Wir brauchen einfach die Möglichkeit, das Evangelium zu erklären. Es gibt gute Bücher, die man auch darüber lesen kann, wo kritische Fragen beantwortet werden. Ein Buch, was ich gelesen habe, ist von Josh McDowell. Das heißt Argumente für die Wahrheit der Bibel. Also wenn man gern diskutiert, ist manchmal nicht so hilfreich, aber öfter auch schon. Wenn Fragen kommen, wo hat Kain seine Frau her, etc., etc., sich Fragen zur Bibel. Es gibt Hilfen da, auch die richtigen Antworten zu finden. Dazu kann man sich schlau machen. Das dritte noch, bete. Wichtig. Nicht nur reden und lesen, sondern vor allen Dingen auch beten. Gezielt beten für Menschen. Warum nicht im Gebetskreis Menschen beim Namen nennen? Vielleicht zwei oder drei, an denen ich besonders interessiert bin. Gott ist natürlich an ihnen interessiert, aber für die ich schon lange bete. Warum soll ich die nicht mal erwähnen, dass auch andere dafür beten? Und Gott hat versprochen, dass er dann wirkt. Alles, was wir in seinem Namen bitten, das möchte er tun. Nutzen wir doch die Gelegenheit des Betens. Geben ist das Letzte, was hier draufsteht. Geben ist auch etwas ganz Wichtiges. Denn nichts geschieht ohne Geld. Das ist einfach so. Die Mission braucht Geld. Und ich schreibe selber solche Spendenbriefe. Ich weiß, dass es nicht so einfach ist, ja, die Leute um Geld zu bitten. Aber wenn ich dann lese, dass Missionare in Afrika keine Heizung im Winter haben und trotzdem Missionar sein möchten, oder wenn ich lese, dass sie ein Fahrrad brauchen, weil sie sonst nicht zu den anderen Dörfern hinkommen, oder wenn ich lese, dass einer sich vorbereitet, auf die Philippinen zu gehen und Leute sucht, die ihn dabei unterstützen, dann bewegt sich was in meinem Herzen. Wenn ich selber nicht da sein kann, dann kann er mein verlängerter Arm sein. Und Gott wird's lohnen. Es ist wichtig, auch da dran zu denken. Missionsarbeit kostet Geld. Unterstützt deine Gemeinde auch missionarische Projekte? Ist es besonderes Ziel? Es gibt hier auch Bibelschüler im Haus, die Gebet und auch Finanzen nötig haben. Manche wissen nicht, wie sie ihr Schulgeld zahlen können und sollen. Andere kriegen BAföG, auch IJH. Schriften kosten Geld. Ich sag immer, wenn einer fragt, so ein Kalender, nur die Herstellungskosten, kostet 41 Cent. Aber das ist eine Investition, die sich lohnt, da etwas für zu geben. Ich möchte zum Schluss kommen, noch einen Punkt, der hier nicht draufsteht, den können Sie noch mit ergänzen, 6.5, Geduld und Gelassenheit. Geduld und Gelassenheit. Wir brauchen Ausdauer. Nicht sofort bekehren sich die Massen. Oft dauert es jahrelang, monatelang. Auch Paulus kannte diese Situation. Nicht bei jeder missionarischen Anstrengung können wir sofort Erfolg vermelden und Zahlen abbuchen. Übrigens, darauf kommt es gar nicht an. Unsere Aufgabe ist ja nur das Ausstreuen. Das Wachstum kann nur einer geben. Das ist Gott. Das können wir gar nicht machen. Also Gott nimmt uns da schon fast raus aus der Verantwortung. Wenn wir sagen, wir gehen zu unseren Nachbarn, dann muss er sehen, dass die sich auch bekehren. Das können wir nicht. Wir können dafür beten und wir können es glauben und wir können geduldig und gelassen bleiben. Ich möchte uns ermutigen, zum Schluss das praktisch umzusetzen am Ende dieser Wobi. Nehmen Sie sich was mit, nehmen Sie sich was vor und machen Sie es. Und Sie werden sehen, es lohnt sich. Man selber empfängt am meisten. Es kommt Freude ins Herz, wenn man sich für Jesus einsetzt. Und es erfüllt mit Frieden und Dankbarkeit. Und Gott wird auch Früchte wirken. Wir haben das heute schon gehört, diesen Bibelvers. Mit dem möchte ich schließen jetzt. 1. Korinther 15, Vers 57 und 58. Das ist so Ermutigungsvers zum Schluss. 1. Korinther 15, Vers 57 und 58. Gott aber sei Dank, der uns den Sieg gibt durch unseren Herrn Jesus Christus. Darum, meine geliebten Brüder und Schwestern, seid fest, unbeweglich. Nehmt immer zu in dem Werk des Herrn. In unserer Zeit gibt's eher eine Tendenz des Rückschrittes, des Sparens, des Zurückschraubens, der Vorsicht, vielleicht der Resignation. Aber Gott sagt, nehmt immer zu. Das heißt, wenn ich einmal angefangen habe, 200 Schriften zu bestellen, was mache ich beim nächsten Mal? Ich soll ja zunehmen, ja, dann muss ich dann 400 Schriften bestellen. Ist doch gut. Gott ermutigt uns, etwas zu glauben und zu wagen, denn er sagt hier, ihr wisst, eure Arbeit nicht vergeblich ist in dem Herrn. Das dürfen wir wissen, sein Versprechen. Egal, was für Zahlen und Fakten am Ende dabei rauskommen, dieses Wort gilt und dieses Wort steht. Schreiben sich noch ein zweites dazu, dann mache ich Schluss. Jesaja 55, Vers 11. Jesaja 55, Vers 11. Da heißt es, Gottes Wort hat manchmal Erfolg. Nein, kommt niemals leer zurück. Also auf geht's. Amen.
1: Dies war der Programmbeitrag BBN Bibelkonferenz hier beim Biblischen Hörfunk. Und unser Sprecher war Thomas Römerscheid und er sprach heute über folgendes Thema: Verlorenen Menschen dienen. Dies war eine Produktion des Biblischen Hörfunks von BBN International. Ich verabschiede mich und ich wünsche Ihnen gottesreichen Segen.

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Warum sollte sich jemand Gedanken um den Tod machen? Wieso ist es wichtig, die Bibel ernst zu nehmen? Nun, wir lesen im Psalm 100. Erkennt, dass der Herr Gott ist. Er hat uns gemacht und nicht wir selbst. Kein Mensch hat Kontrolle über die Umstände, über die Länge seines Lebens, über gar nichts. Deswegen ermahnt Jesus, wer ist aber unter euch, der seiner Länge eine Elle zusetzen möge, ob er gleich darum sorget? Es ist richtig und gut, sich Gedanken über den Tod zu machen, die Bibel ernst zu nehmen, den Herrn zu erkennen. In Hebräer 9 lernen wir, und wie den Menschen gesetzt ist, einmal zu sterben, danach aber das Gericht, also ist auch Christus einmal geopfert, wegzunehmen vieler Sünden. Zum anderen Mal wird er ohne Sünde erscheinen denen, die auf ihn warten, zur Seligkeit. Sind Sie bereit zu sterben? Sind Sie bereit, vor das Gericht Gottes zu erscheinen?

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1: Sie hören nun die gute Nachricht aus Gottes Wort. Unser Wochenvers steht in Sprüche 1, Vers 8 bis 9. Mein Kind, gehorche der Zucht deines Vaters und verlass nicht das Gebot deiner Mutter, denn solches ist ein schöner Schmuck deinem Haupt und eine Kette an deinem Hals. Das war unser Merkvers aus Sprüche 1, Vers 8 bis 9.

0: Willkommen zu dem Programm Ein leidenschaftlicher Rufer zu Jesus Christus. 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Epheser 5, die Verse 15 und 16. Anleitung für den Wandel eines Christenmenschen. Hören Sie heute den zweiten und letzten Teil zu dieser Reihe.
1: Ein Mann wie Terstegen, der ganz eingezogen im Herrn lebte, hat für das ganze Rheinland bis zum heutigen Tage viel tiefere Wirkungen gehabt als alle Rundfunkfahrer und Kinofahrer und Pressefahrer und was es so gibt. Das ist ein merkwürdiger Vorgang. Unsere Aufgabe an der Welt besteht darin, ihr seid das Licht der Welt. Leuchten wir tüchtig, nicht? Meine lieben Freunde, wir wollen bei dem Weg Gottes bleiben. Dass ein Unterschied ist zwischen Gemeinde und der Welt. Und dass in einer wissen muss, bin ich über die Todes- und Lebensgrenze hinübergegangen. Dann bin ich Fremdling in dieser Welt. Gut. Ein Fremdling, der vor Gott wandelt in seinem Beruf. Ein Fremdling, der hier seine Aufgabe hoffentlich recht treu erfüllt. Aber ein Fremdling. Und für solche Leute redet Paulus. Und ich könnte alles, was er sagt hier, was wir eben gelesen haben, zusammenfassen unter der Überschrift, gehört ihr dem Mann von Golgatha? Hat er euch die Sünde vergeben? Hat er euch Licht gegeben über euch selbst und über seine Erlösung? Gehört ihr ihm? Dann müsst ihr es im Alltag ausleben. Diesen Ausdruck habe ich nicht von mir. Im Alltag ausleben. Sehen Sie, jeden Sonntagmorgen vom Gottesdienst habe ich mit den Männern, die nachher das Geld einsammeln, darum kommen die im letzten Moment, eine Gebetsgemeinschaft, wo wir bitten, dass der Herr auch diesen Gottesdienst segnet. Wir glauben das Wort, das Jesus gesagt hat, wo zwei oder drei eins werden, was sie bitten wollen, sollen widerfahren von meinem Vater im Himmel. Dann sind wir eins geworden, jedes Mal zu beten, Herr, tu was in dem Gottesdienst. Und wenn auch alles verkehrt war, ich kriege oft gesagt, sie haben alles verkehrt, und plötzlich nicht, und das ist verkehrt gesagt, dann ungeschickt gesagt, plötzlich nicht gesagt, das ist alles verkehrt, nicht? Dann glaube ich, dass dieses Gebet bewirkt, dass Herzen getroffen und zu Jesus geführt werden, neu werden. Und darum ist mir die Gebetsgemeinschaft so wichtig. Und da ist ein Bruder, der jeden Sonntagmorgen dies betet. Hilf uns und der Gemeinde, dass wir das, was wir jetzt hören, im Alltag ausleben. Im Alltag ausleben. Das ist so wahnsinnig wichtig. Sehen Sie, es bedrückt mich immer so, Die Frage der Kinder in christlichen Familien, das ist ein tolles Problem. Also, es geht viele von uns an. Wir können unsere Kinder nicht bekehren, das können wir nicht. So gern wir es täten. Wir können sie nicht ins Reich Gottes tragen, so gern wir es täten, nicht? Und ich kenne manchen treuen Pfarrer, der vieles mehr angeführt hat, seine eigenen Kinder nicht zu ihm führen konnte. Das ist schwer. Aber eins darf nicht passieren, dass die Kinder sagen, wir wollen vom Christentum nichts wissen. Weil der Alltag unserer Eltern so war, dass es uns genügt hat. Wie sie, das ist schlimm. Wir haben gesehen, unsere Eltern wohl in die Bibelstunden, Gebetsstunden gingen. Sie waren sehr christlich. Aber zu Hause haben sie sich gezankt wie die Bürstenbinder. Und waren sorgenvoll und geldgierig und alles mögliche. Hat uns gelangt, diese Art Christentum. Das passiert auch. Und das ist schlimm. Verstehen Sie? Und da sagt Paulus, euer Christentum, dass ihr an Heiland gehört und einem anderen Herrn gehört und wiedergeboren seid und unter Zug des Heiligen Geistes, das muss jetzt im Alltag sich zeigen. Im Beruf und auf der Straße und am Auto, am Steuer, ihr könnt diese Blödsinn, die losfahren, Leute durchfahren wie andere und so, nicht? In allen Sparten muss sich das zeigen. So, nach dieser großen Einleitung braucht man nicht mehr viel zu sagen. Nun gehen wir zum Einzelnen. Wie sollen Gottes Kinder in der Fremde sein, also in der Fremdlingschaft dieser Welt? Vers 15. Epheser 5, Vers 15 sind wir. Seht zu, dass ihr vorsichtig wandelt, nicht als die Unweisen, sondern als die Weisen. Es sind Leute hier, die Griechisch können, für die sei eben gesagt, wo Luther vorsichtig übersetzt, steht im Griechischen Akribos. Wir kennen das Wort Akribie, das Fremdwort. Fremdworte sind ja Glückssache. Das Wort Akribie, das heißt genau. Genau, nicht? Ich kann meiner Freundin Kamphaus, wenn sie Kassenabschluss macht, nicht sagen, so, dass wenn es auf 500 Mark stimmt, dann genügt dazu. Das geht nicht, nicht? Das muss auf Heller und Pfennig stehen. Genau. Und so sagt, diesmal steht die Akribie. Wenn ich ein Buch veröffentliche, dann muss die Korrektur mit Akribie gelesen werden. Das heißt, es können in der 50 Druckfehler sonst tun. Nicht wahr? Da muss man jedes Wort untersuchen, ist richtig. So, unser Leben war Akribie. Ich denke, Hausfrauen beim Kochen brauchen auch Akribie, Genauigkeit. Dass sie sagen, kommt mit Salz nicht genau darauf an, streue mal so eine Handvoll rein. Das wird beim Kochen gehen, nicht? Das muss ja sehr genau auch, nicht? Mit dem Salz. Ich weiß nicht, ich koche nicht, aber ich nehme an. Stimmt nicht wahr? Verstehen Sie, es geht alles schief ohne diese Akribos. Jetzt sagt der Frau, ihr sollt mit Akribie wandeln. Das heißt, bitte nehmt es genau. Nehmt es genau in eurem Leben. Nehmt es genau in eurer Ehe. In euren Gedanken. Erschreckt, wenn sie zuchtlos wird. Nehmt es genau in euren Geldgeschichten. Mit Akribie. Mit euren Nachbarn. Nicht, das steht hier. Und ich wundere mich nicht, dass gleich hinterher steht, nicht als die Unweisen, sondern als die Weisen. Um genau zu wandeln, braucht man göttliche Weisheit. Braucht man göttliche Weisheit. Sehen Sie einen Weltmensch, der in Sünden lebt und sagt, ich tue recht. Das ist die weltliche Narrheit. Dass man so geistige Dinge so oben hinbehandelt. Nicht? Meine wilden Sünden spielen keine Rolle, ist richtig alles. Ich habe noch keinen Tod geschlagen. Es braucht göttliche Weisheit, dass man erkennt, was seinem Leben falsch ist. Darf ich ein Beispiel sagen? Viele von Ihnen waren hoffentlich beim Jugendfest am Sonntag, wo die Jungs die selbst ausgedachte Spiel gespielt haben, das ja einen tiefen Eindruck macht. Der Witz bei der Geschichte ist da, dass in der Hölle sich lauter Leute trafen. Also wenn ich da war, der Weg, was passt, nicht? Aber schieden recht. Dass die Leute sich in der Hölle trafen, die in ihren eigenen Augen und in den Augen der Welt gar keine Sünder waren. Und plötzlich Diebe und Mörder waren. Und es einsehen mussten. Und da geht einem auch, also die Jungs haben das begriffen, dass sie das Spiel gemacht haben. Was es heißt, Akribos, Peripateien, das heißt, genau wandeln. Wir stehen vor dem heiligen Gott und sollten es ernst nehmen. Jeden Tag. Da braucht man göttliche Weisheit dazu. Vor allem, weil man täglich auch Vergebung seiner Sünden braucht. Und nun der Vers 16. Der Vers 16 ist ein Kummerknubbel für alle Theologen. Kaufe die Zeit aus, denn es sind schlechte Tage, böse Tage. Das ist ein ganz tiefsinniger Vers. Aber ein Vers, meine Freunde, kauft, exagorat sein, das heißt ausverkauft, nicht? Kauft, verkauft aus und tonkeron den richtigen Zeitpunkt. Verkauft den richtigen Zeitpunkt aus, das ist sehr schwierig, nicht? Wir spüren diese Sachen, die Theologen Schwierigkeiten machen, das sind die göttliche Weisheit dahinter. Da lohnt es sich, in den Brunnen reinzusteigen und zu bohren. Und so habe ich über diesen Brunnen heute Morgen lange gesessen. Gebt mir schon Mühe mit dieser Bibel, schon glauben Sie mir es. Und ich habe eine große Bücherei, eine Auslegung nach der anderen vorgekriegt. Und jeder hat es anders ausgelegt. Und da habe ich schließlich gemerkt, es gibt vier mögliche Auslegungen. Und ich glaube, alle vier sind vom Heiligen Geist gemeint. Ich glaube, alle vier sind gemeint. Und jetzt wünsche ich Ihnen geistige Frische, dass Sie noch lernen können, was es heißt, kauft die Zeit aus. Also erstens kommt dieses Wort vor. Dieses griechische Wort. In der griechischen Übersetzung des Alten Testaments, die heißt man die Septuaginta, und zwar an folgender Stelle, genau dieselben Worte, exagorat sein, kairon, und zwar an folgender Stelle, da war der König, beim Daniel, wird erzählt, dass der König Nebukadnezar einen Traum hat, und wie er aufwacht, merkt er, der war wichtig, aber er weiß es nicht mehr. Und da ruft er alle Sternseher, Traumdeuter, Weisen, und was er zu Kerle gehabt hat, in Babylon zusammen, und sagt, ich bezahle euch hier hohe Gehälter, jetzt müsst ihr mal was leisten. Ihr sollt mir den Traum deuten. Majestät sagen, die wird gemacht, erzählen Sie den Traum. Sagt er, das ist gerade die Pointe, ich weiß es nicht mehr. Aber wenn ihr überhaupt keiner seid, müsst ihr den Traum erzählen können. Da sagen sie, das kann kein Mensch. Ah, sagt er, da sieht man, das ganze Schwindel mit euch. Wenn ihr mir nicht 8 Tagen den Traum erzählt und seine Deutung, dann soll es jämmerlich gehen. Dann werde ich eure Häuser verstören und dann kommen gleich die Drohungen, die Diktatoren so schnell auf der Zunge haben. Und nun sagen die Weisen und Chaldäer und Sterndeuter und wie sie alles, ja, das kann kein Mensch. Und da sagt der König, ah, ich merke, dass ihr, Luther übersetzt so, Frist sucht, dass ihr die Zeit hinziehen wollt, bis ich also wieder bessere Laune habe und so, nicht? Oder bis irgendwas eintritt, was die Sache verändert. Ihr sucht Frist. Jetzt übersetzen wir mal. Sucht Frist, denn es ist böse Zeit. Der große Schriftausleger Benger hat es so übersetzt und sagt, wir Jesus-Jünger sitzen in dieser bösen Welt, die voll Anfechtung, Versuchung ist und wo wir doch mit drin wirken müssen, sitzen wir wie Leute in einer belagerten Stadt, die ganz bestimmt wissen, es kommt Entsatz, solange müssen wir aushalten. Es kommt Befreiungsseher, aber solange müssen wir aushalten. Wundervolles Bild. Wir wissen, es kommt der Tag, wo mein Heiland mich heimruft. Da ist alles in Ordnung, alle Anfechtungen zu Ende. Und es kommt der Tag, wo er wiederkommt und diesem ganzen Lamassen ein Ende macht. Und bis dahin müssen wir aushalten, die Stellung halten, die Fahne Jesu hochhalten, mit unserem Leben beweisen, dass der Herr Jesus seine Leute hat. Die Stellung halten. Dieses Deutsch. Das war die erste Bedeutung. Die zweite Bedeutung heißt, Exograt sein, Kairon, den rechten Zeitpunkt nicht verpassen. Kaufet den Zeitpunkt aus. Meine Freunde, in eine Straßenbahn muss man einsteigen, wenn sie gerade anfertig werden. Ich kann nicht sagen, jetzt nicht mal einsteigen, wenn sie gerade abfahren. Verstehen Sie? Wenn ich am Ersaufen bin und wird mein Rettungsring zugeworfen, dann kann ich nicht philosophieren, was Rettungsringe wohl bedeuten, ob sie praktisch sind, ob sie anders konstruieren können, da muss ich dann zugreifen. 2 Stunden später ist einfach der Ring nicht mehr da, da ist zu spät. Das heißt, die zweite Bedeutung, kauf die Zeit aus, du musst den richtigen Augenblick passen. Sowohl im Glaubensleben. Es gibt Augenblicke, jetzt muss gebetet werden. Sehen Sie, Sonntagmorgen, der Sonntag ist für mich sehr anstrengend, Jugendfest und dann Nachmittags und Gottesdienst und alles. Und dann war ich am Sonntagmorgen so dran, ich muss meine Predigt nochmal überlegen, dass das alles. Und dann sagt mir innerlich eine Stimme, jetzt muss gebetet werden. Ja, aber jetzt müsste ich eigentlich mal, jetzt muss gebetet werden. War mir klar, wenn ich jetzt nicht in die Stille gehe und den ganzen Tag meinem Heiland befehle, dann habe ich den Zeitpunkt verpasst, dann komme ich den ganzen Tag nicht mehr dazu. Dann kriege ich den ganzen Tag keinen ruhigen Moment. Jetzt muss die Zeit ausgekauft werden. Verstehen Sie? Jetzt hast du eine halbe Stunde. Ich habe es getan. Verstehen Sie? Steigen Sie die Straßenbahn ein, wenn es gilt. Auch mit unserem Werk. Ich habe schon mal erzählt, oder habe ich nicht erzählt, von meinem Freund Hans Nürs. Der war ein Schweizer Freund, auch das ist ein köstlicher Kerl. Und als der Krieg zu Ende war, da hat er keine Ruhe gehabt, bis er eine Verbindung kriegte und wir waren am Verhungern hier. Wir waren am Verhungern. Und da kommt zum ersten Mal ein Paket. Meine Frau hat geheult, ein Stück Speck, dann haben wir nicht mehr gewusst, wie sowas aussieht, nicht? Und Kaffee, mein armer Kaffee. Oh, Kinder, und Seife. Wir waren ja wie die Pferde, nicht? Jedes, was da drin war, da hätte man heulen können vor Freude. Und dann ein Brief drin. Also keine Bange, ihr könnt Leute einladen, von jetzt ab werden wir euch alles schicken, was ihr braucht. Nee, da kam Kartoffel aus Ägypten und Reis, den sie selber nicht hatten, von Indien. Das hat er alles hingekriegt. Nee, auf einmal war alles da. Und wie ich diesen Sommer mal mit ihm zusammen bin, da sagt er, siehst du, Willem, man muss die Zeit auskaufen. Wenn ich dir jetzt Reis schicken würde oder Kartoffel, dann würde ich sagen, hat es ganz lassen. Die können Essen kaufen. Das war eine Chance für mich, dieses Jahr, wo ich euch vom Todesmauerns reingekommen. Das war meine Chance. Hätte der Mann lange überlegt, kann ich mir das leisten? Kann ich mir das leisten oder nicht überleiten? War die Zeit vorbei, dann haben wir selber gesagt. Das heißt, kauf die Zeit aus. Verpasst nicht, wenn die Straßenbahn gerade steht, dann einzusteigen. Mit Glauben, mit Gebet, mit deinen Liebeswerten. Das ist die zweite Bedeutung. Die dritte Bedeutung hat Luther, ich weiß nicht, wie er sie begründet, aber der alte Luther ist ja immer ein Kerl gewesen, wenn man ernst nehmen muss, nicht? Hat der Bischof hier schon gesagt. Und der hat in seiner, das werden Sie in alten Bibelübersetzungen noch finden, so übersetzt, schicket euch in die Zeit. Die neuen Bibelübersetzung heißt, wörtlich kauft die Zeit aus. Luther hat mal übersetzt, schicket euch in die Zeit. Der hat aus diesem kauft den Zeitpunkt, kauft ihn aus, das verstanden, schicket euch in die Zeit. Was heißt das? Sehen Sie, ich bin von Natur eine unglückselige Krücke. Und so habe ich als Junge, als kleiner Junge schon furchtbar an der Welt gelitten. Nicht, wenn es regnet, ich kann es nicht haben, das drückt mir auf den Kopf. Und es regnet ja eigentlich immer in Deutschland, nicht? Und die Lehrer hatten auch kein tiefes Verständnis für mich. Und da schrieben sie da 5 hin, wo ich wirklich eine 1 verdient hätte. Und kurz, ich habe sehr gelitten an der Welt. Und ich vergesse nicht, wie meine Mutter immer lachend vor mir stand und sagte, schick dich in die Welt hinein.

0: auskriegt, wie wenn er ein Recht nicht findet und als Verbrecher schließlich auf dem Rad endet. Er hat völlig recht. Schicke dich in die Welt, das heißt, die Gelassenheit der Kinder Gottes. Die wissen, dass die Welt eine verlogene Welt ist. Und dass sie ernsthaft nicht groß zu ändern ist. Und dass sie eine Welt, sagt die Bibel, der Ungerechtigkeit ist. Und dass ich durch die Welt gehen darf als einer, dem die zukünftige Welt gehört und der hier schon im Frieden Gottes ruht. Das will geübt werden, nicht? Das will geübt werden. Sehen Sie, wie ein Beispiel sagen, ich kenne ein älteres junges Mädchen, die ist völlig gelähmt. Sie hat sich da reingeschickt. Nun ist sie in einem so modernen Häuschen und da ist ihr Bett. Ich kann nicht anders stehen, sie haben eine sehr kleine Wohnung. Und auf der anderen Seite der Hausmauer ist die, also die Wand geht in die andere Wohnung und da haben die ein Fernsehapparat. Verstehen Sie, nur eine dünne Mauer und da ist das Bett von der Gelähmten und dann ein Fernsehapparat. Wo nun, wie der moderne Mensch so ist, von 5 bis 11 oder wie lange geht der Apparat, dieser wundervolle Unterhaltung eingesaugt wird mit Getöse und Krach. Wohl auch kein Zureden helfen. Wir dürfen Krach machen, also machen wir, was geht mit meinem Nachbarn an? Das ist der Geist dieser Welt. Und nun fängt dieses Mädchen an, künstlich, die nicht weglaufen kann, die gelähmt ist, einfach maßlos anzuleiden könnt. Ich male mir aus, was die da leidet einfach, nicht? Ohne es ändern zu können. Ausgesetzt dieser Musikberieselung da, stundenlang. Das ist grauenvoll. Und versteht, das schicke dich in die Zeit. Das ist eine böse Zeit. Du darfst dich freuen, dass du zum Himmel kommst, und hier darf dich der Friede Jesus so einhüllen, dass sie gar nicht mehr dran reiben muss. Das ist eine Sache, die man lernen kann, aber das bekommt einen tiefen geistlichen Sinn, verstehen Sie nicht? Dass ich mich nicht mehr zerreibe an den Dingen dieser Welt. Und der letzte Sinn von dem Wort, schicke euch in die Zeit, können Sie noch oder sind Sie fertig? Nein, das ist nur eine Sache. Es gab einen Bischof in der Urchristenheit, Polycarp von Smyrna. Der ist als Märtyrer gestorben. Der spielt in der Anfangsgeschichte, in der Zeit der römischen Kaiser eine große Rolle. Dieser Bischof von Polycarp von Smyrna. Und von dem sind Briefe uns erhalten. Und da ist ein Brief, wo auch dieser griechische Ausdruck vorkommt. Ex agoratzein ton kairon. Ausverkaufen den Zeitpunkt. Und zwar in einem Brief, wo er von den Märtyrern spricht. Und da sagt er so, durch eine einzige Stunde des Schmerzes, die ihre Stunde war, ihr Kairos, ihre Stunde, kauften sie sich los von allem zukünftigen Schrecken und Strafen. In dem Augenblick, wenn sie Jesus verleugnet hätten, dann fielen sie zurück in die Welt, kamen unter Gottes Gericht und alles. Nun blieben sie bei dem Mann von Golgatha und starben für ihn. Und diese eine Stunde des Schmerzes haben sie bezahlt, ihre Stunde, und haben sich durch diese eine Stunde losgekauft von allen zukünftigen Schrecken und Strafen. Das ist dasselbe Wort noch einmal. Sie verstehen, das ist ein sehr tiefsinniges Wort, was hier steht. Und wir werden es wohl nicht ganz ausschöpfen wie alle göttlichen und geistlichen Wahrheiten. Es sind immer, die Boden sind tiefer als unsere Lote reichen. Aber wir wollen das doch für unseren Alltag mitnehmen, darf ich nochmal wiederholen, dass wir uns die Festung halten und nicht kapitulieren, nicht bis zum Tag des Endsatzes, dass wir einen passenden Zeitpunkt nicht verpassen, Gutes zu tun, zu beten, Bibel zu lesen oder zu glauben, und dass wir uns in die Zeit schicken. Nun könnte einer sagen, das ist aber alles sehr trist, Pastor Busch, das ist alles so trist, Christen sind doch Kopfhänger. Und da sagt der Paulus, keine Rede. Redet untereinander mit Psalmen und Lobgesängen und geistlichen Liedern. Singt und spielt dem Herrn in euren Herzen. Haben Sie alle so keine Orgel eingebaut da? Haben Sie eine Harfe da innen drin? Die singt und spielt nicht. Und sage Gott alle Zeit Dank, vor wegen Kopfhänger.
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1: Viel beschäftigt und erfolglos, ob vor der roten Ampel, ob am Telefon oder beim persönlichen Gespräch, täglich treffe ich Zeitgenossen, ja, Genossen unserer Zeit, die überhaupt keine Zeit haben. Einige Mitmenschen schauen auffällig und sehr häufig auf ihre Uhr, als wenn ihnen jemand im Nacken sitzt. Da rufst du bei einem Therapeuten an, du bekommst einen langfristigen Termin. Oftmals hat sich das Problem dann schon erledigt. Das ist sogar schon bei Seelsorgeanliegen vorgekommen, da meldet sich tatsächlich dezent der Anrufbeantworter. Wir sind zurzeit völlig überlastet, beichten Sie bitte nach dem Piepton. Wer hat uns Menschen eigentlich einen solchen Formel-1-Turbo in unser menschliches Gemüt und unsere Gesellschaft gesetzt? Hast du einen Augenblick Zeit? Da war ja allein die Fragestellung schon überflüssig. Die meisten Menschen, ob Hausfrau oder Manager, eilen fast mit einem breiten Kondensstreifen durch ihr Leben. Bei sehr vielen eiligen Menschen scheint das warnende Bremssignal wohl doch erst der Schmerz am Herzen zu sein. Und dabei gibt es unter den Betroffenen einen erstaunlich großen Altersunterschied. Gott hat uns Menschen nach der Schöpfung nichts von Urlaub oder Nichtstun gesagt, sondern von Bewegung und Arbeit. 6 Tage sollst du arbeiten und am 7. ruhen. Also nicht im Stress die Akkordsätze nach oben treiben, sondern arbeiten, weil Arbeit im richtigen Sinne auch gesund erhält. Eine Existenz oder auch das Berufsbild muss ja entwickelt werden und vorankommen. Aber in unseren Tagen treiben uns hauptsächlich 2 radikale Anliegen. Eine beständige Steigerung des Gewinnes, sowohl persönlich wie auch als Unternehmer. Jährliche Zuwächse und Steigerungen sind Betriebsprogramm, sonst gibt's Druck. Wirtschaftlich gesehen ist diese ständige Gewinnerhöhung eben auch die Parallele zum menschlichen Körper und der Krebskrankheit. Es wuchert unkontrolliert, also kein gesundes Wachstum. Aktivität ist zwar die Mutter des Erfolges, aber jede übertriebene und grenzenlose Steigerung macht krank. Ganz gleich in welchem Bereich auch immer. Als Christ und Kaufmann macht mich das besorgt. Die andere Seite zeigt Gott uns im 1. Brief des Timotheus, Kapitel 6, Vers 10, so auf. Denn eine Wurzel alles Bösen ist die Geldliebe, nach der einige getrachtet haben und von dem Glauben abgeirrt sind und sich selbst mit vielen Schmerzen durchbohrt haben. Geld beruhigt, dieses Sprichwort ist in unserer Zeit sehr krass anders zu sehen. Unsere Gesellschaft beweist hier nur zu oft das Gegenteil. Denn sehr bald regiert das Geld dein Leben und verändert deinen Charakter und lässt es dadurch erfolglos werden. Dein Wertemaßstab verändert sich und verblasst und der eigentliche Erfolg verschwindet dementsprechend. Otto von Bismarck packt wie in einem Lehrsatz die moderne Motivation der Menschen direkt am Zentralpunkt. Die Selbstüberschätzung tötet den Erfolg im Keim. Viel beschäftigt und erfolglos? Du versuchst Erfolg und Schicksal zu zwingen. Und Gott sagt im 1. Buch des Samuel dazu, folgt nicht dem Eitlen nach, denn es nützt nichts und kann nicht erretten, weil es ein eitles Ding ist, weil es eine unnütze Sache ist. Denn Geldliebe und der Stolz des Erfolges liegen außerhalb vom Willen Gottes. Darum sagt Jesus im Johannesevangelium in Kapitel 15, Vers 5 dazu, ohne mich könnt ihr nichts tun. Gott sieht den Gewinn des Menschen völlig anders. Das anfängliche Bibelwort besagt im Zusammenhang, es ist aber ein großer Gewinn, wer gottselig ist und lässt sich genügen. Denn wir haben nichts in die Welt hereingebracht, so dass wir auch nichts hinausbringen können. Die aber reich werden wollen, fallen in Versuchung und Fallstrick und in viele unvernünftige und schädliche Begierden, welche die Menschen in Verderben und Untergang versenken. Denn eine Wurzel alles Bösen ist die Geldliebe, nach der einige getrachtet haben. Übermäßige Geldliebe führt zum Geiz, und Geiz ist eine Wurzel allen Übels. Unsere Werbung benutzt sogar den vom Teufel ins Gegenteil verdrehten biblischen Ausdruck geil. Danach ist der Geiz dann geil. also ein positives und zügelloses Begehren. Arbeitest du auch so zielstrebig an deinem Reichtum und deiner sorglosen Zukunft? Wie so sehr beschäftigt sind die Regierungen unserer Erde, ja besonders unseres Landes. Sie sind bis in die tiefe Nacht hinein beschäftigt mit großen Finanzreformen und mit einschneidenden Einsparungen und gewinnbringenden Zuzahlungsbestimmungen. Bleibt nur zu hoffen, dass sie nicht so erfolglos bleiben wie bisher. Wie erfolgversprechend würden die Ergebnisse sein, wenn diese Politiker nicht nach eigenem Gutdünken, also ohne Gott, sondern mit Gott arbeiten würden. Unsere Wirtschaftssituation könnte der Schöpfer des Universums am ehesten zum Guten verändern. Jesus Christus sagt: Ich bin gekommen, dass sie das Leben und volle Genüge haben sollen. Bei der Verheißung auf Erfolg würde die Regierungsbeschäftigung mehr Freude und echte Ergebnisse bringen. Gott gibt dieser Welt sehr viele Hinweise und Verheißungen in seinem Wort zum wirklich segensreichen Leben. Aber du und ich müssen sie ernst nehmen, denn sie sind nicht so beiläufig zur Kenntnisnahme gedacht. Sie sollen Basis für das echte Leben sein. Der Prophet Maleachi bringt dieses Gott gegenüber gleichgültige Leben auf den Punkt. Ihr seid von eurer Väterzeit an immer wieder abgewichen von meinen Geboten und habt sie nicht gehalten. So bekehrt euch nun zu mir, so will ich mich zu euch auch kehren, spricht der Herr. Und ihr sagt, worin sollen wir uns bekehren? Ist's richtig, dass ein Mensch Gott täuscht, wie ihr mich täuscht? So sagt ihr, womit täuschen wir dich? Gott sagt hier ganz klar, dass wir Menschen geizig und egoistisch sind und unseren Dank dosieren und begrenzen, obwohl wir wissen, dass wir ein echtes Opfer aus Dankbarkeit ihm zurückgeben sollen. So heißt es weiter in unserem Text: Darum seid ihr auch verflucht, dass euch alles unter den Händen zerrinnt, denn ihr täuscht mich allesamt. Gott will dein richtiges Lebensverhältnis zu ihm, das unter seinem Segen stehen kann. Du und ich sollen im vertrauenden Glauben mit ehrlichem und gastfreiem Herzen und einer offenen und helfenden Hand gegenüber Gott und Menschen leben. Bringt den Zehnten ganz in mein Haus, prüfet mich hierin, spricht der Herr, ob ich euch nicht des Himmels Fenster öffne und Segen herabschütte die Fülle. Hier liegen die Geheimnisse des Glaubens und des Segens, denn ohne ihn läuft nichts richtig. Darum will Gott, dass du dein Leben konsequent ihm anvertraust. Er hat geplant, dich zu segnen mit einem Leben, das du selber als lebenswert entdecken wirst. Wie viele Aktivitäten werden in unseren Tagen für gute Werke und christliche Taten für die Ewigkeit angesehen, die doch einfach fromme Beschäftigung ohne geistlichen Hintergrund und Erfolg sind. Darum schreibt der Prophet im Auftrag Gottes: Bekehrt euch. Umkehren, das, was unsere Väter und Mütter auch von Gott hörten, weil die Grundsünde vom Paradies auf allen Menschen liegt und du und ich uns davon abwenden müssen. Das heißt, bekehren müssen, wenn wir nicht auf ewig verloren gehen wollen. Parallel dazu wird sich dann die Lebenspraxis ändern. Dazu gehört auch gerade der Umgang mit unserem Besitz und Geld. Wie sieht dein Leben aus? Gerne würde Jesus Christus, der jetzt dein Heiland werden will, dein ganzes Leben verändern. Du würdest staunen, was er daraus machen kann. Deine Einstellung zu Gott und dieser Welt würde eine totale Verbesserung erfahren. Deine Zukunft würde nicht in deinen vielen eigensinnigen Lebenstüfteleien hängen bleiben, sondern Jesus würde dir den richtigen und von dir ersehnten Inhalt und Sinn für dein Leben geben. Deine ganze Zukunft wäre geklärt. Komm heraus aus deinem bisherigen Dahinvegetieren und lebe. Komm und nimm dir das Leben, nimm dir dein Leben und zwar aus der Hand deines Schöpfers und gestalte es mit Jesus neu. Er hat gesagt, ich lebe und ihr sollt auch leben. Jesus Christus, der Heiland der Welt, ist für dich gekommen. Er will dir ein völlig neues und lohnendes Leben schenken und diese Entscheidung musst du rechtzeitig treffen. Einen lieben Verwandten mussten wir jetzt gerade beerdigen, 41 Jahre alt, während der Arbeit im Büro tot umgefallen. Vielleicht denkst du, ein schöner Tod. Wäre für dich die Frage nach deiner Ewigkeit geklärt, wie bei diesem Mann? Heute ist dein Tag, an dem du deinen echten Erfolg entdecken kannst, wenn du von deiner theoretischen Beschäftigung mit Sinnfragen und Lebenszielen zum wahren Erfolg mit Jesus kommst. Stell ihm dein Leben zur Verfügung, und du wirst ein reich beschenkter Zeitgenosse und ein erlöster Sünder sein, der nicht nur viel beschäftigt ist, sondern dessen Erfolg die intakte und unzerbrechliche Beziehung zu dem lebendigen Gott des Himmels ist, gerettet für Zeit und Ewigkeit. Wir beten. Lieber Herr Jesus, kläre du in den Herzen der Zuhörer ab, was für ein Leben mit dir nötig ist. Du suchst nicht unsere Aktivitäten, sondern unsere Seele, den Glauben an dich und unverfälschte Liebe zu dir. Lieber Hörer, lass dein Herz vom Heiland dieses ganzen Universums bewegen, denn er liebt dich. Er will dich erretten aus allen deinen Schwierigkeiten und Problemen. So bitte ich dich jetzt sehr herzlich, vertraue dich diesem Heiland an. Schenke ihm dein ganzes Vertrauen. Bekenne ihm alle deine Sünden und danke ihm für seine Vergebung. Du brauchst ganz dringend Jesus. Fange heute mit deinem neuen Leben an. Amen.

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In Hebräer Kapitel 13 gibt es einen Vers, der mir sehr zu Herzen spricht. Der Wandel sei ohne Geiz und lasst euch genügen an dem, was da ist. Denn er hat gesagt, ich will dich nicht verlassen noch versäumen. Die Gnade und Treue Gottes ist uns eine feste Zuversicht. Es soll uns dazu führen, dass wir dem Herrn vertrauen und zufrieden sind mit allem, was er uns gibt. 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
1: Sie hören nun die gute Nachricht aus Gottes Wort. Unser Wochenvers steht in Sprüche 1, Vers 8 bis 9. Mein Kind, gehorche der Zucht deines Vaters und verlass nicht das Gebot deiner Mutter, denn solches ist ein schöner Schmuck deinem Haupt und eine Kette an deinem Hals. Das war unser Merkvers aus Sprüche 1, Vers 8 bis 9.

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1: Apostelgeschichte 9 in Verbindung mit der Bekehrungsgeschichte. 9, Vers 15.
2: Der Herr aber sprach zu ihm: Gehe hin, denn dieser ist mir ein auserwähltes Gefäß, meinen Namen zu tragen, sowohl von Nationen als Könige und Söhne Israels.
1: Jawohl. Könige in der Mehrzahl. Er kam auch vor Agrippa, den König Agrippa.
2: Vers 16 noch, denn ich werde ihm zeigen, wie vieles er für meinen Namen leiden muss.
1: Jawohl. So kam es nämlich gerade dadurch, dass er ging nach Jerusalem, kam er vor die Könige. Und sogar vor den König der Könige. Das war der Oberkönig, der Kaiser, vor dem Kaiser in Rom. Dann ist noch weiter zu sehen, das Ganze war nämlich nicht nur so negativ. Man kann es einerseits darstellen, das ging doch alles schief nachher, Gefangenschaft. Aber aus dieser Gefangenschaft kamen Epheserbrief, Philipperbrief, Kolosserbrief, Philemonbrief, Hebräerbrief, eine ganze Reihe von wichtigen Briefen, wo so herrliche und großartige Dinge bezeugt werden, kam als Frucht aus dieser Gefangenschaftszeit aus. Gut, aber er hatte dafür, dadurch hatte er auch, und auch die Muster, die Zeit. Und dann, und die Briefe sind natürlich gekennzeichnet dadurch, dass er leidet für die Wahrheit dieser Geheimnisse, die er zum Beispiel im Epheserbrief enthüllt. Er sagt, dafür bin ich ein Gefangener in Ketten. Er sagt nicht, weil ich einen falschen Weg gegangen bin, sondern er sagt im Epheser 3, können wir das aufschlagen? Wie?
2: Freut euch alle Zeit im Herrn, danke ich werde an diese Stelle.
1: Ja, das war...
2: Im Gefängnis ist es ungemacht, ist es nämlich schwieriger, so etwas zu schreiben, wie wenn man alles hat und jubelt und in den höchsten Höhen sich befindet.
1: Ja. Und in Epheser 3, Vers 1.
2: Epheser 3, Vers 1. Deshalb ich, Paulus, der Gefangene Christi Jesu für euch, die Nationen, wenn ihr anders gehört habt von der Verwaltung der Gnade Gottes, die mir in Bezug auf euch gegeben ist, dass mir durch Offenbarung das Geheimnis kundgetan worden.
1: Jawohl, bis dahin. Er erklärt dann im Weiteren, dieses Geheimnis, dass er da, Paulus der Gefangene, für euch, die Nationen, die Nichtjuden, dieses Geheimnis beinhaltet, dass Gläubige aus den Juden und Gläubige aus den Heidenvölkern zu einem Leib zusammengefügt worden sind. Eine völlig neue Einheit. Und das war der eigentliche Grund seiner Leiden. Warum hat man ihn in Jerusalem um jeden Preis wegschaffen wollen? Weil er überall in der Welt die Wahrheit von dem einen Gott zwar verkündigte, aber so, dass die Heiden nicht Juden werden mussten, sondern standen eine Gemeinde nach der anderen, eine Versammlung nach der anderen, die nicht zur Synagoge gehörten. Das war das Ärgernis. Wenn er die alle integriert hätte, dass sie Juden werden, sich beschneiden lassen, zur Synagoge gehören, kein Problem gewesen. Denn das war ja auch das, was die Pharisäer machten nach Matthäus 23. Der Jesus sagt, ihr durchzieht die Meere, um einen Proselyten zu machen. Die waren sehr missionarisch aktiv damals, die Pharisäer. Und das wäre ja kein Problem gewesen, wenn Paulus sie integriert hätte ins Judentum. Das hat er nicht gemacht. Das war das große Ärgernis, das schlussendlich eben dazu geführt hat, dass man ihn wegschaffen wollte. Wir werden das noch sehen in Verbindung mit all den Verleumdungen. Es geht genau um den Punkt. Also auch da wird Paulus in diesen Gefangenschaftsbriefen, stellt er sich nicht da als einer, der jetzt leidet, weil er einen falschen Weg gegangen ist, sondern sagt, ich leide für euch die Nationen, weil ich eben ein Evangelium verkündige, das dem Judentum ein Ärgernis ist. Also wir sehen, Paulus wird hier ab Kapitel 21, wird er stark kritisiert, kommt stark unter Beschuss, aber eigentlich nicht nur damals von vielen Menschen, sondern auch heute noch. Eben denken viele Bibelleser, Paulus hat hier falsch gehandelt, dass er nach Jerusalem ging, und dann in Jerusalem selbst, die ganze Sache, was er da getan hat, war alles falsch. Also kritisiert in der Vergangenheit und kritisiert in der Gegenwart. Und es gibt Argumente von beiden Seiten, um einerseits zu rechtfertigen und andererseits um ihn zu verdammen. Das ist das Interessante. Also das Ganze ist nicht so einfach, so völlig durchsichtig. Und das entspricht eigentlich dem, was Paulus schon früher geschrieben hatte im 2. Korinther 6. Wenn man ein Mitarbeiter Gottes sein will, womit man da zu rechnen hat. 2. Korinther 6 ist jemand Verse 3 bis 10.
2: Indem wir in keiner Sache irgendeinen Anstoß geben, auf dass der Dienst nicht verlästert werde, sondern in allem uns erweisen als Gottesdiener, in vielem Ausharren, in Drangsalen, in Nöten, in Ängsten, in Streichen, in Gefängnissen, in Aufständen, in Mühen, in Wachen und Fasten, in Reinheit, in Erkenntnis, in Langmut, in Gütigkeit, im Heiligen Geiste, in ungeheuchelter Liebe, im Worte der Wahrheit, in der Kraft Gottes, durch die Waffen der Gerechtigkeit, zur Rechten und zur Linken, durch Ehre und Unehre, durch böses Gericht und gutes Gericht.
1: Ja, das haben wir es da.
2: Als Verführer und Wahrhaftige, als Unbekannte und Wohlbekannte, als Sterbende und siehe, wir leben, als Gezüchtigte und nicht getötet, als Traurige, aber alle Zeit und freuend, als Arme, aber viele reich machend, als nichts habend und alles besitzend.
1: Jawohl. So erstaunlich. Der Apostel Paulus sagt, wenn man sich erweist, Gottes Diener, dann geht es durch Ehre und Unehre. Durch böses Gerücht und gutes Gerücht. Und man wird dargestellt von den einen als Verführer, von anderen als wahrhaftig. Das ist alles normal. So hat er das erlebt. Da hat er die Brüder in Jerusalem, die ihn da aufgenommen haben, die waren überzeugt von ihm. Aber viele andere hatten große Fragezeichen bezüglich seiner Person. So musste er sich eben erweisen, persönlich jetzt als Mensch. Wir haben gesehen, in den früheren Teilen der Apostelgeschichte ging es immer wieder um verschiedene Aspekte des Evangeliums, die dargestellt und befestigt wurden. Und jetzt im letzten Teil geht es speziell um das Instrument, um die Person von Paulus, in welchem Verhältnis die steht zu dem, was er verkündigt hatte. Darum kommt er vor einem Gericht nach dem anderen, damit das herauskommt, was seine Person anbetrifft. Und er muss viel über sich selber sagen, was er sonst nicht gesagt hätte. Er wird gezwungen dazu.
3: Darf man noch einen Vers zurücklegen?
1: Ja.
3: Wenn wir gerade diese Stelle noch lesen, lasen aus 2. Korinther 6, dachte ich noch an die Stelle aus 2. Korinther 12, Vers 15, wie sehr wohl dieses der Apostel empfunden haben muss und was es unter Umständen, ob es falsch ist zu sagen, was es auch für eine Anfechtung für ihn bedeutet haben könnte, wenn er dort sagt in Vers 15, ich will aber sehr gern alles verwenden und völlig verwendet werden für eure Seelen, wenn ich auch, je überschwänglicher ich euch liebe, umso weniger geliebt werde.
1: Jawohl.
3: Dass er auch dort die Missverständnisse oder Missdeutungen seines Weges vielleicht empfand.
1: Ja. Und wir, wenn wir darauf kommen, die ganze Sache da in Jerusalem. Warum hat er sich darauf eingelassen, diese Kosten für die Opfer und so weiter zu übernehmen? Weil die Brüder ihm dort sagten in Jerusalem, Vers 20, liest du gerade nochmals den Vers 21, Vers 20, Apostelgeschichte, 21, Vers 20. Sie aber,
3: als sie es gehört hatten, verherrlichten Gott und sprachen zu ihm, du siehst, Bruder, wie viele Tausende der Juden es gibt, welche glauben und alle sind Eiferer für das Gesetz.
1: Nach Vers 21.
3: Es ist ihnen aber über dich berichtet worden, dass du alle Juden, die unter den Nationen sind, Abfall von Moses lehrest und sagest, sie sollen die Kinder nicht beschneiden, noch nach den Gebräuchen wandeln.
1: Jawohl, bis dahin mal. Also, die Verbindung zu 2. Korinther 12, Vers 15. Er will sich eben hingeben und verändern, um anderen zu dienen, auch wenn das zu seinem eigenen Nachteil ist. Hier geht es um diese Tausenden der Juden, welche glauben. Für die hat er das nämlich insbesondere getan. In der Bude steht übrigens sogar bei Tausende, wörtlich Zehntausende, Myriaden. Zehntausende von Juden, die glaubten, die waren alle Eiferer für das Gesetz. Das heißt, sie waren alle sehr darauf bedacht, ihre Kinder weiterhin zu beschneiden. Weiterhin die Dinge des Gesetzes zu beobachten. Allerdings mit der Einschränkung, dass eigentlich schon letzt deutlich gemacht worden war, dass durch die Beschneidung wird man nicht errettet. Also, das wurde ja schon längst erklärt in Apostelgeschichte 15, dass die Beschneidung nichts zu tun hat mit Erlangung des Heils. Und so haben diese gläubigen Juden die Dinge zwar weitergetan, aber nicht in der Meinung, dass es das Heil bringt. Aber einfach, weil das haben sie von Kind auf gelernt, das war ihnen von den Vätern so überliefert worden, das war ihnen von Gott gegeben. Und die konnten nicht von einem Tag auf den anderen plötzlich irgendwie einsehen, dass die Beschneidung nun plötzlich nicht mehr nötig wäre. Denn darauf stand ursprünglich die Todesstrafe. Nach der Bibel. Wenn man die Kinder nicht beschnitt. Also waren sie in ihrem Gewissen noch so stark daran gebunden, dass Gott das auch zuließ. Und jetzt hörten sie, dass man erzählt über Paulus, überall in der Welt sagt er, die Juden sollen mit den Dingen, mit diesen Dingen nichts mehr zu tun haben. Und das war nicht die Wahrheit. Im Galaterbrief hat er gelehrt, dass Gläubige aus den Heiden nichts mit diesen Dingen zu tun haben dürfen. Dass sie nicht Juden werden sollen. Weil das Heil eben auch gar nicht davon abhängt, von der Beschneidung und solchen Dingen. Aber er sagt nicht den jüdischen Gläubigen, sie dürfen solche Dinge keinenfalls mehr tun. Er selbst hat ja sogar, gerade nach dieser Besprechung in Jerusalem, hat er nachher Timotheus beschnitten. Da wurde es deutlich, worum es ging. Aber was absolut wichtig war, man durfte nicht glauben, dass diese Dinge etwas für das Heil bringen würden. Und man durfte auch nicht Gläubige aus den Heiden dazu bringen, solche Dinge zu beobachten. Und so brauchten also diese Juden, diese Zehntausenden, die waren jetzt in Gefahr, wenn sie solche Dinge hörten, zu denken, Paulus ist ein Heretiker, ein Irrlehrer, ein Verführer. Und dadurch, dass Paulus aber nun selber diese Dinge tat, da in Jerusalem, sahen sie, aha, das stimmt nicht. Das ist eine Halbwahrheit. Es ist so messerscharf an der Wahrheit, dass er lehrt in der ganzen Welt, man soll sich nicht mehr beschneiden. Er hat überall gelehrt, dass die Beschneidung nichts bringt und dass die Nationen das nicht tun dürfen. Aber nirgends gelernt, die Juden dürfen das nicht mehr tun. Also, es ist scharf an der Wahrheit, aber es ist genau eine Lüge gewesen. Und das war für sie eine Gefahr zu denken, Paulus ist daneben. Und das hätte sie im Glauben irre machen können. Ihnen zuliebe hat er diese Dinge getan in Jerusalem. Aber mit einem ganz wichtigen Ergebnis, da wurde umso deutlicher, wie die anderen Juden, dass sie ganz unsaubere Absichten hatten gegen Paulus. Und dadurch, dass diesen gläubigen Zehntausenden Juden deutlich wurde, mit welch unsauberen Mitteln da in Verbindung mit dem Tempel Gottes gearbeitet wurde, das half ihnen schlussendlich zu sehen, dass das System, dem sie waren, völlig verdorben war.
0: Sie hörten soeben das Programm Bibelseminar für alle mit Dr. Roger Liby. Herzlichen Dank für Ihre Beteiligung. 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

0: Hallo liebe Kinder, schön, dass ihr den biblischen Hörfunk wieder eingeschaltet habt. Gleich geht es los mit Christopher die Kirchenmaus. Eine Maus, die auch in eure Kirche leben könnte. Bei den Kirchenmäusen ist ständig etwas los. Und so erleben Christopher und seine Freunde jeden Tag interessante Abenteuer. Es geht gleich los mit Christopher die Kirchenmaus.
1: Nachdem Christopher und Freddy sich gegenseitig Mut zugesungen hatten, dass nichts und niemand sie trennen kann, gingen sie gemeinsam in den Gospelchor und lernten viele schöne Lieder. Aber immer wieder kam auch die Verzweiflung und Angst, dass sie doch getrennt würden. »Wie viele Tage muss ich denn noch kämpfen und singen und beten?«, fragte Chris eines Tages seinen Großvater. »Meinst du, dass Gott uns hört und uns hilft, damit Freddy und ich zusammenbleiben können?«
2: »Weißt du was, Chris?«, überlegte Großvater. »Ich kenne Gottes Pläne auch nicht so genau. Aber wenn ich so auf mein Leben zurückblicke, erinnere ich mich an viele Situationen, in denen ich Gott um Hilfe gebeten habe.«
1: »Und hat er dich immer erhört?«, fragte Chris.
2: Wenn ich mir das ganz genau überlege, gab es einige Gebete, die Gott erhört hat. Aber genauso viele Gebete hat er nicht erhört.
1: Naja, nicht so, wie ich mir das vorgestellt hatte. Aber das ist doch blöd, rief Chris ärgerlich.
2: Nein, nein, das ist gar nicht blöd, schmunzelte Großvater.
1: Weißt du, Chris, Gott hat eine viel bessere Übersicht über alle Dinge deines Lebens. Und er weiß, dass du noch viel lernen musst. Und manchmal will er, dass du einen neuen, einen mutigen Weg gehst.

0: Christopher dachte lange über das nach, was sein Großvater gesagt hatte, und erzählte auch Freddy davon.
1: »Ha, mutig sein«, klagte Freddy. »Ist ja leicht gesagt. Aber was hat das mit unserem Problem zu tun? Soll ich ausreißen und mich verstecken, bis meine Eltern weg sind? Und dann?«
0: »Nee, ich glaube, das hat Großvater nicht gemeint«, stöhnte Chris.
1: »Aber was hat er bloß gemeint? Ich glaube, wir müssen noch ein bisschen darüber nachdenken. Aber jetzt weiß ich, was wir beten können, nämlich, dass Gott uns eine gute Idee schenkt.«

0: Eine gute Idee. Mutige Idee. Chris sprach mit seinen Eltern und mit Freddys Eltern und grübelte und grübelte. Und dann hatte er plötzlich eine Idee.
1: Mensch, Freddys Vater hat doch keine Arbeit bei dem neuen Haus. Aber hier hat er doch einen guten Job.
0: Chris lief sofort zu Freddy und fragte ihn,
1: hat dein Vater schon gekündigt?
0: Hä, was? Fragte Freddy, der überhaupt nichts mehr verstand.
1: Mensch, hat dein Vater schon seinen Job hier bei der Mäusebahn gekündigt?
0: Rief Christopher.
2: Nee, hat er noch nicht, weil er ja noch keinen neuen Job gefunden hat, sagte Freddy
0: und verstand immer noch Bahnhof.
1: Ich hab da eine super tolle Idee, aber wir brauchen ein bisschen Mut dafür, rief Chris begeistert. Pass auf, wir gehen zum Chef von deinem Vater und sagen dem, dass dein Vater unentbehrlich ist, dass er der beste Arbeiter ist, den er hat und dass er das unbedingt deinem Vater sagen muss, damit er hier bleibt und nicht einfach wegzieht. Klar?
2: Nee, klar,
0: konnte Freddy nur sagen. Denn Chris war so begeistert von seiner Idee, dass er redete und redete und am Ende war Freddy davon auch total überzeugt. Am nächsten Tag fassten sich Chris und Freddy ein Herz und gingen zur Mäusebahn. Jeden, den sie trafen, fragten sie, ob sie Freddys Vater kennen und ob sie nicht wollten, dass er in der Firma bliebe. Und dann gingen sie mit klopfenden Herzen in das Büro vom Chef. Und eine ganze Menge Leute folgte ihnen. Der Chef von Freddys Vater war wirklich total geplättet. Er hatte gar nicht gewusst, dass so viele Leute Freddys Vater so gut leiden konnten. Und diese Jungs waren ja wirklich sehr mutig.
3: »Lieber Freddy Feldmaus, und wie heißt du, mein Junge?« sagte der Chef.
4: Ich bin Christopher Kirchenmaus, Freddys bester Freund«, flüsterte Chris.
5: »Was?« riefen die Leute rundherum.
0: Chris räusperte sich und wurde wieder etwas mutiger.
1: Ich bin Freddy Feldmaus bester Freund und ich will nicht, dass Freddys Familie hier wegzieht. Können Sie Freddys Vater nicht sagen, dass er hier unentbehrlich ist?«
0: »Ja, ihr seid wirklich mutig«, sagte der Chef.
5: »Ja, Freddys Vater soll bleiben. Hoch, lieber Herr Feldmaus«, riefen die Leute.
0: »Ja, so viel Mut muss ja belohnt werden«, sagte der Chef. »Ich werde gleich mal mit deinem Vater ein ernstes Wörtchen sprechen. Da wird mir doch was einfallen, dass die Feldmausens uns nicht verlassen.« Und dann brach ein großer Jubel los.
5: Oh, ja, super, klasse!
0: Als an diesem Abend Freddys Vater nach Hause kam, warteten Freddy und Chris schon auf ihn. Denn sie wollten unbedingt wissen, was der Chef ihm gesagt hatte.
6: »Tja, meine Lieben, mein Chef hat mir eine Beförderung und eine Gehaltserhöhung angeboten, wenn ich bei der Mäusebahn bleibe«, sagte Freddys Vater und grinste übers ganze Gesicht.
7: »Und euch beiden Jungs bietet er eine Ausbildungsstelle an, wenn ihr soweit seid. Er sagt, so mutige junge Männer will er unbedingt in seiner Firma haben.«
6: »Tja, und was machst du jetzt?« fragte Freddy. »Bleiben wir hier?«
7: »Tja, ich muss noch mit deiner Mutter reden, aber so ein tolles Angebot darf man ja eigentlich nicht ablehnen«, sagte Freddys Vater.
0: »Tja, und dann hättet ihr mal Chris und Freddy sehen sollen.« Die tanzten und lachten und umarmten sich vor lauter Freude. Und so kam es dann auch, dass Freddy und seine Familie blieben. Sie verkauften ihr geerbtes Haus und kauften sich ein wunderschönes Häuschen im Grünen, aber ganz in der Nähe von Christophers Familie. Tja, wer hätte das gedacht? Chris und Freddys Gebete sind erhört worden. Wenn auch etwas anders, als die beiden es sich vorgestellt hatten.

Das war soeben, liebe Kinder, Christopher die Kirchenmaus. Weitere Abenteuer von Christopher und seinen Mäusefreunden bringen wir euch hier beim biblischen Hörfunk. Diese Hörspielserie wurde von Schulte und Gerd produziert und ist bei Gerd Medien erhältlich. Ich sage Tschüss und ich freue mich auf ein Wiederhören hier bei uns, dem biblischen Hörfunk.

Es ist sehr gut, wenn man sich seinen Sünden bewusst wird. Denn nur dann ist man wirklich bereit, Gott um Hilfe, um Barmherzigkeit, um Vergebung und Heil zu bitten. Diese Erfahrung hat der König David gemacht, wie man im Psalm 51 liest. Sei mir gnädig, o Gott, nach deiner Güte, nach der Größe deiner Erbarmungen, tilge meine Übertretungen. Wasche mich völlig von meiner Ungerechtigkeit und reinige mich von meiner Sünde. Denn ich kenne meine Übertretungen und meine Sünde ist beständig vor mir. Gegen dich alleine habe ich gesündigt und ich habe getan, was böse ist in deinen Augen, damit du gerechtfertigt werdest, wenn du redest, rein erfunden, wenn du richtest.

Hallo, liebe Kinder. Es ist schön, dass ihr heute wieder dabei seid hier bei eurem biblischen Hörfunk. Ich habe eine Frage. Wer von euch hat Angst vor Gewittern? Ich kann mir vorstellen, dass einige von euch Angst haben, hauptsächlich wenn es so arg donnert. Als dieser große Sturm über das See Genezareth kam, hatten die Jünger große Angst. Sie dachten, sie würden sterben. Und diese Männer waren stark und sie waren es gewohnt, auf diesem See zu segeln. Aber diesmal war der Sturm wirklich lebensgefährlich. Eins haben sie aber vergessen zu berücksichtigen, dass Jesus mit ihnen war. Und so auch wir, wenn wir Angst haben, sollten wir uns daran erinnern, dass Jesus jede Zeit mit uns ist. Wie Jesus damals im Boot, ist Jesus heute in unserem Herzen. Deshalb müssen wir keine Angst haben vor irgendwas, was uns bedroht. Denn Jesus ist mächtiger als alles, was kommen mag. Also, falls du Jesus noch nicht als Herrn angenommen hast, dann sag Jesus, dass du ihn einlädst, in dein Herz zu kommen, um dein Heiland zu sein.

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1: Sie hören nun die gute Nachricht aus Gottes Wort. Unser Wochenvers steht in Sprüche 1, Vers 8 bis 9. Mein Kind, gehorche der Zucht deines Vaters und verlass nicht das Gebot deiner Mutter, denn solches ist ein schöner Schmuck deinem Haupt und eine Kette an deinem Hals. Das war unser Merkvers aus Sprüche 1, Vers 8 bis 9.

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Und das hat immer seine Bedeutung, weil die biblischen Geschichten, habe ich gesagt, die machen aus 1. Mose 24 nicht ein dickes Buch, sondern das ist eine Erzählung wie eine Strichzeichnung. Und darum ist in den biblischen Geschichten das, was steht, von Bedeutung. Muss ich fragen, warum steht das? Und warum in der parallelen Geschichte steht das nicht? Ja, diese Unterschiede, die sind bewusst von dem Heiligen Geist so inspiriert, damit man auf die richtige Fährte kommt bei der Auslegung. Also sehen wir diese Parallelen. Brunnen, sie kommt raus, während er noch redet, aber mit den Menschen, nicht mit Gott. Und dann heißt es, da trat Jakob hinzu und wälzte den Stein von der Öffnung des Brunnens und ertränkte die Schafe Labans des Bruders seiner Mutter. Also völlig gegen die Sitten, macht er den Stein weg, da am Tag, und sagt so, Rahel, ich bin der Held, du kannst trinken, auch jetzt. Und dann, nächster Punkt, und Jakob küsste Rahel. Und er hob seine Stimme und weinte. Der hat sie gesehen. Und das hat ihn umgehauen. Und schon umarmt er sich und küsst sie. Und nachher steht, küsste Rahel und erhob seine Stimme und weinte. Der war so emotional, also wirklich umgeworfen. Und dann Vers 12. Und Jakob teilte Rahel mit, dass er ein Neffe ihres Vaters und dass er der Sohn Rebekkas wäre. Und sie lief und berichtete es ihrem Vater. Und es geschah, als Laban die Nachricht über Jakob, den Sohn seiner Schwester, hörte, da lief er ihm entgegen, umarmte ihn und küsste ihn und führte ihn in sein Haus. Das geht ja so wie bei den Knechten. Da kommt nämlich nachher, wie wir gleich sehen werden, auch Laban raus. Lädt ihn auch ein, ja? Und es gibt da Familienzusammenkunft. Aber eben, kaum hat er sie gesehen, küsst er sie und dann erklärt er, wer er ist. Also die Rahel war emotional völlig überfordert. Das geht natürlich gar nicht. Das ist so anders. Der Knecht schweigt, schaut zu und will wirklich sich vergewissern, ist das der Weg oder nicht. Und er schießt rein. Ohne Gebet. Aber das hat seine Bedeutung, diese Parallelen. Solche Parallelen hat man noch mehr in 1. Mose. Ja, man muss wirklich das erste Buch Mose so lesen. Plötzlich sieht man Wunder in deinem Gesetz, ja? Wie Psalm 119 das beschreibt. Ja, also er schießt rein und überfordert und dann kommt alles schief raus. Natürlich wäre Rahel die Richtige gewesen. Aber zuerst kriegt er die Lea. Und dann heiratet er noch die Mägde. Am Schluss haben wir eine Polygamie. Und eine Familie voll Streit. Eine Katastrophe. Und 10 Brüder, die hassen den 11. Bruder. Und verkaufen ihn dann bei Gelegenheit nach Ägypten als Sklave. Was ist das für eine Familie? Also das hat alles schon ein bisschen früher angefangen. Vater dreckig reinlegen und dann fliehen und dann auf eigene Faust das Heiraten arrangieren. Also das ist umwerfend, diese Parallelen beziehungsweise diese Gegensätze. Ja, gehen wir also zum Gegensatz zurück. Vers 21, beobachten, schweigen ist wichtig. Nicht reinschießen. 22, Vers 22, und es geschah, als die Kamele genug getrunken hatten, da nahm der Mann einen goldenen Ring, ein Beker sein Gewicht, und 2 Spangen für ihre Arme, 10 Schekel Gold, das sind 100 Gramm Gold. Nicht schlecht, oder? Schönes Geschenk für diese Arbeit. 100 Mal etwa, ja? So geschätzt. Also, das zeigt, der Herr bleibt nicht schuldig, wenn wir das für ihn tun. Aus Liebe. Und so heißt es auch in Epheser 3, Vers 20. Ich möchte das in diesem Zusammenhang vorlesen. Also 3, Vers 20 und 21. Dem aber, der über alles hinaus zu tun vermag, über die Maßen mehr als was wir erbitten oder erdenken.
nach der Kraft, die in uns wirkt, ihm sei die Herrlichkeit in der Gemeinde in Christus Jesus auf alle Geschlechter des Zeitalters der Zeitalter hin. Amen. Gott geht über die Maßen mehr, als was wir erbitten. Und die hätte das auch nicht erwartet, dass sie nachher solche Goldgeschenke bekommt. Und dann geht's weiter. Und er sprach, wessen Tochter bist du? Sag es mir doch. Ja, Jakob sagt einfach, ich bin übrigens der und der. Ja? Er fragt, wer bist du? Und dann lesen wir weiter. Und sie sprach zu ihm, ich bin die Tochter Betuels, des Sohnes der Milka, den sie Nahor geboren hat. Und sie sprach zu ihm, sowohl Stroh als auch Futter ist bei uns in Menge, auch Raum zum Übernachten. Kann sich vorstellen, der muss ein Schauder dem Rücken runtergegangen sein bei diesem Mann. Das ist ja genau die Familie von Abraham. Und Abraham hat gesagt, ich soll zu der Verwandtschaft gehen. Also ein Volltreffer. Und Abraham wusste, dass es dieses Wesen gab, dieser Rebekka. Wir müssen zurückgehen. In Kapitel 22, da haben wir ja die Darbringung Isaaks im Land Moria. Aber dann, gleich danach, an dieses Ereignis, in Vers 20 von Kapitel 22 lesen wir, und es geschah nach diesen Dingen, da wurde Abraham berichtet, siehe Milka, auch sie hat deinem Bruder Nahor Söhne geboren. Uz, sein Erstgeborenen, und Buz, sein Bruder, und Kemuel, den Vater Arams, und Keset, und Hasso, und Pildash, und Jedlaf und Betuel. Lauter Jungs, ja? Und dann heißt es, und Betuel zeugte Rebekka. Diese acht gebar Milka dem Nahor, dem Bruder Abrahams. Und seine Nebenfrau, oh traurig. Also dieser Betuel hatte zwei Frauen. Aber eben, wie gesagt, die Rebekka stammt ab von der Milka. Diese acht gebar Milka dem Nahor, dem Bruder Abrahams, und seine Nebenfrau mit Namen Ruma, auch sie gebar Tevach und Gacham und Dachash und Maaka. Auch wieder ein paar Jungs. Das einzige Mädchen, Rebekka. Und das wurde Abraham berichtet. Der wusste also, es gibt dort eine in der Verwandtschaft. Jetzt geht der Knecht hin und wer kommt raus? Rebekka. Alles ein Volltreffer. Das ist unglaublich. Der muss geschaudert haben. Und dann sagt die noch von sich aus, sowohl Stroh als auch Futter ist bei uns in Menge, auch Raum zum Übernachten. Also er kann kommen mit den 10 Kamelen. Und übrigens hat er noch einige Begleiter dabei. Werden wir gleich noch sehen. Und sie offeriert. Das ist Hebräer 13, Vers 2. Nach Gastfreundschaft trachtet. Das heißt also nicht, dass man sich selber einlädt. Ja? Das muss man nicht falsch verstehen. Nach Gastfreundschaft trachtet. Sondern das sind, die Leute laden ein. Aber sehen wir, eine dieser christlichen, wichtigen Eigenschaften. Nach Hebräer 13 sehen wir Gott bei dieser Rebekka. Sie ist gastfreundschaftlich, flink, hilfsbereit, also bis zum geht nicht mehr, ja? Und wie reagiert der Mann? Vers 26, da verneigte sich der Mann und warf sich nieder vor dem Herrn und sprach, jetzt beginnt er anzubeten, nachdem er gesehen hat, wie Gott alles geführt hat, das führt ihn zum Dank. Der fällt gleich da vor Ort nieder und sprach, gepriesen sei der Herr, der Gott meines Herrn Abraham, der von seiner Güte und seiner Wahrheit nicht abgelassen hat, gegen meinen Herrn. Mich hat der Herr auf den Weg zum Haus der Brüder meines Herrn geleitet. Göttliche Leitung. Gott wird seinen Engel senden. Und das sieht er, geleitet. Vers 28, und das Mädchen lief und berichtete diese Dinge dem Haus ihrer Mutter. Also es ist wirklich wieder laufen im Sinn von eilen, rennen.
Die hat schon einen drauf. Jetzt hat sie da tausend und mehr Liter geschöpft. Und jetzt rennt die noch nach Hause. Und zwar eben, weil es jetzt geht um Gastfreundschaft. Sie lässt ihn dort stehen. Dann geht sie zum Haus ihrer Mutter. Warum nicht zum Vater? Ja, das ist das Traurige. Die Polygamie ist von Anfang an nicht Gottes Wille gewesen. Der erste, der eine zweite Frau genommen hat, ist dieser gottlose, böse Lamech, ein Mörder, in 1. Mose 4. Und Lamech nahm sich zwei Frauen. Der Name der einen war Ada und der anderen Zilla. Das ist das erste Mal Polygamie in der Bibel. Und dann finden wir es eben so traurig bei Abraham in einem Glaubenstief. Er glaubte nicht, dass Gott seine Verheißung, so wie es wörtlich gesagt war, tun würde. Und dann dachte er, wir machen einen kulturellen Trick, was in der heidnischen Kultur damals möglich war. Eine zweite Frau und das Kind wird dann Sarah zugerechnet. Und dann hat Gott 13 Jahre nicht mehr mit Abraham gesprochen. Funkstille. Völlig. Also wenn Gott nicht mehr spricht, das ist schrecklich. Man muss sich vorstellen, wie einer, der Bibel liest am Morgen und es sagt ihm nichts. Das kann es ja geben. Aber nächsten Morgen wieder. Und das ganze Jahr. Und das 13 Jahre. Gott spricht nicht. Das hat Abraham so erlebt. Und jetzt haben wir hier noch ein Beispiel. Und natürlich, dann, wenn er zwei Frauen hat, dann hat eben die Mutter von Rebekka ein spezielles Haus gehabt für sich. Da auf dem Grundstück. Und Rebekka hat natürlich eine Beziehung ganz stark zur Mutter und nicht so zum Vater. Das ist klar, das macht natürlich auch ein Problem gegenüber der Beziehung zu den Kindern. Ja, das erinnert an Patchwork. Das hat natürlich schon Einfluss auf die Beziehungen, ja, die Qualität der Beziehungen. Ja, aber das einfach so nebenbei. Vers 29, und Rebekka hatte einen Bruder, sein Name war Laban. Und Laban lief zu dem Mann hinaus zur Quelle. Oh, jetzt kommt Laban. Genauso wie in 1. Mose 29 später, ja? Und es geschah, als er den Ring sah und die Spangen an den Armen seiner Schwester. Oh, der hat das Gold gesehen. Und wir wissen aus der späteren Geschichte mit Laban, das war ein gieriger Mann. Und er hat jahrelang versucht, Jakob reinzulegen und immer wieder den Handel zu ändern, damit er möglichst Gewinn hat und nicht Jakob. Aber Gott hat es anders geführt. Und schon traurig, der kommt da raus, sieht den Ring und die Spangen an den Armen seiner Schwester. Und als er die Worte seiner Schwester Rebekka hörte, die sprach, so hat der Mann zu mir geredet. Da kam er zu dem Mann. Und siehe, er stand bei den Kamelen an der Quelle. Er ist immer noch draußen vor der Stadt geblieben. Und er sprach, komm herein, Gesegneter des Herrn. Warum stehst du draußen? So ein toller Mann, sieht er, hatte noch mehr Gepäck da auf den Kamelen. Ja, das ist auch eine Art von Gastfreundschaft, ja? Wenn man sieht, das bringt was, ja? Und dann sagt er, denn ich habe das Haus aufgeräumt und für die Kamele ist Platz. Das war ja nicht anders früher als jetzt. Ja, wer will Besuch, wenn das Haus nicht aufgeräumt ist? Und er kann sagen, das Haus ist aufgeräumt. Also ideal, wir können Gäste empfangen. Ja, das ist ja immer so ein Kampf zwischen Chaos und Aufräumen und dann Gäste oder eben nicht Gäste. Und wenn man dann eben doch Gäste nimmt, dann hört man später, ja, aber ein Chaos. Ja gut, sie hätten das Chaos auch wegmachen können, aber dann hätten sie dann niemanden eingeladen. Ja gut, aber er kann sagen, das Haus ist aufgeräumt und für die Kamele ist Platz. Also es war schon eine vermögende Familie. Was auffällt ist, wer kommt raus? Laban, der Bruder. Warum nicht der Vater?
Betuel? Wir werden sehen, Betuel ist nicht so beweglich.

0: Das geht ja ganz wie in Johannes 13, wo der Herr Jesus das Gleichnis gibt, ja, mit der Fußwaschung. Und es wurde ihm zu essen vorgesetzt, aber er sprach, ich will nicht essen, bis ich meine Worte geredet habe. Also dieser Mann ist fantastisch. Und er ist ja der Stellvertreter von Isaak. Der sieht, was ist mein Auftrag. Und ich lasse mich nicht einfach jetzt durch irgendwelche Vergnüglichkeiten da behindern. Ich muss meinen Auftrag muss ich erfüllen. Und er will also nicht warten, bis so Gemütlichkeit und Entspanntheit da ist. Er will gleich mit der Sache. Und er sprach, rede. Er sprach ihr, ich bin Abrahams Knecht. Und der Herr hat meinen Herrn sehr gesegnet, so dass er groß geworden ist. Und er hat ihm Kleinvieh gegeben und Rinder und Silber und Gold und Knechte und Mägde und Kamele und Esel. Jetzt beginnt er zu erzählen. Er kann nicht das erzählen. Er sagt nicht, ich habe einen gesehen, die sieht toll aus und das wäre wohl die richtige für Isaak. Nein, der kann erzählen, was da alles gegangen ist. Und übrigens erklärt er hier, wie es um Abraham steht und damit auch um Isaak. Er macht hier deutlich, wie wir noch gleich sehen werden, wer Isaak ist und wie seine Situation ist. Und dass er mehr als nur in der Lage ist, eine Ehe zu führen und Familie zu haben. Ja, ich meine, hätte ja sein können, dass er mittellos ist und denkt, irgendwie geht das schon. Ja, aber in den Sprüchen heißt es 24, Vers 27, bestelle draußen deine Arbeit. Können wir mal schauen? Es muss auch eine wirtschaftliche Grundlage da sein, um zu heiraten. Man kann nicht einfach drauf los heiraten. 24, Vers 27. Besorge draußen deine Arbeit und bestelle sie dir auf dem Feld. Danach magst du dann dein Haus bauen. Das ist eine gute Empfehlung. Eben sich eine Grundlage aufbauen und nicht denken, jetzt muss ich heiraten und das ist alles noch nicht da. Und es funktioniert einfach nicht. Und darum ist es auch empfehlenswert, Studium abzuschließen und eine Arbeit zu haben und dann das Haus bauen. Und so kann ich erzählen, die Situation ist so, Gott hat gesegnet und dann Vers 36, und Sarah, die Frau meines Herrn, hat meinem Herrn einen Sohn geboren. Jetzt spricht er über den Sohn. Um den geht's ja. Über die Herrlichkeit des Sohnes. Einen Sohn geboren, nachdem sie alt geworden war. Und er hat ihm alles gegeben, was er hat. Wow. Alles, was Abraham hatte, das war ein Fürst Gottes. So wird er genannt in 1. Mose 23 von den Hethitern. Du bist ein Fürst Gottes unter uns. Also nicht nur ein Fürst, sondern ein Fürst Gottes. Die Hethiter hatten erkannt, das ist ein Mann, der lebt in Verbindung mit dem lebendigen Gott. Ja, und dieser Sohn, er hat ihm alles gegeben, was er hat. Da spricht er über die Herrlichkeit des Sohnes. Und mein Herr hat mich schwören lassen. Und noch etwas, er sagt aber nicht, schau, Abraham, das war ein fantastischer Geschäftsmann. Und der hat einen drauf gehabt. Und darum, das ist gelaufen. Nein, er sagt, Gott hat ihn gesegnet. Gott hat ihn groß gemacht. Nicht Abraham sich selber, sondern es geht hier um die Ehre Gottes.
1: 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Der heutige Sprecher war Roger Liebi und er sprach über das Thema Brautwerbung, Verlobung und Ehe. Es freut uns sehr, dass Sie sich Zeit genommen haben, um Gottes Wort zu hören. Der Herr segne Sie und bis zum nächsten Mal hier bei BBN.

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1: Liebe Hörerinnen und Hörer, wir heißen Sie herzlich willkommen zu der Sendung Missionswerk Mitternachtsruf, für Sie gelesen. Hören Sie jetzt den vierten Teil des Taschenbuches von Norbert Lied mit dem Titel Prophetische Gleichnisse, beginnend mit dem vierten Punkt des Gleichnisses vom Unkraut unter dem Weizen sowie dem ersten Teil des Gleichnisses vom Senfkorn. Wir wünschen Ihnen beim Hören dieser Sendung Gottes reichen Segen. Es liest für Sie Andreas Klinger.
2: Viertens. Hüten wir uns vor der Vermischung. Eines wird durch dieses Gleichnis mit ehrfurchtgebietender Deutlichkeit klar. Dass der Tag naht, wo alles Versteckte ans Licht kommen wird. Wie wir feststellten, gilt dieses oben angekündigte Gericht zwar nicht der Gemeinde Jesu, aber wir wissen aus anderen Stellen der Heiligen Schrift, dass alle, die ihr angehören, vor dem Preisrichterthron Jesu Christi offenbar werden müssen. Damit, wie es in 2. Korinther 5, Vers 10 heißt, jeder seinen Lohn empfange für das, was er getan hat, bei Lebzeiten, es sei gut oder böse. Vergleichen Sie dazu auch 1. Korinther 3, die Verse 11 bis 15. Im Gegensatz zur Welt, wo Gott sowohl Gutes als auch Böses bis zur Ernte miteinander wachsen lässt, werden die Glieder der Gemeinde Jesu im Neuen Testament aufgefordert, das Böse aus ihrer Mitte wegzutun. In 1. Korinther 5, Vers 7 lesen wir zum Beispiel, darum feget den alten Sauerteig aus. In Epheser 4, Vers 25, darum legt die Lüge ab und redet die Wahrheit, ein jeder mit seinem Nächsten, weil wir untereinander Glieder sind. Kolosser 3, die Verse 8 und 9, nun aber legt alles ab von euch, Zorn, Grimm, Bosheit, Lästerung, schandbare Worte aus eurem Mund, belügt einander nicht. Und in 1. Petrus 2, Vers 1, so legt nun ab alle Bosheit und allen Betrug und Heuchelei und Neid und alle üble Nachrede. Das, was wir, Sie und ich, nicht abgelegt haben, was wir an sündigen Dingen in unserem Leben mitwachsen ließen, indem wir es vor den anderen Mitmenschen versteckten, wird nach der Entrückung vor dem Preisrichterthron Jesu Christi offenbar werden. Sie, junger gläubiger Mensch, denken Sie nicht, es komme nicht so sehr darauf an, ob Sie schon in Ihrer Jugend Untugenden und sündige Gewohnheiten ablegen oder nicht. Wenn Sie es nicht tun, könnte es sein, dass Sie es in späteren Jahren nicht mehr schaffen und alles hervorbricht. Weil der Herr Jesus gerade auch Sie so sehr liebt, ruft er Ihnen zu, in 2. Timotheus 2, die Verse 22 und 23, fliehe die Lüste des Jugendalters. Trachte nach Gerechtigkeit, Glauben, Liebe und Frieden in Gemeinschaft mit allen, die den Herrn aus reinem Herzen anrufen. Den törichten und unverständigen Erörterungen geh aus dem Wege, denn du weißt, sie rufen nur Streitigkeiten hervor. Doch nun wieder zu allen, zu alten und jungen Glaubensgeschwistern, die der Gemeinde Jesu angehören. Wir haben in Matthäus 13, Vers 25 gelesen, während aber die Leute schliefen, die Gemeinde, kam sein Feind und säte Unkraut mitten unter den Weizen und ging davon. Sind ihr geistlicher Schlaf, ihre Trägheit im Gebet, ihre Lauheit und Halbherzigkeit in der Hingabe mit Schuld daran, dass der Feind schlechten Samen aussehen, dass er seinen schlechten Einfluss geltend machen kann? Wie sieht es in unseren Gebetsstunden aus? Sind wir noch eine wachende Gemeinde, die sich vom Bösen jeglicher Art fernhält und es aus ihrer Mitte hinweg tut? Oder ist es nicht vielmehr so, dass heute vieles unter den Gläubigen geduldet wird, weil man das ernsthafte Ermahnen unterlassen hat? Schon damals hat Paulus den Gemeindeältesten in Ephesus warnend gesagt, denn das weiß ich, dass nach meinem Abschied reißende Wölfe zu euch kommen, die die Herde nicht verschonen werden. Auch aus eurer Mitte werden Männer aufstehen, die Verkehrtes lehren, um die Jünger an sich zu ziehen. Darum seid wachsam und denkt daran, dass ich 3 Jahre lang, Tag und Nacht, nicht abgelassen habe, einen jeden unter Tränen zu ermahnen. Dies lesen wir in Apostelgeschichte 20, die Verse 29 bis 31. Eine wachende Gemeinde ist eine betende Gemeinde. Viele unter uns aber schlafen und sind geistlich träge. während der Feind wachsam umhergeht und an seinem Zerstörungswerk arbeitet. Einige biblische Beispiele, an denen wir ermessen können, ob wir geistlich schlafende oder wachende Christen sind. In Sprüche 14, Vers 21 lesen wir: Wer seinem Nächsten Verachtung zeigt, sündigt, aber wohl dem, der sich über die Elenden erbarmt. Es gibt Gemeinden, wo Brüder, aber ebenso auch Schwestern, sich gegenseitig verachten und es einander auch zeigen. Auch in Familien von Gläubigen kommt es vor, dass der Mann seine Frau oder die Frau ihren Mann verachtet. Kinder zeigen den Eltern ihre Verachtung. Eltern verachten eines oder mehrere ihrer Kinder. Sie können sich noch so geistlich dünken und im Reiche Gottes noch so erhaben erscheinen. Wenn sie ihren Nächsten verachten, leben sie in Sünde. Jetzt können sie das vielleicht noch tarnen, aber es kommt der Tag, wo sie darüber Rechenschaft ablegen müssen. Wenn sie ihren Nächsten verachten, dann ist das ein Zeichen dafür, dass sie geistlich nicht wach sind. Sie stehen da nicht in der Furcht Gottes, und der Feind kann schlechten Samen säen und durcheinander bringen. Die Gerüchteküche brodelt dann in ihrer Gemeinde und es entsteht dadurch viel Elend und Not. Ein weiteres Wort, an dem wir unseren geistlichen Zustand prüfen können, finden wir in Sprüche 15, Vers 4. Gelassenheit der Zunge ist ein Baum des Lebens, aber Falschheit in ihr ist Zerbruch des Geistes. Eine falsche Zunge und schlechtes Reden über andere zerbricht den Geist. Es ist dann kein geistliches Leben mehr da, sondern nur noch Schlaf. Das kann so weit kommen, dass man sein eigenes Fehlverhalten gar nicht mehr erkennt. Wenn das bei Ihnen der Fall ist, dann leben Sie mitten im Gericht, obwohl Sie der Meinung sind, es sei doch alles gut und wunderbar, bis Sie vor dem Sohne Gottes stehen, dem unbestechlichen Preisrichter, und dort offenbar werden müssen. In Matthäus 10, Vers 26 hat er gesagt: Denn es ist nichts verdeckt, das nicht aufgedeckt werden wird, und nichts verborgen, das man nicht erfahren wird. Was wir jetzt noch irgend verstecken, lassen Sie es uns schleunigst ablegen. Der erhöhte Herr musste der Gemeinde zu Laodicea, die in ihrem lauen Zustand ihre eigene Not gar nicht mehr erkannte, zurufen: Ich rate dir, von mir Gold zu kaufen, das im Feuer geglüht ist, damit du reich werdest, und weiße Kleider, damit du dich bekleidest und die Schande deiner Blöße nicht offenbar werde, und Augensalbe, um deine Augen zu salben, damit du sehest. Offenbarung 3, Vers 18. Auch uns, der vielleicht letzten Generation der Gemeinde Jesu, rät er: Lass dich läutern wie das Gold. Lass dich lieber jetzt von dem Herrn und seinem Wort durchrichten, als erst vor dem Preisrichterthron, wo sowieso alles ans Licht kommt. Lass dein beflecktes Kleid reinigen, dass es strahlend weiß wird, damit die Schande deiner Blöße nicht offenbar werde. Und lass dir vom Herrn und seinem Wort die Augen salben, damit du sehest. In Römer 13, die Verse 11 bis 14 heißt es: Dieses sollen wir tun, als solche, die die Zeit verstehen, dass nämlich die Stunde da ist, wo wir vom Schlaf aufwachen sollten. Denn jetzt ist unser Heil, die Entrückung, näher, als da wir gläubig wurden. Die Nacht ist vorgerückt, der Tag aber nahe. So lasset uns nun ablegen die Werke der Finsternis und anziehen die Waffen des Lichts. Lasst uns anständig wandeln als am Tage, nicht in Schmausereien und Schlemmereien, nicht in Unzucht und Ausschweifungen, nicht in Hader und Neid, sondern ziehet den Herrn Jesus Christus an und pfleget das Fleisch nicht bis zur Erregung von Begierden. Noch einmal möchte ich Ihnen mit allem Ernst zurufen: Was Sie heute ans Licht bringen, das wird droben nicht mehr erwähnt werden. Denn in 1. Johannes, Kapitel 1, Vers 9, steht so deutlich geschrieben: Wenn wir aber unsere Sünden bekennen, so ist er treu und gerecht, dass er uns die Sünden vergibt und reinigt uns von aller Ungerechtigkeit. Darum kommen Sie heute mit allem, was vor Gott nicht bestehen kann, zu Jesus ans Licht. Und bekennen Sie ihm Ihre Sünden.

Das Gleichnis vom Senfkorn. Wir lesen in Matthäus 13 die Verse 31 bis 32. Ein anderes Gleichnis legte er ihnen vor und sprach: Das Himmelreich ist gleich einem Senfkorn, das ein Mensch nahm und säte es auf seinen Acker, welches das kleinste ist unter allem Samen. Wenn es aber erwächst, so ist es das größte unter dem Kohl und wird ein Baum, dass die Vögel unter dem Himmel kommen und wohnen unter seinen Zweigen. Vorweg sei gesagt, dass wir dieses Gleichnis im biblischen Gesamtzusammenhang, nämlich im Lichte von Daniel 4 und Offenbarung 17 und 18 betrachten sollten. Die Gemeinde Jesu muss orientiert sein über das, was die Zukunft betrifft. Darum erwähnt der Herr dieses Gleichnis, indem es meines Erachtens um die Entwicklung des Reiches Gottes hier auf Erden bis zu seiner Wiederkunft, also um Anfang und Ende desselben geht. Das Reich Gottes hat beim Weggang, der Himmelfahrt des Herrn Jesus Christus, von dieser Erde so klein wie ein Senfkorn angefangen. Bei seiner Wiederkunft wird es so groß wie ein Baum sein, worin die Vögel sich Nester gebaut haben. Die Aussage des Herrn Jesus, wenn es aber erwächst, anders gesagt, erwachsen geworden bzw. ausgewachsen ist, deutet auf das Endstadium des Reiches hin, wenn er wiederkommen wird. Es geht in diesem Gleichnis um zwei wesentliche Begriffe, nämlich um das Senfkorn und um den Baum. Erstens, das Senfkorn bezeichnet die wahre Größe und Kraft des Reiches Gottes innerhalb der Gemeinde. So sagte der Herr Jesus beispielsweise zu seinen Jüngern: Um eures Unglaubens willen. Denn wahrlich, ich sage euch, wenn ihr Glauben hättet wie ein Senfkorn, so würdet ihr zu diesem Berge sprechen: Hebe dich von hier weg dorthin, und er würde sich hinwegheben, und nichts würde euch unmöglich sein. Matthäus 17, Vers 20. Mit anderen Worten, der wahre, gesündeste, größte, ja kraftvollste Glaube, den die Gemeinde Jesu haben kann, ist der Senfkornglaube. Das ist der Glaube, der alles möglich macht. Das war der Glaube der ersten Christengemeinde. Es herrschte damals Senfkornglaube vor, weshalb wir diese Periode die Senfkornzeit nennen können. Da wurden durch das gläubige und einmütige Gebet Himmel und Erde bewegt. Tausende und Abertausende Menschen fanden zum Heil in Jesus Christus. Von der wahren Gemeinde sagt der Herr auch verschiedentlich, dass sie eher klein und unscheinbar bleiben werde. Es handelt sich bei ihr tatsächlich auch um eine kleine Schar, die oftmals verfolgt und angefochten wurde und wird, nicht um einen großen Baum. Als Jesus Christus das erste Mal auf diese Erde kam, hat er das Wort Gottes auf ihr ausgesät. Durch ihn, der das ewige Leben ist und der am Kreuz von Golgatha sein Leben dahingab, wurde der Lebenskeim in diese Erde gelegt. Als er 40 Tage nach seiner Auferstehung gen Himmel fuhr, hinterließ er nur gerade 11 Jünger. Der Verräter Judas hatte sich erhängt, die ihm entsetzt nachschauten. Doch in diesen 11 Jüngern lag das Senfkorn des ewigen Lebens, winzig klein, aber voller Lebenskraft. Im Vergleich mit der damaligen Weltbevölkerung bildeten sie nur eine ganz kleine Schar. Dennoch waren sie die Vertreter des Reiches Gottes auf Erden. Und aus diesem Senfkorn entstand die erste Gemeinde, die erbaut ist, auf den Grund der Apostel und Propheten, da Jesus Christus der Eckstein ist, wie es uns Epheser 2, Vers 20 sagt. In Apostelgeschichte 2, Vers 47 lesen wir: Der Herr aber tat täglich solche, die gerettet wurden, zur Gemeinde hinzu. Die gesunde, vom Geiste Gottes gewirkte Gemeinde trägt jedoch stets die Charakteristik des Kleinseins in sich. Das bezeichnet ihre wahre Größe. Der Herr Jesus hat diesbezüglich gesagt in Lukas 9, Vers 48: Denn wer der Kleinste ist unter euch allen, der ist groß. Und in Lukas 12, Vers 32 sagt er: Fürchte dich nicht, du kleine Herde, denn es hat eurem Vater gefallen, euch das Reich zu geben. Und in Offenbarung 3, Vers 8 lesen wir:
ich weiß deine Werke. Siehe, ich habe vor dir eine geöffnete Tür gegeben, die niemand schließen kann. Denn du hast eine kleine Kraft und hast mein Wort bewahrt und meinen Namen nicht verleugnet. So gesund und so wirkungsvoll hat die Gemeinde damals begonnen durch den, der in ihr wohnt, Jesus Christus. Die weitere Entwicklung aber zeigt, dass dieses anfängliche Christentum eines Senfkorns im Laufe der Jahrhunderte zu einem riesigen Baum entartet ist. Damit deutet der Herr meines Erachtens prophetisch den weiteren Verlauf der Entartung des Christentums im Zeitalter seiner Wiederkunft an. Zweitens, der Baum bezeichnet die falsche, entartete Größe des Christentums am Ende der Tage. Das wahre Christentum ist kein Baum, dem alle Welt zu Füßen liegt, wo sich alle Welt mit all ihren Lehren einnisten kann. Der Baum bezeichnet das entartete Christentum, das mit Christus nichts mehr zu tun hat, in welchem die Welt Raum gefunden hat und das selbst zum Weltreich wird. Anhand des biblischen Gesamtzusammenhangs möchte ich das in der Folge näher beleuchten. Erstens, wenn das Senfkorn artgerecht wächst, wird es zu einem Strauch. Nur durch eine nicht artentsprechende Entwicklung wird es zu einem Baum, verliert dabei aber an Substanz. Äußerlich imposant, innerlich kraftlos. Müssen wir da nicht unwillkürlich an die Ökumene, den riesigen Apparat des Weltkirchenrats und an die liberale Theologie denken, die letztlich auch aus dem Senfkornchristentum stammen, aber entartet sind? Jesus Christus hat damals schon gesehen, was aus dem Christentum werden und wie es aussehen wird, wenn er wiederkommt. Die wahre Gemeinde Jesu bleibt ein Senfkornchristentum, voller Kraft und göttlicher Substanz. Aber aus diesem Christentum entsteht auch ein falsches Christentum, ja ein Antichristentum, das zu einem Weltreich gleich einem großen Baum heranwächst, wo sich die Vögel des Himmels häuslich niederlassen. Geistlich gesehen, wo sich die bösen Geister unter dem Himmel einnisten. Vergleichen Sie dazu Epheser 6, Vers 12. Das Christentum hat heute neben der wahren Gemeinde Jesu eine Gestalt angenommen, in der alles Platz hat. Alle Vögel unter dem Himmel, viele Lehren, Religionen und Sekten. Ja, es befindet sich auf dem Wege zu einem antigöttlichen Weltreich. Ein riesiger Baum, der Weltglanz und Weltmacht verkörpert. Noch einmal sei es gesagt, das Senfkorn bedeutet das wahre Christentum. Der Baum aber ist ein Bild für das religiöse Babylon der Endzeit, das zum antichristlich-babylonischen Weltreich wird. Vergleichen Sie dazu Offenbarung Kapitel 17 und 18. Und sich mit dem antichristlich-römischen Weltreich vereinigen wird. Die Bibel nennt es Babylon die Große, wie es in Offenbarung 17, Vers 5 geschrieben steht. Nach meiner Erkenntnis geht es bei diesem gleichnishaften Baum ganz besonders um die letzten 7 Jahre vor der Wiederkunft Jesu in großer Kraft und Herrlichkeit, wo der Baum zu seiner vollen Größe herangewachsen ist. Zweitens, dazu gibt uns die Bibel in Daniel 4 eine alttestamentliche Vorschau. Den besten Kommentar zur Bibel gibt uns bekanntlich immer die Bibel selbst. So auch in Bezug auf die Offenbarung Jesu Christi. Wer dieses Buch mit den 7 Siegeln verstehen will, sollte dazu auch das prophetische Buch Daniel lesen. In Daniel 4 veranschaulicht uns der jüdische Prophet anhand eines Traumes Nebukadnezars, dass das damals bestehende babylonische Reich ein Bild für das letzte Weltreich, Babylon die Große, darstellt. Wovon dem König träumte, lesen wir in Daniel 4, die Verse 7 bis 9. Das sind aber die Gesichte meines Hauptes auf meinem Lager. Ich schaute, und siehe, es stand ein sehr hoher Baum mitten auf der Erde. Der Baum war groß und stark, und sein Wipfel reichte bis an den Himmel. Und er wurde gesehen bis ans Ende der ganzen Erde. Sein Laub war schön und seine Früchte viel, und Nahrung für alle fand sich an ihm. Unter ihm suchten Schatten die Tiere des Feldes, und die Vögel des Himmels wohnten auf seinen Zweigen, und von ihm nährte sich alles Fleisch.
Dass dieser Baum das babylonische Weltreich symbolisiert, geht ganz klar aus Daniels Worten an Nebukadnezar hervor. Der sagt, der Baum, den du gesehen hast, so groß und stark, dass sein Wipfel bis zum Himmel reichte und der über die ganze Erde zu sehen war, der so schönes Laub hatte und so reiche Früchte trug und an dem sich Nahrung für alle fand, unter welchem sich die Tiere des Feldes aufhielten und auf dessen Zweigen die Vögel des Himmels wohnten. Der Baum bist du, o König, der du so groß und stark geworden bist und dessen Majestät so groß ist, dass sie bis zum Himmel reicht und deine Herrschaft bis ans Ende der Erde. Die Verse 17 bis 19. Dieser Baum deutet zunächst auf den grenzenlosen Hochmut Nebukadnezars hin, des Königs des babylonischen Weltreichs, der in religiöser Vermischung lebte. Das ersehen wir unter anderem aus Daniel 4, Vers 5, wo Nebukadnezar sagt, bis zuletzt Daniel vor mich kam, der Belsazar heißt, nach dem Namen meines Gottes und in welchem der Geist der heiligen Götter ist, vor dem erzählte ich meinen Traum. Bei diesem König hatte alles Platz, sein eigener Gott, nach dem Namen meines Gottes, sagt er, Daniels Gott und alle übrigen Götter, in welchem der Geist der heiligen Götter ist, heißt es. Es gibt aber nur einen wahren Gott, nämlich den lebendigen Gott Israels. In Jesaja 44, die Verse 6 bis 8, steht geschrieben, so spricht der Herr, der König Israels und sein Erlöser, der Herr der Heerscharen, ich bin der Erste und bin der Letzte, und außer mir gibt es keinen Gott. Und wer ist wie ich? Er rufe und verkünde es und lege es mir dar. Wer hat von Urzeiten her das Kommende hören lassen? Und was eintreten wird, sollen sie uns verkünden. Erschreckt nicht und zittert nicht. Habe ich es dich nicht schon längst hören lassen und es dir verkündet? Und ihr seid meine Zeugen. Gibt es einen Gott außer mir? Es gibt keinen Fels. Ich kenne keinen. Gott, der Herr selbst, bezeugt, dass er der allein wahre Gott ist, weil nur er weit in der Zukunft Liegendes verkündet hat und es auch eintreffen ließ, beziehungsweise lässt. Eines der vielen Beispiele göttlicher Prophetie finden wir in Jesaja 44, Vers 28. Dort heißt es, der von Kyros spricht, mein Hirt, er wird alles ausführen, was mir gefällt, indem er von Jerusalem sagen wird, es werde aufgebaut und der Grundstein des Tempels werde gelegt. Der Prophet Jesaja, durch den Gott diese Weissagung ergehen ließ, lebte von ca. 740 bis 680 vor Christus. Kyros aber, von dem hier die Rede ist, war der eigentliche Begründer des Weltreiches Persien und regierte von ca. 559 bis 530 vor Christus. Nachdem Kyros 539 vor Christus Babylon erobert hatte, gab er im nächsten Jahr den verbannten Juden den Auftrag zur Rückkehr nach Jerusalem und zum Neubau des Tempels. Genauso wie Gott der Herr es ca. 150 bis 200 Jahre zuvor durch Jesaja hatte verkündigen lassen. Darum hat Gott der Herr gesprochen, habe ich es dich nicht schon längst hören lassen und es dir verkündet? Ihr seid meine Zeugen. Gibt es einen Gott außer mir? Es gibt keinen Fels. Ich kenne keinen. Übrigens, die Jesaja-Rollen in Qumran haben den Beweis erbracht, dass das Buch authentisch ist. Und Nelson Glück, ein namhafter jüdischer Archäologe, schrieb, es kann kategorisch gesagt werden, dass keine archäologische Entdeckung jemals eine biblische Aussage widerlegt hat. Zurück zu Nebukadnezar. Dieser Herrscher über das gewaltige Baumreich hatte, wie gesagt, viele Götter. Und weil ihm alles zu gelingen schien, was er auch unternahm, kannte sein Hochmut keine Grenzen. Wir lesen in Daniel 4, Vers 27, da hob der König an und sprach, ist das nicht das große Babel, das ich mir erbaut habe zur königlichen Residenz, Kraft meines Reichtums und zu Ehren meiner Majestät? Doch die göttliche Antwort ließ nicht auf sich warten.
Noch war dieses Wort im Munde des Königs, da erscholl eine Stimme vom Himmel herab: Dir wird gesagt, König Nebukadnezar, das Königreich ist von dir genommen, und man wird dich von den Menschen verstoßen.